zu haken, da wird der Acker planiert. Da werden so die kleinen Hügel eingeebnet. Wenn es uns möglich wäre, etwa ein stürmisches Meer zu beruhigen, dann stände dieses Wort hier. Das ist gemein. Ich habe die wilden Wogen meiner Seele zur Ruhe gebracht. Ich habe die wilden Wogen meiner Seele zur Ruhe gebracht. Nun, meine Freunde, das möchte man gern können, nicht? Die wilden Wogen, Leidenschaften, Sorgen und was alles da ist, zur Ruhe bringen. Kann man das denn? David, wie hast du das gemacht? Und da sagt David, Israel hoffe auf den Herrn. Der Herr! Ohne das gibt es am Leben, oder ohne ihn gibt es am Leben keinen Frieden in der Seele. Meine Freunde, keine Urlaubsreise, kein Nervenstärkungsmittel kann das ersetzen. Nur der Herr kann Frieden in der Seele geben. Und sehen Sie, das ist die Katastrophe unserer Zeit. Dass man zwar Gott gelten lässt, man will genieren, Atheist zu sein, aber dass man ihn bei allem und jedem ausklammert. Und darum sind wir friedelose Leute. Wir machen unseren Beruf ohne den Herrn. Wir machen Familienleben ohne den Herrn, unser Privatleben ohne den Herrn, unsere Ehe ohne den Herrn. Das ist so, wie es ist. Friedeloser Kram. Ich möchte Ihnen ein Beispiel sagen, das mich gerade in den letzten Tagen sehr bewegt hat. Es hat eine große öffentliche Diskussion stattgefunden, die sehr interessant ist. Das fing so an, dass die Vertriebenenverbände große Tagungen hatten. Da wurde lauthals gefordert, das Recht auf Heimat. Das wurde nun von Pastoren theologisch und von Philosophen philosophisch und von Großmüttern sentimental begründet. Der Mensch hat ein Recht auf Heimat und das ist ja sicher richtig, nicht? Und daraus nun die politischen Konsequenzen. Und da hat ein Professor Iwand, ein wackerer Mann, den Mut gehabt und hat an die Zeitung Die Welt ein Eingesandt geschrieben. Und hat geschrieben, überlegt mal, wie das deutsche Gebrüll vom Recht auf Heimat wirken muss auf die östlichen Völker. Wir sind in die Völker der Welt im Kriege reingebrochen und haben Millionen Menschen ihrer Heimat geraubt. Wir haben Juden, die unter uns waren, 6 Millionen, die ein Recht auf Heimat hatten, weggenommen aus ihren Häusern und umgebracht. Wir haben 100.000 Fremdarbeiter aus der Heimat weggeführt, wir Deutschen, und haben sie in der Fremde umkommen lassen. Und da sagt der Professor Iwand, überlegt mal, wie das wirkt, wenn wir, die wir Millionen Menschen die Heimat geraubt haben, wenn wir schreien vom Recht auf Heimat. Wir sollten vielmehr jetzt, so schreibt Professor Iwand in dem Eingesandt, mal überlegen, ob die Heimatlosigkeit von Millionen Menschen nicht ein Zeugnis davon ist, irret euch nicht, Gott lässt sich nicht spotten. Gottes Mühlen mal, langsam mal, aber trefflich fein. Er sucht die Sünde auf der Völker. Irret euch nicht, Gott lässt sich nicht spotten. Dies waren Eingesandte der Welt. Professor Iwan schreibt in einem anderen Blatt der jungen Kirche, er habe darauf eine Flut von Briefen bekommen, zum Teil unerträglichen Briefen. Und nun veröffentlicht er einen Brief einer Studentin. Und diese Studentin, schade, dass ich die ganzen Briefplexe nicht vorlesen kann, das wäre allein schon 3 Predigten, nicht? Diese Studentin schreibt so, lieber Professor, wir müssen uns regen, nicht wahr, und so. Lassen Sie doch bitte mal in der Sache Gott aus dem Spiel. Da müssen wir Gott aus dem Spiel lassen. Was soll das hier? Mir ist die Gerechtigkeit Gottes im Geschichtsablauf sehr zweifelhaft, schreibt sie. Und dann kommt immer wieder der Satz, nun wollen wir den alten Herrn aus dem Spiel lassen. Den alten Herrn, das ist also Gott, aus dem Spiel lassen. Und ich bin überzeugt, dass Millionen hier zustimmen. Und den alten Herrn aus dem Spiel lassen, das ist eine politische Frage. Und das ist interessant, der Brief von Professor Iwan. Ich sage nochmal, ich bedauere, dass ich ihn nicht vorlesen kann. Da sagt er, verehrtes Fräulein, Sie wollen Gott aus dem Spiel lassen, da wo es Ihnen unbequem ist, von ihm zu reden. Das ist die Situation in Westdeutschland, schreibt er, dass wir, wenn es drauf ankommt, Gott aus dem Spiel lassen. Und wir maßen uns an, wir wollen die östlichen Gebiete befreien von der Herrschaft der Gottlosigkeit. Wir sind ja genauso gottlos, nur sagen wir es nicht. Wir tarnen das. Also ankommen, dass wir Gott aus dem Spiel. Und dann fährt Professor Iwan weg. Sie wollen Gott aus dem Spiel lassen. Verehrtes Fräulein, das ist ja gerade das Unheimliche. Dass man das nicht kann. Gott spielt nämlich immer mit.

0: Das kann man nicht. Und sehen Sie, weil wir dieses irrsinnige Ding machen, dass wir in Wirtschaft, Politik und überall Gottes im Spiel lassen, darum kann nicht Friede werden in der Welt. Und weil Sie in Ihrem persönlichen Leben genau dasselbe tun, zwar glauben, dass es ein Gott ist, aber Gottes im Spiel lassen, nur Ihr Mädchen, Ihr Verhältnis zu jung, da hat Gott nichts zu sagen, nicht? Im Sexualleben hat Gott nichts zu sagen. Lassen wir es im Spiel, nicht? Und im Geschäftsleben lassen wir Gott im Spiel. Sehen Sie, das ist unser Unglück, weil es so ist. Darum haben wir keinen Frieden im Herzen. Frieden im Herzen, das hängt zusammen mit dem lebendigen Gott. Dass man ihn im Spiel seines Lebens mal wirklich dabei sein lässt. Und nun sagen Sie, ja, wie komisch. Mir geht's so, sagen mir viele. Wenn ich mich um Gott gar nicht kümmere, dann bin ich ganz ruhig. Aber wenn ich an Gott denke, dann werde ich ja gerade erst unruhig. Gott macht mich nicht ruhig, sondern Gott macht mich unruhig. Da sage ich richtig, so muss es sein. Denn wenn du mit Gott nur leise anfängst, dann kommst du in die Welt der Wirklichkeit hinein. Und dann wird auch die Wirklichkeit deines Lebens offenbar. Da wird deine Sünde offenbar. Jawohl, wenn wir mit Gott zu tun kriegen, dann ist von unserer Sünde die Rede. Da wird man sehr unruhig und darum sage ich Ihnen, dann gehen Sie schleunigst mit all Ihrer Unruhe, Schuld und Sorge dorthin, wo dieser Herr uns am allerfreundlichsten erscheint, nämlich an seinem Kreuz. An seinem Kreuz. Lassen Sie uns unter Jesu Kreuz gehen. Da darf man abladen. Schuld und Vergangenheit. Da gibt es Vergebung. Da gibt es wirklich Frieden durch Vergebung der Sünden und Frieden im Herzen. Da ist Befreiung von der Vergangenheit und von Ketten. Israel, hoffe auf den Herrn, auf den Herrn, der am Kreuz für mich starb. Es ist eine Ruhe gefunden für alle fern und nah, in des Gottes Lammes Wunden am Kreuz von Golgatha. Das ist die Antwort auf die Frage, finde ich Frieden meiner Seele. Seine Ruhe gefunden für alle fern und nah, des Gottes Lammes Wunden am Kreuz von Golgatha. Und nun will ich ein zweites Wörtlein unterstreichen. Wie finde ich Frieden meiner Seele? Wir unterstreichen jetzt das Wörtlein entwöhnt. Darf ich den Text nochmal lesen? Ja, ich habe meine Seele gesetzt und gestillt, so ist meine Seele in mir wie ein entwöhntes Kind bei seiner Mutter. Wir unterstreichen jetzt als zweites das Wörtlein entwöhnt. Wir wollen den David fragen, David, du rühmst dich, ich habe Frieden hier drin. Zeig mir den Weg dazu. Und David antwortet uns. Und da finde ich es einfach großartig, dass der David uns jetzt nicht eine großartige philosophische Rede hält oder Atemübung, Matsatsnan oder so irgendwas empfiehlt. Nee, Yogi, innen gucken so lange, bis alles abgestorben ist oder irgendwas Komisches. Der David ist viel nüchterner. Bisschen alter Hirte und jetzt König. Der David sagt, ich will euch einen Weg zum Frieden zeigen und ich will euch ein Beispiel sagen. Dann nimmt ein Beispiel aus der Kinderstube. Und habt ihr davon, meine lieben Jungs, wenig Ahnung, trotzdem ihr selber mal Babys gewesen seid, aber ihr erinnert euch schlecht daran. Aber hier diese Mütter und Väter, die verstehen es gut. David führt in die Kinderstube, sagt, da ist also ein Baby. Das ist lange Zeit von der Mutter an der Brust genährt und gestillt worden. Und nun soll dieses Kind entwöhnt werden. Das ist ein Kampf. Das ist der erste Schock im Leben von so einem Baby. Es begehrt nach einer Nahrung, die es nicht mehr kriegen soll. Das ist nicht einfach. Die erste Not im Leben eines kleinen Babys. Und nun sagt David, ehe ich Frieden fand, musste meine Seele auch entwöhnt werden. Und du findest im Leben keinen Frieden und bleibst der friedlose Mensch, wenn du nicht so eine Entwöhnung erlebst. Und ich möchte Ihnen mal ganz kurz Ihnen skizzieren, wovon wir entwöhnt werden müssen, wenn wir Frieden finden wollen. Ich möchte ein paar Dinge eben so andeuten. Wovon muss ein Mensch entwöhnt werden, wie ein Kind von der Muttermilch, wenn wir Frieden finden wollen? David nennt hier als erstes, ich wandle nicht in großen Dingen, die mir zu hoch sind. Man muss entwöhnt werden von großen Dingen, die einem zu hoch sind. Was ist das nun? Vielleicht trifft das einen Menschen, der im Leben von Gott einen kleinen Lebenskreis hat und das Gefühl hat, ich könnte mindestens Minister sein, nicht? Oder so eine Hausfrau nur am Herd stehen. Ich habe mir das anders gedacht. Dass man Ja sagt zu seinem kleinen Lebensbereich. Aber ich will hier nicht weitermachen. Sehen Sie, als Jugendpfarrer muss ich mal eben sagen, ich möchte jetzt nicht gegen Ehrgeiz allzu viel sagen. Denn ich könnte mir denken, dass ein Penäler jetzt sagt in der Mathematikstunde, wenn es schwierig wird, ich schalte ab, ich wandere nicht in hohen Dingen, die mir zu groß sind. Und so ist das dann, so ist das bestimmt nicht gemeint, nicht? Ich will Ihnen sagen, was nach meiner Überzeugung damit gemeint ist, mit den hohen Dingen, die uns zu hoch sind, von denen wir entwöhnt werden müssen. Dies sind die hohen Dinge, von denen wir entwöhnt werden müssen. Dass wir Gott mit dem Intellekt verstehen und begreifen und fassen wollen. Dass wir über Gott diskutieren und reden und reden. Oder gar, dass wir den lebendigen Gott kritisieren. Wie kann Gott dies zulassen? Wie kann Gott jenes zulassen? Das sind Dinge, die ihn allzu hoch sind und mir auch. Ah, liebe Freunde, wir finden erst Frieden, wenn wir von diesem Hochmütigen tun, als wenn wir Gott gleichgestellt wären, entwöhnt sind. Es ist nötig, dass wir ganz einfach schlichte Kinder des lebendigen Gottes werden, die ihm gehorsam sind und vertrauen. Und ein anderes, wovon wir entwöhnt werden müssen, wenn wir Frieden der Seele haben wollen, das ist unsere eigene Gerechtigkeit. Lieben Freunde, etwas Eigentümliches, wie wir alle miteinander in uns selbst verliebt sind, wie Narziss, der in den Spiegel des Baches schaut und alles darüber vergisst, weil er sich selber sieht, nicht? Wir sind alle in uns verliebt. Und wir können es ja einfach schwer fassen, was die Bibel sagt. Wenn in uns auch nur ein einzig Gutes wäre, hätte der Sohn Gottes nicht für uns sterben brauchen. Wir sind wie Schornsteinfeger, sage ich immer. Was der anfasst, das ist dreckig. Unser bestes Werk ist befleckt. Dann ist Hochmut dran, nicht? Wir lieben ihn selber dabei. Wenn ein einzig Gutes in uns wäre, hätte Jesus nicht für sie sterben brauchen. Das fassen wir schwer. Und da sagen wir, also wir Christen. Nein, so ist es nur doch nicht. So schlimm steht's nicht. Also natürlich, wir sind allzumal Sünder, sagen wir. Natürlich, wir haben manches zu bereuen. Natürlich, wir haben unsere Fehler, wir sind Menschen. Aber, und sehen Sie, mit diesem Aber beginnt der Lobgesang auf die eigene Gerechtigkeit. Nicht? Mit diesem Aber beginnt der Lobgesang auf die eigene Gerechtigkeit. Es ist unerhört, wie die Bibel spricht. Die sagt, du musst bei Gott so ernst nehmen, dass du das sagen kannst. Es ist auch unser Tun umsonst, auch in dem besten Leben. Oder an mir und meinem Leben ist nichts auf dieser Erde. Ach, meine Freunde, dass wir uns doch vor Gott so verloren geben wollten mal, damit er uns endlich begnadigen kann. Und sehen Sie, da kommt der Friede. Solange wir unserer eigenen Gerechtigkeit dastehen, ist immer Friedelosigkeit da. Immer Friedelosigkeit. Erst wenn ich vor Gott einmal verloren gebe, die Hölle verdient, ist richtig. Und dann kann die Gnade Gottes in Jesus mein Leben kommen. Und der Friede, da brauche ich nichts mehr entschuldigen. Da kommt es auch ein bisschen mehr oder weniger, aber ich gar nicht mehr an. Herr, ich brauche nur Gnade. Und da ist der Friede. Und entwöhnt werden müssen wir, meine Freunde, von unserer, noch ein anderes zu nennen, unserer elenden Liebe zu unserer Sünde. Ich kriege immer gesagt, der moderne Mensch weiß nicht, was Sünde ist. Sie wissen alle ganz genau, was ihre Sünde ist, die sie friedlos macht und die sie nicht lassen wollen, weil sie ihnen zu lieb ist. Wissen Sie, ich sollte jetzt Zettel ausgeben und Bleistifte und sagen, 3 Minuten Pause, schreiben Sie Ihre Sünde drauf und stecken das ein. Und überlegen Sie Woche, ob Sie wirklich hier entwöhnt werden wollen. Ob Sie es wollen. Es kann nicht Friede werden, eh nicht der Schlüssel auch von der letzten Kammer unseres Herzens dem lebendigen Gott ausgeliefert ist. Lassen Sie doch unseren Heiland uns bitten, dass er uns entwöhnt von unserer Sünde. Ach, und entwöhnt werden müssen wir, um noch eins zu nennen, von unserem eigenen Ich. Das ist schrecklich, wie wir alles um unser eigenes Ich drehen. Was das für ein Schritt bis dahin, ich bin mit Christus gestorben. Lieben Freunde, solche Entwöhnung von der eigenen Gerechtigkeit, von den hohen Dingen, dem Stolz Gott gegenüber, von unserer Lieblingssünde, das ist kein leichtes Ding. Die Bibel nennt an anderer Stelle dies entwöhnt werden. Wissen Sie wie? Derben mit Jesus. Das ist kein Kinderspiel. Aber dieses Sterben ist das Tor zum Frieden. Anders geht's nicht. Billiger kriegen Sie es nicht. Und wenn ich jemandem Christentum billiger verkaufen will, glauben Sie ihm nicht. Glauben Sie ihm nicht. Und diese Entwöhnung fahre in die Hölle. Und wenn wir nur noch eine kleine Sünde festhalten wollen, bauen wir in die Hölle. Sie muss zum Feind werden. Sie muss zum Feind werden. Kann sein, dass sie nicht fertig wird, aber sie muss zum Feind werden. Oh, dass wir entwöhnte Kinder würden. Und lassen wir noch ein drittes Wörtlein unterstreichen. Das Wörtlein bei seiner Mutter. Bei seiner Mutter. David soll uns den Weg zum Frieden zeigen. Und da sagt uns David, ich bin voll Frieden. Ich bin wie ein entwöhntes Kind bei seiner Mutter. Ist das nicht ein schönes Bild, dass Gott verglichen wird mit einer Mutter? Zwar, ich fürchte, dass viele das gar nicht verstehen, weil es heute keine Mütter mehr gibt, keine richtigen Mütter. Was sind das für Mütter, die eine Scheidung willigen? Ganz egal, ob die Kinder darüber kaputt gehen, was ich als Jugendpfarrer bei Jungs da von der Not erlebe, dass ein Junge den aufwuchs ohne den Vater oder ohne Liebe der Mutter. Vor Gott ist jede Ehescheidung Sünde. Das sollen Sie wissen. Ohne Ausnahme. Was sind das für Mütter, die ihre Kinder auf die Straße schicken und arbeiten gehen, damit sie eine Fernsehtour oder ein Auto ersparen? Als wenn die Kinder nicht tausendmal wertvoller wären als so ein elendes Auto oder so eine Fernsehtour. Ich bin froh, dass Gott besser ist als die beste Mutter. Und nun schildert David so schön, wie er wie ein Kind da im Schoß der Mutter sitzt. Und er sagt, so bin ich nun bei meinem Gott. Wie ein entwöhntes Kind bei seiner Mutter. Da sitzt so ein Kind auf dem Schoß der Mutter. Völlig geboren. Das ist eigentlich komisch, denn eigentlich müsste das Kind der Mutter böse sein, finden Sie nicht? Das Kind müsste der Mutter böse sein, weil es entwöhnt ist. Das Kind müsste der Mutter böse sein, sagt Mutter, du gibst mir nicht mehr, was ich will, nämlich die Milch, die du hast. Und merke, das Kind ist der Mutter nicht böse. Da geht in so einem Baby eine große Veränderung vor. Früher wollte es etwas von der Mutter. Jetzt geht's ihm nur noch um die Mutter selbst. Und sehen Sie, das ist die große Veränderung, die der Weg zum Frieden bedeutet. Vorher wollte ich was von Gott. Oh, die vielen unerfüllten, unerfüllbaren Wünsche. Unsere Wünsche, ich will was von Gott. Er tut nicht mit dem Böse. Und sehen Sie, es ist die große Wandlung, dass ich nicht mehr etwas von ihm will, sondern ihn will. Ihn. Sehen Sie, ich sah neulich mal, am Grabstein stand geschrieben, hier ruht in Gott, David, Hosemuggel oder was nicht, hier ruht in Gott. Da habe ich gedacht, also das möchte ich von mir schon zu Lebzeiten sagen. Das möchte ich um mein Haus geschrieben haben. Hier ruht jeden Tag in Gott Wilhelm Busch. Das soll hier beim Grabstein stehen, in meinem Leben möchte ich das stehen haben. Er ruht in Gott. Das ist hier gemeint. Danach sehnt sich unsere Seele, nicht? So ist meine Seele in mir wie ein entwöhntes Kind bei seiner Mutter. Ah, sagst du, ruhen in Gott, was wäre das schön. Aber Gott ist zu fern. Jetzt sage ich es noch einmal. Darum ist Gott in Jesus zu uns gekommen und ganz nah geworden. Und in diesem Jesus, in diesem Heiland, darf unsere Seele nun ruhen wie das Kind, das entwöhnte Kind bei seiner Mutter. Wir singen so gern den Vers, von allen Kirchenmusikern verworfen, von meinem Herzen erwählt, sicher in Jesu Armen, sicher an seiner Brust. Ruhend in seiner Liebe, da finde ich Himmelslust. Ja, ich wünsche Ihnen diesen herrlichen Frieden. Wir wollen beten. Herr, unser Heiland, wir danken dir, dass du uns arme Menschheit nicht einfach laufen lässt, sondern dass du uns in Jesus den vollen, großen, ganzen himmlischen Frieden jetzt anbietest. Hilf uns, dass wir ernst machen. Amen.
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Römer 16,20 sagt, und der Gott des Friedens wird den Satan unter eure Füße treten in kurzem. Hören Sie nun eine Andacht von Charles Spurgeon über diesen Text. Diese Verheißung folgt passend auf die gestrige. Wir sollen augenscheinlich unserem Bundeshaupte gleichgemacht werden, nicht nur in dem Fersenstiche, sondern auch in dem Siege über den Bösen. Selbst unter unsere Füße soll der alte Drache getreten werden. Die Gläubigen in Rom trauerten über den Streit innerhalb der Kirche, aber ihr Gott war der Gott des Friedens und gab ihnen Ruhe der Seele. Der Erzfeind überlistete die, welche nicht auf ihrer Hut waren, und verführte die Herzen der Einfältigen. Aber er sollte am schlimmsten dabei wegkommen und von denen niedergetreten werden, die er geplagt hatte. Dieser Sieg sollte den Kindern Gottes nicht durch ihre eigene Gewandtheit oder Kraft zuteil werden, sondern Gott selbst wollte den Satan zertreten. Obgleich unter ihre Füße, sollte doch das Zertreten von dem Herrn allein geschehen. Lasst uns kühn auf den Versucher treten. Nicht nur Geister niederen Ranges, sondern der Fürst der Finsternis selbst muss vor uns da niederfallen. In zweifellosem Vertrauen auf Gott, lasst uns auf baldigen Sieg hoffen. In kurzem, fröhliches Wort, in kurzem sollen wir unseren Fuß auf die alte Schlange setzen. Was für eine Freude, das Böse zu zermalmen. Was für eine Schmach für den Satan, wenn sein Kopf von menschlichen Füßen zertreten wird. Lasst uns durch den Glauben an Jesum den Versucher niederwerfen.

Johannesevangelium Kapitel 6 sagt Jesus: Denn dies ist der Wille meines Vaters, dass jeder, der den Sohn sieht und an ihn glaubt, ewiges Leben habe. Und ich werde ihn auferwecken am letzten Tage. Was bedeutet das? Was bedeutet es, den Sohn zu sehen und an ihn zu glauben? Nun, lasst uns das zu Herzen nehmen, das die Jünger über Jesus bezeugten. Nathanael antwortete und sprach zu ihm: Rabbi, du bist der Sohn Gottes, du bist der König Israels. Simon Petrus aber antwortete und sprach: Du bist der Christus, der Sohn des lebendigen Gottes. Thomas antwortete und sprach zu ihm: Mein Herr und mein Gott.

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1: Sie hören nun die gute Nachricht aus Gottes Wort. Unser Wochenvers steht in Psalm 27, Vers 14. Harre des Herrn, sei getrost und unverzagt und harre des Herrn. Das war unser Merkvers aus Psalm 27, Vers 14.

Seien Sie herzlich willkommen zum BBN-Gottesdienst. Es ist ein Gottesdienst der Gemeinde Hasenheide in Berlin mit Pfarrer Winrich Schäfbuch. Ich wünsche Ihnen einen gesegneten Gottesdienst.

immer wieder eine große Freude, in Ihrer Gemeinde zu sein. Sie haben ja das große Ziel, dass ganz Berlin von Jesus spricht. Und vorher wollen wir nicht ruhen. Wenn wir in die Urchristengemeinde hineinsehen, dann wird uns auf einmal bewusst, dass ein riesiger Kampf entbrannt ist um den Jesusnamen. Die ganze Welt tobt, das spüren auch die verfolgten Christen. Es ist gar nicht unser Ziel, dass wir beten, dass sie in Freiheit kommen, sondern dass der Herr sie stark macht und dass ihre Verfolger überwunden werden und zum Glauben an Jesus kommen. So war es von Anfang an. Nach der Kreuzigung von Jesus geht es weiter. Als die ersten Apostel den Lahmen an der Pforte des Tempels heilten. Und dann fragen die Leute, in welcher Kraft habt ihr das getan? War das Magie oder Aberglauben oder Okkultes? Sondern der Jesusname. Der Jesusname ist die Lösung aller Weltnöte. Und Jesus kann Berge von Schuld versetzen und kann Menschen frei machen. Komm, nennen Sie den Namen Jesus, ist die Empörung groß. Sie werden festgesetzt, Sie werden bedroht. Ihr dürft den Namen nicht noch einmal nennen. Über Gott darf man in unserer Welt reden, das wissen Sie. Niemand hat was gegen Gott. Nicht mal die Atheisten. Glaubt ja jeder noch irgendwo an Allah, Buddha oder ein höheres Wesen oder was das ist. Aber wenn Sie den Namen Jesus

so wie wir es nur noch von den islamistischen Terroristen kennen. Saulus schnaubte mit Drohen und Morden wieder die Gemeinde. Schnaubte. Die müssen sterben. Nach unserem Abschnitt wird erzählt, wie einer der Jesus-Jünger, Jakobus, von Herodes mit dem Schwert hingerichtet wird. Ist ja im Moment bei uns alles noch nicht so gefährlich. Aber Mut wollen wir haben und dann ist interessant, was alles da geschah, wo die Ersten anfingen, zu den Nichtjuden, zu den Heiden, das Evangelium von Jesus zu bringen. Apostelgeschichte 11. Die aber zerstreut waren wegen der Verfolgung, die sich wegen Stephanus erhob, gingen bis nach Phönizien. Das ist also nördlich von Israel. Und Zypern, das ist die Insel. Und nach Antiochia. Es gibt zwei Antiochia in der Bibel. Eines in Kleinasien, heutig in Türkei. Und dieses Antiochia, das liegt nördlich heute der Grenze vom Libanon. Das ist das äußerste Zipfel der Türkei. Dort in diesem Antiochia ist das geschehen, was wir heute haben. Und verkündigten das Wort niemanden als allein den Juden. Es waren aber einige unter ihnen Männer aus Zypern und Kyrene, die kamen nach Antiochia und redeten auch zu den Hellenisten, zu den Griechen und predigten das Evangelium vom Herrn Jesus. Von Jesus, dem Herrn der Welt. Herr, kommt 6000 Mal im Alten Testament, ist der Gottesname. Und Jesus, der Herr, der gottgesandte Retter. Und die Hand des Herrn war mit ihnen und eine große Zahl wurde gläubig und bekehrte sich zum Herrn. Es kam aber die Kunde davon der Gemeinde von Jerusalem zu Ohren und sie sandten Barnabas, dass er nach Antiochia ginge. Als dieser dorthin gekommen war und die Gnade Gottes sah, wurde er froh und ermahnte sie alle mit festem Herzen an dem Herrn zu bleiben. Denn es war ein bewährter Mann voll Heiligen Geistes und Glaubens und viel Volk wurde von den Herrn gewonnen. Barnabas ist ja der typische Hirte, der Seelsorger. Die fehlen in den Gemeinden so sehr. Das sind nicht die Evangelisten. Ich bin Evangelist, ich bin so ein Dränger. Aber die Hirten, das sind die stillen Seelsorger. Die sehen, da braucht einer ein Gespräch. Die gehen einem nach und haben Geduld. Und die hören zu. Barnabas war solch einer. Ein Sohn des Trostes, sagt man in der Bibel übersetzt Name. Barnabas aber zog aus nach Tarsus, Saulus zu suchen. Saulus war gerufen vom Herrn, berufen. Er ist dann nach Arabien gegangen, allein. Die Berufung von Jesus war da, aber erst der Barnabas hat ihn in seine große Aufgabe als Weltmissionar hineingeführt. Barnabas aber zog aus nach Tarsus, das ist die Geburtsstadt von Saulus, ihn zu suchen. Und als er ihn fand, brachte er ihn nach Antiochia und sie blieben ein ganzes Jahr bei der Gemeinde und lehrten viele. In Antiochia wurden die Jünger zuerst Christen genannt. Also das war eine ganz schreckliche Not, was diese Christen damals erleben mussten. Unbeschreiblich, ein Schock, eine Katastrophe. Über Nacht mussten sie alles verlassen. Stellen Sie sich vor, sie müssen ihr Haus verlassen, ihre Wohnung. Und sie fliehen Hals über Kopf, um nur ihr Leben zu retten. Und das alles nur wegen Jesus. Und jetzt kommen sie in eine fremde Stadt. Ja, wie geht das denn? Wo soll man sich denn hinwenden? Die Sozialeinrichtungen gab es ja noch gar nicht, die wir heute in Hülle und Fülle haben. Wo sollen sie ihr Essen kriegen? Wo kriegen sie einen Job? Wer kümmert sich um sie? Wie wird das überhaupt weitergehen? Wie ist ihre Zukunft? Wie machen sie das mit den Finanzen? Ganz viele Sorgen. Aber es wird kein Wort davon geredet, dass diese ersten Christen diese Probleme hatten. Da waren einige, die sprachen nicht über ihre Nöte. Seit unserem Leben eine große Not, dass unser Ich im Mittelpunkt steht. Und wir dauernd an uns denken. Und was wir haben und was uns belastet. Das ist schon ganz wunderbar, wenn in einer Gemeinde sie sich kümmern und sagen, ich will heute auch mal im Gottesdienst hören, was andere bewegt. Ich will auf einen zugehen. Aber diese Leute, die waren nur

0: einem erfüllt
1: von Jesus.
0: Und sie haben in dieser fremden Stadt Antiochia alle angesprochen.
1: Kennst du Jesus? Ich muss dir von Jesus erzählen.
0: Beim Waschplatz, am Basar, auf dem Markt, unter Nachbarn. Sie hatten nur dieses eine Thema.
1: Ja, warum hatten die denn das? Das ist ja ganz ungewöhnlich. Ich sagte ja schon am Anfang, dass in unserer Welt viele Leute toben.
0: Richtig, wenn wir von Jesus reden, können Sie unter Kollegen erleben, am Arbeitsplatz. Wenn der Name von Jesus fällt,
1: unter Muslimen,
0: ganz schlimm.
1: Da träumen ja noch etliche davon, dass man mit Muslimen beten können Sie mit Muslimen.
0: Wenn Sie von Jesus reden, ist die Hölle los.
1: Am Namen Jesus toben Leute, wie heißt dort beim Stephanus? Sie knirschen mit den Zähnen.
0: Gegen Jesus bäumt sich alles auf.
1: Warum denn?
0: Weil Jesus unseren Traum der Selbsterlösung zerstört.
1: Jesus hat das aufgedeckt schon bei den Pharisäern. Du kannst mit allen guten Werken dir nicht den Himmel erkaufen.
0: Du lügst dich hinein, als wie wenn du durch dein Streben gut werden könntest.
1: Die Sünde kannst du nicht überwinden.
0: Die Sünde kann nur gesühnt werden durch den Opfertod von Jesus.
1: Ach, was habe ich erlebt von Menschen, die da getobt haben, heute.
0: Fang doch nicht wieder mit Jesus an, das wäre ja billig, wenn ich mir die Schuld so vergeben lassen könnte.
1: Das ist eine Tradition, seitdem es das Evangelium gibt, dass Menschen toben und das nicht wollen. Und dieser Widerstand ist da, aber die Jünger sagen, so war es ja bei mir selber, bis mich Jesus gefunden hat und bis Jesus mir die Augen geöffnet hat.
0: Und darum reden sie in Geduld und Liebe und sagen das weiter und erzählen das alle.
1: Und sie wenden sich an die Nichtjuden.
0: Das müssen alle Menschen in der Welt wissen.
1: Wenn Sie mal nachdenken, warum haben das die Apostel eigentlich nicht organisiert?
0: Es ist bis heute eine Tragik, dass auch die berufenen Kirchenleitungen und die Verantwortlichen in vielen Gemeinden Mission noch nie begriffen haben. In der ganzen Geschichte der Mission, auch der freikirchlichen Mission, waren es immer nur einige, die Mission begriffen haben und deren Herz brannte.
1: Ich habe eine Bringschuld.
0: Ich muss das den Leuten sagen, auch wenn sie mich ablehnen.
1: Selbst ein William Carey in der Baptistenkirche,
0: er der Schuhflicker, der die Weltkarte über in seiner Schusterwerkstatt hatte, einer der größten Missionare in Asien, als er auf einer baptistischen Kirchenkonferenz vorschlug, Weltmission zu treiben, sagte der Leiter damals der Kirche, Sie sind ein unverbesserlicher Enthusiast und hat das abgelehnt. Erst als Sie einen Freundeskreis gegründet haben, so ging es immer, die Mission braucht Freundeskreise. Ich freue mich, dass Sie auch in der Gemeinde diese Freundeskreise unterstützen. Wer das auch ist, die Carmen-Mission oder Christen helfen Christen, es geht immer nur über freie Freundeskreise. Es gibt viel zu viele Bedenkenträger.
1: Ja, so kann man es doch nicht machen, man muss es anders machen.
0: Es ist gut, wenn sich die zusammenschließen, die sagen, wir wollen das weitersagen von Jesus, wir müssen das tun.
1: Und es ist sogar in der Geschichte der Kirche so, dass über Jahrhunderte hinweg, auch in der Reformationszeit,
0: fast alle die Mission nicht erkannt haben.
1: Es war erst im erwachenden Pietismus in Halle unter August Hermann Franke, dass man aufwachte und sagte, es war der Schrei, dass damals die Begegnung mit einem Sklaven am dänischen Hof Weltmission aus, der sagt, warum schickt ihr nicht Boten des Evangeliums zu unseren Völkern?
0: Das hat mein Leben ganz stark geprägt vor 40 Jahren, als in den Kirchen überall natürlich über die Weltaufträge gesprochen wurden, aber Weltrevolution, Theologie der Revolution und über die sozialen Aufgaben, die wir in der Welt haben, die Weltveränderung.
1: Dass damals ganz viele Christen aus der dritten Welt gesagt haben, warum verschweigt ihr uns das Evangelium?
0: Traktoren kriegen wir auch bei den politischen Stiftungen und bei den UNO-Werken und wo überall, aber wer bringt uns das Evangelium, wer hilft uns bei der Evangelisierung unserer Völker? So schrieb 1973 die Mekane Jesuskirche aus Äthiopien. Wisst ihr das noch in Europa, dass ihr das Wichtigste versäumt, dass der Jesusname in Afrika bekannt gemacht werden muss? Es waren schlichte Leute, natürlich nicht Profis. Gott arbeitet immer mit Nicht-Profis. Professionals, die sind immer bloß teuer. Aber die Wirkung auch in der Reichsgottesgeschichte waren immer Leute, deren Herz brannte, die berufen waren von Jesus und die nur ein Thema hatten. Wir wollen den Namen von Jesus bekannt machen. Und da steht hier drin, und der Herr war mit ihnen. Das Geheimnis. Du kannst niemand zu Jesus führen. Du kannst auch niemand bekehren. Aber der Herr kann es. Der König Jesus, der will in unseren Tagen eine große Ernte einfahren. Und er sucht Leute, die mit ihm rechnen wie mit Zahlen. So hat es der spätere Missionar Nommensen gesagt, der unter den Batak, den Kopfjägern, dort auf Sumatra evangelisierte. Mit Gott rechnen wie mit Zahlen. Und will ihm treu sein und will mit ihm reden. Und ich gehe in seinem Namen hin und der Herr war mit ihnen. Und dann geschieht das große Wunder, dass sich Leute bekehren. Das ist ja in der Christenheit ein umstrittenes Wort, Bekehrung. Nein, dass die Kernsache, ohne Bekehrung ist man kein Christ. Was heißt das? Brechen mit der Sünde. Heraus aus dem falschen Weg umkehren. Mit Jesus ein neues Leben beginnen. Bekehrung. Du kannst dich gar nicht selber bekehren. Das kann nur Jesus tun, wenn er dein Herz weckt und dir den Blick gibt und das überhaupt mal erkennst. Ich brauche diese Umkehr. Und das geschieht unter dem schlichten Dienst des Jesuszeugnisses, das wir geben. Jetzt muss ich Ihnen doch noch sagen, es herrscht in dieser Welt ein ganz großer Hunger nach Jesus. Noch nie haben sich so viele Menschen zu Jesus bekehrt wie in unseren Tagen. Bloß nicht in den Wohlstandsländern Europas und Nordamerikas. Aber in Nordkorea, in Kambodscha, in Laos, in Usbekistan, in Tadschikistan, in Kuba, im Iran, in Ceylon, Burma, in China. Ganz wunderbar. Der Sozialismus hat doch die Chinesen noch nie befriedigen können. Wir orientieren ja uns immer, was bewegt die Menschen. Das ist ein Irrtum. Was bewegt die Menschen? Gestern in der Zeitung stand es auch wieder. Mit 51% bewegt das die Menschen. Mit 50%, mit 45% Arbeitsplätze, Migration und wie geht das weiter mit der Zukunft? Jeder Mensch hat die eine Frage, die wagt er gar nicht zu stellen. Wo geht mein Leben hin? Was ist, wenn ich sterbe? Es gibt niemanden, der nicht unter seiner Schuld leidet, aber kann mit niemand drüber sprechen. Weil niemand da ist, der Barmherzigkeit hat. Und darum, wo Sie anfangen, mit Menschen zu sprechen und der Herr die Türe öffnet, merken Sie auf einmal, das ist das ganz groß. Ich weiß noch, auf dem Höhepunkt der Kulturrevolution, als Mao die letzten Kirchen zerstören ließ in China und als wir dann zum ersten Mal hörten, damals hat ein Chinese aus Hongkong mich zu den Untergrundgemeinden geführt. In Deutschland wurde ich noch belacht. Es gibt keine Untergrundgemeinden in China, sagten die alten Missionsleiter der großen Missionswerke. Und dann saßen sie in zwei Zimmerwohnungen mit 220 Leuten auf dem Boden. Hunger nach Jesus. Der Sozialismus kann doch das Herz nicht stillen. Die Politik macht doch nicht ein Leben, erfüllt doch nicht mit Hoffnung. Sondern die Menschen hungern nach der großen Liebe Gottes. Und dass Gott sich erbarmt hat und in Jesus gekommen ist und dass jeder in Jesus, der sucht, ihn findet und Frieden mit Gott findet. Und dass er die Todesangst überwinden kann und ein ewiges Leben finden, dann geschieht das Wunderbare, dass Menschen zum Glauben kommen, Ach, ich hätte sie mal gern mitgenommen nach Kuba, wo bis zu 90% der Gemeinden heute nicht registriert werden. Das heißt, die Polizei darf jederzeit kommen und die Versammlungshäuser abbrechen und die Versammlungen auflösen. Alle Rechte reden. Lauter junge Leute, überfüllt. Und sagen, was sollen wir denn sonst haben? Wir brauchen Jesus. Darum ist das in all den Ländern in der dritten Welt so groß. Und dann ist interessant, bis 1990 gab es keinen Indigenen, keinen einheimischen Christen, etwa in Kasachstan, Kirgisistan, Usbekistan. Und dann kam das Evangelium und die Muslime sind Christen geworden und wenige Jahre später kommt die Verfolgung. Die Regierung greift durch und unterbindet das alles wie in Eritrea und wo wir es überall sehen. Die Verfolgung kommt. Aber für uns ist wichtig, was diese Zeugen erleben. Das müsst ihr auch wissen. Freude, Freude. Auch im Gefängnis. Die erleben die Nähe Jesu, wie er es ihnen verheißen hat. Niemand kann dich aus meiner Hand reißen. Und die kümmern sich nicht, auch nicht um den Entzug der Freiheit. Das sind nicht das große Not. Sondern sie bezeugen ihren Verfolgern die Liebe des Heilandes Jesus. Das ist ganz groß. Und darum ist überall, wo Verfolgung ist, Erweckung, heute, überall. Nirgends wachsen Gemeinden als nur in den Verfolgungsländern. Obwohl der Druck furchtbar ist, obwohl die Opfer riesig sind. In Nordnigeria seit 1985 sind es jedes Jahr etwa 15.000 Menschen, Christen, die umgebracht werden. Die Gemeinden wachsen. Und sie beten an den Gräbern für ihre Verfolgung. Genau wie die damals. Sie bezeugen das Evangelium in Antiochia. Dort auf einmal brennt das Herz. Jetzt ist immer wieder eine Frage an uns. Brennt unser Herz? Brennt unser Herz für Jesus? Was hast du von Jesus empfangen? Was willst du weitergeben? Sag nochmal, über Gott kannst du problemlos sprechen, weil der andere denkt du denkst an ein höheres Wesen oder denkt an irgend sowas, eine göttliche Macht. Red von Jesus. Wenn du den Namen Jesus nennst, weiß jeder, da geht es um Schuld, um Vergebung, um Todesüberwindung, um den Heiland, der gekommen ist, der gottgesandte Retter. Ertrag doch die Ablehnung. Vergesst das nie, wie der Peter Schneider, der spätere Übersetzer von Billy Graham, der ein Berliner war, erzählte, wie er in Amerika war und dort an einem Vortrag teilnahm im YMCA, im CVM. Er war kein Christ. Und es war ein eindrücklicher Evangelisationsvortrag, der hat ihn tief getroffen und da sagt sein Nebenmann zu ihm, was fängst du damit an? Der wollte ein Gespräch anknüpfen. Und Peter Schneider hat in der typisch deutschen Art gesagt, kümmere dich um deinen eigenen Dreck und lass mich in Ruhe. Und der neben ihm, der mutige Zeuge Jesu, kriegt eine rote Birne und rennt aus dem Saal raus. Und Peter Schneider sagte später, das war der Anstoß, dass ich Christ geworden bin. Übersetzt danach von Billy Graham. Ich habe mein Leben lang diesen Mann gesucht, um ihm noch zu sagen, du hast einen tollen Dienst an mir getan. Der dachte sich das Leben lang, er hätte einen großen Fehler gemacht. Sie dürfen wissen, wenn Sie einen Dienst für Jesus machen, ist er nie vergeblich. Auch wenn es nach außen hin so scheint, als ob wir was falsch gemacht hätten. Wisst, dass eure Arbeit nicht vergeblich ist in dem Herrn. 1. Korinther 15, 58. Der lebendige, auferstandene Herr wacht darüber, dass unser Dienst nicht vergeblich ist. Wir würden sonst vielleicht stolz sein, was wir gemacht haben. Und das war so herrlich wie dort. Jesus wirkt und es kommt zu Bekehrungen und es kommt zum Gläubigwerden. Das ist an Jesus Christus glauben, meinen Herrn. Und glauben heißt immer, ihm vertrauen und ihm nachfolgen. Nur der Gehorsame glaubt und der Glaubende gehorcht. Das ist Glauben. Jesus nachfolgen, den Weg gehen, in die Spuren von Jesus treten. Und das ist gesegnet bis in unsere Tage hinein. Was haben Missionare oft gekämpft und haben gesucht und gewartet, bis irgendwo eine Tür aufging. Die haben das ja alle nie ahnen können. Es ist immer eine Saat auf Hoffnung. Immer. Und sie werden einmal Augen machen in der Ewigkeit, was aus ihrem Zeugnis doch noch gekommen ist. Auch bei ihren Enkeln, die heute noch alles von sich wegschieben. Wir wollen Zeugen von Jesus sein. Wir wollen nicht lange uns aufhalten über irgendwelche Formalitäten und Ordnungsfragen. Wir wollen von Jesus reden, an Jesus Zeugnis weitergeben. Ohne Jesus nichts. Er ist die einzige Hoffnung meines Lebens. Und ich verlasse mich auf ihn. Und er ist mein Trost und mein Heil. Ach, wie herrlich ist das, wenn das an unserem Grab noch gesagt werden kann. Sonst nichts. Er war einer von denen, der mit Jesus war. Und das ist das Wunderbarste. Und die Hand des Herrn war mit ihnen. Und eine große Zahl wurde gläubig und bekehrte sich zu dem Herrn. Aber jetzt geht es trotzdem weiter, dass die Kunde von dem Entstehen der neuen Gemeinde in Antiochia den Aposteln in Jerusalem zu Ohren kam. Und Sie wissen, wie das auch wichtig ist. Ist das eine gesunde Entwicklung? Es gibt ja viele christliche Gruppen. Und Jesus hat uns ja vor der Verführung gewarnt. Und die Apostel sagten, das müssen wir kontrollieren, ob das auch noch richtig ist, was dort geschieht. Aber sie haben den richtigen Mann gesandt, der das einmal überprüfen sollte, und das war Barnabas. Ein Seelsorger, ein Hirte, ein Mann, der zuhören konnte, ein Mann mit großer Liebe und Verständnis. Und als der nach Antiochia kam und mit diesen Christen zusammenkam, sieht er die Gnade Gottes. Das ist das Wichtigste, um das es geht. Nicht, was Menschen machen. Ist gar nicht wichtig, die Organisationsform. Ich bin ja so froh, dass im Neuen Testament gar keine Empfehlung gegeben wird, wie man eine Gemeinde organisieren soll. Steht was drin über Ämter, die man, Diakone soll man haben, Evangelisten, Lehrer und Hirten soll man haben. Aber wie eine Gemeinde organisiert werden soll, ist gar nicht wichtig. Aber ob die Gnade Gottes dort wirkt, ob Gott in der Gemeinde am Wirken ist, der Schenkende, Gebende Gott, nicht das, was Menschen machen. Das trennt ja so oft. Er sah die Gnade Gottes und freut sich und dann gibt er den entscheidenden Rat der Gemeinde. Eins ist wichtig, nur eins, bleibt bei Jesus. Mit ganzem Herzen. In der tiefen Liebe, in der Freude bei Jesus. Kein Wort über die Schmerzen der Verfolgung, kein Wort über das verlorene Eigentum, gar nichts über die irdischen Sorgen. Ja, wo Jesus in der Mitte steht, sind die anderen Dinge plötzlich unwichtig. Ach, wie liebe ich das Lied, bei dir, Jesus, will ich bleiben, stets in deinem Dienste stehen. Nichts soll mich von dir vertreiben, will auf deinen Wegen gehen. Du bist meines Lebens Leben, du bist das, was mich erfüllt. Und in jeder Stunde meines Lebens möchte ich dir allein dienen. Du sollst mein Herr sein und du sollst mich erfüllen mit deinen Gedanken. Wunderbar. Ich habe ja vor vielen Jahren mal ein Andachtsbuch geschrieben und ich liebe dieses Motto immer noch. Wer Jesus hat, hat das Leben. Wenn du mit Jesus gehst, hast du die Erfüllung. Dann kriegst du alles, was du brauchst. Viele Dinge brauchst du gar nicht, die in dieser Welt als unentbehrlich ansehen. Dann bist du auch im schwersten Leiden, auch in den schwersten Führungen Gottes geborgen. Ist ja interessant, wie wir oft in den schweren Lebensführungen dann immer Gott anklagen. Wie kann Gott das zulassen? Warum geschieht mir das? Wer Jesus hat, weiß, es muss alles zum Besten dienen. Und Gott führt das herrlich hinaus. Und ich kann mich ganz getrost ihm überlassen. Und er führt mich auf rechter Straße um seines Namens willen. Und wer Jesus hat, er hat das Leben. Und das müssen wir anderen Menschen schlicht bloß bezeugen. Und sagen, du, ich will dir nicht auf den Nerv fallen, ich will das nur sagen, das ist mein Leben, das bewegt mich. Und ich wünsche dir, dass du das erkennst bei deinem Bibellesen. Dieser Barnabas war ein bewährter Mann, voll Heiligen Geistes und Glaubens. Das brauchen wir. Uns mitfreuen können an der Gemeinschaft. Jetzt kommt es noch zum Schluss. Dort in Antiochia hat man für diese Christen, die sich bekehrt hatten und gläubig wurden, ganz schnell einen Spitznamen. Die Berliner sind ja sowieso so clever, um so Spitznamen zu finden, für die Philharmonie und die Muschel und so weiter. Dort haben immer so tolle Namen und für den Fernsehturm und was da alles läuft. Die haben den Spitznamen gegeben, vielleicht war es anfangs spöttisch. Das sind die Christusleute, die Christen, weil die immer das von Christus geredet haben.
1: Ein toller Name.
0: Ausgerechnet, dass man irdische, sterbliche Menschen mit all ihren Mängeln belegt mit dem Namen des Heilands und Erlösers. Jesus, der Gottgesandte Retter, heißt er Messias. Messias, das ist der Gesalbte Gottes. Wie ist der Christennamen entehrt worden in der Geschichte? Was ist das in unserem Leben? Oft eine Schande. Und wer will denn noch sagen, ich will das vorleben den anderen? Nein, ich will den anderen nur sagen, mit dem Wort, man muss das mit dem Munde tun. Man muss das mit dem Mund tun, Christus bekennen, denn ohne das Sagen mit dem Mund wird keiner gläubig. Solange ich lebe, habe ich gestritten, wenn so viele Christen immer wieder in den Kreisen sagen, ich möchte wortlos für Jesus Zeugnis ablegen. Kann man nicht. Da gibt es Schüler, die sagen in der Klasse, ich will ein Vorbild sein, dann pass mal auf. Die wissen doch, dass du auch ein Heuchler bist. Das durchschauen doch deine Nachbarn sofort. Dein Leben ist doch durchschaut. An unserem Leben sind doch so viele Dinge sichtbar, wo wir ungeduldig, lieblos, unbarmherzig sind. Wir können doch in allem sagen, blick nicht auf mich, sondern ich habe den Erlöser gefunden, der mein Leben verwandeln kann, der alle Macht hat, Herzen zu bekehren. Und die ganze Zeit meines Lebens hat mich das bewegt, dass in der Mission immer die große Versuchung besteht, die Botschaft des Evangeliums ins Soziale zu verändern. Nicht, dass das Soziale nicht wichtig sei, aber das Soziale müssen alle Menschen tun. Das ist eine Menschenaufgabe, ob Atheist oder gläubig oder welcher Religion auch einer angehört. Gott sei Dank machen auch unsere Regierungen sehr viel in der nötigen Sozialarbeit. Sicher noch viel zu wenig, man kann noch viel mehr tun. Aber sie können das Evangelium nicht sagen, das wunderbare Evangelium, das Menschen erneuert und befreit. Und das ist in Antiochien was Wunderbares passiert, das kommt in den nächsten Versen, da kommt eine große Hungersnot. Und wie die Hungersnot ausbrach unter dem Kaiser Claudius, hat jeder in der Gemeinde zusammengelegt und hat geholfen. Ach, so rum geht's. Erst wenn Jesus unser Leben verwandelt hat, kommen die Taten. Ich sage immer, in der Arbeit der dritten Welt, in der ich ja über 40 Jahre tätig war, durch die Hilfswerke, durch den Entwicklungsdienst, christliche Fachkräfte oder Hilfe für Brüder, da haben uns immer wieder die Evangelisten gesagt, wenn ein Fass keinen Boden hat, dann kannst du hineinschütten, was du willst, es läuft unten alles wieder raus. Du kannst in einen Trabant keine 300 Liter Benzin reinlaufen lassen, es läuft über. Aber wenn das Fass einen Boden hat, dann kannst du anfangen, dort zu arbeiten. Und darum ist in der ganzen Arbeit, die wir haben, Sozialarbeit, die wir hier treiben, oder in der weltweiten Arbeit in den Notgebieten der Welt, so wichtig, und das wissen die einheimischen Christen, die Bekehrung zu Jesus, Glaube an Jesus. Und dann folgen die Werke, wer in mir bleibt und ich in ihm, der bringt viel Frucht. Ohne mich könnt ihr nichts tun. Das Wunderbare, dass unser Leben fruchtbar wird und gebraucht wird für den Dienst, den der Herr uns aufträgt und den wir in ihm haben sollen und den wir tun sollen. Es ist ganz wunderbar, dass wir gebraucht werden. Dass wir gebraucht werden in diesem Dienst. Wen kann der Herr senden? Ich bin gespannt, ob dir heute noch einer über den Weg läuft, morgen. Wenn du sagst, du hast einen Moment Zeit, ich will dir kurz erklären, es geht mir immer nur um Jesus. Ich bin nicht besser als du, ich bin auch nicht fromm, aber ich will dir von Jesus sagen. Er ist das Licht und das Heil, und wenn du ihn nicht hast, bist du elend verloren und ganz arm dran und hast keine Hoffnung. Und dein ganzes Leben ist schrecklich, hoffnungslos. Es ist erschütternd, wie wenig Christen heute es fertigbringen, anderen von Jesus zu erzählen. Und nur das ist wichtig. Wer lässt sich senden? Wer will mein Bote sein? Amen. Das Lied, das einst in der neuen Missionsbewegung in Halle unter August Hermann Franke erst gedichtet wurde. Karl Heinrich von Bogatzky war Offizierssohn, war immer sehr kränklich, aber hat einen großen Dienst getan in Fürstenhöfen. Er hat das erste Missionslied gedichtet und das heißt genau, wach auf, du Geist der ersten Zeugen, wie damals in der ersten Christenheit, dass das wieder anfängt, dass Einzelne von Jesus reden. Eine wunderbare Missionsbewegung, die weltweit unzählige Völker zu Jesus geführt hat. Es gibt heute keine Nation in der Welt, in der es nicht eine christliche Gemeinde gibt. Vor ein paar Jahren war das noch undenkbar. Selbst in Ländern wie in Saudi-Arabien, wo man gar nicht drüber reden darf, im Untergrund, im Verborgenen, hat Gott seine Leute. Aber das schlimmste Missionsgebiet und das wichtigste Missionsgebiet ist heute bei uns in Deutschland. Die vielen, die sich noch Christen nennen, aber nichts mehr von der Kraft von Christus kennen. Wir wollen beten.
1: Lieber Herr, wir danken dir, dass du dieses Wunder tust unter uns.
0: Dass du uns erleuchtest, dass wir dich erkennen können. Den einzigen Retter und Erlöser. Es gibt keine andere Lösung der Schuldfrage unseres Lebens. Und es gibt keine andere Lösung des ewigen Lebens als durch dich. Du bist gekommen, zu suchen und selig zu machen, was verloren ist. Und wir danken dir, dass du am Kreuz uns versöhnt hast mit Gott. Und dass du die Schuld wegnimmst, wo wir sie bekennen und bereuen und lassen. Und dass wir in einem neuen Leben wandeln dürfen. Wir danken dir für alle, die uns das Evangelium gebracht haben, auch in vorigen Generationen, auch in der Gemeinde, auch in Jugendgruppen. Aber benütze uns auch, wenn wir diese Last auf dem Herzen tragen, für das Leben der Menschen, die wir lieb haben, mit denen wir zusammenleben, ganz besonders in der eigenen Familie, dass wir sie zu dir führen dürfen. Wir können nichts machen, aber du willst es tun durch das schlichte Zeugnis, dass wir dich bekennen vor den Menschen. Und darum bitten wir dich, dass du auch diese Veranstaltung am kommenden Samstagabend segnest, dass Menschen kommen und dich erkennen und all die Gruppen auch im Kreise dieser Gemeinde segne, alle auch die in den kommenden Tagen Gespräche führen und wirke du bleibende Frucht. Darum bitten wir dich. Amen.
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1: Sie hören nun die gute Nachricht aus Gottes Wort. Unser Wochenvers steht in Psalm 27, Vers 14. Harre des Herrn, sei getrost und unverzagt und harre des Herrn. Das war unser Merkvers aus Psalm 27, Vers 14.
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4: Kapitel 4. Wiederum sah ich alles Unrecht an, das unter der Sonne geschieht. Und siehe, da waren Tränen derer, die Unrecht litten und keinen Tröster hatten. Und die ihnen Gewalt antaten, waren zu mächtig, so dass sie keinen Tröster hatten. Da pries ich die Toten, die schon gestorben waren, mehr als die Lebendigen, die noch das Leben haben. Und besser daran als beide ist, wer noch nicht geboren ist und des Bösen nicht inne wird, das unter der Sonne geschieht. Ich sah alles Mühen an und alles Geschickte tun. Da ist nur Eifersucht des einen auf den anderen. Das ist auch eitel und Haschen nach Wind. Ein Tor legt die Hände ineinander und verzehrt sein eigenes Fleisch. Besser eine Handvoll mit Ruhe, als beide Fäuste voll mit Mühe und Haschen nach Wind. Wiederum sah ich Eitles unter der Sonne. Da ist einer, der steht allein und hat weder Kind noch Bruder, doch ist seiner Mühe kein Ende und seine Augen können nicht genug Reichtum sehen. Für wen mühe ich mich denn und gönne mir selber nichts Gutes? Das ist auch eitel und eine böse Mühe. So ist's ja besser zu zweien als allein, denn sie haben guten Lohn für ihre Mühe. Fällt einer von ihnen, so hilft ihm sein Gesell auf. Weh dem, der allein ist, wenn er fällt. Dann ist kein anderer da, der ihm aufhilft. Auch wenn zwei beieinander liegen, wärmen sie sich. Wie kann ein Einzelner warm werden? Einer mag überwältigt werden, aber zwei können widerstehen, und eine dreifache Schnur reißt nicht leicht entzwei. Ein Knabe, der arm, aber weise ist, ist besser als ein König, der alt, aber töricht ist und nicht versteht, sich raten zu lassen. Denn aus dem Gefängnis ist er auf den Thron gekommen und war doch arm geboren, als jener noch König war. Und ich sah alle Lebenden, die unter der Sonne wandelten, bei dem zweiten Knaben, der an jenes Stelle treten sollte. Und es war kein Ende des Volks, vor dem er herzog. Und doch wurden seiner nicht froh, die später kamen. Das ist auch eitel und Haschen nach Wind. Bewahre deinen Fuß, wenn du zum Hause Gottes gehst, und komm, dass du hörest. Das ist besser, als wenn die Toren Opfer bringen, denn sie wissen nichts als Böses zu tun. Kapitel 5. Sei nicht schnell mit deinem Munde und lass dein Herz nicht eilen, etwas zu reden vor Gott, denn Gott ist im Himmel und du auf Erden. Darum lass deiner Worte wenig sein, denn wo viel Mühe ist, da kommen Träume, und wo viel Worte sind, da hört man den Toren. Wenn du Gott ein Gelübde tust, so zögere nicht, es zu halten, denn er hat kein Gefallen an den Toren. Was du gelobst, das halte. Es ist besser, du gelobst nichts, als dass du nicht hältst, was du gelobst. Lass nicht zu, dass dein Mund dich in Schuld bringe, und sprich vor dem Boten Gottes nicht, es war ein Versehen. Gott könnte zürnen über deine Worte und verderben das Werk deiner Hände. Wo viel Träume sind, da ist Eitelkeit und viel Gerede. Darum fürchte Gott. Siehst du, wie im Lande der Arme Unrecht leidet und Recht und Gerechtigkeit zum Raub geworden sind, dann wundere dich nicht darüber. Denn ein Hoher schützt den anderen und noch höhere sind über beiden. Aber immer ist ein König, der dafür sorgt, dass das Feld bebaut wird. Ein Gewinn für das Land.

Schaden dem, der ihn hat. Denn der Reiche kommt um durch ein böses Geschick, und wenn er einen Sohn gezeugt hat, dem bleibt nichts in der Hand. Wie einer nackt von seiner Mutterleibe gekommen ist, so fährt er wieder dahin, wie er gekommen ist. Und trotz seiner Mühe nimmt er nichts mit sich in seiner Hand, wenn er dahin fährt. Das ist ein böses Übel, dass er dahin fährt, wie er gekommen ist. Was hilft's ihm denn, dass er in den Wind gearbeitet hat? Sein Leben lang hat er im Finstern und in Trauer gesessen, in großen Grämen und Krankheit und Verdruss. So habe ich nun das gesehen, dass es gut und fein sei, wenn man isst und trinkt und guten Mutes ist bei allen Mühen, dass einer sich macht unter der Sonne, in der kurzen Zeit seines Lebens, die ihm Gott gibt. Denn das ist sein Teil. Denn wenn Gott einem Menschen Reichtum und Güter gibt und lässt ihn davon essen und trinken und sein Teil nehmen und fröhlich sein bei seinen Mühen, so ist das eine Gottesgabe. Denn er denkt nicht viel an die Kürze seines Lebens, weil Gott sein Herz erfreut. Kapitel 6. Es ist ein Unglück, das ich sah unter der Sonne, und es liegt schwer auf den Menschen. Da ist einer, dem Gott Reichtum, Güter und Ehre gegeben hat, und es mangelt ihm nichts, was sein Herz begehrt. Aber Gott gibt ihm doch nicht Macht, es zu genießen, sondern ein Fremder verzehrt es. Das ist auch eitel und ein schlimmes Leiden. Wenn einer auch 100 Kinder zeugte und hätte ein so langes Leben, dass er sehr alt würde, aber er genösse das Gute nicht und bliebe ohne Grab, von dem sage ich, eine Fehlgeburt hat es besser als er. Denn sie kommt ohne Leben und in Finsternis fährt sie dahin. Und ihr Name bleibt von Finsternis bedeckt. Auch hat sie die Sonne nicht gesehen, noch gekannt. So hat sie mehr Ruhe als jener. Und ob er auch 2000 Jahre lebte und hätte nichts Gutes genossen, fährt nicht alles dahin an einen Ort. Alles Mühen des Menschen ist für seinen Mund, aber sein Verlangen bleibt ungestillt. Denn was hat ein Weiser dem Toren voraus? Was hilft's dem Armen, dass er versteht, unter den Lebenden zu wandeln? Es ist besser zu gebrauchen, was vor Augen ist, als nach anderm zu verlangen. Das ist auch eitel und Haschen nach Wind. Was da ist, ist längst mit Namen genannt und bestimmt ist, was ein Mensch sein wird. Darum kann er nicht hadern mit dem, der ihm zu mächtig ist. Denn je mehr Worte, desto mehr Eitelkeit. Was hat der Mensch davon? Denn wer weiß, was dem Menschen nützlich ist im Leben, in seinen kurzen, eitlen Tagen, die er verbringt wie einen Schatten? Oder wer will dem Menschen sagen, was nach ihm kommen wird unter der Sonne? Kapitel 7. Ein guter Ruf ist besser als gute Salbe und der Tag des Todes besser als der Tag der Geburt. Es ist besser, in ein Haus zu gehen, wo man trauert, als in ein Haus, wo man feiert. Denn da zeigt sich das Ende aller Menschen und der Lebende nehme es zu Herzen. Trauern ist besser als Lachen, denn durch Trauern wird das Herz gebessert. Das Herz der Weisen ist dort, wo man trauert, aber das Herz der Toren dort, wo man sich freut. Es ist besser, das Schelten des Weisen zu hören, als den Gesang der Toren. Denn wie das Krachen der Dornen unter den Töpfen, so ist das Lachen der Toren. Auch das ist eitel. Unrechter Gewinn macht den Weisen zum Toren, und Bestechung verdirbt das Herz. Der Ausgang einer Sache ist besser als ihr Anfang. Ein Geduldiger ist besser als ein Hochmütiger. Sei nicht schnell, dich zu ärgern, denn Ärger ruht im Herzen des Toren. Sprich nicht, wie kommt's, dass

0: früheren Tage besser waren als diese. Denn du fragst das nicht in Weisheit. Weisheit ist gut mit einem Erbgut und hilft denen, die die Sonne sehen. Denn wie Geld beschirmt, so beschirmt auch Weisheit. Aber die Weisheit erhält das Leben dem, der sie hat. Sieh an die Werke Gottes, denn wer kann das gerade machen, was er krümmt? Am guten Tage sei guter Dinge und am bösen Tage bedenke, diesen hat Gott geschaffen wie jenen, damit der Mensch nicht wissen soll, was künftig ist. Dies alles habe ich gesehen in den Tagen meines eitlen Lebens. Da ist ein Gerechter, der geht zugrunde in seiner Gerechtigkeit. Und da ist ein Gottloser, der lebt lange in seiner Bosheit. Sei nicht allzu gerecht und nicht allzu weise, damit du dich nicht zugrunde richtest. Sei nicht allzu gottlos und sei kein Tor, damit du nicht sterbest vor deiner Zeit. Es ist gut, wenn du dich an das eine hältst und auch jenes nicht aus der Hand lässt, denn wer Gott fürchtet, der entgeht dem allen. Die Weisheit macht den Weisen stärker als 10 Gewaltige, die in der Stadt sind. Denn es ist kein Mensch so gerecht auf Erden, dass er nur Gutes tue und nicht sündige. Nimm auch nicht zu Herzen alles, was man sagt, dass du nicht hören müsstest, wie dein Knecht dir flucht. Denn dein Herz weiß, dass du anderen auch oftmals geflucht hast. Das alles habe ich versucht mit der Weisheit. Ich dachte, ich will weise werden, sie blieb aber ferne von mir. Alles, was da ist, das ist fern und ist sehr tief. Wer will's finden? Ich richtete meinen Sinn darauf, zu erfahren und zu erforschen und zu suchen Weisheit und Einsicht, zu erkennen, dass Gottlosigkeit Torheit ist und Narrheit Tollheit. Und ich fand, bitterer als der Tod sei ein Weib, das ein Fangnetz ist, und stricke ihr Herz und fesseln ihre Hände. Wer Gott gefällt, der wird ihr entrinnen. Aber der Sünder wird durch sie gefangen. Schau, das habe ich gefunden, spricht der Prediger, eins nach dem anderen, dass ich Erkenntnis fände. Und ich suchte immerfort und hab's nicht gefunden. Unter 1000 habe ich einen Mann gefunden, aber ein Weib habe ich unter allen nicht gefunden. Schau, das allein habe ich gefunden. Gott hat den Menschen aufrichtig gemacht, aber sie suchen viele Künste. Kapitel 8. Wer ist wie der Weise? Und wer versteht etwas zu deuten? Die Weisheit des Menschen erleuchtet sein Angesicht, aber ein freches Angesicht wird gehasst. Achte auf das Wort des Königs. Aber wenn du einen Eid bei Gott leisten sollst, so übereile dich nicht. Geh von seinem Angesicht weg und halte dich nicht zu einer bösen Sache, denn er tut alles, was er will. In des Königs Wort ist Gewalt, und wer darf zu ihm sagen, was machst du? Wer das Gebot hält, der will nichts von einer bösen Sache wissen, denn des Weisen Herz weiß um Zeit und Gericht. Denn jedes Vorhaben hat seine Zeit und sein Gericht, und des Menschen Bosheit liegt schwer auf ihm. Denn er weiß nicht, was geschehen wird, und wer will ihm sagen, wie es werden wird? Der Mensch hat keine Macht, den Wind aufzuhalten, und hat keine Macht über den Tag des Todes. Und keiner bleibt verschont im Krieg, und das gottlose Treiben rettet den Gottlosen nicht. Das alles habe ich gesehen und richtete mein Herz auf alles Tun, das unter der Sonne geschieht, zur Zeit, da ein Mensch herrscht über den anderen, zu seinem Unglück. Und weiter sah ich Gottlose, die begraben wurden und zur Ruhe kamen, aber die Recht getan hatten, mussten hinweg von heiliger Stätte und wurden vergessen in der Stadt. Das ist auch eitel. Weil das Urteil über böses Tun nicht sogleich ergeht, wird das Herz der Menschen voll Begier, Böses zu tun. Wenn ein Sünder auch 100-mal Böses tut und lange lebt, so weiß ich doch, dass es wohlgehen wird denen, die Gott fürchten, die sein Angesicht scheuen. Aber dem Gottlosen wird es nicht wohlgehen. Und wie ein Schatten werden nicht lange leben, die sich vor Gott nicht fürchten. Es ist eitel, was auf Erden geschieht. Es gibt Gerechte, denen geht es, als hätten sie Werke der Gottlosen getan. Und es gibt Gottlose, denen geht es, als hätten sie Werke der Gerechten getan. Ich sprach, das ist auch eitel. Darum pries ich die Freude, dass der Mensch nichts Besseres hat unter der Sonne, als zu essen und zu trinken und fröhlich zu sein. Das bleibt ihm bei seinen Mühen sein Leben lang, das Gott ihm gibt unter der Sonne. Ich richtete mein Herz darauf, zu erkennen die Weisheit und zu schauen die Mühe, die auf Erden geschieht, dass einer weder Tag noch Nacht Schlaf bekommt in seine Augen. Und ich sah alles Tun Gottes, dass ein Mensch das Tun nicht ergründen kann, das unter der Sonne geschieht. Und je mehr der Mensch sich müht zu suchen, desto weniger findet er. Und auch wenn der Weise meint, ich weiß es, so kann er es doch nicht finden.
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Man kann auch als Christ eine Verbrauchermentalität prägen und immer nur konsumieren wollen, möglichst ohne Kosten und Selbstbeteiligung. Oder man kann eine Mentalität des Reiches Gottes pflegen. 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

Wer kann vor Gott bestehen? Da unser Schöpfer ein heiliger, gerechter und guter Gott ist, sind alle Sünder von ihm und seiner Gegenwart getrennt. Und wenn wir getrennt von Gott sind, sind wir getrennt vom Leben. Unsere Sünde ist nicht bloß etwas, das wir hin und wieder falsch machen, sondern eine innere Einstellung und Neigung zum Bösen. Deswegen sagt Gott in Jeremia 17, es ist das Herz ein trotzig und verzagtes Ding. Wer kann es ergründen? Wir können uns nicht selbst ergründen, noch heilen, noch bessern. Das kann nur Gott machen. Und er tut es auch, durch seinen Sohn Jesus, der Christus. Denn er hat den, der von keiner Sünde wusste, für uns zur Sünde gemacht, auf dass wir würden in ihm die Gerechtigkeit, die vor Gott gilt.

0: Lieber Herr, ich suche nach deiner Weisheit. Schenke mir ein demütiges Herz, das bereit ist, lebensspendende Korrektur anzunehmen. Demütige Korrektur. Leider hatten wir vor kurzem ein ziemlich hartes Gespräch, erzählte Sabine. Ich glaube, dass es keiner von uns gefallen hat. Aber ich hatte wirklich das Gefühl, dass ihre Einstellung und ihr Verhalten angesprochen werden müssen, damit sie ihre Mitmenschen nicht verletzt. Sabine sprach über die junge Frau, deren Mentorin sie war. Im Nachgang war das Gespräch fruchtbar und stärkte ihre Mentoring-Beziehung. Nur wenige Wochen später leiteten die beiden Frauen gemeinsam eine kirchenweite Gebetszeit zum Thema Demut. Auch außerhalb einer offiziellen Mentoring-Beziehung werden wir das eine oder andere schwierige Gespräch mit einem Bruder oder einer Schwester im Glauben führen müssen. In den Sprichwörtern, einem Buch voller zeitloser Weisheit, wird immer wieder auf die Bedeutung der Demut beim Geben und Nehmen von Korrektur hingewiesen. Konstruktive Kritik wird sogar als hilfreich bezeichnet. Sie führt zu wahrer Weisheit, Vers 31. In Sprichwörter 15, Vers 5 heißt es, dass ein Narr die Disziplin verschmäht, während derjenige, der die Korrektur beachtet, ein gutes Urteilsvermögen zeigt. Im Klartext, wer Zurechtweisung hasst, wird sterben, Vers 10. Wie Sabine bezeugt hatte, kann die in Liebe ausgesprochene Wahrheit einer Beziehung neues Leben einhauchen. Gibt es jemanden in deinem Leben, zu dem ein Wort der liebevollen, lebensspendenden Korrektur gesprochen werden sollte? Oder hast du vielleicht kürzlich eine weise Ermahnung erhalten und warst versucht, mit Wut oder Gleichgültigkeit zu reagieren? Wer die Zurechtweisung missachtet, schadet sich nur selbst. Wer sie aber annimmt, gewinnt Einsicht. Vers 32. Bitten wir Gott, dass er uns heute hilft, Korrektur in Demut zu geben und zu empfangen. Jetzt hören wir Sprichwörter 15, die Verse 31 bis 33.
1: Wer auf hilfreiche Ermahnung hört, gehört zu den weisen Menschen. Wer die Zurechtweisung missachtet, schadet sich nur selbst. Wer sie aber annimmt, gewinnt Einsicht. Die Ehrfurcht vor dem Herrn lehrt die Menschen Weisheit. Der Ehre geht Demut voraus.
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Was bedeutet es, an Jesus Christus zu glauben? Wir lesen in 1. Petrus Kapitel 2. Liebe Brüder, ich ermahne euch, als die Fremdlinge und Pilgrime, enthaltet euch von fleischlichen Lüsten, welche wider die Seele streiten, und führet einen guten Wandel unter den Heiden, auf dass die, so von euch afterreden als von Übeltätern, eure guten Werke sehen und Gott preisen, wenn es nun an den Tag kommen wird. 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
1: Sie hören nun die gute Nachricht aus Gottes Wort. Unser Wochenvers steht in Psalm 27, Vers 14. Harre des Herrn, sei getrost und unverzagt und harre des Herrn. Das war unser Merkvers aus Psalm 27, Vers 14.

0: Herzlich willkommen zum Programm Glaube und Alltag, eine Produktion von unserem BBN Online Bibelinstitut, Ihre Quelle für biblische Studien. Heute setzen wir die Serie fort, die heißt Bibel lesen mit Gewinn. Wir werden uns damit beschäftigen, wie wir die Bibel am besten lesen können, um Tag für Tag praktischen Nutzen und reichen Gewinn davon zu haben. 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
1: Ich möchte jetzt über das Buch sprechen, das sich weigerte, geschrieben zu werden. Eines der besten Beispiele verständigen Bibellesen, das ich kenne, ist die Geschichte von Frank Morrison. Ein englischer Journalist zur Zeit der Jahrhundertwende setzte sich daran, die Auferstehung Jesu Christi zu widerlegen. Als ich als junger Mann anfing, ernsthaft das Leben Christi zu untersuchen, tat ich dies mit dem sicheren Gefühl, dass seine Geschichte, wenn ich so sagen darf, auf sehr wackeligem Boden stand. Morrison stand unter dem Einfluss von solchen zeitgenössischen Gelehrten, die darauf aus waren, einen biblischen Bericht zu untergraben und die Glaubwürdigkeit der Schrift in Frage zu stellen. Außerdem schien es so zu sein, dass die Wissenschaft die Schrift an vielen Stellen unterlaufen konnte. Etwa zu diesem Zeitpunkt hatte ich, mehr zu meiner eigenen Befriedigung als für die Veröffentlichung, die Idee, eine kurze Abhandlung darüber zu schreiben, was für mich die äußerst wichtige und entscheidende Phase im Leben Christi zu sein schien, die letzten 7 Tage. Es kam mir so vor, dass wenn ich die Wahrheit herausfinden wollte, warum dieser Mann einen so grausamen Tod von Seiten der römischen Machthaber sterben musste, wie er selbst diese Sache betrachtete und insbesondere, wie er sich angesichts dieser Prüfung verhielt, ich der wahren Lösung des Problems ein wenig näher kommen könnte. Das Problem, welches Morrison lösen wollte, war das gleiche, welches viele moderne Menschen haben. Wie kann man an übernatürliche Wunder glauben, wenn die Welt offensichtlich von Naturgesetzen und Naturkräften beherrscht wird? Das größte Wunder in der Schrift ist die Auferstehung Christi. Wenn man diese wegerklären kann, dann werden gleichzeitig auch die anderen Wunder verschwinden. Morrisons Versuch, die Auferstehung zu widerlegen, verschaffte ihm eine direkte Begegnung mit den 4 Evangelien. Er studierte das Leben Christi bis ins kleinste Detail und mit besonderem Augenmerk auf die letzten 7 Tage vor seiner Kreuzigung. Er untersuchte den Prozess Jesu vor den jüdischen Führern und dem römischen Statthalter Pilatus. Er bewertete den zeitlichen Ablauf der Ereignisse und die örtlichen Gegebenheiten, an denen sie geschehen waren. Er erwog die psychologischen Aspekte, die dem Verhalten von Pilatus und seiner Frau Claudia zugrunde lagen. Er verglich das Verhalten derer, die Christus im Stich ließen, mit denen, die an seiner Seite blieben. Morrison stellte sich die alles entscheidende Frage: Was veranlasste die Nachfolger Jesu allesamt, so schnell und einstimmig zu behaupten, dass er von den Toten auferstanden war? Er betrachtete 2 der Jünger im Detail, Petrus, den Fischer, und Jakobus, den Bruder Jesu. Er untersuchte auch die Bekehrung und Überwindung des Saulus von Tarsus. Und er fasst zusammen: Ich bekam die Gelegenheit, das Leben Christi so zu studieren, wie ich es schon lange studieren wollte, nämlich die Herkunft der Literatur darüber zu erforschen, einige der Aussagen aus erster Hand zu durchsieben und mir mein eigenes Urteil über das Problem, welches sich mir stellte, zu bilden. Es genügt zu sagen, dass es eine Revolutionierung meines Denkens auslöste. In der Geschichte aus der alten Welt tauchten Dinge auf, die ich vorher für unmöglich gehalten hätte. Langsam aber sicher wuchs in mir die Überzeugung, dass das Drama dieser unvergesslichen Wochen der Menschheitsgeschichte seltsamer und tiefgründiger war, als es zunächst den Anschein hatte. Es war die Eigenartigkeit vieler beachtenswerter Einzelheiten in dieser Geschichte, die zuerst mein Interesse fesselte und aufrechterhielt. Nur wenig später wurde mir auch die unwiderstehliche Logik ihrer Aussage bewusst. Haben Sie bemerkt, wie Morrisons Verstand in den Vorgang des Bibelstudiums mit einbezogen war? Er war jemand, der mit Verstand gelesen hat. Er wendete das gleiche geistige Verfahren beim Studium des Neuen Testamentes an, wie bei seiner journalistischen Arbeit. Das Ergebnis war, das Buch, welches er schreiben wollte, erwies sich als Buch, das sich weigerte, geschrieben zu werden. Stattdessen veranlasste ihn seine Rechtschaffenheit dazu, das Buch »Wer bewegte den Stein?« zu verfassen. 1930 zum ersten Mal erschienen, ist es bis heute eine der besten Verteidigungen der Auferstehung Christi, die jemals geschrieben wurden. Es ist der wahrheitsgetreue Bericht der Bekehrung Morrisons zum Christentum. Und es ist ein Paradebeispiel für die erste Strategie des Bibellesens. Lies mit Verstand. Versuchen Sie es selbst. Ich gebe Ihnen jetzt eine Übung, die Ihnen helfen wird, Ihre Fähigkeiten, die Schrift zu lesen, weiterzuentwickeln. Es handelt sich um das kleine Buch Philemon im Neuen Testament. In nur 25 Versen berichtet der Brief an Philemon vom Rat des Paulus an einen alten Freund, dessen Sklave Onesimus weggelaufen war. Onesimus begegnete Paulus in Rom und wurde dort gläubig. Nun schickt ihn Paulus mit einem Brief wieder zu seinem Herrn zurück. Lesen Sie Philemon nach den Regeln eines Lesens mit Verstand. Bombardieren Sie den Text mit Fragen. Was können Sie über die Beziehung zwischen Paulus, Philemon und Onesimus herausfinden? Welche Gefühle werden vielleicht eine Rolle gespielt haben? Welche praktischen Überlegungen? Welche Fragen bleiben unbeantwortet? Welche Probleme treten auf? Welche Fragen werden angestellt?

All gelesen hatte, kam mir folgender Gedanke. Ich dachte so bei mir, der macht wohl Witze. Damals wäre es schon ungewöhnlich gewesen, wenn ich einen Teil der Schrift nur zweimal gelesen hätte. Wenn ich ihn drei- oder viermal gelesen hätte, wäre es ein Wunder gewesen. Aber hier versuchte mir dieser großartige, erfahrene Bibelstudent begreiflich zu machen, dass ich es immer wieder lesen muss, nicht ein- oder zweimal, sondern wenn nötig auch 100-mal, wenn ich Einblick in die Tiefe bekommen wollte. Heute ist mir klar, dass er auf verständlicher Weise die zweite Strategie für richtiges Bibellesen praktizierte. Lesen Sie die Bibel immer wieder. Die Genialität des Wortes Gottes liegt darin, dass es bleibende Kraft besitzt. Es ist in der Lage, einer fortwährenden Enthüllung standzuhalten. Das ist der eigentliche Punkt, worin es sich von anderen Büchern so sehr unterscheidet. Sie sind vielleicht auf einem bestimmten Gebiet ein Experte. Wenn Sie ein Buch über dieses Fachgebiet zwei- oder dreimal lesen, haben Sie es bestimmt begriffen. Sie können es getrost ins Regal stellen und zu etwas anderem übergehen. Aber so etwas kann man mit der Bibel niemals tun. Lesen Sie sie immer und immer wieder, und Sie werden immer wieder neue Dinge entdecken, die Ihnen vorher noch niemals aufgegangen sind. Erlauben Sie mir, einige Gedanken zu äußern, um Sie in dieser Sache voranzubringen. Lesen Sie ganze Bücher in einem durch. Ich weiß, was Sie jetzt denken. Sie denken sofort an Bücher wie Jesaja oder Jeremia und Sie sagen, Mann, ich werde längst gestorben sein, bevor ich das geschafft habe. Aber darf ich Sie darauf aufmerksam machen, dass der größte Teil der biblischen Bücher kaum mehr umfasst als zwei oder drei gewöhnliche Spalten in einer Zeitung? Und auch die längeren Bücher sind kürzer als die meisten Romane. Also vorwärts, lesen Sie die Bücher der Bibel in einem durch. Das Wertvolle daran ist, dass Sie so die Einheit eines jeden Buches schätzen lernen. Das versäumen die meisten, wenn sie von einer Stelle zur anderen springen. Sie bekommen nie einen Sinn für das Ganze. Folglich ist Ihre Wahrnehmung bruchstückhaft. Es ist, als ob man beim Fernsehen von einem Programm zum anderen umschalten würde, ein paar Szenen oder Bruchstücke eines Gesprächs aufschnappt, aber nie eine vollständige Sendung in ihrer ganzen Länge zu sehen bekommt. Ich erinnere mich an die Zeit, als ich das Matthäusevangelium studiert habe. Ich studierte zunächst darin und lehrte dann sogar darüber, aber offen gesagt begriff ich nie ganz, worauf der Schreiber hinaus wollte. Also hielt ich mich an einem Samstagmorgen einige Zeit frei und las die ganzen 28 Kapitel durch. Zum ersten Mal in meinem Leben begann ich endlich zu verstehen, was Matthäus in seinem Buch mitteilen wollte. Das Gleiche gilt auch für alle anderen Bücher der Bibel. Jedes wurde als eine Einheit geschrieben, die auch nur als solche erkennbar wird, wenn man es im Zusammenhang liest. Es in einem durchzulesen, wird Ihnen helfen, einen Gesamteindruck zu bekommen. Beginnen Sie am Anfang eines Buches. Es gibt Leser, die mitten in ein Buch der Bibel eintauchen und sich darüber wundern, dass das Gelesene für sie keinen Sinn ergibt. Sie würden normalerweise nicht auf die Idee kommen, einen Roman im 5. oder 6. Kapitel anzufangen, um ihn dann als langweilig und uninteressant zu verurteilen. Aber genau das tun Sie mit der Schrift. Sie nehmen sich einen Abschnitt, reißen ihn aus seinem Zusammenhang, so dass es nur schmerzt. Und dann wundern Sie sich, warum Sie nichts verstehen. Erinnern Sie sich an unser Studium von Apostelgeschichte 1,8? Glücklicherweise signalisierte uns das erste Wort aber, zurückzugehen und den Vers im Zusammenhang zu betrachten. Und weil wir erst beim 8. Vers waren, bedeutet es kein Problem, die Erzählung von Anfang an aufzunehmen. Dies ermöglichte uns, manche faszinierende Einzelheit, zum Beispiel über den Zweck des Buches, den Schreiber, den Mann, an den es gerichtet war, und den Zusammenhang, auf den der Vers 8 Bezug nimmt, zu entdecken. Doch nehmen wir an, wir wollten uns näher mit Apostelgeschichte 2,8 oder 8,8 oder 28,8 beschäftigen. Für sich allein machen diese Verse wenig Sinn, bis wir sie mit den sie umgebenden Absätzen und diese Absätze wiederum mit den sie umgebenden Abschnitten und diese Abschnitte schließlich mit dem ganzen Buch verbinden, sodass sie an Bedeutung gewinnen. Damit stehen wir wieder am Anfang des Problems –

Bücher der Bibel sind jeweils als Einheit geschrieben. Wenn Sie sie an irgendeiner Stelle auseinanderreißen, fangen sie an zu bluten. Und wenn Kapitel 7 die Masern bekommt, können Sie sicher sein, dass auch Kapitel 6 und 8 die gleiche Krankheit haben werden. Lesen Sie die Bibel in verschiedenen Übersetzungen. Die Gefahr beim wiederholten Lesen ist die Gewöhnung an den Wortlaut des Textes. Nach einer Weile geht man langsam aber sicher in den Schlafzustand über. Eine Möglichkeit, dem aus dem Weg zu gehen, ist die Verwendung verschiedener Übersetzungen. Wenn Sie sich an die eine gewöhnt haben, sollten Sie es einmal mit einer anderen versuchen. Das hält Sie lebendig und Sie werden sicherlich wieder Neues entdecken. Hören Sie sich die Bibel auf Audioaufnahmen an. Eine der aufregendsten Entwicklungen der letzten Jahre ist die wachsende Verbreitung von Audiobibeln. Sie können fast jede Übersetzung bekommen, die Sie haben wollen. Ich höre sie mir im Auto an, aber nichts hindert Sie daran, sie sich auch bei der Arbeit im Garten, beim Anstreichen der Garage oder beim Jogging anzuhören. Der Nutzen einer solchen Angewohnheit ist groß. Erstens schalten Sie Ihre Empfangsorgane vom Sehen auf das Hören um. Für große Teile der Schrift kommt man dadurch der Art und Weise, wie die Botschaft ursprünglich verbreitet wurde, viel näher als in seiner jetzigen geschriebenen Form. So sind zum Beispiel alle Lehren Jesu, die Gleichnisse und die Bergpredigt eingeschlossen, mündlich wiedergegeben worden. Das Buch Hiob wurde wahrscheinlich lange bevor es niedergeschrieben wurde, mündlich vorgetragen. Und die Psalmen wurden meist gesungen und nicht gelesen. Die Worte zu hören lässt sie viel unmittelbarer in unser Bewusstsein treten, als wenn wir sie lesen. Die Stimme des Lesers hilft ebenso. Keine zwei Menschen lesen die Schrift auf genau die gleiche Weise. Eine Audiobibel zu hören ist, als ob man es mit einer ganz neuen Übersetzung zu tun bekommt. Die Worte können die gleichen sein, aber die Betonung ist ganz anders. Und wenn der Sprecher etwas davon versteht, kann er den Text bei entsprechendem Engagement sogar lebendig werden lassen. Ein weiterer Vorteil der Audiobibel ist schließlich, dass man sie immer wieder abspielen und damit die Vorteile des Wiederholens nutzen kann. Ich habe den Mann erwähnt, der einen bestimmten Abschnitt wenigstens 100-mal las. Stellen Sie sich vor, Sie würden einen Abschnitt 100-mal hören. Man sollte annehmen, dass Sie sich dann an den einen oder anderen Gedanken in diesem Abschnitt erinnern werden. Ein anderer Vorschlag: Lesen Sie die Bibel laut. Dies folgt aus dem, was ich bereits gesagt habe. Es gibt nichts Vergleichbares als den Klang der eigenen Stimme, die mich in die Schrift hineinversetzt. Laut zu lesen zwingt Sie, sich auf jedes einzelne Wort zu konzentrieren. Außerdem gibt es dafür einen biblischen Präzedenzfall. 5. Mose 6,7 weist Eltern und besonders Väter dazu an, die Worte deinen Kindern einzuschärfen und du sollst davon reden, wenn du in deinem Hause sitzt und wenn du auf dem Weg gehst, wenn du dich hinlegst und wenn du aufstehst. Mit anderen Worten, Gottes Wort soll ganz und gar ein Bestandteil ihrer Gespräche zu Hause sein. Angesichts dieses Grundsatzes frage ich Sie, wann haben Sie das letzte Mal Ihren Kindern aus der Bibel vorgelesen? Am liebsten möchte ich Sie ermutigen, Ihrer ganzen Familie zu erlauben, mitzumachen. Lassen Sie Ihre Kinder Ihnen vorlesen, dann lesen Sie Ihren Kindern vor. Arbeiten Sie sich durch einen der Briefe hindurch. Verwenden Sie eine Übersetzung, die leicht zu lesen ist. Ich garantiere Ihnen, Sie katapultieren biblische Wahrheiten dahin, wo sie hingehören, in Ihr Gedächtnis. Ein weiterer Vorschlag: Stellen Sie einen Zeitplan für Ihr Bibellesen auf. Diese Idee gibt es schon seit Jahren und dies aus gutem Grund. Viele von uns fühlen sich erschöpft, wenn sie die Bibel nur anschauen. Wir meinen, dass wir alt und grau werden, bis wir endlich das ganze Werk durchgelesen haben. Aber die Wahrheit ist, dass man die ganze Bibel in nur einem Jahr lesen kann, wenn man nur ein paar Kapitel pro Tag liest. Viele Bibeln enthalten auf den letzten Seiten solch einen Zeitplan. Stellen Sie sich vor, ein Programm wie dieses Jahr für Jahr einzuhalten. Es würde nicht lange dauern und Sie hätten jeden Vers 10, 20 oder sogar 30 Mal gelesen.
Natürlich müssen Sie nicht diese einmal im Jahr durch die Bibelmethode verwenden. Sie können auch versuchen, morgens und abends einen Psalm zu lesen. Das würde Sie fast fünfmal in einem Jahr durch das ganze Buch der Psalmen bringen. Oder lesen Sie jeden Tag ein Kapitel der Sprüche, das ganze Buch jeden Monat. Oder konzentrieren Sie sich auf ein Buch pro Monat, ein Kapitel von Epheser oder Galater jeden Tag von Montag bis Samstag, viermal dasselbe, oder ein Kapitel von 1. Johannes jeden Tag, 30 Tage lang. Sie können sich Ihren eigenen Zeitplan aufstellen, um diese Bücher zu lesen. Machen Sie sich Ihre eigene Marschroute. Sie müssen selbst herausfinden, was der beste Weg für Sie ist und welcher Sie am besten vorwärts bringt. Wenn Sie jemand sind, der genau festgelegte Strukturen braucht oder zielstrebig ist, bedeutet dies eine hervorragende Möglichkeit, die Schrift wieder und wieder zu lesen. Und nun versuchen Sie es selbst. Sie sind vom Wert des fortwährenden Bibellesens überzeugt? Dies hier ist eine Übung, die Ihnen auch die letzten Zweifel noch nehmen wird. Lesen Sie einmal am Tag und 7 Tage hintereinander im Alten Testament das ganze Buch Esther. Es sollte nicht mehr als etwa eine halbe Stunde am Tag beanspruchen. Verwenden Sie einige der Vorschläge, die ich in diesem Kapitel gemacht habe, zum Beispiel in verschiedenen Übersetzungen zu lesen, laut zu lesen oder sich den Bibeltext im Audioformat anzuhören. Natürlich sollten Sie auch die Techniken zur Beobachtung verwenden, die ich bereits vorher angesprochen habe. Halten Sie fest, wie viele neue Dinge Ihnen an jedem Tag aufgehen. Erstellen Sie eine Liste Ihrer Beobachtungen oder schreiben Sie sie in Ihrer Bibel auf. Testen Sie am Ende der Woche, ob Sie die Geschichte klar und genauso wiedergeben können, indem Sie sie jemand anderem erzählen. Ebenso, welche Erkenntnisse Sie aus der Geschichte gewonnen haben.

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Deine Hand hat mich gemacht und bereitet. Unterweise mich, dass ich deine Gebote lerne. Die dich fürchten, sehen mich und freuen sich, denn ich hoffe auf dein Wort. 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

wir leben in einem Universum, das uns nicht gehört. Alles, was wir haben, wer wir sind, verdanken wir unserem Schöpfer, dem Herrn. Er ist Gott, und zwar der einzige Gott. Er hat Himmel und Erde und alles, was es gibt, erschaffen. Die Erde ist des Herrn und was darinnen ist, der Erdboden und was darauf wohnt, denn er hat ihn an die Meere gegründet und an den Wassern bereitet. Der Herr ist der Eigentümer, der Verwalter und der Halter aller Dinge und Geschöpfe. Deswegen lesen wir in Offenbarung 4: Herr, du bist würdig zu nehmen Preis und Ehre und Kraft, denn du hast alle Dinge geschaffen, und durch deinen Willen haben sie das Wesen und sind geschaffen.

Möge der Herr unsere Sicherheit und unsere Freude sein. Möge er unsere Quelle der Wahrheit und Zufriedenheit sein. Im Psalm 32 lesen wir: Du bist mein Schirm, du wirst mich vor Angst behüten, dass ich errettet, gar fröhlich rühmen kann. Ich will dich unterweisen und dir den Weg zeigen, den du wandeln sollst. Ich will dich mit meinen Augen leiten. Seid nicht wie Rosse und Maultiere, die nicht verständig sind, welchen man Zaum und Gebiss muss ins Maul legen, wenn sie nicht zu dir wollen. Der Gottlose hat viel Plage, wer aber auf den Herrn hofft, den wird die Güte umfangen. Freuet euch des Herrn und seid fröhlich, ihr Gerechten, und rühmet alle ihr Frommen.

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1: Sie hören nun die gute Nachricht aus Gottes Wort. Unser Wochenvers steht in Psalm 27, Vers 14. Harre des Herrn, sei getrost und unverzagt und harre des Herrn. Das war unser Merkvers aus Psalm 27, Vers 14.

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1: Genesis, das Buch der Anfänge. Die Bibel ist das Buch der Christen. Sie ist die Grundlage unseres christlichen Glaubens. Wenn wir Fragen über Gott oder den Sinn unseres Daseins haben, so finden wir in der Bibel die göttliche Antwort darauf. Die Bibel ist auch das meist übersetzte Buch der Welt. Alle christlichen Kirchen, Gemeinden, Denominationen und sogar viele Sekten berufen sich auf die Bibel. Sie ist die Basis für ihre Lehren. Auch die Regierungsform, die Grundgesetze und Ordnungen vieler Nationen haben die Bibel als Vorbild. Ja, die Bibel ist ein ganz besonderes Buch. Was mich jedoch immer wieder traurig macht, ist die Tatsache, dass die Bibel trotz allem ein recht unbekanntes Buch ist. Sie wird übersetzt, verkauft, zitiert und sogar kritisiert, aber die meisten Menschen kennen sie doch nur wenig. Ich möchte in dieser Sendereihe versuchen, dir die Bibel interessant und verständlich zu machen. Ich möchte versuchen zu zeigen, wer Maleachi oder Sacharja war und was das Buch Josua oder Könige uns heute zu sagen hat. Dabei werden wir nicht zu sehr in Einzelheiten gehen, sondern uns mit den wichtigsten Aussagen begnügen, die jedermann wissen sollte. Ich glaube nämlich, es gehört mit zum Allgemeinwissen eines Christen, dass er in groben Zügen weiß, worum es in der Bibel geht. Heute beginnen wir gleich mit dem ersten Buch der Bibel. Es heißt Genesis. Und das ist der lateinische Name für das erste Buch Mose. Genesis bedeutet Ursprung, Anfänge. Und genau das ist der Inhalt von Genesis. Es ist das Buch der Anfänge. Einige Anfänge werde ich heute aufzählen. Erstens finden wir den Bericht der Erschaffung der Welt und des Universums. Nun ist der Ursprung der Welt ein sehr heikles und viel diskutiertes Thema. Seit vielen Jahren stellt die Wissenschaft schon Forschungen darüber an, wie die Welt entstanden sein könnte. Weil das Ganze schon ziemlich lange her ist und niemand dabei war, geht man von Theorien aus. Trotz mancher plausibler Theorien gibt es eine Reihe von schwer erklärbaren Problemen. Im Grunde bleibt die Entstehung der Erde ein Geheimnis. Allerdings gibt uns die Bibel einen sehr kurzen und einfachen Bericht in Genesis über die Schöpfung. Dieser Bericht ist manchen Leuten zu simpel, um ihn ernst zu nehmen. Für einige steht er in einem krassen Widerspruch zu ihren wissenschaftlichen Erkenntnissen. Andere aber, sogar Wissenschaftler unserer Tage, glauben diesem Bericht. In der Tat will der Schöpfungsbericht in Genesis Kapitel 1 nicht eine exakte wissenschaftliche Erklärung für den Ursprung des Alls sein. Er wurde nicht in erster Linie für Geologen, Biologen und Astrologen mit den entsprechenden Fachausdrücken geschrieben. Vielmehr geben die ersten Verse der Bibel eine kurze, allgemeinverständliche Erklärung über ein unbegreifliches Geheimnis. Viele Menschen in aller Welt und aus allen sozialen Schichten schätzen diesen leicht verständlichen Bericht und glauben ihm. Einige besonders studierte Leute können auch noch vieles zwischen den Zeilen lesen und mit wissenschaftlichen Begriffen erklären. Aber für den einfachen Mann kann der Schöpfungsbericht eine befriedigende Antwort auf die Frage sein: Wie ist die Welt entstanden? Wo kommen die Pflanzen und Tiere und wo kommen die Menschen her? Obwohl die Erklärungen in Genesis nicht vollständig und ausführlich sind und sicher noch manche Fragen offen lassen, so haben sie doch einen großen Vorteil. Sie weisen auf Gott als den Schöpfer und Ursprung alles Lebens und Seins hin. Das ist die beste und befriedigendste Antwort, die ein Mensch auf die Frage nach der Entstehung der Welt bekommen kann. Lies einmal den Schöpfungsbericht in Genesis durch und sieh, mit welcher Autorität und Selbstverständlichkeit und mit welcher tiefen Erkenntnis und mit welcher Schlichtheit hier von gewaltigen Dingen berichtet wird. Als zweites berichtet uns Genesis von der Entstehung der Sünde. Sicher kennst du die Geschichte vom Sündenfall, wie Adam und Eva im Garten Eden von der Schlange verführt wurden, von einer Frucht zu essen, die Gott verboten hatte anzurühren. Eva missachtete das Gebot und war ungehorsam. Das war die erste Sünde. Ungehorsam gegen Gott ist auch bis heute das Wesen der Sünde. Der Bericht im ersten Buch Mose gibt uns Antwort auf drei sehr wichtige Fragen, die viele Probleme in unserem Leben erklären können. Die erste Frage ist, wie kam die Sünde in die Welt? So denken wir, wenn wir die viele Ungerechtigkeit, Gewalt, Hass und Lieblosigkeit um uns sehen. Und viele Menschen möchten Gott für Sünde und Unrecht in der Welt verantwortlich machen. Die Bibel zeigt jedoch, dass der Teufel, der Widersacher Gottes, zuerst Eva zum Ungehorsam verführte. Sie gab nach und widerstand der Versuchung nicht. So kam die Sünde durch die Schuld der Menschen in diese Welt. Niemand anders als wir selbst sind verantwortlich für alles Unrecht, das heute geschieht. Eine weitere Frage, auf die dieser Abschnitt eine Antwort gibt, heißt, was ist eigentlich Sünde? Die ersten Menschen im Garten Eden missachteten den Willen Gottes und sein Gebot. Das ist Sünde, auch heute noch. Missachtung der Autorität Gottes, Gleichgültigkeit gegen seinen Willen, Ungehorsam gegen seine Gebote, Rebellion gegen den Schöpfer. Gott hat Normen gesetzt und gesagt, was gut und böse ist. Sünde und Schuld ist keine Einbildung, kein Gefühl, sie geschieht jedes Mal dort,

0: Es gab keinen Hunger, keine Mühen und keine Arbeit und keine Sünde. Es war eine Welt, wie wir sie uns wünschen und erträumen. Aber das Paradies ging uns durch die Sünde verloren. Die Folgen der Sünde waren Tod, Schmerzen, Mühe und Trennung von Gott. Diese Konsequenzen trafen aber nicht nur Adam und Eva, sondern alle ihre Nachkommen bis heute. Die Folgen der Sünde sind furchtbar. Nicht nur damals, sondern auch heute. Jedes Mal, wenn jemand sündigt, hat das sehr weitreichende und oft unüberschaubare Folgen, an die wir leider oft viel zu spät denken. Über den Ursprung des Elends und der Not auf der Welt wird heute viel philosophiert und politisiert. Wer aber dem Leid wirksam begegnen will, muss wissen, woher es kommt. Die meisten Behauptungen über die Ursache von Armut und Not in unserer Welt sind sehr oberflächlich und leichtfertig gemacht. Die Lösungen, die manche politischen Führer uns anbieten, sind Trugschlüsse, die keine Resultate bringen können. Wir leben auf einer verfluchten Erde. Ja, die Menschheit selber steht unter einem Fluch, weil sie sich gegen Gott aufgelehnt hat. Diesen Fluch kann nur Jesus Christus von uns nehmen, der Sohn Gottes, der am Kreuz starb, um Sünder selig zu machen. Gott wird eine neue Erde schaffen, die nicht von dem Fluch der Sünde belastet ist, wo die Menschen leben werden, denen Jesus ihre Schuld vergeben hat. Siehst du, wie die Bibel schon auf ihren ersten Blättern ganz wichtige Fragen der Menschheit beantwortet? Drittens müssen wir von noch einem Anfang im Buch Genesis sprechen. Es ist der Ursprung des Volkes Israel. Das Volk Israel ist das auserwählte Volk und für den Heilsplan Gottes von größter Bedeutung. Durch das Volk Israel wissen wir etwas über den lebendigen Gott und Schöpfer der Welt. Durch Israel haben wir die Gebote, die Offenbarungen Gottes durch die Propheten, die Lehre des Heils durch die Apostel, ja die ganze Bibel bekommen. Die Schreiber der einzelnen Bücher waren fast ausnahmslos Juden. Der Gott, der die Welt geschaffen hatte, redete nicht zu anderen Menschen als zu den Juden. Ihnen offenbarte er sich, ihnen vertraute er eine Botschaft an, die lebenswichtig für alle Völker und alle Rassen auf der Welt war. Wäre das Volk Israel nicht, so hätten wir keine Bibel, keinen Schöpfungsbericht, kein Evangelium. Außerdem kam Jesus, der Heiland der Welt, durch eine jüdische Frau auf die Erde. Darum sagen wir auch heute noch, das Heil kommt durch die Juden. Nun sind die Juden nicht unbedingt ein sehr geliebtes und geachtetes Volk. Auch sind sie nicht etwa besser als andere. Dennoch sind sie aber Gottes Volk, auserwählt, um ein Segen für alle Menschen zu sein. Über das Volk Israel erheben sich immer wieder viele Fragen. Warum hat Gott gerade dieses Volk als sein Eigentum erwählt? Was heißt es eigentlich erwählt? Wozu erwählt? Um Antwort auf diese Fragen zu bekommen, müssen wir Genesis Kapitel 12 lesen. Hier erwählt Gott einen Mann und macht einen Bund mit ihm. Es ist Abraham, der Stammvater der Juden. Und ab Genesis Kapitel 12 folgt der biblische Bericht nicht mehr den Nationen und Völkern, sondern einem Volk, dem Volk Israel. Das ganze Alte Testament behandelt eigentlich die Geschichte dieses Volkes. Seine Geschichte ist aber ganz eng mit dem Handeln Gottes verwoben. Und so ist die historische Vergangenheit der Juden eine Offenbarung des Wesens und Denkens Gottes. Die Bücher des gesamten Alten Testaments enthalten die Geschichte des Volkes Gottes, aber der Held der Geschichte, die überragende Persönlichkeit ist Gott, der Herr. Ihn lernen wir kennen durch sein Handeln mit seinem Volk. Vielleicht müssen wir an anderer Stelle noch einmal etwas auf die Erwählung der Juden durch Abraham eingehen. Für heute soll es erst einmal genügen. Wir wollen aber noch zusammen beten. Gott, unser Vater, wir danken dir von ganzem Herzen für die Offenbarung deiner selbst in der Bibel. Wir danken dir für die zuverlässigen Antworten, die wir auf wichtige Lebensfragen schon in den ersten Kapiteln der Bibel bekommen. Hilf heute einem jeden Hörer, der noch Reserven gegen dich hat und deinem Wort nicht glaubt, dass er seinen Widerstand aufgibt und sich ganz kindlich dir anvertraut. Amen.
1: Das war ein weiteres Kapitel aus der Reihe Bibelpanorama mit Rüdiger Klaue. Wenn Sie Fragen haben, schicken Sie eine E-Mail an rklaue@gmail.com. Nochmal, rklaue, das ist ein Wort, @gmail.com. Rüdiger und Dorothea Klaue verabschieden sich nun und wünschen Ihnen gottesreichen Segen.

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Der Herr, der Schöpfer der Himmel und Erde, ist ein heiliger, ein gerechter, ein guter und barmherziger Gott. Und er lädt alle ein zu sich, um Leben zu haben, ewiges Leben. Wohlan, alle, die ihr durstig seid, kommet her zum Wasser, und die ihr nicht Geld habt, kommet her, kaufet und esset. Kommt her und kauft ohne Geld und umsonst beides, Wein und Milch. Warum zählet ihr Geld da, da kein Brot ist und tut Arbeit, davon ihr nicht satt werden könnt? Höret mir doch zu und esset das Gute, so wird eure Seele am Fetten ihre Lust haben. Neiget eure Ohren her und kommet her zu mir. Höret, so wird eure Seele leben. Denn ich will mit euch einen ewigen Bund machen, dass ich euch gebe, die gewissen Gnaden Davids.

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1: Sie hören nun die gute Nachricht aus Gottes Wort. Unser Wochenvers steht in Psalm 27, Vers 14. Harre des Herrn, sei getrost und unverzagt und harre des Herrn. Das war unser Merkvers aus Psalm 27, Vers 14.

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1: Lieber Hörer, wir stellen diese Sendung unter das Thema: Wie wird man Christ? Würden wir eine Umfrage zu diesem Thema stellen, erhielten wir die verschiedensten Antworten. Es liegt mir sehr daran, genau auf das zu hören, was Gott selbst dazu sagt. Der Maßstab ist nicht, was Menschen, Kommentare oder Geistliche sagen, sondern letztendlich, was Gott dazu zu sagen hat. Ich betone noch einmal, Maßstab, wie man Christ wird, ist nur Gottes Antwort, die wir in der Bibel finden. Erstens, dazu muss man wissen und glauben, dass die Bibel allein Gottes Wort ist. Das ist die Grundlage überhaupt, um Christ zu werden. Die Bibel enthält nicht Gottes Wort, sondern sie ist Gottes Wort. Von 1. Mose 1,1 bis Offenbarung 22,21. Es ist Gottes heiliges, inspiriertes oder eingehauchtes Wort. Wer das nicht glaubt, mit dem braucht man über Christsein überhaupt nicht zu sprechen. In Psalm 12, Vers 7 lesen wir: Die Worte des Herrn sind reine Worte, Silber am Eingang, zur Erde geläutert, siebenmal gereinigt. Also hier lesen wir, dass Gottes Wort siebenmal gereinigt ist, wie geläutertes Silber. Wer das nicht wahrhaben will, lese aufmerksam die Bibel und prüfe das nach. Das sind einmal die Selbstzeugnisse, die Gott über sein Wort gibt, und dann die vielen Prophetien, die sich erfüllt haben und gegenwärtig beständig erfüllen. Zweitens, noch nie hat es so viel Verunsicherung über die Frage gegeben, wie man Christ wird. Das resultiert leider daraus, dass viele sogenannte Christen Gottes Wort nicht mehr als absolutes, göttliches, inspiriertes Wort gelten lassen wollen. So fließt in das klare Quellwasser der Bibel schmutziges, vergiftetes Wasser aus allen möglichen menschlichen und dämonischen Zuflüssen. Zuletzt ist es eine total vermischte Botschaft, die entweder keiner mehr begreift oder keiner mehr weiß, was er überhaupt glauben soll. Wir wissen natürlich, dass das Werk Satans ist. Er möchte die Menschen verführen, und dieser Diabolos, das heißt Durcheinanderwerfer, will uns verunsichern. Das Evangelium und die Erfahrung der Heilsgewissheit für uns Menschen hat Gott so einfach niederschreiben lassen, dass dies jedes Kind und jeder Erwachsene einfach glauben, erkennen, bekennen und annehmen kann. Da braucht keiner jahrelang zu studieren oder sonderliche Gedanken zu haben. Gottes Heil ist so groß und doch so einfach, dass jeder meiner lieben Hörer das jetzt annehmen kann. Drittens, es ist sicher wichtig, einmal einige Dinge aufzuzählen, wodurch Menschen glauben, Christ zu werden. Es passiert immer wieder, dass suchende und fragende Menschen zu Pastoren, Diakonen oder Seelsorgern gehen, die aber selbst den Weg zu Christus nicht gefunden haben. Wie ist das möglich, fragst du? Mir erzählte einmal ein Pastor aus seiner Studienzeit. Er sagte, eigentlich wollte ich Medizin studieren, aber es war nicht möglich, einen Studienplatz zu erhalten. Aber bei der Fraktion Theologie waren noch einige Plätze frei. So studierte ich Theologie. Das war dann mein Beruf. Als Theologe tat ich meine Pflicht, wie sich das gehörte. Aber das eigene Erleben der Wiedergeburt hatte ich nie selbst erlebt. Und nun gerät ein nach Gott fragender und suchender Mensch an solch eine Adresse. Und was wird ihm dann gesagt? Ja, Sie sind doch getauft und konfirmiert, das reicht. Tun Sie Gutes und leben Sie rechtschaffen, das wird Gott respektieren. Lieber Hörer, was die Bibel dazu sagt, danach fragen leider die meisten Menschen nicht mehr. Deshalb habe ich an den Anfang unserer Sendung die Frage nach Gottes Wort gestellt. Auch die Aussage, die Dr. Martin Luther zur Reformation veranlasste, ist leider längst vergessen. Da wir nun aus Glauben an Jesum Christum gerechtfertigt sind, so haben wir Frieden mit Gott. Das ist das Kernstück und der Kernsatz des Evangeliums und auch der Reformation. Nicht Werke, nicht irgendwelche Formen oder Riten können uns retten. Manche Menschen behaupten, wenn sie regelmäßig zur Kirche gingen, den Zehnten geben, das würde reichen. Wisst ihr, wie es in Matthäus 19 bei dem jungen Mann war? Auch er wollte ewiges Leben haben. Auch er wollte von Neuem geboren werden, aber er meinte, seine menschlichen Erfolge und Qualitäten würden reichen. Dann beginnt er, sie aufzuzählen. Er meinte, wenn ich Gutes tue, bekomme ich ewiges Leben. Gutes tun und halten der Gebote wollte er zum Erlösungsweg machen. Der Herr Jesus aber machte ihm deutlich, nur einer ist gut, Gott. Also sind wir Menschen alle Sünder. Die Gebote, meinte der junge Mann, hätte er ja alle gehalten. Anständig, ehrlich, rechtschaffen. Ja, was fehlte ihm eigentlich noch? Die Antwort von Jesus Christus lautete, wenn du vollkommen sein willst, so geh hin, verkaufe alles, was du hast, deine ganze Habe und gib den Erlös den Armen und komm, folge mir nach, und du wirst einen Schatz im Himmel haben. Das heißt,

drin, sondern wie es die Bibel versteht. In Johannes 3 lesen wir, wie einer zur Nachtstunde zu dem Herrn Jesus kommt, nämlich der Theologielehrer Nikodemus. Mit frommen Worten schmeichelt er dem Herrn Jesus, aber ihn kann man nicht täuschen, denn er sieht in unser Herz hinein. So sah er auch die Motive des Nikodemus und er sagte ihm klar und unmissverständlich: Wahrlich, wahrlich, ich sage dir, wenn jemand nicht von Neuem geboren wird, kann er das Reich Gottes nicht sehen. Aber Lehrer, wie ist das möglich, fragt er, dass ein Mensch, wenn er schon erwachsen und alt geworden ist, ein zweites Mal in den Leib seiner Mutter geht, um noch einmal geboren zu werden? Der Herr Jesus muss ihn tadeln und sagen: Du bist ein Lehrer Israels und weißt das nicht? Hier machte er aber auch deutlich, dass es nicht um das irdische Fleisch geht. Wiedergeburt in unserem Innern, in unserer Gesinnung, die alte, gottfeindliche oder auch menschlich-religiöse Gesinnung muss sterben. Mit der Bekehrung wird sie beerdigt. Dafür nimmt der Geist Gottes Platz und der Herr Jesus gibt uns das ewige Leben. Fünftens, die Wiedergeburt setzt also den Tod unserer alten Gesinnung. Unser alter Mensch muss sterben. Durch die Sünde hat der Mensch seine Gottesebenbildlichkeit verloren. In Christus erlangt er sie wieder, das heißt, totaler Neuanfang. Es beginnt ein völlig neues Leben. Ist jemand in Christus, so ist er eine neue Kreatur. Das Alte ist vergangen, es ist alles neu geworden. Die Bekehrung ist die Reue und Buße über meine Vergangenheit. Vor dem Herrn Jesus wird alles Vergangene geordnet. Hören wir, was Paulus in Titus 3, Vers 3 bis 5 zu sagen hat. Denn einst waren auch wir unverständlich, ungehorsam, gingen in die Irre, dienten mancherlei Begierden und Lüsten, führten unser Leben in Bosheit und Neid, verhasst und einander hassend. Als aber die Güte und die Menschenliebe unseres Heiland Gottes erschien, errettete er uns. Nicht aus Werken, die in Gerechtigkeit vollbracht wir getan hatten, sondern nach seiner Barmherzigkeit durch die Waschung der Wiedergeburt und der Erneuerung des Heiligen Geistes. Da wird das einst, die Vergangenheit, beschrieben, wie das Leben ohne Christus verläuft. Dann lesen wir von Gottes Barmherzigkeit, wie er, unser Heiland Jesus Christus, auf diese Erde kam. Er ist Gott und wurde Mensch, um uns zu helfen, um uns zu verstehen, um uns zu retten. Das haben wir im 5. Vers gelesen, wie er uns retten konnte. Nicht aus unseren guten Taten und Werken, nicht aus unserer eigenen Gerechtigkeit. Und das ist ganz wichtig, lieber Hörer. Aber wie ist dann Rettung möglich? Allein durch Gottes Gnade und Barmherzigkeit. Indem der Sohn Gottes für die Sünde aller Menschen bestraft wurde, indem er dein und mein Stellvertreter am Kreuz von Golgatha wurde. Er wusch buchstäblich durch sein vergossenes Blut und sein stellvertretendes Opfer unsere Sünden rein und schenkt uns ein ganz neues, ewiges Leben. Durch sein Opfer dürfen wir Gottes

0: Kinder werden. Natürlich ist von uns das Bekenntnis nötig, dass wir unsere Sünden bekennen und lassen. Der Beweis, die Erfüllung mit dem Heiligen Geist. Mehr dazu in der nächsten Sendung. Aber was musst du tun, um gerettet zu werden? Einfach dieses Angebot anzunehmen. Indem du bekennst, dass Jesus Christus der Retter der Welt ist, dass er kam, um auch deine Schuld zu sühnen. Du darfst sie ihm bekennen und sein stellvertretendes Opfer annehmen und ihm um Gnade bitten, fortan mit ihm leben. Wenn du die Bibel liest und im Gebet mit ihm Kontakt suchst, wird dein Leben ein frohes und glückliches Leben zur Ehre Gottes sein. Wir wollen beten. Vater im Himmel, wir wollen dir danken, dass du das Evangelium so einfach hast niederschreiben lassen und lässt es uns verkündigen, dass es jeder Mensch verstehen kann, ob ein einfacher oder gebildeter Mensch. Habe Dank, dass du, Herr Jesus, Gott gepriesen in Ewigkeit Mensch wurdest, dass du Fleisch und Blut angenommen hast und dass du dort auf dem Marterhügel Golgatha für uns gestorben bist. Und jeder darf sagen, für mich gingst du nach Golgatha, für mich hast du das Kreuz getragen. Schenke meinen lieben Hörern, dass sie das einfach im Gebet annehmen, um dir zu bekennen, Herr Jesus, komm in mein Leben, vergib mir meine Lebensschuld, habe Dank, dass du dein Blut für mich vergossen hast, dass wir unsere Sünde, die wir noch wissen, aufzählen, dass wir dir auch die Sünde bekennen, die wir nie als Sünde gekannt haben oder vergessen haben, und dir danken, jeden Tag danken, dass du für uns gestorben bist. Hilf, meine lieben Hörern, diese Botschaft anzunehmen, um froh und glücklich für Zeit und Ewigkeit zu sein. Amen.
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Im 1. Johannesbrief, Kapitel 3, finden wir diese ernste und notwendige Ermahnung. Wenn aber jemand dieser Welt Güter hat und sieht seinen Bruder darben und schließt sein Herz vor ihm zu, wie bleibt die Liebe Gottes bei ihm? Meine Kindlein, lasst uns nicht lieben mit Worten noch mit der Zunge, sondern mit der Tat und mit der Wahrheit. Ich weiß nicht, wie es Ihnen geht, aber ich muss diese Ermahnung öfters hören. Mögen wir Gott lieben und so auch unseren Geschwistern im Glauben und unseren Nächsten lieben. Und diese Liebe zu unseren Mitmenschen zeigt sich auch darin, dass wir die biblische Wahrheit, dass wir die frohe Botschaft Christi mit anderen teilen.

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1: Sie hören nun die gute Nachricht aus Gottes Wort. Unser Wochenvers steht in Psalm 27, Vers 14. Harre des Herrn, sei getrost und unverzagt und harre des Herrn. Das war unser Merkvers aus Psalm 27, Vers 14.
2: Dein Wort ist meines Fußes Leuchte und ein Licht auf meinem Wege.
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4: Kapitel 4. Wiederum sah ich alles Unrecht an, das unter der Sonne geschieht. Und siehe, da waren Tränen derer, die Unrecht litten und keinen Tröster hatten. Und die ihnen Gewalt antaten, waren zu mächtig, so dass sie keinen Tröster hatten. Da pries ich die Toten, die schon gestorben waren, mehr als die Lebendigen, die noch das Leben haben. Und besser daran als beide ist, wer noch nicht geboren ist und des Bösen nicht inne wird, das unter der Sonne geschieht. Ich sah alles Mühen an und alles Geschickte tun. Da ist nur Eifersucht des einen auf den anderen. Das ist auch eitel und Haschen nach Wind. Ein Tor legt die Hände ineinander und verzehrt sein eigenes Fleisch. Besser eine Handvoll mit Ruhe, als beide Fäuste voll mit Mühe und Haschen nach Wind. Wiederum sah ich Eitles unter der Sonne. Da ist einer, der steht allein und hat weder Kind noch Bruder, doch ist seiner Mühe kein Ende und seine Augen können nicht genug Reichtum sehen. Für wen mühe ich mich denn und gönne mir selber nichts Gutes? Das ist auch eitel und eine böse Mühe. So ist ja besser zu zweien als allein, denn sie haben guten Lohn für ihre Mühe. Fällt einer von ihnen, so hilft ihm sein Gesell auf. Weh dem, der allein ist, wenn er fällt. Dann ist kein anderer da, der ihm aufhilft. Auch wenn zwei beieinander liegen, wärmen sie sich. Wie kann ein Einzelner warm werden? Einer mag überwältigt werden, aber zwei können widerstehen, und eine dreifache Schnur reißt nicht leicht entzwei. Ein Knabe, der arm, aber weise ist, ist besser als ein König, der alt, aber töricht ist und nicht versteht, sich raten zu lassen. Denn aus dem Gefängnis ist er auf den Thron gekommen und war doch arm geboren, als jener noch König war. Und ich sah alle Lebenden, die unter der Sonne wandelten, bei dem zweiten Knaben, der an jenes Stelle treten sollte. Und es war kein Ende des Volks, vor dem er herzog. Und doch wurden seiner nicht froh, die später kamen. Das ist auch eitel und Haschen nach Wind. Bewahre deinen Fuß, wenn du zum Hause Gottes gehst, und komm, dass du hörest. Das ist besser, als wenn die Toren Opfer bringen, denn sie wissen nichts als Böses zu tun. Kapitel 5. Sei nicht schnell mit deinem Munde und lass dein Herz nicht eilen, etwas zu reden vor Gott, denn Gott ist im Himmel und du auf Erden. Darum lass deiner Worte wenig sein, denn wo viel Mühe ist, da kommen Träume, und wo viel Worte sind, da hört man den Toren. Wenn du Gott ein Gelübde tust, so zögere nicht, es zu halten, denn er hat kein Gefallen an den Toren. Was du gelobst, das halte. Es ist besser, du gelobst nichts, als dass du nicht hältst, was du gelobst. Lass nicht zu, dass dein Mund dich in Schuld bringe, und sprich vor dem Boten Gottes nicht, es war ein Versehen. Gott könnte zürnen über deine Worte und verderben das Werk deiner Hände. Wo viel Träume sind, da ist Eitelkeit und viel Gerede. Darum fürchte Gott. Siehst du, wie im Lande der Arme Unrecht leidet und Recht und Gerechtigkeit zum Raub geworden sind, dann wundere dich nicht darüber. Denn ein Hoher schützt den anderen und noch höhere sind über beiden. Aber immer ist ein König, der dafür sorgt, dass das Feld bebaut wird. Ein Gewinn für das Land. Wer Geld liebt, wird vom Geld niemals satt. Und wer Reichtum liebt, wird keinen Nutzen davon haben. Das ist auch eitel. Denn wo viele Güter sind, da sind viele, die sie aufessen. Und was hat ihr Besitzer mehr davon als das Nachsehen? Wer arbeitet, dem ist der Schlaf süß. Er habe wenig oder viel gegessen. Aber die Fülle lässt den Reichen nicht schlafen. Es ist ein böses Übel, das ich sah unter der Sonne. Reichtum, wohl verwahrt, wird zum Schaden dem, der ihn hat. Denn der Reiche kommt um durch ein böses Geschick. Und wenn er einen Sohn gezeugt hat, dem bleibt nichts in der Hand. Wie einer nackt von seiner Mutterleibe gekommen ist, so fährt er wieder dahin, wie er gekommen ist. Und trotz seiner Mühe nimmt er nichts mit sich in seiner Hand, wenn er dahin fährt. Das ist ein böses Übel, dass er dahin fährt, wie er gekommen ist. Was hilft's ihm denn, dass er in den Wind gearbeitet hat? Sein Leben lang hat er im Finstern und in Trauer gesessen, in großen Grämen und Krankheit und Verdruss. So habe ich nun das gesehen, dass es gut und fein sei, wenn man isst und trinkt und guten Mutes ist bei allem Mühen, das einer sich macht unter der Sonne, in der kurzen Zeit seines Lebens, die ihm Gott gibt. Denn das ist sein Teil. Denn wenn Gott einem Menschen Reichtum und Güter gibt und lässt ihn davon essen und trinken und sein Teil nehmen und fröhlich sein bei seinen Mühen, so ist das eine Gottesgabe. Denn er denkt nicht viel an die Kürze seines Lebens, weil Gott sein Herz erfreut. Kapitel 6. Es ist ein Unglück, das ich sah unter der Sonne, und es liegt schwer auf den Menschen. Da ist einer, dem Gott Reichtum, Güter und Ehre gegeben hat, und es mangelt ihm nichts, was sein Herz begehrt. Aber Gott gibt ihm doch nicht Macht, es zu genießen, sondern ein Fremder verzehrt es. Das ist auch eitel und ein schlimmes Leiden. Wenn einer auch 100 Kinder zeugte und hätte ein so langes Leben, dass er sehr alt würde, aber er genösse das Gute nicht und bliebe ohne Grab, von dem sage ich, eine Fehlgeburt hat es besser als er. Denn sie kommt ohne Leben und in Finsternis fährt sie dahin, und ihr Name bleibt von Finsternis bedeckt.

Es ist besser zu gebrauchen, was vor Augen ist, als nach anderem zu verlangen. Das ist auch eitel und Haschen nach Wind. Was da ist, ist längst mit Namen genannt und bestimmt ist, was ein Mensch sein wird. Darum kann er nicht hadern mit dem, der ihm zu mächtig ist. Denn je mehr Worte, desto mehr Eitelkeit. Was hat der Mensch davon? Denn wer weiß, was dem Menschen nützlich ist im Leben, in seinen kurzen, eitlen Tagen, die er verbringt wie einen Schatten? Oder wer will dem Menschen sagen, was nach ihm kommen wird unter der Sonne? Kapitel 7. Ein guter Ruf ist besser als gute Salbe, und der Tag des Todes besser als der Tag der Geburt. Es ist besser, in ein Haus zu gehen, wo man trauert, als in ein Haus, wo man feiert. Denn da zeigt sich das Ende aller Menschen, und der Lebende nehme es zu Herzen. Trauern ist besser als Lachen, denn durch Trauern wird das Herz gebessert. Das Herz der Weisen ist dort, wo man trauert, aber das Herz der Toren dort, wo man sich freut. Es ist besser, das Schelten des Weisen zu hören, als den Gesang der Toren. Denn wie das Krachen der Dornen unter den Töpfen, so ist das Lachen der Toren. Auch das ist eitel. Unrechter Gewinn macht den Weisen zum Toren, und Bestechung verdirbt das Herz. Der Ausgang einer Sache ist besser als ihr Anfang. Ein Geduldiger ist besser als ein Hochmütiger. Sei nicht schnell, dich zu ärgern, denn Ärger ruht im Herzen des Toren. Sprich nicht, wie kommt's, dass die früheren Tage besser waren als diese? Denn du fragst das nicht in Weisheit. Weisheit ist gut mit einem Erbgut und hilft denen, die die Sonne sehen. Denn wie Geld beschirmt, so beschirmt auch Weisheit. Aber die Weisheit erhält das Leben dem, der sie hat. Sieh an die Werke Gottes, denn wer kann das gerade machen, was er krümmt? Am guten Tage sei guter Dinge, und am bösen Tage bedenke, diesen hat Gott geschaffen wie jenen, damit der Mensch nicht wissen soll, was künftig ist. Dies alles habe ich gesehen in den Tagen meines eitlen Lebens. Da ist ein Gerechter, der geht zugrunde in seiner Gerechtigkeit. Und da ist ein Gottloser, der lebt lange in seiner Bosheit. Sei nicht allzu gerecht und nicht allzu weise, damit du dich nicht zugrunde richtest. Sei nicht allzu gottlos und sei kein Tor, damit du nicht sterbest vor deiner Zeit. Es ist gut, wenn du dich an das eine hältst und auch jenes nicht aus der Hand lässt, denn wer Gott fürchtet, der entgeht dem allen. Die Weisheit macht den Weisen stärker als 10 Gewaltige, die in der Stadt sind. Denn es ist kein Mensch so gerecht auf Erden, dass er nur Gutes tue und nicht sündige. Nimm auch nicht zu Herzen alles, was man sagt, dass du nicht hören müsstest, wie dein Knecht dir flucht. Denn dein Herz weiß, dass du anderen auch oftmals geflucht hast. Das alles hab ich versucht mit der Weisheit. Ich dachte, ich will weise werden, sie blieb aber ferne von mir. Alles, was da ist, das ist fern und ist sehr tief. Wer will's finden? Ich richtete meinen Sinn darauf, zu erfahren und zu erforschen und zu suchen Weisheit und Einsicht, zu erkennen, dass Gottlosigkeit Torheit ist und Narrheit Tollheit. Und ich fand, bitterer als der Tod sei ein Weib, das ein Fangnetz ist, und stricke ihr Herz und fesseln ihre Hände. Wer Gott gefällt, der wird ihr entrinnen. Aber der Sünder wird durch sie gefangen. Schau, das habe ich gefunden, spricht der Prediger, eins nach dem anderen.

0: dass ich Erkenntnis fände. Und ich suchte immerfort und hab's nicht gefunden. Unter tausend habe ich einen Mann gefunden, aber ein Weib habe ich unter allen nicht gefunden. Schau, das allein habe ich gefunden. Gott hat den Menschen aufrichtig gemacht, aber sie suchen viele Künste. Kapitel 8. Wer ist wie der Weise, und wer versteht etwas zu deuten? Die Weisheit des Menschen erleuchtet sein Angesicht, aber ein freches Angesicht wird gehasst. Achte auf das Wort des Königs, aber wenn du einen Eid bei Gott leisten sollst, so übereile dich nicht. Geh von seinem Angesicht weg und halte dich nicht zu einer bösen Sache, denn er tut alles, was er will. In des Königs Wort ist Gewalt, und wer darf zu ihm sagen, was machst du? Wer das Gebot hält, der will nichts von einer bösen Sache wissen, denn des Weisen Herz weiß um Zeit und Gericht. Denn jedes Vorhaben hat seine Zeit und sein Gericht, und des Menschen Bosheit liegt schwer auf ihm. Denn er weiß nicht, was geschehen wird, und wer will ihm sagen, wie es werden wird? Der Mensch hat keine Macht, den Wind aufzuhalten, und hat keine Macht über den Tag des Todes. Und keiner bleibt verschont im Krieg. Und das gottlose Treiben rettet den Gottlosen nicht. Das alles habe ich gesehen und richtete mein Herz auf alles Tun, das unter der Sonne geschieht, zur Zeit, da ein Mensch herrscht über den anderen, zu seinem Unglück. Und weiter sah ich Gottlose, die begraben wurden und zur Ruhe kamen. Aber die Recht getan hatten, mussten hinweg von heiliger Stätte und wurden vergessen in der Stadt. Das ist auch eitel. Weil das Urteil über böses Tun nicht sogleich ergeht, wird das Herz der Menschen voll Begier, Böses zu tun. Wenn ein Sünder auch 100-mal Böses tut und lange lebt, so weiß ich doch, dass es wohlgehen wird denen, die Gott fürchten, die sein Angesicht scheuen. Aber dem Gottlosen wird es nicht wohlgehen. Und wie ein Schatten werden nicht lange leben, die sich vor Gott nicht fürchten. Es ist eitel, was auf Erden geschieht. Es gibt Gerechte, denen geht es, als hätten sie Werke der Gottlosen getan. Und es gibt Gottlose, denen geht es, als hätten sie Werke der Gerechten getan. Ich sprach, das ist auch eitel. Darum pries ich die Freude, dass der Mensch nichts Besseres hat unter der Sonne, als zu essen und zu trinken und fröhlich zu sein. Das bleibt ihm bei seinen Mühen sein Leben lang, das Gott ihm gibt unter der Sonne. Ich richtete mein Herz darauf, zu erkennen die Weisheit und zu schauen die Mühe, die auf Erden geschieht, dass einer weder Tag noch Nacht Schlaf bekommt in seine Augen. Und ich sah alles Tun Gottes, dass ein Mensch das Tun nicht ergründen kann, das unter der Sonne geschieht. Und je mehr der Mensch sich müht zu suchen, desto weniger findet er. Und auch wenn der Weise meint, ich weiß es, so kann er es doch nicht finden.
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In jeder Kultur, Sprache dieser Welt finden wir immer wieder dasselbe Muster. Menschen, die durch persönliche Errungenschaften oder religiöse Rituale, Schönheitsideale, intellektuelle Fähigkeiten, gemütliches Leben, Sinnlichkeit, Vermögen, Macht und viele andere Sachen versuchen, ihren geistlichen Durst, ihren geistlichen Hunger zu stillen. Jesus Christus behauptete etwas Unglaubliches. Ich bin das Brot des Lebens. Wer zu mir kommt, den wird nicht hungern. Und wer an mich glaubt, den wird niemals dürsten. Wir sind von Gott und für Gott erschaffen worden. Und nur in ihm werden wir gestillt. Womit versuchen Sie, Ihren Durst, Ihren Hunger zu stillen?

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Auch heute bringen wir euch wieder ein spannendes Abenteuer von dem Wort Gottes, von dem ihr lernen könnt, Gott in jeder Situation fest zu vertrauen. Es geht gleich los. Ich wünsche euch viel Spaß und Gottes Segen beim Zuhören.

0: Eine gute Ernte war es in diesem Jahr. Der Weizen stand sehr schön.
1: Ja, wir können nicht klagen. Die Scheunen sind voll.
0: Ich freue mich schon auf das Erntefest.
1: In diesem Jahr werden alle satt. Vielleicht bleibt sogar etwas übrig für die Juden.
0: Die sollen erst mal arbeiten, bevor sie was zu essen bekommen.
1: Was ist denn da los? Guck mal, da brennt ja eine Scheune.
0: Und da drüben, die von Theses auch.
1: Alle Scheunen brennen.
2: Alle Häuser stehen in Flammen. Die ganze Ernte verbrennt.
0: Wer hat das getan? Wer hat das Feuer angezündet?
3: Ich glaube, ich weiß es. Ich habe heute Simson im Dorf gesehen.
0: Der Kerl, der 30 Männer aus Wut erschlagen hat?
3: Ja, der. Stand am Haus seines Schwiegervaters.
1: Können wir das Feuer denn nicht löschen?
0: Das ist doch sinnlos. Die Flammen schlagen ja schon turmhoch. Und die Zisternen sind leer. Es hat seit Wochen nicht geregnet.
1: Aber warum? Warum hat Simson das getan?
3: Weil sein Schwiegervater seine Frau einem anderen Mann gegeben hat. Darum, das ist der Grund.
1: Und wir müssen darunter leiden. Unser Eigentum verbrennt.
0: Dann soll auch das Haus dieses Schwiegervaters verbrennen. Kommt, wir zünden es an.
3: Nicht nur das Haus. Er selbst und seine Töchter und sein neuer Schwiegersohn. Sie sollen alle verbrennen.
4: Es war nicht leicht, dich zu finden, Simson. Warum haust du hier, einsam, in Etham, in dieser felsigen Gegend?
5: Ich will allein sein. Es gibt viele Gründe dafür. Hier bin ich Gott näher als in den Städten und Dörfern. Ich bete und warte auf ein Zeichen von ihm. Aber warum seid ihr von Juda hier heraufgekommen und so viele? Wie viel seid ihr?
4: Wir sind 3000 Mann.
5: Was wollt ihr von mir?
4: Wir wollen dich gefangen nehmen und dich zu den Philistern bringen.
5: Was wollt ihr? Ihr, mein Volk? Ihr wollt mich unseren Feinden ausliefern?
4: Simson, begreif endlich, dass die Philister über uns herrschen. Wir müssen tun, was sie befehlen. Sie haben uns besiegt. Mit einem großen Heer lagern sie vor Lehi und verlangen, dass wir dich ihnen übergeben, damit sie Rache nehmen können an dir. Wenn wir das nicht tun, dann machen sie Lehi dem Erdboden gleich und töten uns alle. Männer, Frauen und Kinder. Du tust also etwas Gutes für dein Volk, wenn du dich von uns gefangen nehmen lässt.
5: Und warum seid ihr mit 3000 Mann gekommen? Wollt ihr mich töten und meinen Leichnam den Philistern übergeben?
4: Nein, wir wollen dich nicht töten. Wir wollen dich nur fesseln und zu den Philistern bringen. Wir sind so viele, weil du so stark bist.
5: Also gut. Wenn ihr mir versprecht, dass ihr mich nicht töten werdet, dann fesselt mich und bringt mich nach Lehi.

0: Lange halten wir hier in Lehi die Belagerung durch die Philister nicht mehr aus.
1: Dass wir, Frauen und Männer, hungern müssen, ist schon schlimm genug. Aber noch schlimmer ist, dass wir keine Milch für unsere Kinder haben.
0: Jeden Tag steige ich hier auf die Mauer und schaue weit ins Land, ob nicht endlich unsere Männer zurückkommen. Aber ich sehe nur das Heerlager der Philister.
1: Hoffentlich finden sie Simson überhaupt. Was meinst du?
0: Ich weiß es nicht. Aber selbst wenn sie ihn finden, dann ist immer noch nicht sicher, ob sie ihn gefangen nehmen können. Er ist so ungeheuer stark. Stärker, als jemals ein Mensch gewesen ist.
1: Ich glaube, da unten bei den Philistern tut sich was. Hörst du es nicht?
0: Doch. Sie laufen aus ihren Zelten und jubilieren und jauchzen.
1: Unsere Männer kommen zurück. Unsere Männer sind wieder da.
0: Und sie haben Simson.
1: Er ist mit dicken Stricken gefesselt. Daraus kann er sich nicht befreien.
0: Wir wollen es den anderen in der Stadt sagen. Und dann wollen wir Gott danken. Jetzt können die Philister ja wieder abziehen. Wir können die Tore öffnen. Es gibt wieder zu essen und zu trinken. Und unsere Männer haben wir auch wieder.
1: Sei mal still. Sieh doch mal, was ist denn das? Die Stricke, mit denen Simson gefesselt ist, werden ja immer dünner.
0: Jetzt zerreißt er sie. Wie Spinnfäden.
1: Ja, ich sehe es. Was hebt er denn da vom Boden auf?
0: Ich kann es nicht genau erkennen, aber ich glaube, es ist ein Knochen von einem Eselschädel.
1: Er schlägt damit auf die Philister ein.
0: Ja, er erschlägt sie. Sie fallen tot um.
1: Das gibt es doch gar nicht. Ein Mann allein erschlägt ein ganzes Heer.
0: Wenn ich es nicht mit eigenen Augen gesehen hätte, ich würde es nicht glauben.
1: Diese Kraft kann er nur von Gott haben. Ohne die Hilfe unseres Gottes kann ein Mensch allein nicht ein ganzes Heer besiegen. 1000 Mann.
0: Jetzt kniet er nieder und betet.
2: Mein Herr und mein Gott, du hast großes Leid gewendet von meinem Volk durch mich, deinen Diener. Du hast mir die Kraft gegeben. Mit dem Kinnknochen eines Esels habe ich unsere Feinde erschlagen. Aber nun muss ich vor Durst sterben. 3 Tage und 3 Nächte auf dem Weg von Etam nach Lehi habe ich nichts getrunken. Und auch hier ist nirgendwo Wasser. Bitte, Herr, hilf mir.
3: Hat Gott sein Gebet erhört?
4: Ja. Aus einer bis dahin trockenen Höhle sprudelte klares Wasser, und Simson trank davon und wurde erfrischt. Die neue Quelle nannten die Juden Brunnen des Beters.
3: Vater, erzähl mir, was noch alles mit Simson passiert ist.
4: Eines Tages kam er nach Gaza. Da wollten ihn die Philister heimlich in der Nacht umbringen. Sie hatten die Stadttore verrammelt, damit er nicht fliehen konnte. Aber Simson hat die großen Stadttore aus den Angeln gehoben, als ob sie kleine Fensterläden wären, und hat sie bis nach Hebron getragen. Später hat er eine Frau liebgewonnen. Sie hieß Delila. Die beiden lebten zusammen. Eines Tages kamen Männer zu Delila.
5: Ist Simson im Haus, Delila?
6: Nein, er ist draußen auf dem Feld.
7: Das ist gut so.
6: Wer seid ihr und was wollt ihr von Simson?
5: Wir sind Fürsten der Philister und wir wollen nichts von Simson, sondern etwas von dir.
6: Von mir? Was können Philisterfürsten von mir wollen?
5: Wir müssen wissen, wodurch Simson seine übermenschliche Kraft hat.
7: Und vor allem müssen wir wissen, wie wir diese Kraft brechen und ihn überwältigen können.
6: Das wird er mir nicht sagen.
5: Du sollst es nicht umsonst tun. Wenn du es herausbekommst, dann zahlt dir jeder von uns 1100 Silberlinge.
6: Das ist viel Geld. Sehr viel Geld. Aber ich glaube nicht, dass er es mir sagen wird.
7: Versuch es. Ich muss dir doch wohl nicht erklären, wie viel Macht eine so schöne Frau wie du über einen Mann hat, der sie liebt.
6: Gut, ich will es versuchen. Aber es ist besser, wenn ihr jetzt geht. Simson kann jeden Augenblick nach Hause kommen.
5: Nein, nein. Wir verstecken uns hier im Haus. Bei so viel Geld müssen wir doch sicher gehen, dass du uns nichts Falsches erzählst.

0: Ach, das war heute ein schöner Tag draußen auf dem Feld. Die Schafhirten hatten einen Brunnen entdeckt, aber ein riesiger Stein lag auf dem Brunnenrand und nicht einmal 10 Mann konnten ihn wegschieben. Die Hirten waren traurig. Sie hätten ihren Schafen gern zu trinken gegeben. Da hab ich ihnen den Stein hochgehoben und weggetragen.
1: Du? Ganz allein?
0: Ja.
1: Es ist ein wunderbares Gefühl für eine Frau, Simson, einen so starken Mann wie dich an ihrer Seite zu haben. Hoffentlich verlässt dich diese Kraft nie. Könnte es überhaupt irgendetwas geben, wodurch du deine gewaltige Kraft verlieren würdest?
0: Warum fragst du?
1: Ach, nur so.
0: Ja, es gibt etwas, wodurch ich schwach würde. Wenn man mich fesseln würde, mit 7 Seilen von frischem Bast.
1: Ich habe ganz frischen Bast. Siehst du, er ist kein bisschen verdorrt.
0: Na also, worauf wartest du? Bind mir damit Hände und Füße zusammen. Nicht so locker. Weißt du, du musst ganz fest zuziehen. Ja, ja, so ist es gut. Du siehst, jetzt kann ich mich nicht mehr bewegen.
1: Achtung, Simson, die Philister kommen. Du hast mich belogen. Mit einer einzigen Bewegung deiner Arme hast du die Seile zerrissen.
0: Ja, ich gebe es zu. Ich habe Spaß gemacht.
1: Dann sag mir jetzt ehrlich, was muss ich tun, damit du deine Kraft verlierst?
0: Du musst mich fesseln mit ganz neuen Stricken, mit denen noch niemand gearbeitet hat.
1: Da an der Wand hängen ganz neue Stricke. Der Seiler hat sie erst gestern gebracht.
0: Also, dann fessle mich damit. Ja, na, das machst du ja schon ganz gut.
1: Tut dir das nicht weh?
0: Ach was, zieh die Stricke nur fester, fester, los. Ja, so, so fest du kannst.
1: Ich hab Angst, ich tu dir weh.
0: Brauchst du nicht zu haben. Siehst du, jetzt bin ich wirklich total eingeschnürt.
1: Achtung, Achtung, Simson, die Philister kommen.
0: Nein.
1: Oh, du bist gemein. Du machst dich lustig über mich. Die 9 Stricke hast du in 1000 Stücke zerrissen.
0: Ja, das war nicht recht von mir. Sei nicht traurig, Delila. Komm, bring mir einen Krug Wein. Ich hab Durst. Und dann verrate ich dir auch, wie ich schwach und wehrlos werde.
1: Da bin ich gespannt.
0: Gib Acht. Du nimmst 7 Locken von meinem Haar, flechtest sie zu einem Zopf und hältst sie mir mit einer Nadel zusammen.
1: Stimmt das auch?
0: Du brauchst es nur auszuprobieren. Ich lass mir derweil den Wein schmecken.
1: 7 Locken hast du gesagt?
0: Ja, genau. Gib Acht und verzähl dich nicht, sonst nützt es nichts. Der Wein ist wirklich gut. Wenn du fertig bist, kannst du mir noch einen Krug davon bringen.
1: Sieht komisch aus, die Zöpfchen in deinem Haar.
0: Sei mir nicht böse, Delila. Ich habe es auch nicht ernst gemeint, das mit den Zöpfchen. Siehst du, mit einer Hand hebe ich spielend leicht unseren schweren Holztisch hoch. Ach.
1: Jetzt mag ich nicht mehr, Simson. 3-mal hast du mich belogen. Du liebst mich nicht. Sonst würdest du dich nicht lustig machen über mich. Ich bin doch nur besorgt darüber, dass du eines Tages deine wunderbare Kraft verlieren könntest, in der ich mich so sicher fühle.
2: Mein Herz will nicht, dass dein Herz unglücklich ist, Delila. Deshalb will ich dir sagen, ich habe meine Kraft, weil ich ein Gottgeweihter bin seit meiner Geburt. Niemals darf mir mein Haar geschnitten werden. Wenn man mir das Haar abschneiden würde, dann würde ich meine Kraft verlieren und schwach werden wie die anderen Menschen. So, Delila, nun weißt du, was außer dir nur meine Eltern wissen. Denen hat es der Engel gesagt, bevor ich geboren wurde. Dir habe ich es gesagt, weil ich dich liebe und weil ich nicht will, dass du traurig bist. So, und jetzt trinke ich den Wein aus und dann lege ich mich hin. Ich bin müde und ein bisschen betrunken.
3: Ist er eingeschlafen?
4: Wir haben alles mit angehört.
1: Ja, er schläft tief. Er hat viel von dem schweren Wein getrunken.
3: Hast du ein Schermesser?
1: In der Truhe, da sind Schermesser für die Schafe.
5: Die sind auch gut für sein Haar. Los, fang an. Scher ihm die Haare vom Kopf.
1: Nein, das mache ich nicht. Er wird mir böse sein, wenn er wieder erwacht.
3: Darüber mach dir mal keine Sorgen. Aber wenn du es nicht tust, dann macht es einer von uns.
5: Gib her. Ich schneide ihm die Haare ab.
1: Aber was ist, wenn er diesmal wieder nicht die Wahrheit gesagt hat?
3: Das glaube ich nicht. Diesmal klang es echt.
6: Ah, ich kann mir schon denken, wie es weitergeht. Die Philister haben Simson die Haare abgeschnitten und dadurch hat er seine gewaltige Kraft verloren.
7: Ja, es war ihnen ein leichtes, ihn zu fesseln. In ihrer maßlosen Wut haben sie Simson auch noch die Augen ausgestochen.
6: Das ist ja furchtbar.
7: Ja, sie haben ihn ins Gefängnis gesperrt und eiserne Ketten um seine Füße geschmiedet. Aber eines haben sie nicht bedacht.
6: Was?
7: Dass seine Haare wieder gewachsen sind.

0: ein wunderbares Fest hier im Fürstenpalast von Gaza. Alle Philisterfürsten und tausende jubelnde Menschen sind in der großen Halle und oben auf dem Dachgarten versammelt.
1: Ein solches Fest haben wir uns aber auch verdient. Hm. Unseren furchtbarsten Feind sind wir los. Schon 3 Monate ist er jetzt eingesperrt im tiefsten und dunkelsten Keller.
0: Sehen kann er ja sowieso nichts mehr. Erinnerst du dich noch an den Freudentaumel, der durch unser Volk ging, als wir Simson gefesselt und blind angeschleppt haben?
1: Den Tag werde ich nie vergessen. Überall sind Opferfeuer für unseren Gott Dagon entzündet worden, zum Dank dafür, dass er Simson in unsere Hände gegeben hat.
0: Ich habe gehört, Simson hätte im Gefängnis gelernt, die Harfe zu spielen.
1: Wenn das stimmt, dann habe ich eine tolle Idee. Hey, Soldat, komm mal her.
2: Was befiehlt mein Fürst?
1: Nimm dir einen Jungen mit und dann geht ihr runter in den Kerker. Bringt Simson hierher. Der Junge soll ihn führen. Er sieht ja nichts. Und beeilt euch.
0: Was hast du vor?
1: Das wird der Höhepunkt unseres Festes.
0: Sag schon, was soll Simson hier? Warum lässt du ihn holen?
1: Er soll uns auf der Harfe zum Tanz aufspielen. Das wird die tiefste Demütigung für ihn. Der Mann, vor dem die Philister einst gezittert haben, wenn sie nur seinen Namen gehört haben. Dieser Mann soll uns jetzt zum Tanz aufspielen.
0: Großartig. Infam und gemein, aber großartig. Da kommt er ja schon. Ein Knabe führt ihn.
1: Gebt ihm eine Harfe. Philister, Fürsten, Hauptleute, Männer und Frauen. Hier seht ihr den Mann, vor dem ihr euch so gefürchtet habt. Ein Bild des Jammers. Blind und schwach von den Monaten im Kerker. Von einem Kind muss er geführt werden. Und jetzt wird er uns auf der Harfe zum Tanz aufspielen. Er hat Harfe spielen im Gefängnis gelernt. Ob er ein guter Schüler war, werden wir gleich hören.
3: Knabe, führ mich an die Säule, auf der das Haus steht. Ich bin zu schwach. Ich muss mich daran festhalten.
4: Komm mit, darüber. Es sind 2 Säulen, dicht nebeneinander.
3: Ja. Ich taste sie.
5: Was redest du da mit dem Knaben, Simson? Du sollst uns was vorspielen. Los, fang an.
3: Mein Herr und mein Gott, erhöre mich. Gib mir noch einmal meine Kraft zurück. Nur noch dieses eine, einzige Mal.

0: Mit seinen Armen hat Simson die Säulen umfangen und sie geknickt wie dünne Hölzer. Der Palast ist zusammengebrochen. Und die schweren Steine haben die Fürsten der Philister und tausende Männer und Frauen erschlagen. Alle wurden unter den Trümmern begraben.
1: Und was ist mit Simson geschehen?
0: Männer aus seiner Familie haben ihn gefunden, unter den Trümmern. Tot. Sie haben ihn beerdigt im Grab seines Vaters Manoah. Aber seine Tat war der Beginn für die Befreiung Israels von der Herrschaft der Philister. So wie Gott es durch seinen Engel vorausgesagt hatte.

Liebe Kinder, wir sind am Ende unserer Sendung angelangt. Ich hoffe, es hat euch gefallen. Es ist mein Gebet und mein Wunsch, dass diese biblischen Geschichten euren Glauben in Jesus Christus stärken und euch auch ermutigen, anderen Kindern von Jesus Christus zu erzählen. 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Ich verabschiede mich nun und ich würde mich freuen, euch beim nächsten Mal wieder willkommen zu heißen. 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

Was denkst du über Gott? Wie stellst du ihn dir vor? Fällt es dir schwer zu glauben, dass er dich kennt und dass er sich für dich interessiert? Ich möchte dich ermutigen, nicht mit positives Denken, sondern mit der Wahrheit, mit Gottes eigenen Worten. Im Hebräerbrief, Kapitel 11, Vers 6 lesen wir: Aber ohne Glauben ist es unmöglich, Gott zu gefallen. Denn wer zu Gott kommen will, der muss glauben, dass er sei und denen, die ihn suchen, ein Vergelter sein werde.

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1: Sie hören nun die gute Nachricht aus Gottes Wort. Unser Wochenvers steht in Psalm 27, Vers 14. Harre des Herrn, sei getrost und unverzagt und harre des Herrn. Das war unser Merkvers aus Psalm 27, Vers 14.

Hallo und herzlich willkommen zu der Sendung Missionswerk Mitternachtsruf, für Sie gelesen. Heute hören Sie den sechsten und letzten Teil aus dem Taschenbuch von Norbert Lied mit dem Titel Messianisches Licht im Dunkel Israels. Einblicke in das prophetische Wort der Heiligen Schrift werden zu Ausblicken in die Zukunft. Gottes Handeln an Israel drängt zum Ziel hin und der messianische Aufbruch zeigt, Jesus kommt wieder. Wir wünschen Ihnen beim Hören dieser Sendung Gottes reichen Segen. Es liest für Sie Andreas Klinne. Die gläubigen Juden werden dem modernen Pharisäertum zum Ärgernis. Was dieser Blindgeborene erlebte, zeichnet sich in Israel heute immer deutlicher ab. Er geriet durch die leitenden Pharisäer in Bedrängnis. Einerseits wird Israel immer fragender nach dem Messias, andererseits aber wird auch der Widerstand, besonders der streng religiösen Juden, immer stärker. Ein Teil der ultraorthodoxen Juden, der moderne Pharisäer, tut heute genau das, was die Oberen damals gegenüber dem Blindgeborenen taten. Als er von der göttlichen Sendung Jesu sprach, griffen sie ihn an, verleugneten ihn und stießen ihn letztlich aus der Synagoge hinaus. Die Nachbarn und diejenigen, die ihn vorher als Bettler gekannt hatten, fragten den einst Blindgeborenen in Johannes Kapitel 9, Vers 10, »Wie sind denn deine Augen geöffnet worden?« In vielen Israelis wird heute die Neugier wach und sie beginnen, die messianischen Juden zu fragen, »Wie seid ihr sehend geworden?« Als der Geheilte seinen Fragestellern antwortete, dass Jesus ihn geheilt habe und er nicht wisse, wo er jetzt sei, in den Versen 11 und 12, heißt es in Vers 13, sie führen ihn, den einst Blinden, zu den Pharisäern. Diese hatten damals trotz der Besatzungsmacht Rom die religiöse Herrschaft und das Monopol über das Volk inne. Ähnlich ist es heute wieder. Die streng religiösen Juden entscheiden darüber, was koscher und nicht koscher ist. Sie sitzen in der Regierung und üben als Zünglein an der Waage einen starken Einfluss aus. Damals, als der geheilte Blinde vor den Pharisäern stand und ihnen sagte, wie er geheilt worden war, lesen wir in Johannes 9, die Verse 16 und 17, da sprachen einige von den Pharisäern, dieser Mensch, Jesus, ist nicht von Gott, denn er hält den Sabbat nicht. Andere sagten, wie kann ein sündiger Mensch solche Zeichen tun? Und es war Zwiespalt unter ihnen. Sie sagen nun wieder zu dem Blinden, was sagst du von ihm, weil er deine Augen geöffnet hat? Er aber sprach, er ist ein Prophet. Daraufhin ließen sie die Eltern kommen, die bestätigten, dass ihr Sohn blind geboren worden war und nun sehe. Aus Angst vor den Folgen aber taten sie so, als wüssten sie nicht, wer ihren Sohn geheilt habe. Dies sagten seine Eltern, weil sie die Juden fürchteten, lesen wir in Vers 22, denn die Juden waren schon übereingekommen, dass, wenn jemand ihn als Christus bekennen würde, er aus der Synagoge ausgeschlossen werden sollte. Darum riefen sie zum zweiten Mal den Menschen, der blind gewesen war, und sprachen zu ihm, gib Gott die Ehre. Wir wissen, dass dieser Mensch, Jesus, ein Sünder ist. Vers 24. Als er ihnen widersprach und sagte, dass kein anderer als Jesus ihn geheilt habe und ob sie etwa auch seine Jünger werden wollten, heißt es in Vers 28, 29 und 34, sie schmähten ihn und sprachen, du bist sein Jünger, wir aber sind Moses Jünger. Wir wissen, dass Gott zu Mose geredet hat, von diesem aber wissen wir nicht, woher er ist. Sie antworteten und sprachen zu ihm, du bist ganz in Sünden geboren, und du lehrst uns? Und sie warfen ihn hinaus.

Die Bibel berichtet in ihren prophetischen Aussagen über die Endzeit, dass es innerhalb des jüdischen Volkes noch zu einer großen Spaltung kommen wird, nämlich zwischen denjenigen, die sich als Überrest herauskristallisieren, und denjenigen, die Jesus bis zum Schluss ablehnen werden. Es ist kaum zu glauben, aber wahr. Die Führer des Volkes Israel, die von den Religiösen mit beherrscht werden, werden mit dem Antichristen, den sie wahrscheinlich zum König salben werden, einen Bund mit dem Tod schließen und mit dem Scheol einen Vertrag machen. Vergleichen Sie dazu Jesaja 28, Vers 14 und 15. Dadurch werden sie sich mit dem Teufel selbst verbünden, der die Macht über den Tod hat. Wahrscheinlich wird ja der Antichrist oder der falsche Prophet selber ein Jude sein, von dem es aber heißt, dass er selbst auf den Gott seiner Väter nicht achten wird, wie es in Daniel Kapitel 11, Vers 37 heißt und Offenbarung 13, ab Vers 5 die folgenden. Der Prophet Daniel spricht sehr deutlich von der Spaltung im Judentum der letzten Tage. Einerseits wird die Erkenntnis zunehmen, wie beim Blindgeborenen und heute bei den messianischen Juden. In Israel wird ein immer größeres Fragen nach dem Messias aufbrechen. Zu Daniel wurde gesagt, in Daniel 12, Vers 4, und du, Daniel, verbirg diese Worte und versiegle dies Buch bis auf die letzte Zeit. Viele werden es dann durchforschen und große Erkenntnis finden. Manche werden Jesus als den Messias erkennen. Andererseits wird die Differenz zwischen den Juden immer größer werden. In Daniel 12, Vers 10 lesen wir, viele werden geprüft und gereinigt und geläutert werden. Aber die Gottlosen werden weiter gottlos handeln. Und die Gottlosen werden es alle nicht verstehen. Die Verständigen aber werden es verstehen. Meldungen wie folgende verwundern uns deshalb nicht. Brandanschlag auf messianische Juden. In Israel ist ein Brandanschlag auf das Gebäude der messianischen jüdischen Gemeinde Ohalai Rachamim, was so viel heißt wie Zelte der Barmherzigkeit, in Kiryat Yam nördlich von Haifa verübt worden. Das Feuer zerstörte Büro- und Lagerräume für Hilfsgüter. Menschen kamen nicht zu Schaden. Die Gemeinde von etwa 100 Juden, die Jesus Christus als Messias ansehen, nutzt das Gebäude als Versammlungsstätte und Verteilzentrum für Hilfsgüter an Neueinwanderer. Neben der Büroeinrichtung verbrannten Kleider und Bibeln in verschiedenen Sprachen. Die meisten Gemeindemitglieder kommen aus der ehemaligen Sowjetunion. Für Pastor Eitan Shishkov ist der Anschlag ein Schlag gegen die religiöse Freiheit in Israel. Es legen deutliche Hinweise vor, dass extreme orthodox-jüdische Kräfte hinter dem Brand stünden. Seit 2 Jahren erhalte die Gemeinde Drohungen aus dieser Richtung. Allgemein habe sich in Israel das Klima gegenüber allen religiösen Anschauungen, die nicht das orthodoxe Judentum repräsentieren, verschärft. Der orthodoxe Innenminister will den messianischen Juden, die nach Israel einreisen wollen und von denen bekannt ist, dass sie an den Herrn Jesus Christus glauben, die Einwanderung und die Erteilung der Staatsbürgerschaft verweigern, was auch bereits wiederholt geschehen sein soll. In naher Zukunft werden sich alle wahren Glieder der Gemeinde Jesu nicht nur hinter Israel, sondern vermehrt auch hinter die messianisch gläubigen Juden stellen müssen und nicht mehr aus Angst vor den orthodoxen Juden schweigen, wie die Eltern des Blindgeborenen. Und sie fragten sie und sprachen, ist dies euer Sohn, von dem ihr sagt, dass er blind geboren wurde? Wie sieht er denn jetzt?

22. Vergleichen Sie auch dazu Johannes 19, Vers 38. Der Herr kommt für alle, die auf ihn warten. Jesus Christus wird für den Überrest Israels wiederkommen. So lesen wir es in Römer 9, Vers 26 bis 27 und Römer 11, Vers 5. In der Zeit der großen Trübsal werden viele an Jesus gläubig gewordene Juden den Märtyrertod sterben. Sie werden sozusagen wie der Blindgeborene aus der Synagoge geworfen werden. Jesus sagt das in seiner Endzeitsrede sehr deutlich, und er spricht hier zuerst vom jüdischen Volk. In Matthäus 24, Vers 10 lesen wir: Und dann werden viele verleitet werden und werden einander überliefern und einander hassen. Nach dem griechischen Urtext kann es auch übersetzt werden mit Anstoß nehmen oder sich ärgern. Noch konkreter und drastischer sagt der Herr es in Lukas 21, Vers 16. Wir lesen dort: Ihr werdet aber sogar von Eltern und Brüdern und Verwandten und Freunden überliefert werden, und sie werden einige von euch töten. Nach der Trübsalzeit wird Jesus wiederkommen und alle, die durch ihn sehend wurden, auferwecken und in sein Reich führen. In Johannes Kapitel 9, die Verse 35 bis 39, wird das in etwa prophetisch beschrieben. Jesus hörte, dass sie ihn hinausgeworfen hatten, und als er ihn fand, sprach er: Glaubst du an den Sohn des Menschen? Er antwortete und sprach: Und wer ist es, Herr, dass ich an ihn glaube? Jesus sprach zu ihm: Du hast ihn gesehen, und der mit dir redet, der ist es. Er aber sprach: Ich glaube, Herr. Und er warf sich vor ihm nieder. Und Jesus sprach: Zum Gericht bin ich in diese Welt gekommen, damit die Nichtsehenden sehen und die Sehenden blind werden. Warum kommt der Mann erst jetzt zum Glauben, obwohl er schon vorher sehend wurde und Jesus ihm Glauben bezeugt hat? Wohl einfach deshalb, weil er ein Bild für die Juden ist, die in der großen Trübsal zum Glauben kommen. Sie sind ja nicht zu vergleichen mit der Gemeinde. Sie werden Jesus als Messias erkennen und bezeugen. Weil dann aber wieder alttestamentliche Verhältnisse herrschen, werden sie erst richtig sehend werden, wenn er wiederkommt. Das wird prophetisch angekündigt in Jesaja 32, die Verse 1 bis 3. Wir lesen dort: Siehe, ein König wird in Gerechtigkeit regieren. Da werden die Augen der Sehenden nicht mehr verklebt sein, und die Ohren der Hörenden werden aufmerksam sein. Wenn Jesus nach der Trübsalzeit, der großen Nacht, wiederkommt, wird er Gericht halten. Die an ihn gläubig gewordenen Juden wird er auferwecken und zur Ehrenstellung in sein Reich bringen. Hier werden sie verherrlicht werden wie der Glanz des Himmels. Dies erinnert uns an das Gleichnis der 10 Jungfrauen, an das Hochzeitsfest. Die anderen Juden werden später, am jüngsten Tag, auferweckt und gerichtet werden. Deutlicher als in Daniel 12, die Verse 1 bis 3, kann es nicht gesagt werden. Dort steht: Und in jener Zeit wird dein Volk errettet werden, jeder, den man im Buch aufgeschrieben findet. Und viele von denen, die im Land des Staubes schlafen, werden aufwachen. Die einen zu ewigem Leben und die anderen zur Schande, zu ewigem Abscheu. Und die Verständigen werden leuchten wie der Glanz der Himmelsfeste. Und die, welche die vielen zur Gerechtigkeit gewiesen haben, leuchten wie die Sterne immer und ewig. Wenn wir Israel wirklich segenbringend helfen wollen, müssen wir die Wahrheiten der Bibel beachten. Wir dürfen sie nicht verschweigen, denn das käme einer Verleugnung Jesu gleich. Zusammenfassend: Israel hat noch eine Zukunft, aber dieses Volk geht durch eine Spaltung und Trübsal. Am Ende wird der Herr mit einem jüdischen Überrest zum Ziel kommen und mit diesen Erretteten regieren. Wir gehen der Nacht entgegen. Viele von der Bibel prophezeite Endzeitsereignisse zeichnen sich bereits immer deutlicher ab.

Damit gehen wir aber auch der Wiederkunft Jesu Christi und dem hellen Licht seines Reiches entgegen. Kaufen wir die Zeit wirklich fruchtbringend aus? Sind unsere Ziele richtig gesteckt? Wenn sie noch in der Nacht oder auf der Schattenseite des Lebens stehen und ihnen kein Licht leuchtet, dann sagt ihnen Jesus in Johannes 8, Vers 12, Ich bin das Licht der Welt. Wer mir nachfolgt, wird nicht in der Finsternis wandeln, sondern wird das Licht des Lebens haben. Kommen Sie deshalb erstmals oder ganz neu zu Jesus. Er bringt sein Licht in Ihre Nacht. Und wenn Sie sich um Ihre eigene Zukunft oder diejenige Ihrer Familienangehörigen sorgen, dann nehmen Sie doch jetzt vielleicht ganz neu in Ihr Herz auf, was in Jesaja 45, Vers 11 geschrieben steht. Dort lesen wir, So spricht der Herr, der heilige Gott und Schöpfer Israels. Wenn ihr euch Sorgen um die Zukunft macht, dann kommt damit zu mir. Ich weiß doch, wie ich mit meinen Kindern und mit all meinen Geschöpfen umgehen muss. Vertraut euch mir an.

Liebe Zuhörer, wir hoffen, dass Sie durch diese Sendung reich gesegnet wurden. Sie hörten den sechsten und letzten Teil des Taschenbuchs von Norbert Lied mit dem Titel »Messianisches Licht im Dunkel Israels«. 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

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Petrusbrief, Kapitel 2, lesen wir: Ihr aber seid ein auserwähltes Geschlecht, ein königliches Priestertum, eine heilige Nation, ein Volk zum Besitztum, damit ihr die Tugenden dessen verkündigt, der euch berufen hat aus der Finsternis zu seinem wunderbaren Licht, die ihr einst nicht ein Volk waret, jetzt aber ein Volk Gottes seid, die ihr nicht Barmherzigkeit empfangen hattet, jetzt aber Barmherzigkeit empfangen habt. Glauben Sie an den Herrn Jesus Christus, also sind auch Sie zum königlichen Priestertum berufen. Leben Sie gemäß Ihrer Berufung? 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

Es ist wohl das bekannteste Gebet in der Christenheit, das sogenannte Vaterunser. Für manche ist es sogar ein vertrautes Gebet. Doch ist es damit auch schon ein Gebet des Vertrauens? Ist es nicht sogar möglich, dass eine ständige Wiederholung dieses Gebetes genau das ist, was Jesus Christus gerade verhindern wollte, als er den Jüngern dieses Gebet gab? Liebe Hörer, Jesus Christus macht ganz klar, dass es bei Gott nicht auf die Worte ankommt, eben auch nicht auf viele Worte. In Matthäus 6, Vers 7 und 9 lesen wir, was Jesus dazu sagt. Wenn ihr betet, sollt ihr nicht viel plappern wie die Heiden, denn sie meinen, sie werden erhört, wenn sie viele Worte machen. Darum sollt ihr ihnen nicht gleichen, denn euer Vater weiß, was ihr bedürft, bevor ihr ihn bittet. Darum sollt ihr so beten, unser Vater im Himmel. Doch darf ich einfach Vater zu Gott sagen? Einfach so sicher nicht. Ich käme ja auch nicht dazu, jemanden als Vater anzusprechen, wenn er nicht tatsächlich mein Vater wäre. Es muss ja begründet sein. Es muss auch bei Gott begründet sein. Nun haben manche überhaupt Schwierigkeiten damit, Gott als Vater zu sehen. Sie haben ihre Erfahrungen mit ihrem Vater gemacht, die es nicht gerade wünschenswert erscheinen lassen, solche Erfahrungen mit Gott zu machen. Ein Beispiel. Der bekannte christliche Arzt Paul Tournier berichtete einmal von einer Patientin, der jüngsten Tochter einer großen Familie, die von ihrem Vater nur mit knapper Not ernährt werden konnte. Eines Tages hörte sie, wie er ganz verzweifelt vor sich hin murmelte, ohne die hätten wir gut auskommen können. Damit meinte er seine Tochter. Es wundert nicht, dass sie immense Schwierigkeiten hatte, sich Gott als fürsorgenden, liebenden Vater vorzustellen. Liebe Hörer, ich weiß nicht, welches Vaterbild Sie haben, doch bedenken Sie bitte. Wir sollten nicht von unseren Vätern auf Gott schließen. Unsere Väter versagen und geben nur mangelhaft wieder, was Gott als Vater für uns sein kann. Wir sollten vielmehr andersherum denken. Jeder Vater sollte von Gottes Vater sein lernen. Gott wird in Epheser 3 einmal als der rechte Vater beschrieben, von dem jede Vaterschaft abgeleitet wird. Können Sie das fassen, dass Gott Ihr Vater sein will? Jesus hat es eindrücklich deutlich gemacht an dem verlorenen Sohn. Er kam zurück nach Hause und war bereit, nicht mehr das Kind seines Vaters zu sein. Doch als sie sich in den Armen lagen, war der Vater nicht bereit, nicht mehr sein Vater zu sein. Zu sehr hatte sich sein Herz nach diesem Augenblick gesehnt. Aus dieser Sehnsucht heraus hat Gott alles getan, damit es uns möglich wird, Vater zu sagen. Paulus hat das in seinem Brief an die Galater in Kapitel 4, Vers 4 bis 6 gut erklärt. Als aber die Zeit erfüllt war, sandte Gott seinen Sohn, geboren von einer Frau und unter das Gesetz getan, damit er die, die unter dem Gesetz waren, erlöste, damit wir die Kindschaft empfingen. Weil ihr nun Kinder seid, hat Gott den Geist seines Sohnes gesandt in unsere Herzen, der da ruft, aber lieber Vater. Hier werden uns zwei Dinge deutlich gezeigt. Erstens, Gott will uns als Söhne und Töchter annehmen. Und zweitens will er, dass wir voller Vertrauen Vater zu ihm sagen. Zuerst also, Gott will uns als Kinder annehmen. Der natürliche Weg, Kind eines Vaters zu werden, ist die Geburt. Die Bibel kennt auch dieses Bild und spricht davon, dass der Mensch von oben her also neu geboren werden muss. Das geschieht durch den Geist Gottes. Doch das ist nicht das einzige Bild, um diesen Vorgang zu beschreiben. Paulus gebraucht hier das Bild von der Adoption. Es ist wörtlich von Annahme an Sohne statt die Rede. Gott will uns als seine Kinder annehmen. Wir wissen, eine Adoption geht immer eine Geschichte voraus. Vielleicht sind die Eltern verunglückt und gestorben oder die Eltern können nicht recht für das Kind sorgen. Vielleicht hat die Mutter in ihrer Verzweiflung das Kind anonym in der Babyklappe abgegeben. Liebe Hörer, auch wir haben unsere Geschichte. Es ist die Geschichte ohne den Vater im Himmel. Wir sind vaterlos. Und wenn Gott nicht eingreifen würde, wären wir verurteilt, ohne ihn zu leben. Und das für immer und ewig. Doch Gottes Ziel ist unsere Adoption. Gott will uns als seine Kinder. Auch Sie, liebe Hörer, sollen zu ihm gehören. Was bewegt Gott dazu? Ist es etwa unser gutes Aussehen oder weil wir Geld mitbringen oder weil wir intelligent sind? Nein, das kann es wohl nicht sein. Aber vielleicht denken Sie, er würde mich adoptieren, wenn ich mich gut benehme und damit einen guten Eindruck hinterlasse. Ich muss Ihnen sagen, das ist glücklicherweise nicht der Grund. Es gibt nur einen Grund,
Und das ist die selbstlose Liebe Gottes. Gott sandte seinen Sohn, damit er uns von den Forderungen des Gesetzes befreit. Eben weil wir uns nicht so benehmen, wie Gott es will, musste Jesus in diese Welt kommen und für unsere Verfehlungen, für unsere Sünden sterben. Wenn uns Gott annimmt, dann nur, weil Jesus Christus das bewirkt. Die Botschaft ist ganz klar. Wir können nichts zu unserer Adoption, zu unserer Annahme von Gott beitragen. Doch eines können sie, ja, müssen sie in gewisser Hinsicht sogar. Sie müssen sich entscheiden, ob sie diese Adoption möchten oder nicht. Sie können sich der Liebe Gottes verweigern oder sich dieser Liebe öffnen. Diese Entscheidung nimmt Gott ihnen nicht ab. Gott will sie annehmen, doch sie müssen ihrerseits den annehmen, den Gott gesandt hat. In Johannes 1, Vers 12 lesen wir, so viele ihn, nämlich Jesus Christus, aber aufnahmen, denen gab er das Recht, Kinder Gottes zu werden, denen, die an seinen Namen glauben. Glauben sie an den Herrn Jesus und an seine Erlösung für sie, dann haben sie das Recht, ein Kind Gottes zu sein. Ja, sie werden rechtlich als Sohn oder Tochter eingesetzt. So wie leibliche Kinder dürfen sie dann wissen, dass der Vater im Himmel sich fürsorglich um sie kümmert. Sie werden alles das erben, was Gott ihnen zugesagt hat. Das sagen ihnen nicht ihre Gefühle. Das sagt ihnen Gott in seinem Wort zu. Doch eines wird passieren, und damit bin ich bei dem zweiten. Gott wird in ihnen ein tiefes Vertrauen wecken, so dass sie wirklich Vater sagen können. Paulus schreibt, weil ihr nun Kinder seid, hat Gott den Geist seines Sohnes gesandt in unsere Herzen, der da ruft, aber lieber Vater. Es ist völlig natürlich und normal, wenn Kinder mit ihrem Vater sprechen. Die Beziehung zum Vater ist bedrohlich gestört, wenn sie nicht miteinander sprechen. Kinder müssen nicht mit ihrem Vater sprechen, sie wollen es. Und Kinder Gottes dürfen mit ihrem Vater sprechen, und zwar sehr vertraut. Aber Vater. Das war eine aramäische Anrede. Damit drückte man sein Vertrauen und zugleich seine Verehrung dem Vater gegenüber aus. Wenn man sich allerdings die immense Gebetsliteratur des frühen Judentums anschaut, findet man nirgends, dass Gott so angerufen wurde. Kein Jude hätte gewagt, Gott in dieser Weise anzusprechen. Doch Jesus tat es. Und durch seinen Geist gibt er uns das Vertrauen und die Erlaubnis, es ebenso zu tun. Können Sie sich das vorstellen, Gott im Himmel Vater zu nennen? Er ist es doch, der das ganze Universum regiert. Die Himmel und die Himmel der Himmel können ihn nicht fassen. Wir machen uns keine Vorstellung davon. Und doch neigt er sich uns zu und wirbt um unser Vertrauen. Ist es nicht etwas Wunderbares, dem vertrauen zu dürfen, der über allem steht, dem nichts unmöglich ist? Diesem Vater ist wirklich alles möglich. Kommen Sie doch zu ihm. In Jesus Christus steht die Tür zu ihm weit offen. Von Friedrich von Bodenschwing wird gesagt, dass er an seinem Büro das Schild hängen hatte, herein, ohne anzuklopfen. So wünscht sich Gott der Vater, dass seine Kinder kommen.

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1: Sie hören nun die gute Nachricht aus Gottes Wort. Unser Wochenvers steht in Psalm 27, Vers 14. Harre des Herrn, sei getrost und unverzagt und harre des Herrn. Das war unser Merkvers aus Psalm 27, Vers 14.

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1: Genesis, das Buch der Anfänge. Die Bibel ist das Buch der Christen. Sie ist die Grundlage unseres christlichen Glaubens. Wenn wir Fragen über Gott oder den Sinn unseres Daseins haben, so finden wir in der Bibel die göttliche Antwort darauf. Die Bibel ist auch das meist übersetzte Buch der Welt. Alle christlichen Kirchen, Gemeinden, Denominationen und sogar viele Sekten berufen sich auf die Bibel. Sie ist die Basis für ihre Lehren. Auch die Regierungsform, die Grundgesetze und Ordnungen vieler Nationen haben die Bibel als Vorbild. Ja, die Bibel ist ein ganz besonderes Buch. Was mich jedoch immer wieder traurig macht, ist die Tatsache, dass die Bibel trotz allem ein recht unbekanntes Buch ist. Sie wird übersetzt, verkauft, zitiert und sogar kritisiert, aber die meisten Menschen kennen sie doch nur wenig. Ich möchte in dieser Sendereihe versuchen, dir die Bibel interessant und verständlich zu machen. Ich möchte versuchen zu zeigen, wer Maleachi oder Sacharja war und was das Buch Josua oder Könige uns heute zu sagen hat. Dabei werden wir nicht zu sehr in Einzelheiten gehen, sondern uns mit den wichtigsten Aussagen begnügen, die jedermann wissen sollte. Ich glaube nämlich, es gehört mit zum Allgemeinwissen eines Christen, dass er in groben Zügen weiß, worum es in der Bibel geht. Heute beginnen wir gleich mit dem ersten Buch der Bibel. Es heißt Genesis. Und das ist der lateinische Name für das erste Buch Mose. Genesis bedeutet Ursprung, Anfänge. Und genau das ist der Inhalt von Genesis. Es ist das Buch der Anfänge. Einige Anfänge werde ich heute aufzählen. Erstens finden wir den Bericht der Erschaffung der Welt und des Universums. Nun ist der Ursprung der Welt ein sehr heikles und viel diskutiertes Thema. Seit vielen Jahren stellt die Wissenschaft schon Forschungen darüber an, wie die Welt entstanden sein könnte. Weil das Ganze schon ziemlich lange her ist und niemand dabei war, geht man von Theorien aus. Trotz mancher plausibler Theorien gibt es eine Reihe von schwer erklärbaren Problemen. Im Grunde bleibt die Entstehung der Erde ein Geheimnis. Allerdings gibt uns die Bibel einen sehr kurzen und einfachen Bericht in Genesis über die Schöpfung. Dieser Bericht ist manchen Leuten zu simpel, um ihn ernst zu nehmen. Für einige steht er in einem krassen Widerspruch zu ihren wissenschaftlichen Erkenntnissen. Andere aber, sogar Wissenschaftler unserer Tage, glauben diesem Bericht. In der Tat will der Schöpfungsbericht in Genesis Kapitel 1 nicht eine exakte wissenschaftliche Erklärung für den Ursprung des Alls sein. Er wurde nicht in erster Linie für Geologen, Biologen und Astrologen mit den entsprechenden Fachausdrücken geschrieben. Vielmehr geben die ersten Verse der Bibel eine kurze, allgemeinverständliche Erklärung über ein unbegreifliches Geheimnis. Viele Menschen in aller Welt und aus allen sozialen Schichten schätzen diesen leicht verständlichen Bericht und glauben ihm. Einige besonders studierte Leute können auch noch vieles zwischen den Zeilen lesen und mit wissenschaftlichen Begriffen erklären. Aber für den einfachen Mann kann der Schöpfungsbericht eine befriedigende Antwort auf die Frage sein: Wie ist die Welt entstanden? Wo kommen die Pflanzen und Tiere und wo kommen die Menschen her? Obwohl die Erklärungen in Genesis nicht vollständig und ausführlich sind und sicher noch manche Fragen offen lassen, so haben sie doch einen großen Vorteil. Sie weisen auf Gott als den Schöpfer und Ursprung alles Lebens und Seins hin. Das ist die beste und befriedigendste Antwort, die ein Mensch auf die Frage nach der Entstehung der Welt bekommen kann. Lies einmal den Schöpfungsbericht in Genesis durch und sieh, mit welcher einer Autorität und Selbstverständlichkeit und mit welcher einer tiefen Erkenntnis und mit welcher einer Schlichtheit hier von gewaltigen Dingen berichtet wird. Als zweites berichtet uns Genesis von der Entstehung der Sünde. Sicher kennst du die Geschichte vom Sündenfall, wie Adam und Eva im Garten Eden von der Schlange verführt wurden, von einer Frucht zu essen, die Gott verboten hatte anzurühren. Eva missachtete das Gebot und war ungehorsam. Das war die erste Sünde. Ungehorsam gegen Gott ist auch bis heute das Wesen der Sünde. Der Bericht im ersten Buch Mose gibt uns Antwort auf drei sehr wichtige Fragen, die viele Probleme in unserem Leben erklären können. Die erste Frage ist: Wie kam die Sünde in die Welt? So denken wir, wenn wir die viele Ungerechtigkeit, Gewalt, Hass und Lieblosigkeit um uns sehen. Und viele Menschen möchten Gott für Sünde und Unrecht in der Welt verantwortlich machen. Die Bibel zeigt jedoch, dass der Teufel, der Widersacher Gottes, zuerst Eva zum Ungehorsam verführte. Sie gab nach und widerstand der Versuchung nicht. So kam die Sünde durch die Schuld der Menschen in diese Welt. Niemand anders als wir selbst sind verantwortlich für alles Unrecht, das heute geschieht. Eine weitere Frage, auf die dieser Abschnitt eine Antwort gibt, heißt: Was ist eigentlich Sünde? Die ersten Menschen im Garten Eden missachteten den Willen Gottes und sein Gebot. Das ist Sünde, auch heute noch. Missachtung der Autorität Gottes, Gleichgültigkeit gegen seinen Willen, Ungehorsam gegen seine Gebote, Rebellion gegen den Schöpfer. Gott hat Normen gesetzt und gesagt, was gut und böse ist. Sünde und Schuld ist keine Einbildung, kein Gefühl. Sie geschieht jedes Mal dort, wo ein Mensch die Gebote Gottes übertritt. Aber noch auf eine dritte grundlegende Frage gibt dieser Bericht vom Sündenfall eine Antwort. Es ist die Frage: Woher kommt all das Leid und Elend auf der Welt? Wo man hinschaut, sieht man Krankheit und Tod, Kriege und Hungersnot, Leid und Elend. Im Bericht vom Sündenfall wird uns ganz deutlich gezeigt, dass die Sünde eine große Veränderung für die Menschheit brachte. Adam und Eva wohnten zuerst im Paradies. Das war ein Ort, wo sie Gott sehen und mit ihm sprechen konnten. Im Paradies gab es keine Krankheit, keine Schmerzen, keinen Tod, und es gab keinen Hunger, keine Mühen und keine Arbeit und keine Sünde. Es war eine Welt, wie wir sie uns wünschen und erträumen. Aber das Paradies ging uns durch die Sünde verloren. Die Folgen der Sünde waren Tod, Schmerzen, Mühe und Trennung von Gott. Diese Konsequenzen trafen aber nicht nur Adam und Eva, sondern alle ihre Nachkommen bis heute. Die Folgen der Sünde sind furchtbar. Nicht nur damals, sondern auch heute. Jedes Mal, wenn jemand sündigt, hat das sehr weitreichende und oft unüberschaubare Folgen, an die wir leider oft viel zu spät denken. Über den Ursprung des Elends und der Not auf der Welt wird heute viel philosophiert und politisiert. Wer aber dem Leid wirksam begegnen will, muss wissen, woher es kommt. Die meisten Behauptungen über die Ursache von Armut und Not in unserer Welt sind sehr oberflächlich und leichtfertig gemacht. Die Lösungen, die manche politischen Führer uns anbieten, sind Trugschlüsse, die keine Resultate bringen können. Wir leben auf einer verfluchten Erde. Ja, die Menschheit selber steht unter einem Fluch, weil sie sich gegen Gott aufgelehnt hat. Diesen Fluch kann nur Jesus Christus von uns nehmen, der Sohn Gottes, der am Kreuz starb, um Sünder selig zu machen. Gott wird eine neue Erde schaffen, die nicht von dem Fluch der Sünde belastet ist, wo die Menschen leben werden, denen Jesus ihre Schuld vergeben hat. Siehst du, wie die Bibel schon auf ihren ersten Blättern ganz wichtige Fragen der Menschheit beantwortet? Drittens müssen wir von noch einem Anfang im Buch Genesis sprechen. Es ist der Ursprung des Volkes Israel. Das Volk Israel ist das auserwählte Volk und für den Heilsplan Gottes von größter Bedeutung. Durch das Volk Israel wissen wir etwas über den lebendigen Gott und Schöpfer der Welt. Durch Israel haben wir die Gebote, die Offenbarungen Gottes durch die Propheten, die Lehre des Heils durch die Apostel, ja die ganze Bibel bekommen. Die Schreiber der einzelnen Bücher waren fast ausnahmslos Juden. Der Gott, der die Welt geschaffen hatte, redete nicht zu anderen Menschen als zu den Juden. Ihnen offenbarte er sich, ihnen vertraute er eine Botschaft an, die lebenswichtig für alle Völker und alle Rassen auf der Welt war. Wäre das Volk Israel nicht, so hätten wir keine Bibel, keinen Schöpfungsbericht, kein Evangelium. Außerdem kam Jesus, der Heiland der Welt, durch eine jüdische Frau auf die Erde. Darum sagen wir auch heute noch: Das Heil kommt durch die Juden.

0: Genesis Kapitel 12 folgt der biblische Bericht nicht mehr den Nationen und Völkern, sondern einem Volk, dem Volk Israel. Das ganze Alte Testament behandelt eigentlich die Geschichte dieses Volkes. Seine Geschichte ist aber ganz eng mit dem Handeln Gottes verwoben. Und so ist die historische Vergangenheit der Juden eine Offenbarung des Wesens und Denkens Gottes. Die Bücher des gesamten Alten Testaments enthalten die Geschichte des Volkes Gottes, aber der Held der Geschichte, die überragende Persönlichkeit, ist Gott, der Herr. Ihn lernen wir kennen durch sein Handeln mit seinem Volk. Vielleicht müssen wir an anderer Stelle noch einmal etwas auf die Erwählung der Juden durch Abraham eingehen. Für heute soll es erst einmal genügen. Wir wollen aber noch zusammen beten. Gott, unser Vater, wir danken dir von ganzem Herzen für die Offenbarung deiner selbst in der Bibel. Wir danken dir für die zuverlässigen Antworten, die wir auf wichtige Lebensfragen schon in den ersten Kapiteln der Bibel bekommen. Hilf heute einem jeden Hörer, der noch Reserven gegen dich hat und deinem Wort nicht glaubt, dass er seinen Widerstand aufgibt und sich ganz kindlich dir anvertraut. Amen.
1: Das war ein weiteres Kapitel aus der Reihe Bibelpanorama mit Rüdiger Klaue. Wenn Sie Fragen haben, schicken Sie eine E-Mail an rklaue@gmail.com. Nochmal, rklaue, das ist ein Wort, @gmail.com. Rüdiger und Dorothea Klaue verabschieden sich nun und wünschen Ihnen gottesreichen Segen.

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Was bedeutet es zu glauben? Was bedeutet es, an Jesus Christus zu glauben? Die Bibel sagt uns in Hebräer 11, es ist aber der Glaube eine gewisse Zuversicht des, dass man hofft, und ein Nichtzweifeln an dem, das man nicht sieht. Aber ohne Glauben ist es unmöglich, Gott zu gefallen. Denn wer zu Gott kommen will, der muss glauben, dass er sei, und denen, die ihn suchen, ein Vergelter sein werde. Außerdem lernen wir aus Hebräer 5, dass der Glaube an Jesus Christus Gehorsam bedeutet. Und wiewohl er Gottes Sohn war, hat er doch an dem, was er litt, Gehorsam gelernt. Und da er vollendet war, ist er geworden allen, die ihm gehorsam sind, eine Ursache zur ewigen Seligkeit.

Römer 16,20 sagt, und der Gott des Friedens wird den Satan unter eure Füße treten in kurzem. Hören Sie nun eine Andacht von Charles Spurgeon über diesen Text. Diese Verheißung folgt passend auf die gestrige. Wir sollen augenscheinlich unserem Bundeshaupte gleichgemacht werden, nicht nur in dem Fersenstiche, sondern auch in dem Siege über den Bösen. Selbst unter unsere Füße soll der alte Drache getreten werden. Die Gläubigen in Rom trauerten über den Streit innerhalb der Kirche, aber ihr Gott war der Gott des Friedens und gab ihnen Ruhe der Seele. Der Erzfeind überlistete die, welche nicht auf ihrer Hut waren, und verführte die Herzen der Einfältigen. Aber er sollte am schlimmsten dabei wegkommen und von denen niedergetreten werden, die er geplagt hatte. Dieser Sieg sollte den Kindern Gottes nicht durch ihre eigene Gewandtheit oder Kraft zuteil werden, sondern Gott selbst wollte den Satan zertreten. Obgleich unter ihre Füße, sollte doch das Zertreten von dem Herrn allein geschehen. Lasst uns kühn auf den Versucher treten. Nicht nur Geister niederen Ranges, sondern der Fürst der Finsternis selbst muss vor uns daniederfallen. In zweifellosem Vertrauen auf Gott, lasst uns auf baldigen Sieg hoffen. In kurzem, fröhliches Wort, in kurzem sollen wir unseren Fuß auf die alte Schlange setzen. Was für eine Freude, das Böse zu zermalmen. Was für eine Schmach für den Satan, wenn sein Kopf von menschlichen Füßen zertreten wird. Lasst uns durch den Glauben an Jesum den Versucher niederwerfen.

Es fällt uns vielleicht schwer, das zu akzeptieren, aber es ist erlaubt, zu klagen vor dem Herrn. Das lernen wir aus den Psalmen und das lernen wir aus Klagelieder. Nachdem der Prophet Jeremia vor dem Herrn geklagt hat, sagt er aber in Klagelieder 3, das nehme ich zu Herzen, darum hoffe ich noch. Die Güte des Herrn ist's, dass wir nicht gar aus sind. Seine Barmherzigkeit hat noch kein Ende, sondern sie ist alle Morgen neu, und deine Treue ist groß. Der Herr ist mein Teil, spricht meine Seele. Darum will ich auf ihn hoffen. Denn der Herr ist freundlich dem, der auf ihn harrt, und der Seele, die nach ihm fragt. Es ist ein köstlich Ding, geduldig sein und auf die Hilfe des Herrn hoffen.

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1: Sie hören nun die gute Nachricht aus Gottes Wort. Unser Wochenvers steht in Psalm 27, Vers 14. Harre des Herrn, sei getrost und unverzagt und harre des Herrn. Das war unser Merkvers aus Psalm 27, Vers 14.

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1: Das heißt, der Jesus ist die Sühnung im Blick auf die ganze Welt. Also nicht nur für das jüdische Volk, sondern auch im Blick auf die ganze Welt, aber nicht nur im Blick auf eine bestimmte Zahl aus den Nationen, sondern im Blick auf die ganze Welt. Mit anderen Worten, wir können sagen, der Herr Jesus hat am Kreuz so viel gelitten, dass es möglich ist, für jeden, der kommt, seine Schuld Gott bekennt, bereut und im Glauben das Werk des Herrn Jesus annimmt, dass er gerettet wird. Das Werk reicht aus. Es würde ausreichen für alle, für die ganze Welt, wenn alle kommen würden. Wir wissen, sie kommen nicht. Alle. Es gibt eine ewige Verdammnis. Also dieser Vers hat gar nichts zu tun mit Allversöhnung. Denn das ist der Irrtum in die andere Richtung. Aber das Werk des Herrn Jesus ist im Blick auf die ganze Welt. Und da können wir dazu noch aufschlagen, Johannes 1, Vers 29, wo Johannes, der Täufer, den Herrn Jesus sieht, dort unten in der Wüste, beim Jordan, nahe bei der Mündung ins Tote Meer. Siehst du, Sascha, Johannes 1, Vers 29.
2: Am folgenden Tag sieht er Jesus zu sich kommen und spricht: Siehe, das Lamm Gottes, das die Sünde der Welt wegnimmt.
1: Ja, die Sünde der Welt. Also auch da sehen wir das Opfer im Blick auf die ganze Welt. Aber, nun ist eben ganz wichtig das Aber. Wir müssen noch zwei Stellen anschauen. Markus 10, Vers 45.
2: Denn auch der Sohn des Menschen ist nicht gekommen, um bedient zu werden, sondern um zu dienen und sein Leben zu geben als Lösegeld für viele.
1: Ja, also hier steht, dass der Jesus gestorben ist als Lösegeld für viele. Und wenn wir das offen halten und dazu noch 1. Timotheus 2 aufschlagen, dann wird hier nochmals betont, dass Gott das Heil für alle Menschen möchte, aber es gibt ein Aber. 1. Timotheus 2, Verse 3 bis 6.
2: Denn dies ist gut und angenehm vor unserem Heiland Gott, der will, dass alle Menschen errettet werden und zur Erkenntnis der Wahrheit kommen. Denn Gott ist einer, und einer ist Mittler zwischen Gott und Menschen, der Mensch Christus Jesus, der sich selbst gab als Lösegeld für alle, wovon das Zeugnis zu seiner Zeit verkündigt werden sollte.
1: Hier steht das Lösegeld für alle. In Markus Lösegeld für viele. Was machen wir da? Oberflächliche Menschen sagen, das ist ein Widerspruch. Und für sie ist das erledigt. Und wenn wir das Wort Gottes studieren, dann müssten wir darüber nachdenken, warum heißt es hier für viele, dort für alle? Was gilt jetzt? Das Angebot ist für alle da, aber es nehmen nicht alle an. Und im Griechischen ist das nicht das Gleiche. Mhm. Für viele ist hyper viele auf Griechisch. Und für alle, das ist gerade umgekehrt. Für viele ist anti viele. Und für alle ist hyper alle. Hyper bedeutet im Blick zugunsten. Das heißt, der Jesus hat sich hingegeben als Lösegeld, das bereitstehen würde, zugunsten von allen. Wer kommt, und das ist jetzt der ganz entscheidende Punkt, wer kommt und sich mit dem Opfer des Herrn Jesus identifiziert bei der Bekehrung, also wirklich in Anspruch nimmt, das Opfer des Herrn Jesus ist geschehen für mich, nicht einfach geschehen für die Menschen. Das reicht nicht, wenn jemand bleibt, Jesus Christus ist für alle gestorben. Nein, dass er wirklich sieht, für meine persönlichen Sünden. Ich habe dieses Opfer gebraucht. Der Herr Jesus hat den Platz eingenommen, den ich verdient habe. Und das entspricht im alttestamentlichen Opferdienst, beim Sündopfer, dem, dass der Opfernde seine Hände aufstützte. Samach ist nicht nur ein bisschen auflegen, sondern aufstützen. Das heißt, das ganze Gewicht der Person wird übertragen auf das Opfer. Und dann symbolisch überträgt der Sünder seine Schuld auf den Kopf des unschuldigen Opfers. Und dann stirbt das Opfer an seiner Stelle. Aber es braucht Identifikation. Also, man kann nicht einfach sagen, ja, schön, Gott liebt alle Menschen und er möchte das Heil für alle. Nein, man muss zu dem Punkt kommen, das Opfer, das in Jesus am Kreuz ist, genau für mich und für meine Sünden geschehen. Und dann wird das Opfer des Herrn Jesus zugerechnet und so ist er anstelle von vielen das Lösegeld. Aber das Lösegeld steht bereit, aber wenn die Menschen nicht kommen und sich nicht identifizieren mit dem Opfer, dann können sie vor dem großen weißen Thron nicht sagen, ja, Jesus Christus hat alles bezahlt. Ja, was? Nein. Man hätte sich mit ihm identifizieren müssen. Er ist das Opfer, das Lösegeld, nur anstelle von den vielen, die es in Anspruch genommen haben. Aber es hätte ausgereicht, sein Opfer. Das ist ein anderer Punkt. Und darum haben wir eben beides in der Schrift. Dieses Opfer für alle. Und dann haben wir die Stellen, wo es heißt, Jesaja 53, Vers 12. Er aber hat die Sünden vieler getragen. Steht nicht aller. Vieler. Und in Hebräer 9 wird das auch nochmals gesagt. Um vieler Sünden zu tragen, ist er gekommen. Aber wir haben trotzdem Johannes 1, Vers 29. Siehe das Lamm Gottes, welches die Sünde der Welt trägt. Das heißt, der Herr Jesus hat den Zorn Gottes erduldet. Und zwar in dem Ausmaß, dass es reichen würde für die ganze Welt, für alle, die kommen. Und das ist jetzt der Punkt mit der Sühnung. Ich habe gesagt, Sühnung und Versöhnung ist nicht das Gleiche. Fangen wir mit dem Leichteren an. Wie können wir definieren, was ist Versöhnung? Also ich wiederhole für den Livestream, dass die das auch hören. Wenn zwei Streit haben miteinander und dann eben übereinkommen, dass das, was zwischen ihnen ist, ausgeräumt wird, dann versöhnen sie sich. Und interessant ist das biblische Wort für versöhnen, das heißt eigentlich umwandeln. Also wenn wir die große Stelle über Versöhnung in 2. Korinther 5 kurz aufschlagen, 2. Korinther 5, lesen wir ab Vers 18 bis 21.
2: Alles aber von dem Gott, der uns mit sich selbst versöhnt hat durch Christus und uns den Dienst der Versöhnung gegeben hat. Nämlich, dass Gott in Christus war, die Welt mit sich selbst versöhnend, ihnen ihre Übertretungen nicht zurechnend, und er hat in uns das Wort der Versöhnung niedergelegt. So sind wir nun Gesandte für Christus, als ob Gott durch uns ermahnte, wir bitten an Christi statt, lasst euch versöhnen mit Gott.
1: Noch Vers 21.
2: Den, der Sünde nicht kannte, hat er für uns zur Sünde gemacht, damit wir Gottes Gerechtigkeit würden in ihm.
1: Ja, jetzt kann man sich merken, das griechische Wort für versöhnen im Neuen Testament Apokatalasso oder Katalasso, da ist immer das Grundwort Alasso drin. Und das haben die alten Griechen benutzt, zum Beispiel für Geldwechseln. Also wenn man in die hebräische Währung gewechselt hätte in römische Währung, ja, dann hat man eben das gemacht, was Alasso bezeichnet. Und wie kommt dann diese Bedeutung versöhnen? Das heißt eben wechseln, umwandeln. Ein Feind wird in einen Freund umgewandelt. Das ist Versöhnung. Und interessant ist, man beachte, wenn man auch alle Stellen liest im Neuen Testament über Versöhnung, nie wird gesagt, dass Gott mit uns versöhnt werden musste. Sondern genauso wie wir das in 2. Korinther 5 gelesen haben, wir mussten mit Gott versöhnt werden. Er war nicht unser Feind. Wir und unsere Voreltern, die haben rebelliert gegen Gott und sind Gottes Feinde geworden durch den Sündenfall. Und Gott wurde bezeichnet gewissermaßen als Lügner. Indem sie das Wort der Schlange geglaubt haben, haben sie akzeptiert, Gott lügt. Und das war Rebellion. Und durch die Versöhnung werden wir umgewandelt in Freunde Gottes. Der Jesus sagt in Johannes 15, ich habe euch Freunde genannt. Also das ist Versöhnung. Aber hier haben wir das Wort Sühnung. Und manche verwechseln das im Deutschen, weil das so ähnlich klingt. Aber auf Griechisch ist jetzt das ein ganz anderes Wort. Das ist das Wort Hilasmos. Und Hilasmos bedeutet den Zorn stillen. Das ist die Grundbedeutung bei den alten Griechen. Und das heißt, der Herr Jesus ist mit unseren Sünden beladen, in das Gericht Gottes gegangen, in den 3 Stunden der Finsternis. Da, wo Gott ihn zur Sünde gemacht hat, wie wir gelesen haben in 2. Korinther 5, 21. Den, der keine Sünde kannte, hat er für uns zur Sünde gemacht. Und darum musste Gott den Herrn Jesus als Menschen verlassen. Und darum schrie er, mein Gott, warum hast du mich verlassen? Und in diesen 3 Stunden der Finsternis hat er den ganzen Zorn Gottes, den wir in Ewigkeit verdienen,

0: Ja, also wenn jemand einen Aufsatz schreiben müsste über den ersten Johannesbrief, dann muss er doch unbedingt mal erklären, warum wurde der erste Johannesbrief geschrieben. Und die Antwort ist, ja, uns Mut zu machen, nicht einfach darauf loszusenden. Also es ist sogar ein Punktual hier, das heißt die Wortform drückt die Handlung aus als Akt, als einmalige Handlung. Ich schreibe euch dieses, damit ihr nicht Sünde begeht. Und dann sagt er aber sofort, weil er weiß um die Problematik in unserem Leben. Und wenn jemand gesündigt hat, auch dann gibt es einen Ausweg. Aber er will damit erklären, Gläubige, die sollen nicht denken, es kommt gar nicht so drauf an. Jesus Christus hat ja alles gut gemacht am Kreuz. Dann ist es alles nicht so tragisch, wenn wir sündigen. Aber wir sollten eigentlich jede Sünde in unserem Leben tragisch nehmen. Aber nicht so, dass wir verzweifeln. Das habe ich auch schon gesehen in der Seelsorge. Leute, die völlig ab sich verzweifelt sind. Und das sind dann oft eben ganz feinfühlige Leute, die wirklich auch konsequent mit dem Herrn leben möchten. Die anderen, die gehen so oberflächlich darüber hinweg. Und das gibt manche, die ganz niedergedrückt werden dadurch. Und dann ist es so schön. Und wenn jemand gesündigt hat, und auch da benutzt er nicht die Form, wenn jemand immer wieder gesündigt hat, sondern nur den Punktual. Und wenn jemand Sünde begangen hat, damit will er nicht sagen, dass Sünde in unserem Leben keine Rolle spielt. Sogar Jakobus, der ja als der Gerechte bekannt war in Israel, im allgemeinen Volk hatte er diese Anerkennung von einem gerechten Mann. Jakobus schreibt in Jakobus 3, Vers 1, Brüder, seid nicht viele Lehrer, denn wir alle straucheln oft. Aber Johannes sagt nicht, ja, ihr wisst ja, Jakobus, mein Bruder, das war sein Bruder, er hat ja geschrieben, wir alle straucheln oft. Nein, er sagt, meine Kinder, ich schreibe euch dieses, damit ihr nicht sündigt. Eben, dass wir das Thema ganz ernst nehmen. Aber nicht verzweifeln, wenn Sünde geschehen ist. Und wenn jemand gesündigt hat, wir haben einen Sachwalter bei dem Vater. Ja, das ist nicht um Sünde zu bagatellisieren, sondern um zu zeigen, das ist die wunderbare Einrichtung, die wir als Gläubige haben. Sonst wären wir alle weg vom Fenster. Wenn wir nicht diesen Reichtum hätten des Glaubens. Wir haben einen Sachwalter bei dem Vater, Jesus Christus, den Gerechten. Ja, jetzt wollen wir auch das erarbeiten, Punkt für Punkt. Was meint das Sachwalter? Jetzt rein sachlich das Wort. Vielleicht hat jemand eine andere Übersetzung, ein anderes Wort. Man beachte auch die Fußnote.
1: Fürsprecher.
0: Fürsprecher, ja. Und Fürsprecher ist das schöne deutsche Wort für das Fremdwort.
2: Advokat.
0: Anwalt ist auch ein deutsches Wort für den Advokaten. Ja, also es geht um jemanden, der sich für eine andere Person einsetzt. Und zwar so total, als wäre er die Person. Ja, also wenn der Anwalt vor den Richter tritt, dann vertritt er wirklich die Person. Und er zieht alle Register aus seiner Gesetzeskenntnis, um die Sache eben gerecht darzulegen. Und zwar, um den Wind aus dem Segel zu nehmen von dem Ankläger. Ja, den braucht sie auch. Den Advokaten braucht man, weil ein Ankläger da ist. Und der Herr Jesus kennt das Wort Gottes vollkommen. Denn er hat es ja gegeben. Es ist sein Wort. Und er setzt sich ein beim Vater, wenn ein Kind Gottes gesündigt hat.

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1: Lieber Hörer, wir stellen diese Sendung unter das Thema: Wie wird man Christ? Würden wir eine Umfrage zu diesem Thema stellen, erhielten wir die verschiedensten Antworten. Es liegt mir sehr daran, genau auf das zu hören, was Gott selbst dazu sagt. Der Maßstab ist nicht, was Menschen, Kommentare oder Geistliche sagen, sondern letztendlich, was Gott dazu zu sagen hat. Ich betone noch einmal, Maßstab, wie man Christ wird, ist nur Gottes Antwort, die wir in der Bibel finden. Erstens, dazu muss man wissen und glauben, dass die Bibel allein Gottes Wort ist. Das ist die Grundlage überhaupt, um Christ zu werden. Die Bibel enthält nicht Gottes Wort, sondern sie ist Gottes Wort. Von 1. Mose 1,1 bis Offenbarung 22,21. Es ist Gottes heiliges, inspiriertes oder eingehauchtes Wort. Wer das nicht glaubt, mit dem braucht man über Christsein überhaupt nicht zu sprechen. In Psalm 12, Vers 7 lesen wir: Die Worte des Herrn sind reine Worte, Silber am Eingang, zur Erde geläutert, siebenmal gereinigt. Also hier lesen wir, dass Gottes Wort siebenmal gereinigt ist, wie geläutertes Silber. Wer das nicht wahrhaben will, lese aufmerksam die Bibel und prüfe das nach. Das sind einmal die Selbstzeugnisse, die Gott über sein Wort gibt, und dann die vielen Prophetien, die sich erfüllt haben und gegenwärtig beständig erfüllen. Zweitens, noch nie hat es so viel Verunsicherung über die Frage gegeben, wie man Christ wird. Das resultiert leider daraus, dass viele sogenannte Christen Gottes Wort nicht mehr als absolutes, göttliches, inspiriertes Wort gelten lassen wollen. So fließt in das klare Quellwasser der Bibel schmutziges, vergiftetes Wasser aus allen möglichen menschlichen und dämonischen Zuflüssen. Zuletzt ist es eine total vermischte Botschaft, die entweder keiner mehr begreift oder keiner mehr weiß, was er überhaupt glauben soll. Wir wissen natürlich, dass das Werk Satans ist. Er möchte die Menschen verführen, und dieser Diabolos, das heißt Durcheinanderwerfer, will uns verunsichern. Das Evangelium und die Erfahrung der Heilsgewissheit für uns Menschen hat Gott so einfach niederschreiben lassen, dass dies jedes Kind und jeder Erwachsene einfach glauben, erkennen, bekennen und annehmen kann. Da braucht keiner jahrelang zu studieren oder sonderliche Gedanken zu haben. Gottes Heil ist so groß und doch so einfach, dass jeder meiner lieben Hörer das jetzt annehmen kann. Drittens, es ist sicher wichtig, einmal einige Dinge aufzuzählen, wodurch Menschen glauben, Christ zu werden. Es passiert immer wieder, dass suchende und fragende Menschen zu Pastoren, Diakonen oder Seelsorgern gehen, die aber selbst den Weg zu Christus nicht gefunden haben. Wie ist das möglich, fragst du? Mir erzählte einmal ein Pastor aus seiner Studienzeit. Er sagte, eigentlich wollte ich Medizin studieren, aber es war nicht möglich, einen Studienplatz zu erhalten. Aber bei der Fraktion Theologie waren noch einige Plätze frei. So studierte ich Theologie. Das war dann mein Beruf. Als Theologe tat ich meine Pflicht, wie sich das gehörte. Aber das eigene Erleben der Wiedergeburt hatte ich nie selbst erlebt. Und nun gerät ein nach Gott fragender und suchender Mensch an solch eine Adresse. Und was wird ihm dann gesagt? Ja, Sie sind doch getauft und konfirmiert, das reicht. Tun Sie Gutes und leben Sie rechtschaffen, das wird Gott respektieren. Lieber Hörer, was die Bibel dazu sagt, danach fragen leider die meisten Menschen nicht mehr. Deshalb habe ich an den Anfang unserer Sendung die Frage nach Gottes Wort gestellt. Auch die Aussage, die Dr. Martin Luther zur Reformation veranlasste, ist leider längst vergessen. Da wir nun aus Glauben an Jesum Christum gerechtfertigt sind, so haben wir Frieden mit Gott. Das ist das Kernstück und der Kernsatz des Evangeliums und auch der Reformation. Nicht Werke, nicht irgendwelche Formen oder Riten können uns retten. Manche Menschen behaupten, wenn sie regelmäßig zur Kirche gingen, den Zehnten geben, das würde reichen. Wisst ihr, wie es in Matthäus 19 bei dem jungen Mann war? Auch er wollte ewiges Leben haben. Auch er wollte von Neuem geboren werden, aber er meinte, seine menschlichen Erfolge und Qualitäten würden reichen. Dann beginnt er, sie aufzuzählen. Er meinte, wenn ich Gutes tue, bekomme ich ewiges Leben. Gutes Tun und Halten der Gebote wollte er zum Erlösungsweg machen. Der Herr Jesus aber machte ihm deutlich, nur einer ist gut, Gott. Also sind wir Menschen alle Sünder. Die Gebote, meinte der junge Mann, hätte er ja alle gehalten. Anständig, ehrlich, rechtschaffen. Ja, was fehlte ihm eigentlich noch? Die Antwort von Jesus Christus lautete, wenn du vollkommen sein willst, so geh hin, verkaufe alles, was du hast, deine ganze Habe und gib den Erlös den Armen und komm, folge mir nach, und du wirst einen Schatz im Himmel haben. Das heißt, löse dich vom Eins deines Lebens, woran du festhängst. In der Nachfolge Jesu allein finden wir neues, ewiges Leben. Viertens. Aber wodurch wird man dann Christ, wirst du fragen? Ja, das ist eine berechtigte Frage. Ich sage einfach das, was auch die Bibel dazu sagt. Durch die Wiedergeburt im göttlichen Sinn. Wiedergeburt nicht im buddhistischen Sinne, sondern wie es die Bibel versteht. In Johannes 3 lesen wir, wie einer zur Nachtstunde zu dem Herrn Jesus kommt, nämlich der Theologielehrer Nikodemus. Mit frommen Worten schmeichelt er dem Herrn Jesus. aber ihn kann man nicht täuschen, denn er sieht in unser Herz hinein. So sah er auch die Motive des Nikodemus und er sagte ihm klar und unmissverständlich, wahrlich, wahrlich, ich sage dir, wenn jemand nicht von Neuem geboren wird, kann er das Reich Gottes nicht sehen. Aber, Lehrer, wie ist das möglich, fragt er, dass ein Mensch, wenn er schon erwachsen und alt geworden ist, ein zweites Mal in den Leib seiner Mutter geht, um noch einmal geboren zu werden? Der Herr Jesus muss ihn tadeln und sagen, du bist ein Lehrer Israels und weißt das nicht? Hier machte er aber auch deutlich, dass es nicht um das irdische Fleisch geht. Wiedergeburt in unserem Innern, in unserer Gesinnung, die alte, gottfeindliche oder auch menschlich-religiöse Gesinnung muss sterben. Mit der Bekehrung wird sie beerdigt. Dafür nimmt der Geist Gottes Platz und der Herr Jesus gibt uns das ewige Leben. Fünftens, die Wiedergeburt setzt also den Tod unserer alten Gesinnung. Unser alter Mensch muss sterben. Durch die Sünde hat der Mensch seine Gottesebenbildlichkeit verloren. In Christus erlangt er sie wieder, das heißt, totaler Neuanfang. Es beginnt ein völlig neues Leben. Ist jemand in Christus, so ist er eine neue Kreatur. Das Alte ist vergangen, es ist alles neu geworden. Die Bekehrung ist die Reue und Buße über meine Vergangenheit. Vor dem Herrn Jesus wird alles Vergangene geordnet. Hören wir, was Paulus in Titus 3, Vers 3 bis 5 zu sagen hat. Denn einst waren auch wir unverständig, ungehorsam, gingen in die Irre, dienten mancherlei Begierden und Lüsten, führten unser Leben in Bosheit und Neid, verhasst und einander hassend. Als aber die Güte und die Menschenliebe unseres Heiland Gottes erschien, errettete er uns. Nicht aus Werken, die in Gerechtigkeit vollbracht wir getan hatten, sondern nach seiner Barmherzigkeit durch die Waschung der Wiedergeburt und der Erneuerung des Heiligen Geistes. Da wird das Eins, die Vergangenheit, beschrieben, wie das Leben ohne Christus verläuft. Dann lesen wir von Gottes Barmherzigkeit, wie er, unser Heiland Jesus Christus, auf diese Erde kam. Er ist Gott und wurde Mensch, um uns zu helfen, um uns zu verstehen, um uns zu retten. Das haben wir im 5. Vers gelesen, wie er uns retten konnte. Nicht aus unseren guten Taten und Werken, nicht aus unserer eigenen Gerechtigkeit. Und das ist ganz wichtig, lieber Hörer. Aber wie ist dann Rettung möglich? Allein durch Gottes Gnade und Barmherzigkeit. Indem der Sohn Gottes für die Sünde aller Menschen bestraft wurde, indem er dein und mein Stellvertreter am Kreuz von Golgatha wurde. Er wusch buchstäblich durch sein vergossenes Blut und sein stellvertretendes Opfer unsere Sünden rein und schenkt uns ein ganz neues, ewiges Leben. Durch sein Opfer dürfen wir Gotteskinder werden. Natürlich ist von uns das Bekenntnis nötig, dass wir unsere Sünden bekennen und lassen. Der Beweis, die Erfüllung mit dem Heiligen Geist. Mehr dazu in der nächsten Sendung. Aber was musst du tun, um gerettet zu werden? Einfach dieses Angebot anzunehmen, indem du bekennst, dass Jesus Christus der Retter der Welt ist, dass er kam, um auch deine Schuld zu sühnen. Du darfst sie ihm bekennen und sein stellvertretendes Opfer annehmen und ihm um Gnade bitten, fortan mit ihm leben. Wenn du die Bibel liest und im Gebet mit ihm Kontakt suchst, wird dein Leben ein frohes und glückliches Leben zur Ehre Gottes sein. Wir wollen beten. Vater im Himmel, wir wollen dir danken, dass du das Evangelium so einfach hast niederschreiben lassen und lässt es uns verkündigen, dass es jeder Mensch verstehen kann, ob ein einfacher oder gebildeter Mensch. Habe Dank, dass du, Herr Jesus, Gott gepriesen in Ewigkeit Mensch wurdest, dass du Fleisch und Blut angenommen hast und dass du dort auf dem Marterhügel Golgatha für uns gestorben bist. Und jeder darf sagen, für mich gingst du nach Golgatha, für mich hast du das Kreuz getragen. Schenke meine lieben Hörern, dass sie das einfach im Gebet annehmen, um dir zu bekennen, Herr Jesus, komm in mein Leben, vergib mir meine Lebensschuld, habe Dank, dass du dein Blut für mich vergossen hast, dass wir unsere Sünde, die wir noch wissen, aufzählen, dass wir dir auch die Sünde bekennen, die wir nie als Sünde gekannt haben oder vergessen haben, und dir danken, jeden Tag danken, dass du für uns gestorben bist. Hilf, meine lieben Hörern, diese Botschaft anzunehmen, um froh und glücklich für Zeit und Ewigkeit zu sein. Amen.
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Was oder wem schenken Sie Aufmerksamkeit, Beachtung und Vertrauen, wenn es um Ihre geistliche Gesundheit und um die Ewigkeit geht? Nachdem Jesus der Menschenmenge, die ihm folgte, einige sehr herausfordernde Aussagen mitgeteilt hatte, verließen ihn viele seiner Nachfolger. Doch Petrus beteuerte: Herr, wohin sollen wir gehen? Du hast Worte des ewigen Lebens, und wir haben geglaubt und erkannt, dass du bist Christus, der Sohn des lebendigen Gottes.

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1: Sie hören nun die gute Nachricht aus Gottes Wort. Unser Wochenvers steht in Psalm 27, Vers 14. Harre des Herrn, sei getrost und unverzagt und harre des Herrn. Das war unser Merkvers aus Psalm 27, Vers 14.

0: Herzlich willkommen zum Programm Glaube und Alltag, eine Produktion von unserem BBN Online Bibelinstitut, Ihre Quelle für biblische Studien. Heute setzen wir die Serie fort, die heißt Bibellesen mit Gewinn. Wir werden uns damit beschäftigen, wie wir die Bibel am besten lesen können, um Tag für Tag praktischen Nutzen und reichen Gewinn davon zu haben. Das Material für diesen Kurs wurde aus dem Buch Bibellesen mit Gewinn von Dr. Howard und William Hendricks entnommen, mit freundlicher Genehmigung von Christliche Verlagsgesellschaft Dillenburg. 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
1: Ich möchte jetzt über das Buch sprechen, das sich weigerte, geschrieben zu werden. Eines der besten Beispiele verständigen Bibellesen, das ich kenne, ist die Geschichte von Frank Morrison. Ein englischer Journalist zur Zeit der Jahrhundertwende setzte sich daran, die Auferstehung Jesu Christi zu widerlegen. Als ich als junger Mann anfing, ernsthaft das Leben Christi zu untersuchen, tat ich dies mit dem sicheren Gefühl, dass seine Geschichte, wenn ich so sagen darf, auf sehr wackeligem Boden stand. Morrison stand unter dem Einfluss von solchen zeitgenössischen Gelehrten, die darauf aus waren, einen biblischen Bericht zu untergraben und die Glaubwürdigkeit der Schrift in Frage zu stellen. Außerdem schien es so zu sein, dass die Wissenschaft die Schrift an vielen Stellen unterlaufen konnte. Etwa zu diesem Zeitpunkt hatte ich, mehr zu meiner eigenen Befriedigung als für die Veröffentlichung, die Idee, eine kurze Abhandlung darüber zu schreiben, was für mich die äußerst wichtige und entscheidende Phase im Leben Christi zu sein schien, die letzten 7 Tage. Es kam mir so vor, dass wenn ich die Wahrheit herausfinden wollte, warum dieser Mann einen so grausamen Tod von Seiten der römischen Machthaber sterben musste, wie er selbst diese Sache betrachtete und insbesondere, wie er sich angesichts dieser Prüfung verhielt, ich der wahren Lösung des Problems ein wenig näher kommen könnte. Das Problem, welches Morrison lösen wollte, war das gleiche, welches viele moderne Menschen haben. Wie kann man an übernatürliche Wunder glauben, wenn die Welt offensichtlich von Naturgesetzen und Naturkräften beherrscht wird? Das größte Wunder in der Schrift ist die Auferstehung Christi. Wenn man diese wegerklären kann, dann werden gleichzeitig auch die anderen Wunder verschwinden. Morrisons Versuch, die Auferstehung zu widerlegen, verschaffte ihm eine direkte Begegnung mit den 4 Evangelien. Er studierte das Leben Christi bis ins kleinste Detail und mit besonderem Augenmerk auf die letzten 7 Tage vor seiner Kreuzigung. Er untersuchte den Prozess Jesu vor den jüdischen Führern und dem römischen Statthalter Pilatus. Er bewertete den zeitlichen Ablauf der Ereignisse und die örtlichen Gegebenheiten, an denen sie geschehen waren. Er erwog die psychologischen Aspekte, die dem Verhalten von Pilatus und seiner Frau Claudia zugrunde lagen. Er verglich das Verhalten derer, die Christus im Stich ließen, mit denen, die an seiner Seite blieben. Morrison stellte sich die alles entscheidende Frage, was veranlasste die Nachfolger Jesu allesamt, so schnell und einstimmig zu behaupten, dass er von den Toten auferstanden war? Er betrachtete 2 der Jünger im Detail, Petrus, den Fischer, und Jakobus, den Bruder Jesu. Er untersuchte auch die Bekehrung und Überwindung des Saulus von Tarsus. Und er fasst zusammen, ich bekam die Gelegenheit, das Leben Christi so zu studieren, wie ich es schon lange studieren wollte, nämlich die Herkunft der Literatur darüber zu erforschen, einige der Aussagen aus erster Hand zu durchsieben und mir mein eigenes Urteil über das Problem, welches sich mir stellte, zu bilden. Es genügt zu sagen, dass es eine Revolutionierung meines Denkens auslöste. In der Geschichte aus der alten Welt tauchten Dinge auf, die ich vorher für unmöglich gehalten hätte. Langsam aber sicher wuchs in mir die Überzeugung, dass das Drama dieser unvergesslichen Wochen der Menschheitsgeschichte seltsamer und tiefgründiger war, als es zunächst den Anschein hatte. Es war die Eigenartigkeit vieler beachtenswerter Einzelheiten in dieser Geschichte, die zuerst mein Interesse fesselte und aufrecht erhielt. Nur wenig später wurde mir auch die unwiderstehliche Logik ihrer Aussage bewusst. Haben Sie bemerkt, wie Morrisons Verstand in den Vorgang des Bibelstudiums mit einbezogen war? Er war jemand, der mit Verstand gelesen hat. Er wendete das gleiche geistige Verfahren beim Studium des Neuen Testamentes an, wie bei seiner journalistischen Arbeit. Das Ergebnis war, das Buch, welches er schreiben wollte, erwies sich als Buch, das sich weigerte, geschrieben zu werden. Stattdessen veranlasste ihn seine Rechtschaffenheit dazu, das Buch »Wer bewegte den Stein?« zu verfassen. 1930 zum ersten Mal erschienen, ist es bis heute eine der besten Verteidigungen der Auferstehung Christi, die jemals geschrieben wurden. Es ist der wahrheitsgetreue Bericht der Bekehrung Morrisons zum Christentum. Und es ist ein Paradebeispiel für die erste Strategie des Bibellesens. Lies mit Verstand. Versuchen Sie es selbst. Ich gebe Ihnen jetzt eine Übung, die Ihnen helfen wird, Ihre Fähigkeiten, die Schrift zu lesen, weiterzuentwickeln. Es handelt sich um das kleine Buch Philemon im Neuen Testament. In nur 25 Versen berichtet der Brief an Philemon vom Rat des Paulus an einen alten Freund, dessen Sklave Onesimus weggelaufen war. Onesimus begegnete Paulus in Rom und wurde dort gläubig. Nun schickt ihn Paulus mit einem Brief wieder zu seinem Herrn zurück. Lesen Sie Philemon nach den Regeln eines Lesens mit Verstand. Bombardieren Sie den Text mit Fragen. Was können Sie über die Beziehung zwischen Paulus, Philemon und Onesimus herausfinden? Welche Gefühle werden vielleicht eine Rolle gespielt haben? Welche praktischen Überlegungen? Welche Fragen bleiben unbeantwortet? Welche Probleme treten auf? Welche Fragen werden angeschnitten? Warum denken Sie, ist es berechtigt, dass dieser Brief ins Neue Testament aufgenommen wurde? Welche Probleme bestehen heute noch, die dieses Buch vielleicht anspricht? Was würden Sie über dieses Buch und die Einsichten, die Sie daraus gewonnen haben, an andere weitergeben? Also ich wünsche Ihnen Gottes Segen und Erfolg bei dieser Übung. Und nun kommen wir zu Kapitel 9. Lies mehrmals. Vor einigen Jahren las ich ein Buch, in dem der Autor Folgendes schilderte. Als ich diese Stelle zum 100. Mal gelesen hatte, kam mir folgender Gedanke. Ich dachte so bei mir, der macht wohl Witze. Damals wäre es schon ungewöhnlich gewesen, wenn ich einen Teil der Schrift nur zweimal gelesen hätte. Wenn ich ihn drei- oder viermal gelesen hätte, wäre es ein Wunder gewesen. Aber hier versuchte mir dieser großartige, erfahrene Bibelstudent begreiflich zu machen, dass ich es immer wieder lesen muss, nicht ein- oder zweimal, sondern wenn nötig auch 100 Mal, wenn ich Einblick in die Tiefe bekommen wollte. Heute ist mir klar, dass er auf verständlicher Weise die zweite Strategie für richtiges Bibellesen praktizierte. Lesen Sie die Bibel immer wieder. Die Genialität des Wortes Gottes liegt darin, dass es bleibende Kraft besitzt. Es ist in der Lage, einer fortwährenden Enthüllung standzuhalten. Das ist der eigentliche Punkt, worin es sich von anderen Büchern so sehr unterscheidet. Sie sind vielleicht auf einem bestimmten Gebiet ein Experte. Wenn Sie ein Buch über dieses Fachgebiet zwei- oder dreimal lesen, haben Sie es bestimmt begriffen. Sie können es getrost ins Regal stellen und zu etwas anderem übergehen. Aber so etwas kann man mit der Bibel niemals tun. Lesen Sie sie immer und immer wieder, und Sie werden immer wieder neue Dinge entdecken, die Ihnen vorher noch niemals aufgegangen sind. Erlauben Sie mir, einige Gedanken zu äußern, um Sie in dieser Sache voranzubringen. Lesen Sie ganze Bücher in einem durch. Ich weiß, was Sie jetzt denken. Sie denken sofort an Bücher wie Jesaja oder Jeremia und Sie sagen, Mann, ich werde längst gestorben sein, bevor ich das geschafft habe. Aber darf ich Sie darauf aufmerksam machen, dass der größte Teil der biblischen Bücher kaum mehr umfasst als 2 oder 3 gewöhnliche Spalten in einer Zeitung? Und auch die längeren Bücher sind kürzer als die meisten Romane. Also vorwärts, lesen Sie die Bücher der Bibel in einem durch. Das Wertvolle daran ist, dass Sie so die Einheit eines jeden Buches schätzen lernen. Das versäumen die meisten, wenn sie von einer Stelle zur anderen springen. Sie bekommen nie einen Sinn für das Ganze. Folglich ist Ihre Wahrnehmung bruchstückhaft. Es ist, als ob man beim Fernsehen von einem Programm zum anderen umschalten würde, ein paar Szenen oder Bruchstücke eines Gesprächs aufschnappt, aber nie eine vollständige Sendung in ihrer ganzen Länge zu sehen bekommt. Ich erinnere mich an die Zeit, als ich das Matthäusevangelium studiert habe. Ich studierte zunächst darin und lehrte dann sogar darüber, aber offen gesagt begriff ich nie ganz, worauf der Schreiber hinaus wollte. Also hielt ich mich an einem Samstagmorgen einige Zeit frei und las die ganzen 28 Kapitel durch. Zum ersten Mal in meinem Leben begann ich endlich zu verstehen, was Matthäus in seinem Buch mitteilen wollte. Das Gleiche gilt auch für alle anderen Bücher der Bibel. Jedes wurde als eine Einheit geschrieben, die auch nur als solche erkennbar wird, wenn man es im Zusammenhang liest. Es in einem durchzulesen, wird Ihnen helfen, einen Gesamteindruck zu bekommen. Beginnen Sie am Anfang eines Buches. Es gibt Leser, die mitten in ein Buch der Bibel eintauchen und sich darüber wundern, dass das Gelesene für sie keinen Sinn ergibt. Sie würden normalerweise nicht auf die Idee kommen, einen Roman im 5. oder 6. Kapitel anzufangen, um ihn dann als langweilig und uninteressant zu verurteilen. Aber genau das tun sie mit der Schrift. Sie nehmen sich einen Abschnitt, reißen ihn aus seinem Zusammenhang, so dass es nur schmerzt. Und dann wundern sie sich, warum sie nichts verstehen. Erinnern Sie sich an unser Studium von Apostelgeschichte 1,8? Glücklicherweise signalisierte uns das erste Wort aber, zurückzugehen und den Vers im Zusammenhang zu betrachten. Und weil wir erst beim 8. Vers waren, bedeutet es kein Problem, die Erzählung von Anfang an aufzunehmen. Dies ermöglichte uns, manche faszinierende Einzelheit, zum Beispiel über den Zweck des Buches, den Schreiber, den Mann, an den es gerichtet war, und den Zusammenhang, auf den der Vers 8 Bezug nimmt, zu entdecken. Doch nehmen wir an, wir wollten uns näher mit Apostelgeschichte 2,8 oder 8,8 oder 28,8 beschäftigen. Für sich allein machen diese Verse wenig Sinn, bis wir sie mit den sie umgebenden Absätzen und diese Absätze wiederum mit den sie umgebenden Abschnitten und diese Abschnitte schließlich mit dem ganzen Buch verbinden, sodass sie an Bedeutung gewinnen. Damit stehen wir wieder am Anfang des Problems. Die Bücher der Bibel sind jeweils als Einheit geschrieben. Wenn Sie sie an irgendeiner Stelle auseinanderreißen, fangen sie an zu bluten. Und wenn Kapitel 7 die Masern bekommt,

Hören Sie sich die Bibel auf Audioaufnahmen an. Eine der aufregendsten Entwicklungen der letzten Jahre ist die wachsende Verbreitung von Audiobibeln. Sie können fast jede Übersetzung bekommen, die Sie haben wollen. Ich höre sie mir im Auto an, aber nichts hindert Sie daran, sie sich auch bei der Arbeit im Garten, beim Anstreichen der Garage oder beim Jogging anzuhören. Der Nutzen einer solchen Angewohnheit ist groß. Erstens schalten Sie Ihre Empfangsorgane vom Sehen auf das Hören um. Für große Teile der Schrift kommt man dadurch der Art und Weise, wie die Botschaft ursprünglich verbreitet wurde, viel näher als in seiner jetzigen geschriebenen Form. So sind zum Beispiel alle Lehren Jesu, die Gleichnisse und die Bergpredigt eingeschlossen, mündlich wiedergegeben worden. Das Buch Hiob wurde wahrscheinlich lange bevor es niedergeschrieben wurde, mündlich vorgetragen. Und die Psalmen wurden meist gesungen und nicht gelesen. Die Worte zu hören, lässt sie viel unmittelbarer in unser Bewusstsein treten, als wenn wir sie lesen. Die Stimme des Lesers hilft ebenso. Keine zwei Menschen lesen die Schrift auf genau die gleiche Weise. Eine Audiobibel zu hören ist, als ob man es mit einer ganz neuen Übersetzung zu tun bekommt. Die Worte können die gleichen sein, aber die Betonung ist ganz anders. Und wenn der Sprecher etwas davon versteht, kann er den Text bei entsprechendem Engagement sogar lebendig werden lassen. Ein weiterer Vorteil der Audiobibel ist schließlich, dass man sie immer wieder abspielen und damit die Vorteile des Wiederholens nutzen kann. Ich habe den Mann erwähnt, der einen bestimmten Abschnitt wenigstens 100-mal las. Stellen Sie sich vor, Sie würden einen Abschnitt 100-mal hören. Man sollte annehmen, dass Sie sich dann an den einen oder anderen Gedanken in diesem Abschnitt erinnern werden. Ein anderer Vorschlag: Lesen Sie die Bibel laut. Dies folgt aus dem, was ich bereits gesagt habe. Es gibt nichts Vergleichbares als den Klang der eigenen Stimme, die mich in die Schrift hineinversetzt. Laut zu lesen zwingt Sie, sich auf jedes einzelne Wort zu konzentrieren. Außerdem gibt es dafür einen biblischen Präzedenzfall. 5. Mose 6,7 weist Eltern und besonders Väter dazu an, die Worte deinen Kindern einzuschärfen und du sollst davon reden, wenn du in deinem Hause sitzt und wenn du auf dem Weg gehst, wenn du dich hinlegst und wenn du aufstehst. Mit anderen Worten, Gottes Wort soll ganz und gar ein Bestandteil ihrer Gespräche zu Hause sein. Angesichts dieses Grundsatzes frage ich Sie: Wann haben Sie das letzte Mal Ihren Kindern aus der Bibel vorgelesen? Am liebsten möchte ich Sie ermutigen, Ihrer ganzen Familie zu erlauben, mitzumachen. Lassen Sie Ihre Kinder Ihnen vorlesen, dann lesen Sie Ihren Kindern vor. Arbeiten Sie sich durch einen der Briefe hindurch. Verwenden Sie eine Übersetzung, die leicht zu lesen ist. Ich garantiere Ihnen, Sie katapultieren biblische Wahrheiten dahin, wo sie hingehören, in Ihr Gedächtnis. Ein weiterer Vorschlag: Stellen Sie einen Zeitplan für Ihr Bibellesen auf. Diese Idee gibt es schon seit Jahren und dies aus gutem Grund. Viele von uns fühlen sich erschöpft, wenn sie die Bibel nur anschauen. Wir meinen, dass wir alt und grau werden, bis wir endlich das ganze Werk durchgelesen haben. Aber die Wahrheit ist, dass man die ganze Bibel in nur einem Jahr lesen kann, wenn man nur ein paar Kapitel pro Tag liest. Viele Bibeln enthalten auf den letzten Seiten solch einen Zeitplan. Stellen Sie sich vor, ein Programm wie dieses Jahr für Jahr einzuhalten. Es würde nicht lange dauern und Sie hätten jeden Vers 10, 20 oder sogar 30 Mal gelesen. Natürlich müssen Sie nicht diese einmal im Jahr durch die Bibelmethode verwenden. Sie können auch versuchen, morgens und abends einen Psalm zu lesen. Das würde Sie fast 5-mal in einem Jahr durch das ganze Buch der Psalmen bringen. Oder lesen Sie jeden Tag ein Kapitel der Sprüche, das ganze Buch jeden Monat. Oder konzentrieren Sie sich auf ein Buch pro Monat, ein Kapitel von Epheser oder Galater jeden Tag von Montag bis Samstag, 4-mal dasselbe, oder ein Kapitel von 1. Johannes jeden Tag, 30 Tage lang. Sie können sich Ihren eigenen Zeitplan aufstellen, um diese Bücher zu lesen. Machen Sie sich Ihre eigene Marschroute. Sie müssen selbst herausfinden, was der beste Weg für Sie ist und welcher Sie am besten vorwärts bringt. Wenn Sie jemand sind, der genau festgelegte Strukturen

Lehren braucht oder zielstrebig ist, bedeutet dies eine hervorragende Möglichkeit, die Schrift wieder und wieder zu lesen. Und nun versuchen Sie es selbst. Sie sind vom Wert des fortwährenden Bibellesens überzeugt? Dies hier ist eine Übung, die Ihnen auch die letzten Zweifel noch nehmen wird. Lesen Sie einmal am Tag und 7 Tage hintereinander im Alten Testament das ganze Buch Esther. Es sollte nicht mehr als etwa eine halbe Stunde am Tag beanspruchen. Verwenden Sie einige der Vorschläge, die ich in diesem Kapitel gemacht habe, zum Beispiel in verschiedenen Übersetzungen zu lesen, laut zu lesen oder sich den Bibeltext im Audioformat anzuhören. Natürlich sollten Sie auch die Techniken zur Beobachtung verwenden, die ich bereits vorher angesprochen habe. Halten Sie fest, wie viele neue Dinge Ihnen an jedem Tag aufgehen. Erstellen Sie eine Liste Ihrer Beobachtungen oder schreiben Sie sie in Ihrer Bibel auf. Testen Sie am Ende der Woche, ob Sie die Geschichte klar und genauso wiedergeben können, indem Sie sie jemand anderem erzählen. Ebenso, welche Erkenntnisse Sie aus der Geschichte gewonnen haben.

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Es ist schon traurig zu merken, zu beobachten, festzustellen, dass wir Christen zwar oft eine starke und gute biblische Lehre vertreten, aber in unserem Alltag, in unseren Beziehungen und Verhältnissen, im Umgang mit Schwierigkeiten, Leid und Not, wenig von dieser Lehre praktizieren oder gar nicht wissen, wie man den Glauben im Alltag umsetzt. 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

0: Lieber Herr, ich suche nach deiner Weisheit. Schenke mir ein demütiges Herz, das bereit ist, lebensspendende Korrektur anzunehmen. Demütige Korrektur. Leider hatten wir vor kurzem ein ziemlich hartes Gespräch, erzählte Sabine. Ich glaube, dass es keiner von uns gefallen hat. Aber ich hatte wirklich das Gefühl, dass ihre Einstellung und ihr Verhalten angesprochen werden müssen, damit sie ihre Mitmenschen nicht verletzt. Sabine sprach über die junge Frau, deren Mentorin sie war. Im Nachgang war das Gespräch fruchtbar und stärkte ihre Mentoring-Beziehung. Nur wenige Wochen später leiteten die beiden Frauen gemeinsam eine kirchenweite Gebetszeit zum Thema Demut. Auch außerhalb einer offiziellen Mentoring-Beziehung werden wir das eine oder andere schwierige Gespräch mit einem Bruder oder einer Schwester im Glauben führen müssen. In den Sprichwörtern, einem Buch voller zeitloser Weisheit, wird immer wieder auf die Bedeutung der Demut beim Geben und Nehmen von Korrektur hingewiesen. Konstruktive Kritik wird sogar als hilfreich bezeichnet. Sie führt zu wahrer Weisheit, Vers 31. In Sprichwörter 15, Vers 5 heißt es, dass ein Narr die Disziplin verschmäht, während derjenige, der die Korrektur beachtet, ein gutes Urteilsvermögen zeigt. Im Klartext, wer Zurechtweisung hasst, wird sterben, Vers 10. Wie Sabine bezeugt hatte, kann die in Liebe ausgesprochene Wahrheit einer Beziehung neues Leben einhauchen. Gibt es jemanden in deinem Leben, zu dem ein Wort der liebevollen, lebensspendenden Korrektur gesprochen werden sollte? Oder hast du vielleicht kürzlich eine weise Ermahnung erhalten und warst versucht, mit Wut oder Gleichgültigkeit zu reagieren? Wer die Zurechtweisung missachtet, schadet sich nur selbst. Wer sie aber annimmt, gewinnt Einsicht. Vers 32. Bitten wir Gott, dass er uns heute hilft, Korrektur in Demut zu geben und zu empfangen. Jetzt hören wir Sprichwörter 15, die Verse 31 bis 33.
1: Wer auf hilfreiche Ermahnung hört, gehört zu den weisen Menschen. Wer die Zurechtweisung missachtet, schadet sich nur selbst. Wer sie aber annimmt, gewinnt Einsicht. Die Ehrfurcht vor dem Herrn lehrt die Menschen Weisheit. Der Ehre geht Demut voraus.
2: 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Erhältlich bei SCM Brockhaus. Copyright 2020, Our Daily Bread Ministries.

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1: Sie hören nun die gute Nachricht aus Gottes Wort. Unser Wochenvers steht in Psalm 27, Vers 14. Harre des Herrn, sei getrost und unverzagt und harre des Herrn. Das war unser Merkvers aus Psalm 27, Vers 14.

Seien Sie herzlich willkommen zum BBN-Gottesdienst. Es ist ein Gottesdienst der Gemeinde Hasenheide in Berlin mit Pfarrer Winrich Schäfbuch. Ich wünsche Ihnen einen gesegneten Gottesdienst.

Immer wieder eine große Freude, in Ihrer Gemeinde zu sein. Sie haben ja das große Ziel, dass ganz Berlin von Jesus spricht. Und vorher wollen wir nicht ruhen. Wenn wir in die Urchristengemeinde hineinsehen, dann wird uns auf einmal bewusst, dass ein riesiger Kampf entbrannt ist um den Jesusnamen. Die ganze Welt tobt, das spüren auch die verfolgten Christen. Es ist gar nicht unser Ziel, dass wir beten, dass sie in Freiheit kommen, sondern dass der Herr sie stark macht und dass ihre Verfolger überwunden werden und zum Glauben an Jesus kommen. So war es von Anfang an. Nach der Kreuzigung von Jesus geht es weiter, als die ersten Apostel den Lahmen an der Pforte des Tempels heilten. Und dann fragen die Leute, in welcher Kraft habt ihr das getan? War das Magie oder Aberglauben oder Okkultes? Sondern der Jesusname. Der Jesusname ist die Lösung aller Weltnöte. Und Jesus kann Berge von Schuld versetzen und kann Menschen frei machen. Komm, nennen Sie den Namen Jesus, ist die Empörung groß. Sie werden festgesetzt, Sie werden bedroht. Ihr dürft den Namen nicht noch einmal nennen. Über Gott darf man in unserer Welt reden, das wissen Sie. Niemand hat was gegen Gott. Nicht mal die Atheisten. Glaubt ja jeder noch irgendwo an Allah, Buddha oder ein höheres Wesen oder was das ist. Aber wenn Sie den Namen Jesus nennen, wo Gott sich geoffenbart hat, ist die Hölle los. Und das in all den Ländern, wo die Verfolgung ist. So hat Jesus angekündigt, werde verfolgt werden um meines Namens willen. Mit einer solchen brachialen Gewalt, dass Menschen hingerichtet werden. Stephanus war ja eigentlich ein Sozialarbeiter, der viel Gutes tat. Aber keiner hat so evangelisiert wie der Stephanus. Und um seines Jesuszeugnisses willen wurde gesteinigt. So wie wir es nur noch von den islamistischen Terroristen kennen. Saulus schnaubte mit Drohen und Morden wieder die Gemeinde. Schnaubte. Die müssen sterben. Nach unserem Abschied wird erzählt, wie einer der Jesusjünger, Jakobus, von Herodes mit dem Schwert hingerichtet wird. Ist ja im Moment bei uns alles noch nicht so gefährlich. Aber Mut wollen wir haben und dann ist interessant, was alles da geschah, wo die Ersten anfingen, zu den Nichtjuden, zu den Heiden, das Evangelium von Jesus zu bringen. Apostelgeschichte 11. Die aber zerstreut waren wegen der Verfolgung, die sich wegen Stephanus erhob, gingen bis nach Phönizien. Das ist nördlich von Israel. Und Zypern, das ist die Insel. Und nach Antiochia. Es gibt zwei Antiochia in der Bibel. Eines in Kleinasien, heutigen Türkei. Und dieses Antiochia, das liegt nördlich heute der Grenze vom Libanon. Das ist das äußerste Zipfel der Türkei. Dort in diesem Antiochia ist das geschehen, was wir heute haben. Und verkündigten das Wort niemanden als allein den Juden. Es waren aber einige unter ihnen Männer aus Zypern und Kyrene, die kamen nach Antiochia und redeten auch zu den Hellenisten, zu den Griechen und predigten das Evangelium vom Herrn Jesus. Von Jesus, dem Herrn der Welt. Herr, kommt 6000 Mal im Alten Testament, der Gottesname. Und Jesus, der Herr, der gottgesandte Retter. Und die Hand des Herrn war mit ihnen und eine große Zahl wurde gläubig und bekehrte sich zum Herrn. Es kam aber die Kunde davon der Gemeinde von Jerusalem zu Ohren und sie sandten Barnabas, dass er nach Antiochia ginge. Als dieser dorthin gekommen war und die Gnade Gottes sah, wurde er froh und ermahnte sie alle mit festem Herzen an dem Herrn zu bleiben. Denn es war ein bewährter Mann voll Heiligen Geistes und Glaubens
Und viel Volk wurde von den Herren gewonnen. Barnabas ist ja der typische Hirte, der Seelsorger. Die fehlen in den Gemeinden so sehr. Das sind nicht die Evangelisten. Ich bin Evangelist, ich bin so ein Dränger. Aber die Hirten, das sind die stillen Seelsorger. Die sehen, da braucht einer ein Gespräch. Die gehen einem nach und haben Geduld. Und die hören zu. Barnabas war solch einer. Ein Sohn des Trostes, sagt man in der Bibel übersetzten Name. Barnabas aber zog aus, nach Tarsus Saulus zu suchen. Saulus war gerufen vom Herrn, berufen. Er ist dann nach Arabien gegangen, allein. Die Berufung von Jesus war da, aber erst der Barnabas hat ihn in seine große Aufgabe als Weltmissionar hineingeführt. Barnabas aber zog aus nach Tarsus, das ist die Geburtsstadt von Saulus, ihn zu suchen. Und als er ihn fand, brachte er ihn nach Antiochia und sie blieben ein ganzes Jahr bei der Gemeinde und lehrten viele. In Antiochia wurden die Jünger zuerst Christen genannt. Also das war eine ganz schreckliche Not, was diese Christen damals erleben mussten. Unbeschreiblich, ein Schock, eine Katastrophe. Über Nacht mussten sie alles verlassen. Stellen Sie sich vor, sie müssen ihr Haus verlassen, ihre Wohnung, und sie fliehen Hals über Kopf, um nur ihr Leben zu retten. Und das alles nur wegen Jesus. Und jetzt kommen sie in eine fremde Stadt. Ja, wie geht das denn? Wo soll man sich denn hinwenden? Die Sozialeinrichtungen gab es ja noch gar nicht, die wir heute in Hülle und Fülle haben. Wo sollen sie ihr Essen kriegen? Wo kriegen sie einen Job? Wer kümmert sich um sie? Wie wird das überhaupt weitergehen? Wie ist ihre Zukunft? Wie machen sie das mit den Finanzen? Ganz viele Sorgen. Aber es wird kein Wort davon geredet, dass diese ersten Christen diese Probleme hatten. Da waren einige, die sprachen nicht über ihre Nöte. Seit unserem Leben eine große Not, dass unser Ich im Mittelpunkt steht. Und wir dauernd an uns denken. Und was wir haben und was uns belastet. Das ist schon ganz wunderbar, wenn in einer Gemeinde sie sich kümmern und sagen, ich will heute auch mal im Gottesdienst hören, was andere bewegt. Ich will auf einen zugehen. Aber diese Leute, die waren nur von einem erfüllt, von Jesus. Und sie haben in dieser fremden Stadt Antiochia alle angesprochen. Kennst du Jesus? Ich muss dir von Jesus erzählen. Beim Waschplatz, am Basar, auf dem Markt, unter Nachbarn. Sie hatten nur dieses eine Thema. Ja, warum hatten die denn das? Das ist ja ganz ungewöhnlich. Ich sagte ja schon am Anfang, dass in unserer Welt viele Leute toben. Richtig, wenn wir von Jesus reden, können Sie unter Kollegen erleben, am Arbeitsplatz. Wenn der Name von Jesus fällt, unter Muslimen, ganz schön. Da träumen ja noch etliche davon, dass man mit Muslimen beten können Sie mit Muslimen. Wenn Sie von Jesus reden, ist die Hölle los. Am Namen Jesus toben Leute, wie heißt dort beim Stephanus? Sie knirschen mit den Zähnen. Gegen Jesus bäumt sich alles auf. Warum denn? Weil Jesus unseren Traum der Selbsterlösung zerstört. Jesus hat das aufgedeckt, schon bei den Pharisäern. Du kannst mit allen guten Werken dir nicht den Himmel erkaufen. Du lügst dich hinein, als wie wenn du durch dein Streben gut werden könntest. Die Sünde kannst du nicht überwinden. Die Sünde kann nur gesühnt werden durch den Opfertod von Jesus. Ach, was habe ich erlebt?

Die Nichtjuden, nur waren dazwischen alle Menschen in der Welt wissen. Wenn Sie mal nachdenken, warum haben das die Apostel eigentlich nicht organisiert? Es ist bis heute eine Tragik, dass auch die berufenen Kirchenleitungen und die Verantwortlichen in vielen Gemeinden Mission noch nie begriffen haben. In der ganzen Geschichte der Mission, auch der freikirchlichen Mission, waren es immer nur einige, die Mission begriffen haben und deren Herz brannte. Ich habe eine Bringschuld. Ich muss das den Leuten sagen, auch wenn sie mich ablehnen. Selbst ein William Carey in der Baptistenkirche, er der Schuhflicker, der die Weltkarte in seiner Schusterwerkstatt hatte, einer der größten Missionare in Asien, als er auf einer baptistischen Kirchenkonferenz vorschlug, Weltmission zu treiben, sagte der Leiter damals der Kirche, Sie sind ein unverbesserlicher Enthusiast, und hat das abgelehnt. Erst als Sie einen Freundeskreis gegründet haben, so ging es immer, die Mission braucht Freundeskreise. Ich freue mich, dass Sie auch in der Gemeinde diese Freundeskreise unterstützen. Wer das auch ist, die Carmen-Mission oder Christen helfen Christen, es geht immer nur über freie Freundeskreise. Es gibt viel zu viele Bedenkenträger. Ja, so kann man es doch nicht machen, man muss es anders machen. Es ist gut, wenn sich die zusammenschließen, die sagen, wir wollen das weitersagen von Jesus, wir müssen das tun. Und es ist sogar in der Geschichte der Kirche so, dass über Jahrhunderte hinweg, auch in der Reformationszeit, fast alle die Mission nicht erkannt haben. Es war erst im erwachenden Pietismus in Halle unter August Hermann Francke, dass man aufwachte und sagte, es war der Schrei, dass damals die Begegnung mit einem Sklaven am dänischen Hof Weltmission aus, der sagt, warum schickt ihr nicht Boten des Evangeliums zu unseren Völkern? Das hat mein Leben ganz stark geprägt vor 40 Jahren, als in den Kirchen überall natürlich über die Weltaufträge gesprochen wurden, aber Weltrevolution, Theologie der Revolution und über die sozialen Aufgaben, die wir in der Welt haben, die Weltveränderung, dass damals ganz viele Christen aus der dritten Welt gesagt haben, warum verschweigt ihr uns das Evangelium? Traktoren kriegen wir auch bei den politischen Stiftungen und bei den UNO-Werken und wo überall, aber wer bringt uns das Evangelium? Wer hilft uns bei der Evangelisierung unserer Völker? So schrieb 1973 die Mekane-Jesus-Kirche aus Äthiopien, wisst ihr das noch in Europa, dass ihr das Wichtigste versäumt, dass der Jesus-Name in Afrika bekannt gemacht werden muss? Es waren schlichte Leute, natürlich nicht Profis. Gott arbeitet immer mit Nicht-Profis. Professionals, die sind immer bloß teuer. Aber die Wirkung auch in der Reichsgottesgeschichte waren immer Leute, deren Herz brannte, die berufen waren von Jesus und die nur ein Thema hatten. Wir wollen den Namen von Jesus bekannt machen. Und das steht hier drin, und der Herr war mit ihnen. Das Geheimnis. Du kannst niemand zu Jesus führen. Du kannst auch niemand bekehren. Aber der Herr kann es. Der König Jesus, der will in unseren Tagen eine große Ernte einfahren. Und er sucht Leute, die mit ihm rechnen wie mit Zahlen. So hat es der spätere Missionar Nommensen gesagt, der unter den Batak, den Kopfjägern, dort auf Sumatra evangelisierte. Mit Gott rechnen wie mit Zahlen. Und will ihm treu sein und will mit ihm reden. Und ich gehe in seinem Namen hin und der Herr war mit ihnen. Und dann geschieht das große Wunder, dass sich Leute bekehren. Das ist ja in der Christenheit ein umstrittenes Wort, Bekehrung. Nein, dass die Kernsache, ohne Bekehrung ist man kein Christ. Was heißt das? Brechen mit der Sünde. Heraus aus dem falschen Weg umkehren, mit Jesus neues Leben beginnen. Bekehrung. Du kannst dich gar nicht selber bekehren. Das kann nur Jesus tun, wenn er dein Herz weckt und dir den Blick gibt und das überhaupt mal erkennst. Ich brauche diese Umkehr. Und das geschieht unter dem schlichten Dienst des Jesuszeugnisses, das wir geben,

0: Jetzt muss ich Ihnen doch noch sagen, es herrscht in dieser Welt ein ganz großer Hunger nach Jesus. Noch nie haben sich so viele Menschen zu Jesus bekehrt wie in unseren Tagen. Bloß nicht in den Wohlstandsländern Europas und Nordamerikas. Aber in Nordkorea, in Kambodscha, in Laos, in Usbekistan, in Tadschikistan, in Kuba, im Iran, in Ceylon, Burma, in China. Ganz wunderbar. Der Sozialismus hat doch die Chinesen noch nie befriedigen können. Wir orientieren ja uns immer, was bewegt die Menschen. Das ist ein Irrtum. Was bewegt die Menschen? Gestern der Zeitung stand es auch wieder. Mit 51% bewegt das die Menschen, mit 50%, mit 45% Arbeitsplätze, Migration und wie geht das weiter mit der Zukunft? Jeder Mensch hat die eine Frage, die wagt er gar nicht zu stellen. Wo geht mein Leben hin? Was ist, wenn ich sterbe? Es gibt niemanden, der nicht unter seiner Schuld leidet, aber kann mit niemandem drüber sprechen, weil niemand da ist, der Barmherzigkeit hat. Und darum, wo Sie anfangen, mit Menschen zu sprechen und der Herr die Türe öffnet, merken Sie auf einmal, das ist das ganz groß. Ich weiß noch, auf dem Höhepunkt der Kulturrevolution, als Mao die letzten Kirchen zerstören ließ in China. Und als wir dann zum ersten Mal hörten, damals hat ein Chinese aus Hongkong mich zu den Untergrundgemeinden geführt. In Deutschland wurde ich noch belacht. Es gibt keine Untergrundgemeinden in China, sagten die alten Missionsleiter der großen Missionswerke. Und dann saßen sie in zwei Zimmerwohnungen mit 220 Leuten auf dem Boden. Hunger nach Jesus. Der Sozialismus kann doch das Herz nicht stillen. Die Politik macht doch nicht ein Leben, erfüllt doch nicht mit Hoffnung. Sondern die Menschen hungern nach der großen Liebe Gottes. Und dass Gott sich erbarmt hat und in Jesus gekommen ist und dass jeder in Jesus, der sucht, ihn findet und Frieden mit Gott findet. Und dass er die Todesangst überwinden kann und ein ewiges Leben findet. Und dann geschieht das Wunderbare, dass Menschen zum Glauben kommen. Ach, hier ist ich mal gern mitgenommen nach Kuba, wo bis zu 90% der Gemeinden heute nicht registriert werden. Das heißt, die Polizei darf jederzeit kommen und die Versammlungshäuser abbrechen und die Versammlungen auflösen, alle Rechte werden. Lauter junge Leute, überfüllt. Und sagen, was sollen wir denn sonst haben? Wir brauchen Jesus. Darum ist das in all den Ländern in der dritten Welt so groß. Und dann ist interessant, bis 1990 gab es keinen Indigenen, keinen einheimischen Christen, etwa in Kasachstan, Kirgisistan, Usbekistan. Und dann kam das Evangelium und die Muslime sind Christen geworden und wenige Jahre später kommt die Verfolgung. Die Regierung greift durch, unterbindet das alles wie in Eritrea und wo wir es überall sehen, die Verfolgung kommt. Aber für uns ist wichtig, was diese Zeugen erleben. Das müsst ihr auch wissen. Freude, Freude. Auch im Gefängnis. Die erleben die Nähe Jesu, wie er es ihnen verheißen hat. Niemand kann dich aus meiner Hand reißen. Und die kümmern sich nicht, auch nicht um den Entzug der Freiheit. Das sind nicht das große Not. Sondern sie bezeugen ihren Verfolgern die Liebe des Heilandes Jesus. Das ist ganz groß. Und darum ist überall, wo Verfolgung ist, Erweckung, heute, überall, nirgends wachsen Gemeinden als nur in den Verfolgungsländern. Obwohl der Druck furchtbar ist, obwohl die Opfer riesig sind. In Nordnigeria seit 1985 sind es jedes Jahr etwa 15.000 Menschen, Christen, die umgebracht werden. Aber die Gemeinden wachsen. Und sie beten an den Gräbern für ihre Verfolgung. Genau wie die damals. Sie bezeugen das Evangelium in Antiochia. Dort auf einmal brennt das Herz. Jetzt ist immer wieder eine Frage in uns. Brennt unser Herz? Brennt unser Herz für Jesus? Was hast du von Jesus empfangen? Was willst du weitergeben? Sag nochmal, über Gott kannst du problemlos sprechen, weil der andere denkt du denkst an ein höheres Wesen oder denkt an irgend sowas, eine göttliche Macht. Red von Jesus. Wenn du den Namen Jesus nennst, weiß jeder, da geht es um Schuld, um Vergebung, um Todesüberwindung, um den Heiland, der gekommen ist, der gottgesandte Retter. Ertrag doch die Ablehnung. Vergesst das nie, wie der Peter Schneider, der spätere Übersetzer von Billy Graham, der ein Berliner war, erzählte, wie er in Amerika war und dort an einem Vortrag teilnahm in YMCA, im CVM. Er war kein Christ. Und es war ein eindrücklicher Evangelisationsvortrag, der hat ihn tief getroffen. Und da sagt sein Nebenmann zu ihm, was fängst du damit an? Der wollte ein Gespräch anknüpfen. Und Peter Schneider hat in der typisch deutschen Art gesagt, kümmere dich um deinen eigenen Dreck und lass mich in Ruhe. Und der neben ihm, der mutige Zeuge Jesu, kriegt eine rote Birne und rennt aus dem Saal raus. Und Peter Schneider sagte später, das war der Anstoß, dass ich Christ geworden bin. Übersetzt nach von Billy Graham. Ich habe mein Leben lang diesen Mann gesucht, um ihm noch zu sagen, du hast einen tollen Dienst an mir getan. Der dachte sich das Leben lang, er hätte einen großen Fehler gemacht. Sie dürfen wissen, wenn Sie einen Dienst für Jesus machen, ist er nie vergeblich. Auch wenn es nach außen hin so scheint, als ob wir was falsch gemacht hätten. Wisst, dass eure Arbeit nicht vergeblich ist in dem Herrn. 1. Korinther 15, 58. Der lebendige, auferstandene Herr wacht darüber, dass unser Dienst nicht vergeblich ist. Wir würden sonst vielleicht stolz sein, was wir gemacht haben. Und das war so herrlich wie dort. Jesus wirkt und es kommt zu Bekehrungen und es kommt zum Gläubigwerden. Das ist an Jesus Christus glauben, meinen Herrn. Und glauben heißt immer, ihm vertrauen und ihm nachfolgen. Nur der Gehorsame glaubt und der Glaubende gehorcht. Das ist Glauben. Jesus nachfolgen, den Weg gehen, in die Spuren von Jesus treten. Und das ist gesegnet bis in unsere Tage hinein. Was haben Missionare oft gekämpft und haben gesucht und gewartet, bis irgendwo eine Tür aufging. Die haben das ja alle nie ahnen können. Es ist immer eine Saat auf Hoffnung. Immer. Und sie werden einmal Augen machen in der Ewigkeit, was aus ihrem Zeugnis doch noch gekommen ist. Auch bei ihren Enkeln, die heute noch alles von sich wegschieben. Wir wollen Zeugen von Jesus sein. Wir wollen nicht lange uns aufhalten über irgendwelche Formalitäten und Ordnungsfragen. Wir wollen von Jesus reden, an Jesus Zeugnis weitergeben. Ohne Jesus nichts. Er ist die einzige Hoffnung meines Lebens. Und ich verlasse mich auf ihn. Und er ist mein Trost und mein Heil. Ach, wie herrlich ist das, wenn das an unserem Grab noch gesagt werden kann. Sonst nichts. Er war einer von denen, der mit Jesus war. Und das ist das Wunderbarste. Und die Hand des Herrn war mit ihnen und eine große Zahl wurde gläubig und bekehrte sich zu dem Herrn. Aber jetzt geht es trotzdem weiter, dass die Kunde von dem Entstehen der neuen Gemeinde in Antiochia den Aposteln in Jerusalem zu Ohren kam. Und Sie wissen, wie das auch wichtig ist. Ist das eine gesunde Entwicklung? Es gibt ja viele christliche Gruppen und Jesus hat uns ja vor der Verführung gewarnt. Und die Apostel sagten, das müssen wir kontrollieren, ob das auch noch richtig ist, was dort geschieht. Aber sie haben den richtigen Mann gesandt, der das einmal überprüfen sollte und das war Barnabas. Ein Seelsorger, ein Hirte, ein Mann, der zuhören konnte, ein Mann mit großer Liebe und Verständnis. Und als der nach Antiochia kam und mit diesen Christen zusammenkam, sieht er die Gnade Gottes. Das ist das Wichtigste, um das es geht. Nicht, was Menschen machen. Ist gar nicht wichtig, die Organisationsform. Ich bin ja so froh, dass im Neuen Testament gar keine Empfehlung gegeben wird, wie man eine Gemeinde organisieren soll. Steht was drin über Ämter, die man, Diakone soll man haben, Evangelisten, Lehrer und Hirten soll man haben. Aber wie eine Gemeinde organisiert werden soll, ist gar nicht wichtig. Aber ob die Gnade Gottes dort wirkt, ob Gott in der Gemeinde am Wirken ist, der schenkende, gebende Gott, nicht das, was Menschen machen, Das trennt ja so oft. Er sah die Gnade Gottes und freut sich. Und dann gibt er den entscheidenden Rat der Gemeinde. Eins ist wichtig, nur eins, bleib bei Jesus. Mit ganzem Herzen. In der tiefen Liebe, in der Freude bei Jesus. Kein Wort über die Schmerzen der Verfolgung, kein Wort über das verlorene Eigentum, gar nichts über die irdischen Sorgen. Ja, wo Jesus in der Mitte steht, sind die anderen Dinge plötzlich unwichtig. Ach, wie liebe ich das Lied, bei dir, Jesus, will ich bleiben, stets in deinem Dienste stehen. Nichts soll mich von dir vertreiben, will auf deinen Wegen gehen. Du bist meines Lebens Leben, du bist das, was mich erfüllt. Und in jeder Stunde meines Lebens möchte ich dir allein dienen. Du sollst mein Herr sein und du sollst mich erfüllen mit deinen Gedanken. Wunderbar. Ich habe ja vor vielen Jahren mein Andachtsbuch geschrieben und ich liebe dieses Motto immer noch. Wer Jesus hat, hat das Leben. Wenn du mit Jesus gehst, hast du die Erfüllung. Dann kriegst du alles, was du brauchst. Viele Dinge brauchst du gar nicht, die in dieser Welt als unentbehrlich ansehen. Dann bist du auch im schwersten Leiden, auch in den schwersten Führungen Gottes geborgen. Ist ja interessant, wie wir oft in den schweren Lebensführungen dann immer Gott anklagen. Wie kann Gott das zulassen? Warum geschieht mir das? Wer Jesus hat, weiß, es muss alles zum Besten dienen. Und Gott führt das herrlich hinaus. Und ich kann mich ganz getrost ihm überlassen. Und er führt mich auf rechter Straße um seines Namens willen. Und wer Jesus hat, er hat das Leben. Und das müssen wir anderen Menschen schlicht bloß bezeugen. Und sagen, du, ich will dir nicht auf den Nerv, ich will das nur sagen. Das ist mein Leben, das bewegt mich. Und ich wünsche dir, dass du das erkennst bei deinem Bibellesen. Dieser Barnabas war ein bewährter Mann, voll Heiligen Geistes und Glaubens. Das brauchen wir. Wir uns mitfreuen können an der Gemeinschaft. Jetzt kommt es noch zum Schluss. Dort in Antiochia hat man für diese Christen, die sich bekehrt hatten und gläubig wurden, ganz schnell einen Spitznamen. Die Berliner sind ja sowieso so clever, um so Spitznamen zu finden für die Philharmonie und die Muschel und so weiter. Dort haben immer so tolle Namen und für den Fernsehturm und was da alles läuft. Die haben den Spitznamen gegeben, vielleicht war es anfangs spöttisch. Das sind die Christusleute, die Christen, weil die immer das von Christus geredet haben. Ein toller Name. Ausgerechnet, dass man irdische, sterbliche Menschen mit all ihren Mängeln belegt mit dem Namen des Heilands und Erlösers. Jesus, der Gottgesandte Retter, heißt er Messias. Messias, das ist der Gesalbte Gottes. Wie ist der Christennamen entehrt worden in der Geschichte? Was ist das in unserem Leben? Oft eine Schande. Und wer will denn noch sagen, ich will das vorleben den anderen? Nein, ich will den anderen nur sagen, mit dem Wort, man muss das mit dem Munde tun. Man muss das mit dem Mund tun, Christus bekennen, denn ohne das Sagen mit dem Mund wird keiner gläubig. Solange ich lebe, habe ich gestritten, wenn so viele Christen immer wieder in den Kreisen sagen, ich möchte wortlos für Jesus Zeugnis ablegen. Kann man nicht. Da gibt es Schüler, die sagen in der Klasse, ich will ein Vorbild sein, pass mal auf. Die wissen doch, dass du auch ein Heuchler bist. Das durchschauen doch deine Nachbarn sofort. Dein Leben ist doch durchschaut. An unserem Leben sind doch so viele Dinge sichtbar, wo wir ungeduldig, lieblos, unbarmherzig sind. Wir können doch in allem sagen, blick nicht auf mich, sondern ich habe den Erlöser gefunden, der mein Leben verwandeln kann, der alle Macht hat, Herzen zu bekehren. Und die ganze Zeit meines Lebens hat mich das bewegt, dass in der Mission immer die große Versuchung besteht, die Botschaft des Evangeliums ins Soziale zu verändern. Nicht, dass das Soziale nicht wichtig sei, aber das Soziale müssen alle Menschen tun. Das ist eine Menschenaufgabe, ob Atheist oder gläubig oder welcher Religion auch einer angehört. Gott sei Dank machen auch unsere Regierungen sehr viel in der nötigen Sozialarbeit. Sicher noch viel zu wenig, man kann noch viel mehr tun. Aber sie können das Evangelium nicht sagen, das wunderbare Evangelium, das Menschen erneuert und befreit. Und das ist in Antiochien was Wunderbares passiert. Das kommt in den nächsten Versen, da kommt eine große Hungersnot. Und wie die Hungersnot ausbrach unter dem Kaiser Claudius, hat jeder in der Gemeinde zusammengelegt und hat geholfen. Ach, so rum geht's. Erst wenn Jesus unser Leben verwandelt hat, kommen die Taten. Ich sage immer, in der Arbeit der Dritten Welt, in der ich ja über 40 Jahre tätig war, durch die Hilfswerke, durch den Entwicklungsdienst christliche Fachkräfte oder Hilfe für Brüder, da haben uns immer wieder die Evangelisten gesagt, wenn ein Fass keinen Boden hat, dann kannst du hineinschütten, was du willst, es läuft unten alles wieder raus. Du kannst in einen Trabant keine 300 Liter Benzin reinlaufen lassen, es läuft über. Aber wenn das Fass einen Boden hat, dann kannst du anfangen, dort zu arbeiten. Und darum ist in der ganzen Arbeit, die wir haben, Sozialarbeit, die wir hier treiben, oder in der weltweiten Arbeit in den Notgebieten der Welt, so wichtig. Und das wissen die einheimischen Christen. Die Bekehrung zu Jesus, Glaube an Jesus. Und dann folgen die Werke, wer in mir bleibt und ich in ihm, der bringt viel Frucht. Ohne mich könnt ihr nichts tun. Das Wunderbare, dass unser Leben fruchtbar wird und gebraucht wird für den Dienst, den der Herr uns aufträgt und den wir in ihm haben sollen und den wir tun sollen. Es ist ganz wunderbar, dass wir gebraucht werden. Dass wir gebraucht werden in diesem Dienst. Wen kann der Herr senden? Bin gespannt, ob dir heute noch einer über den Weg läuft, morgen. Wenn du sagst, du hast einen Moment Zeit, ich will dir kurz erklären, es geht mir immer nur um Jesus. Ich bin nicht besser als du, ich bin auch nicht fromm, aber ich will dir von Jesus sagen. Er ist das Licht und das Heil, und wenn du ihn nicht hast, bist du elend verloren, ganz arm dran und hast keine Hoffnung. Und dein ganzes Leben ist schrecklich, hoffnungslos. Es ist erschütternd, wie wenig Christen heute es fertig bringen, anderen von Jesus zu erzählen. Und nur das ist wichtig. Wer lässt sich senden? Wer will mein Bote sein? Amen. Das Lied, das einst in der neuen Missionsbewegung in Halle unter August Hermann Franke erst Gedicht wurde. Karl Heinrich von Bogatzky war Offizierssohn, war immer sehr kränklich, aber hat einen großen Dienst getan in den Fürstenhöfen. Er hat das erste Missionslied gedichtet, und das heißt genau, wach auf, du Geist der ersten Zeugen, wie damals in der ersten Christenheit, dass das wieder anfängt, dass Einzelne von Jesus reden. Eine wunderbare Missionsbewegung, die weltweit unzählige Völker zu Jesus geführt hat. Es gibt heute keine Nation in der Welt, in der es nicht eine christliche Gemeinde gibt. Vor ein paar Jahren war das noch undenkbar. Selbst in Ländern wie in Saudi-Arabien, wo man gar nicht drüber reden darf, im Untergrund, im Verborgenen, hat Gott seine Leute. Aber das schlimmste Missionsgebiet und das wichtigste Missionsgebiet ist heute bei uns in Deutschland. Die vielen, die sich noch Christen nennen, aber nichts mehr von der Kraft von Christus kennen. Wir wollen beten. Lieber Herr, wir danken dir, dass du dieses Wunder tust unter uns. Dass du uns erleuchtest, dass wir dich erkennen können. Den einzigen Retter und Erlöser. Es gibt keine andere Lösung der Schuldfrage unseres Lebens. Und es gibt keine andere Lösung des ewigen Lebens als durch dich. Du bist gekommen, zu suchen und selig zu machen, was verloren ist. Und wir danken dir, dass du am Kreuz uns versöhnt hast mit Gott. Und dass du die Schuld wegnimmst, wo wir sie bekennen und bereuen und lassen. Und dass wir in einem neuen Leben wandeln dürfen. Wir danken dir für alle, die uns das Evangelium gebracht haben, auch in vorigen Generationen, auch in der Gemeinde. auch in Jugendgruppen. Aber benütze uns auch, wenn wir diese Last auf dem Herzen tragen, für das Leben der Menschen, die wir lieb haben, mit denen wir zusammenleben, ganz besonders in der eigenen Familie, dass wir sie zu dir führen dürfen. Wir können nichts machen, aber du willst es tun durch das schlichte Zeugnis, dass wir dich bekennen vor den Menschen. Und darum bitten wir dich, dass du auch diese Veranstaltung am kommenden Samstagabend segnest, dass Menschen kommen und dich erkennen und all die Gruppen auch und Kreise dieser Gemeinde segne, alle auch, die in den kommenden Tagen Gespräche führen, und wirke du bleibende Frucht, darum bitten wir dich. Amen.
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In unserem natürlichen Denken und Empfinden ist uns nicht bewusst, wie ernst, wie durchdringend und weitreichend das Problem der Sünde ist. Unsere natürliche Ansicht über uns selbst ist, dass man zwar nicht vollkommen ist, aber dass man eigentlich ganz okay ist, abgesehen von manchem Ausrutscher hier und dort. Man ist sich dessen nicht bewusst, dass unsere Sünde aus uns selbst kommt, aus unserem Herzen, und dass unser ganzes Wesen davon beeinflusst und beeinträchtigt ist. Deswegen sagt der Herr, da ist nicht der gerecht sei, auch nicht einer, da ist nicht der verständig sei, da ist nicht der nach Gott frage. Sie sind alle abgewichen und allesamt untüchtig geworden. Da ist nicht der Gutes tue, auch nicht einer. Ihr Schlund ist ein offenes Grab, mit ihren Zungen handeln sie trüglich. Otterngift ist unter den Lippen, ihr Mund ist voll Fluchens und Bitterkeit. Ihre Füße sind eilend, Blut zu vergießen. Auf ihren Wegen ist eitel Schaden und Herzeleid. Und den Weg des Friedens wissen sie nicht. Es ist keine Furcht Gottes vor ihren Augen.

Als Kinder Gottes sind wir geliebt und angenommen vom Herrn. Wir dürfen den Schöpfer der Himmel und Erde Vater nennen. Wir haben freien Zugang zu ihm durch Jesus Christus. Wir haben Gottes Gnade, seinen Frieden, sein Wort, sein Geist, seine Kraft und Weisheit. Und als Kinder Gottes werden wir auch vom Herrn gezüchtigt, weil er uns liebt, denn wir sollen so werden wie Jesus. Wir wissen aber, dass denen, die Gott lieben, alle Dinge zum Besten dienen, denen, die nach dem Vorsatz berufen sind. Denn welche er zuvor ersehen hat, die hat er auch verordnet, dass sie gleich sein sollten dem Ebenbilde seines Sohnes, auf dass derselbe der Erstgeborene sei unter vielen Brüdern.

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1: Sie hören nun die gute Nachricht aus Gottes Wort. Unser Wochenvers steht in Psalm 27, Vers 14. Harre des Herrn, sei getrost und unverzagt und harre des Herrn. Das war unser Merkvers aus Psalm 27, Vers 14.

0: Willkommen zu dem Programm Ein leidenschaftlicher Rufer zu Jesus Christus. Und dieses Programm ist mit Pastor Wilhelm Busch. Pastor Wilhelm Busch ist ein wahrer Rufer zu Jesus Christus. Es war sein Leben. Es war das, was er geglaubt hat und geliebt hat. Hören Sie heute seine Botschaft. Psalm 131. Wie komme ich zum Frieden meiner Seele?
1: Gnade sei mit uns und Friede von dem, der da ist und der da war und der da kommt. Amen. Wir wollten einige in diesem Sommer einige ausgewählte Psalmstellen besprechen. Ich sagte Psalmstellen, bei denen man beim Lesen hängen bleibt, weil sie ausgefallen oder auffallend sind. Und wir lesen heute ein Wort aus Psalm 131. Ich wandle nicht in großen Dingen, die mir zu hoch sind. Ja, ich habe meine Seele gesetzt und gestillt. So ist meine Seele in mir wie ein entwöhntes Kind bei seiner Mutter. Israel, hoffe auf den Herrn. Herr, heilige uns in deiner Wahrheit. Dein Wort ist die Wahrheit. Amen. Es ist vor ein paar Wochen in einem deutschen Verlag ein amerikanischer Roman erschienen. Es ist ein sogenannter Pfarrerroman. Das ist augenblicklich die große Mode, nicht? Über Priester oder Pfarrer Romane zu schreiben. Dieses Buch heißt Die Karriere, ist der deutsche Titel. Es läuft tief hinein so ins Leben der Pfarrer und der Gemeinden. Und da kommt ein Gespräch vor, das mich sehr bewegt hat. Da sitzen zwei völlig ungläubige, gebildete Herren, ein älterer und jüngerer, beieinander, trinken Wein und unterhalten sie sich. Und dann schimpft einer über die Pfarrer. Das ist ein nicht ausgehendes Gesprächsthema. Und dann sagt der andere, und das hat mich bewegt, sei nicht so streng mit ihnen. Es ist ja schließlich nicht so einfach, wenn jemand einen überholten Glauben hat und dennoch ein modernes Publikum zufriedenstellen soll. Stellen Sie sich meine Lage vor, nicht? Wenn jemand einen überholten Glauben hat und dennoch ein modernes Publikum zufriedenstellen soll. Und wie ich das las, habe ich lachen müssen, habe gedacht, also so denkt zum Beispiel ganz Bredeney, todsicher nicht, die armen Kerle, einen überholten Glauben, dass ein modernes Publikum zufriedenstellen. Lieben Freunde, wer so spricht, hat keine Ahnung von der Bibel. Von wegen überholten Glauben. Sehen Sie, in demselben Gespräch kommt nämlich nun noch ein merkwürdiger Satz vor. Da sagt der jüngere Mann, ja, also völlig ungläubig, in der letzten Zeit habe ich mal einige Teile der Bibel durchgelesen. Und ich bin erstaunt, wie wesentlich die Bibel ist. Wenn ihre Aussagen glaubhaft wären, sie sind also nicht, nee, aber wenn ihre Aussagen glaubhaft wären, so, also sie sind es nicht, denkt der Mann, ne? Ich. So böte sie die Lösung für das ganze hoffnungslose Durcheinander, in dem die Welt sich jetzt befindet. Dem Mann ist ja doch so ein kleines Lichtchen aufgegangen, wie wesentlich die Bibel ist. Wenn die Aussagen der Bibel glaubhaft wären, dann hätten wir wirklich hier ein Rezept, die Welt zu heilen, sagt er. Nun, meine Freunde, ich möchte Ihnen sagen, Gott sei Dank ist die Bibel glaubhaft. Ich habe laut gelacht, als ich gestern einen Leitartikel über der Welt las, einer großen Zeitung. Fängt an, nicht wahr? Es sei so eine biblische Legende. Einfach die Bibel, ohne weil es als Mythos Legende abgetan, nicht? Im Leitartikel einer Tageszeitung. Ich möchte Ihnen sagen, mit tiefster Überzeugung, Gott sei Dank ist die Bibel glaubhaft und ihre Aussagen glaubhaft. Denn hier spricht der lebendige Gott. Und darum ist das wirklich nicht ein überholter Glaube? Nein, ich bin nicht in dieser dämlichen Lage, dass ich diesem hochachtbaren, modernen Publikum überholten Glauben anreden muss. In dieser Lage bin ich nicht. Im Gegenteil, ich bin überzeugt, wir sind die Einzigen, die heute was zu sagen haben. Die Einzigen, die Bibel ist die Einzige, die was zu sagen hat. Hier ist nicht ein überholter Glaube, sondern dieses Buch ist unheimlich aktuell. Hier ist von der ersten bis zur letzten Seite davon die Rede, was die Menschen heute im Jahre 59 umtreibt. Nehmen Sie nur unseren heutigen Text. Da ist davon die Rede, wie unsere friedelosen Seelen zum Frieden kommen. Na, ist das ein Thema oder nicht, das uns beschäftigt? Das ist keine überholte Frage. Wenn ich diese arme Menschheit um mich herum ansehe, dann sage ich, es gibt überhaupt keine wichtigere Frage als die, wie kommen unsere friedelosen Seelen zum Frieden? Ich muss den Text nochmal lesen. Mein Respekt vor der Aufmerksamkeit der Gemeinde ist nicht unbegrenzt. Darf ich lieber nochmal lesen? Ich wandle nicht in großen Dingen, die mir zu hoch sind. Wunderbar. Ja, ich habe meine Seele gesetzt und gestillt. So ist meine Seele in mir wie ein entwöhntes Kind bei seiner Mutter. Israel, hoff auf den Herrn. Wir überschreiben den Text und die Predigt. Wie komme ich zum Frieden meiner Seele? Wie komme ich zum Frieden meiner Seele? Ich möchte so vorgehen, dass ich drei Worte aus unserem Text unterstreiche. Erstens das Wörtlein, doch Herr. Ich möchte das ausführen. Sehen Sie, wir wollen zunächst einmal darauf achten, dass der David, der diesen Psalm gedichtet, der König David, der könnte auch ein Buch schreiben, vom Hirtenjungen zum Königsthron, nicht? Dieser David rühmt herrlich den Frieden, den er gefunden hat, den Frieden seiner Seele. Er sagt, ich habe meine Seele gesetzt und gestillt. Wo Luther gesetzt übersetzt, ich habe meine Seele gesetzt, wo Luther gesetzt sagt, da steht im Hebräischen ein Wörtlein, das gebraucht wird zum Beispiel, wenn ein Bauer mit der Egge über den Acker geht. Habt ihr schon gesehen, mit so einer Egge, mit so Haken, da wird der Acker planiert. Da werden so die kleinen Hügel eingeebnet. Wenn es uns möglich wäre, etwa ein stürmisches Meer zu beruhigen, dann stände dieses Wort hier. Das ist gemeint. Ich habe die wilden Wogen meiner Seele zur Ruhe gebracht. Ich habe die wilden Wogen meiner Seele zur Ruhe gebracht. Nun, meine Freunde, das möchte man gern können, ne? Die wilden Wogen, Leidenschaften, Sorgen und was alles da ist, zur Ruhe bringen. Kann man das denn? David, wie hast du das gemacht? Und da sagt David, Israel hoffe auf den Herrn. Der Herr! Ohne das gibt es am Leben, oder ohne ihn gibt es am Leben keinen Frieden in der Seele. Meine Freunde, keine Urlaubsreise, kein Nervenstärkungsmittel kann das ersetzen. Nur doch Herr kann Frieden in der Seele geben. Und sehen Sie, das ist die Katastrophe unserer Zeit. Dass man zwar Gott gelten lässt, man will genieren, Atheist zu sein, aber dass man ihn bei allem und jedem ausklammert. Und darum sind wir friedelose Leute. Wir machen unseren Beruf ohne den Herrn. Wir machen Familienleben ohne den Herrn, unser Privatleben ohne den Herrn, unsere Ehe ohne den Herrn. Das ist so, wie es ist. Friedeloser Kram. Ich möchte Ihnen ein Beispiel sagen, das mich gerade in den letzten Tagen sehr bewegt hat. Es hat eine große öffentliche Diskussion stattgefunden, die sehr interessant ist. Das fing so an, dass die Vertriebenenverbände große Tagungen hatten. Da wurde lauthals gefordert, das Recht auf Heimat. Das wurde nun von Pastoren theologisch und von Philosophen philosophisch und von Großmüttern sentimental begründet. Der Mensch hat ein Recht auf Heimat und das ist ja sicher richtig, nicht? Und daraus nun die politischen Konsequenzen. Und da hat ein Professor Iwans, ein wackerer Mann, den Mut gehabt und hat an die Zeitung Die Welt ein Eingesandt geschrieben. Und hat geschrieben, überlegt mal, wie das deutsche Gebrüll vom Recht auf Heimat wirken muss auf die östlichen Völker. Wir sind in die Völker der Welt im Kriege reingebrochen und haben Millionen Menschen ihrer Heimat geraubt. Wir haben Juden, die unter uns waren, 6 Millionen, die ein Recht auf Heimat hatten, weggenommen aus ihren Häusern und umgebracht. Wir haben 100.000 Fremdarbeiter aus der Heimat weggeführt, wir Deutschen, und haben sie in der Fremde umkommen lassen. Und dann sagt der Professor Iwan, überleg mal, wie das wirkt, wenn wir Millionen Menschen die Heimat geraubt haben, wenn wir schreien vom Recht auf Heimat. Wir sollten vielmehr jetzt, so schreibt Professor Iwan in dem Eingesandt, mal überlegen, ob die Heimatlosigkeit von Millionen Menschen nicht ein Zeugnis davon ist. Irret euch nicht, Gott lässt sich nicht spotten. Gottes Mühlen mal langsam mal aber trefflich fein.
2: Er sucht die Sünde auf der Völker. Irrt euch nicht, Gott lässt sich nicht spotten. Dies war ein Eingesandter der Welt. Professor Ivan schreibt in einem anderen Blatt der jungen Kirche, er habe darauf eine Flut von Briefen bekommen, zum Teil unerträglichen Briefen. Und nun veröffentlicht er einen Brief einer Studentin. Und diese Studentin, ich schade, dass ich die ganzen Briefplexe nicht vorlesen kann, das wäre allein schon drei Predigten, nicht? Diese Studentin schreibt so, lieber Professor, wir müssen uns regen, nicht wahr, und so. Lassen Sie doch bitte mal in der Sache Gott aus dem Spiel. Da müssen wir Gott aus dem Spiel lassen, was soll das hier? Mir ist die Gerechtigkeit Gottes im Geschichtsablauf sehr zweifelhaft, schreibt sie. Und dann kommt immer wieder der Satz, nun wollen wir den alten Herrn aus dem Spiel lassen. Den alten Herrn, das ist Gott, aus dem Spiel lassen. Und ich bin überzeugt, dass Millionen hier zustimmen. Und den alten Herrn aus dem Spiel lassen, das ist eine politische Frage. Und das ist interessant, der Brief von Professor Ivan. Ich sage nochmal, ich bedauere, dass ich ihn nicht vorlesen kann. Da sagt er, verehrtes Fräulein, Sie wollen Gott aus dem Spiel lassen. Da, wo es Ihnen unbequem ist, von ihm zu reden. Das ist die Situation in Westdeutschland, schreibt er. Dass wir, wenn es drauf ankommt, Gott aus dem Spiel lassen. Und wir maßen uns an, wir wollen die östlichen Gebiete befreien von der Herrschaft der Gottlosigkeit. Wir sind ja genauso gottlos. Nur sagen wir es nicht. Wir tarnen das. Also ankommt, dass wir Gott aus dem Spiel. Und dann fährt Professor Ivan

Nicht? Im Sexualleben hat Gott nichts zu sagen. Lass mal so ein Spiel, nicht? Und im Geschäftsleben lassen wir Gott aus dem Spiel. Sehen Sie, das ist unser Unglück, weil es so ist. Darum haben wir keinen Frieden im Herzen. Frieden im Herzen, das hängt zusammen mit dem lebendigen Gott. Dass man ihn im Spiel seines Lebens mal wirklich dabei sein lässt. Und nun sagen Sie, ja, wie komisch, mir geht's so, sagen mir viele, wenn ich mich um Gott gar nicht kümmere, dann bin ich ganz ruhig. Aber wenn ich an Gott denke, dann werde ich ja gerade erst unruhig. Gott macht mich nicht ruhig, sondern Gott macht mich unruhig. Da sage ich richtig, so muss es sein. Denn wenn du mit Gott nur leise anfängst, dann kommst du in die Welt der Wirklichkeit hinein. Und dann wird auch die Wirklichkeit deines Lebens offenbar. Da wird deine Sünde offenbar. Jawohl, wenn wir mit Gott zu tun kriegen, dann ist von unserer Sünde die Rede. Da wird man sehr unruhig. Und darum sage ich Ihnen, dann gehen Sie schleunigst mit all Ihrer Unruhe, Schuld und Sorge dorthin, wo dieser Herr uns am allerfreundlichsten erscheint. Nämlich an seinem Kreuz. An seinem Kreuz. Lassen Sie uns unter Jesu Kreuz gehen. Da darf man abladen. Schuld und Vergangenheit. Da gibt es Vergebung. Da gibt es wirklich Frieden durch Vergebung der Sünden und Frieden im Herzen. Da ist Befreiung von der Vergangenheit und von Ketten. Israel, hoffe auf den Herrn, auf den Herrn, der am Kreuz für mich starb. Es ist eine Ruhe gefunden für alle fern und nah, in des Gottes Lammes Wunden am Kreuz von Golgatha. Das ist die Antwort auf die Frage, finde ich Frieden meiner Seele. Seine Ruhe gefunden für alle fern und nah, des Gottes Lammes Wunden am Kreuz von Golgatha. Und nun will ich ein zweites Wörtlein unterstreichen. Wie finde ich Frieden meiner Seele? Wir unterstreichen jetzt das Wörtlein entwöhnt. Darf ich den Text nochmal lesen? Ja, ich habe meine Seele gesetzt und gestillt, so ist meine Seele in mir wie ein entwöhntes Kind bei seiner Mutter. Wir unterstreichen jetzt als zweites das Wörtlein entwöhnt. Wir wollen den David fragen, David, du rühmst dich, ich habe Frieden hier drin. Zeig mir den Weg dazu. Und David antwortet uns. Und da finde ich es einfach großartig, dass der David uns jetzt nicht eine großartige philosophische Rede hält. Oder Atemübung, Matsatsnano, so irgendwas empfiehlt. Nee. Yogi, innen gucken, so lange, bis alles abgestorben ist, oder irgendwas Komisches. Der David ist viel nüchterner. Ist ein alter Hirte und jetzt König. Der David sagt, ich will euch einen Weg zum Frieden zeigen und ich will euch ein Beispiel sagen. Dann nehmt ein Beispiel aus der Kinderstube. Und habt ihr davon, meine lieben Jungs, wenig Ahnung, trotzdem ihr selber mal Babys gewesen seid, aber ihr erinnert euch schlecht daran. Aber hier diese Mütter und Väter, die verstehen es gut. David führt in die Kinderstube und sagt, da ist also ein Baby. Das ist lange Zeit von der Mutter an der Brust genährt und gestillt worden. Und nun soll dieses Kind entwöhnt werden. Das ist ein Kampf. Das ist der erste Schock im Leben von so einem Baby. Es begehrt nach einer Nahrung, die es nicht mehr kriegen soll. Das ist nicht einfach. Die erste Not im Leben eines kleinen Babys. Und nun sagt David, ehe ich Frieden fand, musste meine Seele auch entwöhnt werden. Und du findest im Leben keinen Frieden und bleibst der friedlose Mensch, wenn du nicht so eine Entwöhnung erlebst. Und ich möchte Ihnen mal ganz kurz Ihnen skizzieren, wovon wir entwöhnt werden müssen, wenn wir Frieden finden wollen. Ich möchte ein paar Dinge eben so andeuten. Wovon muss ein Mensch entwöhnt werden, wie ein Kind von der Muttermilch, wenn wir Frieden finden wollen? David nennt hier als erstes, ich wandle nicht in großen Dingen, die mir zu hoch sind. Man muss entwöhnt werden von großen Dingen, die einem zu hoch sind. Was ist das nun? Vielleicht trifft das einen Menschen, der im Leben von Gott einen kleinen Lebenskreis hat und das Gefühl hat, ich könnte mindestens Minister sein, nicht? Und so eine Hausfrau nur am Herd stehen, ich habe mir das anders gedacht. Dass man Ja sagt zu seinem kleinen Lebensbereich. Aber ich will hier nicht weitermachen. Sehen Sie, als Jugendpfarrer muss ich mal eben sagen, ich möchte jetzt nicht gegen Ehrgeiz allzu viel sagen. Denn ich könnte mir denken, dass ein Penäler jetzt sagt in der Mathematikstunde, wenn es schwierig wird, ich schalte ab, ich wandere nicht in hohen Dingen, die mir zu groß sind. Und so ist das dann. So ist das bestimmt nicht gemeint, nicht? Ich will

0: was nach meiner Überzeugung damit gemeint ist, mit den hohen Dingen, die uns zu hoch sind, von denen wir entwöhnt werden müssen. Die sind die hohen Dinge, von denen wir entwöhnt werden müssen. Dass wir Gott mit dem Intellekt verstehen und begreifen und fassen wollen. Dass wir über Gott diskutieren und reden und reden. Oder gar, dass wir den lebendigen Gott kritisieren. Wie kann Gott dies zulassen? Wie kann Gott jenes zulassen? Das sind Dinge, die ihn allzu hoch sind und mir auch. Ah, liebe Freunde, wir finden erst Frieden, wenn wir von diesem Hochmütigen tun, als wenn wir Gott gleichgestellt wären, entwöhnt sind. Es ist nötig, dass wir ganz einfach schlichte Kinder des lebendigen Gottes werden, die ihm gehorsam sind und vertrauen. Und ein anderes, wovon wir entwöhnt werden müssen, wenn wir Frieden der Seele haben wollen, das ist unsere eigene Gerechtigkeit. Lieben Freunde, es ist etwas Eigentümliches, wie wir alle miteinander in uns selbst verliebt sind, wie Narziss, den Spiegel des Baches schaut und alles darüber vergisst, weil er sich selber sieht. Nicht? Wir sind alle in uns verliebt. Und wir können es ja einfach schwer fassen, was die Bibel sagt. Wenn in uns auch nur ein einzig Gutes wäre, hätte der Sohn Gottes nicht für uns sterben brauchen. Wir sind wie Schornsteinfeger, sage ich immer. Was der anfasst, das ist dreckig. Unser bestes Werk ist befleckt. Dann ist Hochmut dran, nicht? Wir lieben ihn selber dabei. Wenn ein einzig Gutes in uns wäre, hätte Jesus nicht für sie sterben brauchen. Das fassen wir schwer. Und da sagen wir, also wir Christen, nein, so ist es nur doch nicht. So schlimm steht's nicht. Also natürlich, wir sind allzumal Sünder, sagen wir. Natürlich, wir haben manches zu bereuen. Natürlich, wir haben unsere Fehler, wir sind Menschen. Aber, und sehen Sie, mit diesem Aber beginnt der Lobgesang auf die eigene Gerechtigkeit. Nicht? Mit diesem Aber beginnt der Lobgesang auf die eigene Gerechtigkeit. Es ist unerhört, wie die Bibel spricht. Die sagt, du musst bei Gott so ernst nehmen, dass du das sagen kannst. Es ist auch unser Tun umsonst, auch in dem besten Leben. Oder an mir und meinem Leben ist nichts auf dieser Erde. Ach, meine Freunde, dass wir uns doch vor Gott so verloren geben wollten mal, damit er uns endlich begnadigen kann. Und sehen Sie, da kommt der Friede. Solange wir unserer eigenen Gerechtigkeit dastehen, ist immer Friedelosigkeit da. Immer Friedelosigkeit. Erst wenn ich vor Gott einmal verloren gehe, die Hölle verdient, ist richtig. Und dann kann die Gnade Gottes in Jesus in mein Leben kommen. Und der Friede. Hm? Da brauche ich nichts mehr entschuldigen. Da kommt es auch ein bisschen mehr oder weniger. Ich kann nicht mehr an. Herr, ich brauche nur Gnade. Und da ist der Friede. Und entwöhnt werden müssen wir, meine Freunde, von unserer, noch ein anderes zu nennen, unserer elenden Liebe zu unserer Sünde. Ich kriege immer gesagt, der moderne Mensch weiß nicht, was Sünde ist. Sie wissen alle ganz genau, was ihre Sünde ist, die sie friedlos macht und die sie nicht lassen wollen, weil sie ihnen zu lieb ist. Wissen Sie, ich sollte jetzt Zettel ausgeben und Bleistifte und sagen, 3 Minuten Pause, schreiben Sie Ihre Sünde drauf und stecken das ein. Und überlegen Sie eine Woche, ob Sie wirklich hier entwöhnt werden wollen. Ob Sie es wollen. Es kann nicht Friede werden, ehe nicht der Schlüssel auch von der letzten Kammer unseres Herzens dem lebendigen Gott ausgeliefert ist. Lassen Sie doch unseren Heiland uns bitten, dass er uns entwöhnt von unserer Sünde. Ach, und entwöhnt werden müssen wir, um noch eins zu nennen, von unserem eigenen Ich. Das ist schrecklich, wie wir alles um unser eigenes Ich drehen. Was ist das für ein Schritt bis dahin? Ich bin mit Christus gestorben. Lieben Freunde, solche Entwöhnung von der eigenen Gerechtigkeit, von den hohen Dingen, dem Stolz Gott gegenüber, von unserer Lieblingssünde, das ist kein leichtes Ding. Die Bibel nennt an anderer Stelle dies entwöhnt werden. Wissen Sie wie? Derben mit Jesus. Das ist kein Kinderspiel. Aber dieses Sterben ist das Tor zum Frieden. Anders geht's nicht. Billiger kriegen Sie es nicht. Und wenn ich jemandem Christentum billiger verkaufen will, glauben Sie ihm nicht. Glauben Sie ihm nicht. Ohne diese Entwöhnung fahren wir in die Hölle. Und wenn wir nur noch eine kleine Sünde festhalten wollen, fahren wir in die Hölle. Sie muss zum Feind werden. Sie muss zum Feind werden. Kann sein, dass sie nicht fertig wird, aber sie muss zum Feind werden. Oh, dass wir entwöhnte Kinder würden. Und lassen wir noch ein drittes Wörtlein unterstreichen. Das Wörtlein bei seiner Mutter. Bei seiner Mutter. David soll uns den Weg zum Frieden zeigen. Und da sagt uns David, ich bin voll Frieden, ich bin wie ein entwöhntes Kind bei seiner Mutter. Ist das nicht ein schönes Bild, dass Gott verglichen wird mit einer Mutter? Zwar, ich fürchte, dass viele das gar nicht verstehen, weil es heute keine Mütter mehr gibt, keine richtigen Mütter. Was sind das für Mütter, die eine Scheidung willigen? Ganz egal, ob die Kinder darüber kaputt gehen, was ich als Jugendpfarrer bei Jungs da von der Not erlebe, dass ein Junge den aufwuchs ohne den Vater oder ohne Liebe der Mutter. Vor Gott ist jede Ehescheidung Sünde. Das sollen Sie wissen. Ohne Ausnahme. Was sind das für Mütter, die ihre Kinder auf die Straße schicken und arbeiten gehen, damit sie eine Fernsehtour oder ein Auto ersparen? Als wenn die Kinder nicht tausendmal wertvoller wären als so ein elendes Auto oder so eine Fernsehtruhe. Ich bin froh, dass Gott besser ist als die beste Mutter. Und nun schildert David so schön, wie er wie ein Kind da im Schoß der Mutter sitzt. Und er sagt, so bin ich nun bei meinem Gott. Wie ein entwöhntes Kind bei seiner Mutter. Da sitzt so ein Kind auf dem Schoß der Mutter. Völlig geborgen. Das ist eigentlich komisch, denn eigentlich müsste das Kind der Mutter böse sein, finden Sie nicht? Das Kind müsste der Mutter böse sein, weil es entwöhnt ist. Das Kind müsste der Mutter böse sein, sagt Mutter, du gibst mir nicht mehr, was ich will, nämlich die Milch, die du hast. Und merke, das Kind ist der Mutter nicht böse. Da geht in so einem Baby eine große Veränderung vor. Früher wollte es etwas von der Mutter. Jetzt geht's ihm nur noch um die Mutter selbst. Und sehen Sie, das ist die große Veränderung, die der Weg zum Frieden bedeutet. Vorher wollte ich was von Gott. Oh, die vielen unerfüllten, unerfüllbaren Wünsche. Unsere Wünsche, ich will was von Gott. Er tut nicht, ich bin böse. Und sehen Sie, es ist die große Wandlung, dass ich nicht mehr etwas von ihm will, sondern ihn will. Ihn. Sehen Sie, ich sah neulich mal am Grabstein stand geschrieben, hier ruht in Gott, David, Hosemuggel oder was nicht, hier ruht in Gott. Da habe ich gedacht, also das möchte ich von mir schon zu Lebzeiten sagen. Das möchte ich in mein Haus geschrieben haben. Hier ruht jeden Tag in Gott Wilhelm Busch. Das soll in meinem Grabstein stehen, in meinem Leben möchte ich das stehen haben. Er ruht in Gott. Das ist hier gemeint. Danach sehnt sich unsere Seele, nicht? So ist meine Seele in mir wie ein entwöhntes Kind bei seiner Mutter. Ah, sagst du, ruhen in Gott, was wäre das schön. Aber Gott ist zu fern. Jetzt sage ich noch einmal. Darum ist Gott in Jesus zu uns gekommen. Und ganz nah geworden. Und in diesem Jesus, in diesem Heiland, darf unsere Seele nun ruhen wie das Kind, das entwöhnte Kind bei seiner Mutter. Wir singen so gern den Vers, von allen Kirchenmusikern verworfen, von meinem Herzen erwählt, sicher in Jesu Armen, sicher an seiner Brust, ruhend in seiner Liebe, da finde ich Himmelslust. Herr, ich wünsche Ihnen diesen herrlichen Frieden. Wir wollen beten. Herr, unser Heiland, wir danken dir, dass du uns arme Menschheit nicht einfach laufen lässt, sondern dass du uns in Jesus den vollen, großen, ganzen himmlischen Frieden jetzt anbietest. Hilf uns, dass wir ernst machen. Amen.
1: 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Wie komme ich zum Frieden meiner Seele? 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

Es ist wohl das bekannteste Gebet in der Christenheit, das sogenannte Vaterunser. Für manche ist es sogar ein vertrautes Gebet. Doch ist es damit auch schon ein Gebet des Vertrauens? Ist es nicht sogar möglich, dass eine ständige Wiederholung dieses Gebetes genau das ist, was Jesus Christus gerade verhindern wollte, als er den Jüngern dieses Gebet gab? Liebe Hörer, Jesus Christus macht ganz klar, dass es bei Gott nicht auf die Worte ankommt, eben auch nicht auf viele Worte. In Matthäus 6, Vers 7 und 9 lesen wir, was Jesus dazu sagt. Wenn ihr betet, sollt ihr nicht viel plappern wie die Heiden, denn sie meinen, sie werden erhört, wenn sie viele Worte machen. Darum sollt ihr ihnen nicht gleichen, denn euer Vater weiß, was ihr bedürft, bevor ihr ihn bittet. Darum sollt ihr so beten, unser Vater im Himmel. Doch darf ich einfach Vater zu Gott sagen? Einfach so sicher nicht. Ich käme ja auch nicht dazu, jemanden als Vater anzusprechen, wenn er nicht tatsächlich mein Vater wäre. Es muss ja begründet sein. Es muss auch bei Gott begründet sein. Nun haben manche überhaupt Schwierigkeiten damit, Gott als Vater zu sehen. Sie haben ihre Erfahrungen mit ihrem Vater gemacht, die es nicht gerade wünschenswert erscheinen lassen, solche Erfahrungen mit Gott zu machen. Ein Beispiel. Der bekannte christliche Arzt Paul Tournier berichtete einmal von einer Patientin, der jüngsten Tochter einer großen Familie, die von ihrem Vater nur mit knapper Not ernährt werden konnte. Eines Tages hörte sie, wie er ganz verzweifelt vor sich hin murmelte, ohne die hätten wir gut auskommen können. Damit meinte er seine Tochter. Es wundert nicht, dass sie immense Schwierigkeiten hatte, sich Gott als fürsorgenden, liebenden Vater vorzustellen. Liebe Hörer, ich weiß nicht, welches Vaterbild Sie haben, doch bedenken Sie bitte. Wir sollten nicht von unseren Vätern auf Gott schließen. Unsere Väter versagen und geben nur mangelhaft wieder, was Gott als Vater für uns sein kann. Wir sollten vielmehr andersherum denken. Jeder Vater sollte von Gottes Vater sein lernen. Gott wird in Epheser 3 einmal als der rechte Vater beschrieben, von dem jede Vaterschaft abgeleitet wird. Können Sie das fassen, dass Gott Ihr Vater sein will? Jesus hat es eindrücklich deutlich gemacht an dem verlorenen Sohn. Er kam zurück nach Hause und war bereit, nicht mehr das Kind seines Vaters zu sein. Doch als sie sich in den Armen lagen, war der Vater nicht bereit, nicht mehr sein Vater zu sein. Zu sehr hatte sich sein Herz nach diesem Augenblick gesehnt. Aus dieser Sehnsucht heraus hat Gott alles getan, damit es uns möglich wird, Vater zu sagen. Paulus hat das in seinem Brief an die Galater in Kapitel 4, Vers 4 bis 6 gut erklärt. Als aber die Zeit erfüllt war, sandte Gott seinen Sohn, geboren von einer Frau und unter das Gesetz getan, damit er die, die unter dem Gesetz waren, erlöste, damit wir die Kindschaft empfingen. Weil ihr nun Kinder seid, hat Gott den Geist seines Sohnes gesandt in unsere Herzen, der da ruft, aber lieber Vater. Hier werden uns zwei Dinge deutlich gezeigt. Erstens, Gott will uns als Söhne und Töchter annehmen. Und zweitens will er, dass wir voller Vertrauen Vater zu ihm sagen. Zuerst also, Gott will uns als Kinder annehmen. Der natürliche Weg, Kind eines Vaters zu werden, ist die Geburt. Die Bibel kennt auch dieses Bild und spricht davon, dass der Mensch von oben her also neu geboren werden muss. Das geschieht durch den Geist Gottes. Doch das ist nicht das einzige Bild, um diesen Vorgang zu beschreiben. Paulus gebraucht hier das Bild von der Adoption. Es ist wörtlich von Annahme an Sohne statt die Rede. Gott will uns als seine Kinder annehmen. Wir wissen, eine Adoption geht immer eine Geschichte voraus. Vielleicht sind die Eltern verunglückt und gestorben oder die Eltern können nicht recht für das Kind sorgen. Vielleicht hat die Mutter in ihrer Verzweiflung das Kind anonym in der Babyklappe abgegeben. Liebe Hörer, auch wir haben unsere Geschichte. Es ist die Geschichte ohne den Vater im Himmel. Wir sind vaterlos. Und wenn Gott nicht eingreifen würde, wären wir verurteilt, ohne ihn zu leben. Und das für immer und ewig. Doch Gottes Ziel ist unsere Adoption. Gott will uns als seine Kinder. Auch Sie, liebe Hörer, sollen zu ihm gehören. Was bewegt Gott dazu? Ist es etwa unser gutes Aussehen oder weil wir Geld mitbringen oder weil wir intelligent sind? Nein, das kann es wohl nicht sein. Aber vielleicht denken Sie, er würde mich adoptieren, wenn ich mich gut benehme und damit einen guten Eindruck hinterlasse. Ich muss Ihnen sagen, das ist glücklicherweise nicht der Grund. Es gibt nur einen Grund,
Und das ist die selbstlose Liebe Gottes. Gott sandte seinen Sohn, damit er uns von den Forderungen des Gesetzes befreit. Eben weil wir uns nicht so benehmen, wie Gott es will, musste Jesus in diese Welt kommen und für unsere Verfehlungen, für unsere Sünden sterben. Wenn uns Gott annimmt, dann nur, weil Jesus Christus das bewirkt. Die Botschaft ist ganz klar. Wir können nichts zu unserer Adoption, zu unserer Annahme von Gott beitragen. Doch eines können Sie, ja, müssen Sie in gewisser Hinsicht sogar. Sie müssen sich entscheiden, ob Sie diese Adoption möchten oder nicht. Sie können sich der Liebe Gottes verweigern oder sich dieser Liebe öffnen. Diese Entscheidung nimmt Gott Ihnen nicht ab. Gott will Sie annehmen, doch Sie müssen Ihrerseits den annehmen, den Gott gesandt hat. In Johannes 1, Vers 12 lesen wir, so viele ihn, nämlich Jesus Christus, aber aufnahmen, denen gab er das Recht, Kinder Gottes zu werden, denen, die an seinen Namen glauben. Glauben Sie an den Herrn Jesus und an seine Erlösung für Sie, dann haben Sie das Recht, ein Kind Gottes zu sein. Ja, Sie werden rechtlich als Sohn oder Tochter eingesetzt. So wie leibliche Kinder dürfen Sie dann wissen, dass der Vater im Himmel sich fürsorglich um Sie kümmert. Sie werden alles das erben, was Gott Ihnen zugesagt hat. Das sagen Ihnen nicht Ihre Gefühle. Das sagt Ihnen Gott in seinem Wort zu. Doch eines wird passieren, und damit bin ich bei dem Zweiten. Gott wird in Ihnen ein tiefes Vertrauen wecken, sodass Sie wirklich Vater sagen können. Paulus schreibt, weil ihr nun Kinder seid, hat Gott den Geist seines Sohnes gesandt in unsere Herzen, der da ruft, aber lieber Vater. Es ist völlig natürlich und normal, wenn Kinder mit ihrem Vater sprechen. Die Beziehung zum Vater ist bedrohlich gestört, wenn sie nicht miteinander sprechen. Kinder müssen nicht mit ihrem Vater sprechen, sie wollen es. Und Kinder Gottes dürfen mit ihrem Vater sprechen, und zwar sehr vertraut. Aber Vater. Das war eine aramäische Anrede. Damit drückte man sein Vertrauen und zugleich seine Verehrung dem Vater gegenüber aus. Wenn man sich allerdings die immense Gebetsliteratur des frühen Judentums anschaut, findet man nirgends, dass Gott so angerufen wurde. Kein Jude hätte gewagt, Gott in dieser Weise anzusprechen. Doch Jesus tat es. Und durch seinen Geist gibt er uns das Vertrauen und die Erlaubnis, es ebenso zu tun. Können Sie sich das vorstellen, Gott im Himmel Vater zu nennen? Er ist es doch, der das ganze Universum regiert. Die Himmel und die Himmel der Himmel können ihn nicht fassen. Wir machen uns keine Vorstellung davon. Und doch neigt er sich uns zu und wirbt um unser Vertrauen. Ist es nicht etwas Wunderbares, dem vertrauen zu dürfen, der über allem steht, dem nichts unmöglich ist? Diesem Vater ist wirklich alles möglich. Kommen Sie doch zu ihm. In Jesus Christus steht die Tür zu ihm weit offen. Von Friedrich von Bodenschwingh wird gesagt, dass er an seinem Büro das Schild hängen hatte, herein, ohne anzuklopfen. So wünscht sich Gott der Vater, dass seine Kinder kommen.

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1: Sie hören nun die gute Nachricht aus Gottes Wort. Unser Wochenvers steht in Psalm 27, Vers 14. Harre des Herrn, sei getrost und unverzagt und harre des Herrn. Das war unser Merkvers aus Psalm 27, Vers 14.

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1: Das heißt, der Jesus ist die Sühnung im Blick auf die ganze Welt. Also nicht nur für das jüdische Volk, sondern auch im Blick auf die ganze Welt, aber nicht nur im Blick auf eine bestimmte Zahl aus den Nationen, sondern im Blick auf die ganze Welt. Mit anderen Worten, wir können sagen, der Herr Jesus hat am Kreuz so viel gelitten, dass es möglich ist, für jeden, der kommt, seine Schuld Gott bekennt, bereut und im Glauben das Werk des Herrn Jesus annimmt, dass er gerettet wird. Das Werk reicht aus. Es würde ausreichen für alle, für die ganze Welt, wenn alle kommen würden. Wir wissen, sie kommen nicht. Alle. Es gibt eine ewige Verdammnis. Also dieser Vers hat gar nichts zu tun mit Allversöhnung. Denn das ist der Irrtum in die andere Richtung. Aber das Werk des Herrn Jesus ist im Blick auf die ganze Welt. Und da können wir dazu noch aufschlagen, Johannes 1, Vers 29, wo Johannes der Täufer den Herrn Jesus sieht, dort unten in der Wüste, beim Jordan, nahe bei der Mündung ins Tote Meer. Siehst du, Sascha, Johannes 1, Vers 29.
2: Am folgenden Tag sieht er Jesus zu sich kommen und spricht: Siehe, das Lamm Gottes, das die Sünde der Welt wegnimmt.
1: Ja, die Sünde der Welt. Also auch da sehen wir das Opfer im Blick auf die ganze Welt. Aber, nun ist eben ganz wichtig das Aber. Wir müssen noch zwei Stellen anschauen. Markus 10, Vers 45.
2: Denn auch der Sohn des Menschen ist nicht gekommen, um bedient zu werden, sondern um zu dienen und sein Leben zu geben als Lösegeld für viele.
1: Ja, also hier steht, dass der Jesus gestorben ist als Lösegeld für viele. Und wenn wir das offen halten und dazu noch 1. Timotheus 2 aufschlagen, dann wird hier nochmals betont, dass Gott das Heil für alle Menschen möchte. Aber es gibt ein Aber. 1. Timotheus 2, Verse 3 bis 6.
2: Denn dies ist gut und angenehm vor unserem Heiland Gott, der will, dass alle Menschen errettet werden und zur Erkenntnis der Wahrheit kommen. Denn Gott ist einer, und einer ist Mittler zwischen Gott und Menschen, der Mensch Christus Jesus, der sich selbst gab als Lösegeld für alle, wovon das Zeugnis zu seiner Zeit verkündigt werden sollte.
1: Hier steht das Lösegeld für alle. In Markus Lösegeld für viele. Was machen wir da? Oberflächliche Menschen sagen, das ist ein Widerspruch. Und für sie ist das erledigt. Und wenn wir das Wort Gottes studieren, dann müssen wir darüber nachdenken, warum heißt es hier für viele, dort für alle? Was gilt jetzt? Das Angebot ist für alle da, aber es nehmen nicht alle an. Und im Griechischen ist das nicht das Gleiche. Mhm. Für viele ist hyper viele auf Griechisch. Und für alle, das ist gerade umgekehrt. Für viele ist anti viele. Und für alle ist hyper alle. Hyper bedeutet im Blick zugunsten. Das heißt, der Jesus hat sich hingegeben als Lösegeld, das bereitstehen würde, zugunsten von allen. Wer kommt, und das ist jetzt der ganz entscheidende Punkt, wer kommt und sich mit dem Opfer des Herrn Jesus identifiziert bei der Bekehrung, also wirklich in Anspruch nimmt, das Opfer des Herrn Jesus ist geschehen für mich, nicht einfach ist geschehen für die Menschen. Das reicht nicht, wenn jemand glaubt, Jesus Christus ist für alle gestorben. Nein, dass er wirklich sieht, für meine persönlichen Sünden. Ich habe dieses Opfer gebraucht. Der Herr Jesus hat den Platz eingenommen, den ich verdient habe. Und das entspricht im alttestamentlichen Opferdienst, beim Sündopfer, dem, dass der Opfernde seine Hände aufstützte. Samach ist nicht nur ein bisschen auflegen, sondern aufstützen. Das heißt, das ganze Gewicht der Person wird übertragen auf das Opfer. Und dann symbolisch überträgt der Sünder seine Schuld auf den Kopf des unschuldigen Opfers. Und dann stirbt das Opfer an seiner Stelle. Aber es braucht Identifikation. Also, man kann nicht einfach sagen, ja, schön, Gott liebt alle Menschen und er möchte das Heil für alle. Nein, man muss zu dem Punkt kommen, das Opfer des Herrn Jesus am Kreuz ist genau für mich und für meine Sünden geschehen. Und dann wird das Opfer des Herrn Jesus zugerechnet und so ist er anstelle von vielen das Lösegeld. Aber das Lösegeld steht bereit. Aber wenn die Menschen nicht kommen und sich nicht identifizieren mit dem Opfer, dann können sie vor dem großen weißen Thron nicht sagen, ja, Jesus Christus hat alles bezahlt. Ja, was? Nein. Man hätte sich mit ihm identifizieren müssen. Er ist das Opfer, das Lösegeld, nur anstelle von den vielen, die es in Anspruch genommen haben. Aber es hätte ausgereicht, sein Opfer. Das ist ein anderer Punkt. Und darum haben wir eben beides in der Schrift. Dieses Opfer für alle. Und dann haben wir die Stellen, wo es heißt, Jesaja 53, Vers 12. Er aber hat die Sünden vieler getragen. Steht nicht aller. Vieler. Und in Hebräer 9 wird das auch nochmals gesagt. Um vieler Sünden zu tragen, ist er gekommen. Aber wir haben trotzdem Johannes 1, Vers 29. Siehe das Lamm Gottes, welches die Sünde der Welt trägt. Das heißt, der Herr Jesus hat den Zorn Gottes erduldet. Und zwar in dem Ausmaß, dass es reichen würde für die ganze Welt, für alle, die kommen. Und das ist jetzt der Punkt mit der Sühnung. Ich habe gesagt, Sühnung und Versöhnung ist nicht das Gleiche. Fangen wir mit dem Leichteren an. Wie können wir definieren, was ist Versöhnung? Also ich wiederhole für den Livestream, dass wir es auch hören. Wenn zwei Streit haben miteinander, und dann eben übereinkommen, dass das, was zwischen ihnen ist, ausgeräumt wird, dann versöhnen sie sich. Und interessant ist das biblische Wort für versöhnen, das heißt eigentlich umwandeln. Also wenn wir die große Stelle über Versöhnung in 2. Korinther 5 kurz aufschlagen, 2. Korinther 5, lesen wir ab Vers 18 bis 21.
2: Alles aber von dem Gott, der uns mit sich selbst versöhnt hat durch Christus und uns den Dienst der Versöhnung gegeben hat. Nämlich, dass Gott in Christus war, die Welt mit sich selbst versöhnend, ihnen ihre Übertretungen nicht zurechnend, und er hat in uns das Wort der Versöhnung niedergelegt. So sind wir nun Gesandte für Christus, als ob Gott durch uns ermahnte, wir bitten an Christi statt, lasst euch versöhnen mit Gott.
1: Noch Vers 21.
2: Den, der Sünde nicht kannte, hat er für uns zur Sünde gemacht, damit wir Gottes Gerechtigkeit würden in ihm.
1: Ja, jetzt kann man sich merken, das griechische Wort für versöhnen im Neuen Testament apokatalasso oder katalasso, da ist immer das Grundwort alasso drin. Und das haben die alten Griechen benutzt, zum Beispiel für Geldwechseln. Also, wenn man in die hebräische Währung gewechselt hätte in römische Währung, ja, dann hat man eben das gemacht, was alasso bezeichnet. Und wie kommt dann diese Bedeutung versöhnen? Das heißt eben wechseln, umwandeln. Ein Feind wird in einen Freund umgewandelt. Das ist Versöhnung. Und interessant ist, man beachte, wenn man auch alle Stellen liest im Neuen Testament über Versöhnung, nie wird gesagt, dass Gott mit uns versöhnt werden musste. Sondern genauso wie wir das in 2. Korinther 5 gelesen haben, wir mussten mit Gott versöhnt werden. Er war nicht unser Feind. Wir und unsere Voreltern, die haben rebelliert gegen Gott und sind Gottes Feinde geworden durch den Sündenfall. Und Gott wurde bezeichnet gewissermaßen als Lügner. Indem sie das Wort der Schlange geglaubt haben, haben sie akzeptiert, Gott lügt. Und das war Rebellion. Und durch die Versöhnung werden wir umgewandelt in Freunde Gottes. Der Jesus sagt in Johannes 15, ich habe euch Freunde genannt. Also das ist Versöhnung. Aber hier haben wir das Wort Sühnung. Und manche verwechseln das im Deutschen, weil das so ähnlich klingt. Aber auf Griechisch ist jetzt das ein ganz anderes Wort. Das ist das Wort Hilasmos. Und Hilasmos bedeutet den Zorn stillen. Das ist die Grundbedeutung bei den alten Griechen. Und das heißt, der Herr Jesus ist mit unseren Sünden beladen, in das Gericht Gottes gegangen, in den 3 Stunden der Finsternis. Da, wo Gott ihn zur Sünde gemacht hat, wie wir gelesen haben in 2. Korinther 5, 21. Den, der keine Sünde kannte, hat er für uns zur Sünde gemacht. Und darum musste Gott den Herrn Jesus als Menschen verlassen. Und darum schrie er, mein Gott, warum hast du mich verlassen? Und in diesen 3 Stunden der Finsternis hat er den ganzen Zorn Gottes, den wir in Ewigkeit verdient hätten, im Feuersee, hat er auf sich genommen. Und so hat er den Zorn Gottes gestillt. Und so ist er die Sühnung geworden für unsere Sünden. Ja, jetzt haben wir eigentlich bei diesen 2 Versen, die ja eine Parallele bilden zum 3. Buch Mose, haben wir hinten angefangen. Aber aus pädagogischen Gründen. Jetzt verstehen wir nämlich auch das vorne besser. Johannes spricht die Gläubigen an und sagt, warum er diesen Brief geschrieben hat. Nämlich, ja, also wenn jemand

0: Und dann sagt er aber sofort, weil er weiß um die Problematik in unserem Leben. Und wenn jemand gesündigt hat, auch dann gibt es einen Ausweg. Aber er will damit erklären, Gläubige, die sollen nicht denken, es kommt gar nicht so drauf an. Jesus Christus hat ja alles gut gemacht am Kreuz. Dann ist das alles nicht so tragisch, wenn wir sündigen. Aber wir sollten eigentlich jede Sünde in unserem Leben tragisch nehmen. Aber nicht so, dass wir verzweifeln. Das habe ich auch schon gesehen in der Seelsorge. Leute, die völlig auf sich verzweifelt sind. Und das sind dann oft eben ganz feinfühlige Leute, die wirklich auch konsequent mit dem Herrn leben möchten. Die anderen, die gehen so oberflächlich darüber hinweg. Und das gibt manche, die ganz niedergedrückt werden dadurch. Und dann ist es so schön. Und wenn jemand gesündigt hat, und auch da benutzt er nicht die Form, wenn jemand immer wieder gesündigt hat, sondern nur den Punktual. Und wenn jemand Sünde begangen hat, damit will er nicht sagen, dass Sünde in unserem Leben keine Rolle spielt. Sogar Jakobus, der ja als der Gerechte bekannt war in Israel, im allgemeinen Volk hatte er diese Anerkennung von einem gerechten Mann. Jakobus schreibt in Jakobus 3, Vers 1, Brüder, seid nicht viele Lehrer, denn wir alle straucheln oft. Aber Johannes sagt nicht, ja, ihr wisst ja, Jakobus, mein Bruder, das war sein Bruder, er hat ja geschrieben, wir alle straucheln oft. Nein, er sagt, meine Kinder, ich schreibe euch dieses, damit ihr nicht sündigt. Eben, dass wir das Thema ganz ernst nehmen. Aber nicht verzweifeln, wenn Sünde geschehen ist. Und wenn jemand gesündigt hat, wir haben einen Sachwalter bei dem Vater. Ja, das ist nicht um Sünde zu bagatellisieren, sondern um zu zeigen, das ist die wunderbare Einrichtung, die wir als Gläubige haben. Sonst wären wir alle weg vom Fenster. Wenn wir nicht diesen Reichtum hätten des Glaubens. Wir haben einen Sachwalter bei dem Vater, Jesus Christus, den Gerechten. Ja, jetzt wollen wir auch das erarbeiten, Punkt für Punkt. Was meint das Sachwalter? Jetzt rein sachlich das Wort. Vielleicht hat jemand eine andere Übersetzung, ein anderes Wort. Man beachte auch die Fußnote.
1: Fürsprecher.
0: Fürsprecher, ja. Und Fürsprecher ist das schöne deutsche Wort für das Fremdwort.
2: Advokat.
0: Anwalt ist auch ein deutsches Wort für den Advokaten. Ja, also es geht um jemanden, der sich für eine andere Person einsetzt. Und zwar so total, als wäre er die Person. Ja, also wenn der Anwalt vor den Richter tritt, dann vertritt er wirklich die Person. Und er zieht alle Register aus seiner Gesetzeskenntnis, um die Sache eben gerecht darzulegen. Und zwar, um den Wind aus dem Segel zu nehmen von dem Ankläger. Der braucht sie auch. Den Advokaten braucht man, weil ein Ankläger da ist. Und der Herr Jesus kennt das Wort Gottes vollkommen. Denn er hat es ja gegeben. Es ist sein Wort. Und er setzt sich ein beim Vater, wenn ein Kind Gottes gesündigt hat.

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In Lukas 12 lesen wir: Und er sagte ihnen ein Gleichnis und sprach: Es war ein reicher Mensch, das Feld hatte wohlgetragen. Und er gedachte bei sich selbst und sprach: Was soll ich tun? Ich habe nicht, da ich meine Früchte hinsammle. Und sprach: Das will ich tun. Ich will meine Scheunen abbrechen und größere bauen und will dreinsammeln alles, was mir gewachsen ist und meine Güter. Und will sagen zu meiner Seele: Liebe Seele, du hast einen großen Vorrat auf viele Jahre. Habe nun Ruhe, iss, trink und habe guten Mut. Aber Gott sprach zu ihm: Du Narr, diese Nacht wird man deine Seele von dir fordern. Und wes wird sein, das du bereitet hast? Also geht es, wer sich Schätze sammelt und ist nicht reich in Gott. Identifizieren Sie sich mit dem Mann aus diesem Gleichnis. Hören Sie auf Gottes Warnung, heute, und wenden Sie sich zu Jesus Christus. Er kann Sie aus Ihrer geistlichen Armut befreien.

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0: Eine gute Ernte war es in diesem Jahr. Der Weizen stand sehr schön.
1: Ja, wir können nicht klagen. Die Scheunen sind voll.
0: Ich freue mich schon auf das Erntefest.
1: In diesem Jahr werden alle satt. Vielleicht bleibt sogar etwas übrig für die Juden.
0: Die sollen erst mal arbeiten, bevor sie was zu essen bekommen.
1: Was ist denn da los? Guck mal, da brennt ja eine Scheune.
0: Und da drüben, die von Thesis auch.
1: Alle Scheunen brennen.
2: Alle Häuser stehen in Flammen. Die ganze Ernte verbrennt.
0: Wer hat das getan? Wer hat das Feuer angezündet?
3: Ich glaube, ich weiß. Ich habe heute Simson im Dorf gesehen.
0: Der Kerl, der 30 Männer aus Wut erschlagen hat?
3: Ja, der. Stand am Haus seines Schwiegervaters.
1: Können wir das Feuer denn nicht löschen?
0: Das ist doch sinnlos. Die Flammen schlagen ja schon turmhoch. Und die Zisternen sind leer. Es hat seit Wochen nicht geregnet.
1: Aber warum? Warum hat Simson das getan?
3: Weil sein Schwiegervater seine Frau einem anderen Mann gegeben hat. Darum, das ist der Grund.
1: Und wir müssen darunter leiden. Unser Eigentum verbrennt.
0: Dann soll auch das Haus dieses Schwiegervaters verbrennen. Kommt, wir zünden es an.
3: Nicht nur das Haus. Er selbst und seine Töchter und sein neuer Schwiegersohn. Sie sollen alle verbrennen.
4: Es war nicht leicht, dich zu finden, Simson. Warum haust du hier, einsam, in Etham, in dieser felsigen Gegend?
5: Ich will allein sein. Es gibt viele Gründe dafür. Hier bin ich Gott näher als in den Städten und Dörfern. Ich bete und warte auf ein Zeichen von ihm. Aber warum seid ihr von Juda hier heraufgekommen und so viele? Wie viel seid ihr?
4: Wir sind 3000 Mann.
5: Was wollt ihr von mir?
4: Wir wollen dich gefangen nehmen und dich zu den Philistern bringen.
5: Was wollt ihr? Ihr, mein Volk? Ihr wollt mich unseren Feinden ausliefern?
4: Simson, begreif endlich, dass die Philister über uns herrschen. Wir müssen tun, was sie befehlen. Sie haben uns besiegt. Mit einem großen Heer lagern sie vor Lehi und verlangen, dass wir dich ihnen übergeben, damit sie Rache nehmen können an dir. Wenn wir das nicht tun, dann machen sie Lehi dem Erdboden gleich und töten uns alle. Männer, Frauen und Kinder. Du tust also etwas Gutes für dein Volk, wenn du dich von uns gefangen nehmen lässt.
5: Und warum seid ihr mit 3000 Mann gekommen? Wollt ihr mich töten und meinen Leichnam den Philistern übergeben?
4: Nein, wir wollen dich nicht töten. Wir wollen dich nur fesseln und zu den Philistern bringen. Wir sind so viele, weil du so stark bist.
5: Also gut. Wenn ihr mir versprecht, dass ihr mich nicht töten werdet, dann fesselt mich und bringt mich nach Lehi.

0: Lange halten wir hier in Lehi die Belagerung durch die Philister nicht mehr aus.
1: Dass wir, Frauen und Männer, hungern müssen, ist schon schlimm genug. Aber noch schlimmer ist, dass wir keine Milch für unsere Kinder haben.
0: Jeden Tag steige ich hier auf die Mauer und schaue weit ins Land, ob nicht endlich unsere Männer zurückkommen. Aber ich sehe nur das Heerlager der Philister.
1: Hoffentlich finden sie Simson überhaupt. Was meinst du?
0: Ich weiß es nicht. Aber selbst wenn sie ihn finden, dann ist immer noch nicht sicher, ob sie ihn gefangen nehmen können. Er ist so ungeheuer stark. Stärker, als jemals ein Mensch gewesen ist.
1: Ich glaube, da unten bei den Philistern tut sich was. Hörst du es nicht?
0: Doch. Sie laufen aus ihren Zelten und jubilieren und jauchzen.
1: Unsere Männer kommen zurück. Unsere Männer sind wieder da.
0: Und sie haben Simson.
1: Er ist mit dicken Stricken gefesselt. Daraus kann er sich nicht befreien.
0: Wir wollen es den anderen in der Stadt sagen. Und dann wollen wir Gott danken. Jetzt können die Philister ja wieder abziehen. Wir können die Tore öffnen. Es gibt wieder zu essen und zu trinken. Und unsere Männer haben wir auch wieder.
1: Sei mal still. Sieh doch mal, was ist denn das? Die Stricke, mit denen Simson gefesselt ist, werden ja immer dünner.
0: Jetzt zerreißt er sie. Wie Spinnfäden.
1: Ja, ich sehe es. Was hebt er denn da vom Boden auf?
0: Ich kann es nicht genau erkennen, aber ich glaube, es ist ein Knochen von einem Eselschädel.
1: Er schlägt damit auf die Philister ein.
0: Ja, er erschlägt sie. Sie fallen tot um.
1: Das gibt es doch gar nicht. Ein Mann allein erschlägt ein ganzes Heer.
0: Wenn ich es nicht mit eigenen Augen gesehen hätte, ich würde es nicht glauben.
1: Diese Kraft kann er nur von Gott haben. Ohne die Hilfe unseres Gottes kann ein Mensch allein nicht ein ganzes Heer besiegen. 1000 Mann.
0: Jetzt kniet er nieder und betet.
2: Mein Herr und mein Gott, du hast großes Leid gewendet von meinem Volk durch mich, deinen Diener. Du hast mir die Kraft gegeben. Mit dem Kindknochen eines Esels habe ich unsere Feinde erschlagen. Aber nun muss ich vor Durst sterben. 3 Tage und 3 Nächte auf dem Weg von Etam nach Lehi habe ich nichts getrunken. Und auch hier ist nirgendwo Wasser. Bitte, Herr, hilf mir.
3: Hat Gott sein Gebet erhört?
4: Ja. Aus einer bis dahin trockenen Höhle sprudelte klares Wasser, und Simson trank davon und wurde erfrischt. Die neue Quelle nannten die Juden Brunnen des Beters.
3: Vater, erzähl mir, was noch alles mit Simson passiert ist.
4: Eines Tages kam er nach Gaza. Da wollten ihn die Philister heimlich in der Nacht umbringen. Sie hatten die Stadttore verrammelt, damit er nicht fliehen konnte. Aber Simson hat die großen Stadttore aus den Angeln gehoben, als ob sie kleine Fensterläden wären, und hat sie bis nach Hebron getragen. Später hat er eine Frau liebgewonnen. Sie hieß Delila. Die beiden lebten zusammen. Eines Tages kamen Männer zu Delila.
5: Ist Simson im Haus, Delila?
6: Nein, er ist draußen auf dem Feld.
7: Das ist gut so.
6: Wer seid ihr und was wollt ihr von Simson?
5: Wir sind Fürsten der Philister und wir wollen nichts von Simson, sondern etwas von dir.
6: Von mir? Was können Philisterfürsten von mir wollen?
5: Wir müssen wissen, wodurch Simson seine übermenschliche Kraft hat.
7: Und vor allem müssen wir wissen, wie wir diese Kraft brechen und ihn überwältigen können.
6: Das wird er mir nicht sagen.
5: Du sollst es nicht umsonst tun. Wenn du es herausbekommst, dann zahlt dir jeder von uns 1100 Silberlinge.
6: Das ist viel Geld. Sehr viel Geld. Aber ich glaube nicht, dass er es mir sagen wird.
7: Versuch es. Ich muss dir doch wohl nicht erklären, wie viel Macht eine so schöne Frau wie du über einen Mann hat, der sie liebt.
6: Gut, ich will es versuchen. Aber es ist besser, wenn ihr jetzt geht. Simson kann jeden Augenblick nach Hause kommen.
5: Nein, nein. Wir verstecken uns hier im Haus. Bei so viel Geld müssen wir doch sicher gehen, dass du uns nichts Falsches erzählst.

0: Ach, das war heute ein schöner Tag draußen auf dem Feld. Die Schafhirten hatten einen Brunnen entdeckt, aber ein riesiger Stein lag auf dem Brunnenrand und nicht einmal 10 Mann konnten ihn wegschieben. Die Hirten waren traurig. Sie hätten ihren Schafen gern zu trinken gegeben. Da hab ich ihnen den Stein hochgehoben und weggetragen.
1: Du? Ganz allein?
0: Ja.
1: Es ist ein wunderbares Gefühl für eine Frau, Simson, einen so starken Mann wie dich an ihrer Seite zu haben. Hoffentlich verlässt dich diese Kraft nie. Könnte es überhaupt irgendetwas geben, wodurch du deine gewaltige Kraft verlieren würdest?
0: Warum fragst du?
1: Ach, nur so.
0: Ja, es gibt etwas, wodurch ich schwach würde. Wenn man mich fesseln würde, mit 7 Seilen von frischem Bast.
1: Ich habe ganz frischen Bast. Siehst du, er ist kein bisschen verdorrt.
0: Na also, worauf wartest du? Bind mir damit Hände und Füße zusammen. Nicht so locker. Weißt du, du musst ganz fest zuziehen. Ja, ja, so ist es gut. Du siehst, jetzt kann ich mich nicht mehr bewegen.
1: Achtung, Simson, die Philister kommen. Du hast mich belogen. Mit einer einzigen Bewegung deiner Arme hast du die Seile zerrissen.
0: Ja, ich gebe es zu. Ich habe Spaß gemacht.
1: Dann sag mir jetzt ehrlich, was muss ich tun, damit du deine Kraft verlierst?
0: Du musst mich fesseln mit ganz neuen Stricken, mit denen noch niemand gearbeitet hat.
1: Da an der Wand hängen ganz neue Stricke. Der Seiler hat sie erst gestern gebracht.
0: Also, dann fessle mich damit. Ja, na, das machst du ja schon ganz gut.
1: Tut dir das nicht weh?
0: Ach was, zieh die Stricke nur fester, fester, los. Ja, so, na, so fest du kannst.
1: Ich hab Angst, ich tu dir weh.
0: Brauchst du nicht zu haben. Siehst du, jetzt bin ich wirklich total eingeschnürt.
1: Achtung, Achtung, Simson, die Philister kommen.
0: Nein.
1: Oh, du bist gemein. Du machst dich lustig über mich. Die 9 Stricke hast du in 1000 Stücke zerrissen.
0: Ja, das war nicht recht von mir. Sei nicht traurig, Delilah. Komm, bring mir einen Krug Wein. Ich hab Durst. Und dann verrate ich dir auch, wie ich schwach und wehrlos werde.
1: Da bin ich gespannt.
0: Gib Acht. Du nimmst 7 Locken von meinem Haar, flechtest sie zu einem Zopf und hältst sie mir mit einer Nadel zusammen.
1: Stimmt das auch?
0: Du brauchst es nur auszuprobieren. Ich lasse mir derweil den Wein schmecken.
1: 7 Locken, hast du gesagt?
0: Ja, genau. Gib Acht und verzähl dich nicht, sonst nützt es nichts. Der Wein ist wirklich gut. Wenn du fertig bist, kannst du mir noch einen Krug davon bringen.
1: Sieht komisch aus. Die Zöpfchen in deinem Haar.
0: Sei mir nicht böse, Delilah. Ich habe es auch nicht ernst gemeint, das mit den Zöpfchen. Siehst du, mit einer Hand hebe ich spielend leicht unseren schweren Holztisch hoch.
1: Ach. Jetzt mag ich nicht mehr, Simson. 3-mal hast du mich belogen. Du liebst mich nicht. Sonst würdest du dich nicht lustig machen über mich. Ich bin doch nur besorgt darüber, dass du eines Tages deine wunderbare Kraft verlieren könntest, in der ich mich so sicher fühle.
0: Mein Herz will nicht, dass dein Herz unglücklich ist, Delilah. Deshalb will ich dir sagen, ich habe meine Kraft, weil ich ein Gottgeweihter bin seit meiner Geburt. Niemals darf mir mein Haar geschnitten werden. Wenn man mir das Haar abschneiden würde, dann würde ich meine Kraft verlieren und schwach werden wie die anderen Menschen. So, Delilah, nun weißt du, was außer dir nur meine Eltern wissen. Denen hat es der Engel gesagt, bevor ich geboren wurde. Dir habe ich es gesagt, weil ich dich liebe und weil ich nicht will, dass du traurig bist. So, und jetzt trinke ich den Wein aus und dann lege ich mich hin. Ich bin müde und ein bisschen betrunken.
2: Ist er eingeschlafen?
3: Wir haben alles mit angehört.
1: Ja, er schläft tief. Er hat viel von dem schweren Wein getrunken.
2: Hast du ein Schermesser?
1: In der Truhe, da sind Schermesser für die Schafe.
4: Die sind auch gut für sein Haar. Los, fang an. Scher ihm die Haare vom Kopf.
1: Nein, das mache ich nicht. Er wird mir böse sein, wenn er wieder erwacht.
2: Darüber mach dir mal keine Sorgen. Aber wenn du es nicht tust, dann macht es einer von uns.
4: Gib her, ich schneide ihm die Haare ab.
1: Aber was ist, wenn er diesmal wieder nicht die Wahrheit gesagt hat?
2: Das glaube ich nicht. Diesmal klang es echt.
5: Ah, ich kann mir schon denken, wie es weitergeht. Die Philister haben Simson die Haare abgeschnitten und dadurch hat er seine gewaltige Kraft verloren.
6: Ja, es war ihnen ein leichtes, ihn zu fesseln. In ihrer maßlosen Wut haben sie Simson auch noch die Augen ausgestochen.
5: Das ist ja furchtbar.
6: Ja, sie haben ihn ins Gefängnis gesperrt und eiserne Ketten um seine Füße geschmiedet. Aber eines haben sie nicht bedacht.
5: Was?
6: Dass seine Haare wieder gewachsen sind.

0: Ein wunderbares Fest hier im Fürstenpalast von Gaza. Alle Philisterfürsten und tausende jubelnde Menschen sind in der großen Halle und oben auf dem Dachgarten versammelt.
1: Ein solches Fest haben wir uns aber auch verdient. Hm. Unseren furchtbarsten Feind sind wir los. Schon 3 Monate ist er jetzt eingesperrt im tiefsten und dunkelsten Keller.
0: Sehen kann er ja sowieso nichts mehr. Erinnerst du dich noch an den Freudentaumel, der durch unser Volk ging, als wir Simson gefesselt und blind angeschleppt haben?
1: Den Tag werde ich nie vergessen. Überall sind Opferfeuer für unseren Gott Dagon entzündet worden, zum Dank dafür, dass er Simson in unsere Hände gegeben hat.
0: Ich habe gehört, Simson hätte im Gefängnis gelernt, die Harfe zu spielen.
1: Wenn das stimmt, dann habe ich eine tolle Idee. Hey, Soldat, komm mal her.
2: Was befiehlt mein Fürst?
1: Nimm dir einen Jungen mit und dann geht ihr runter in den Kerker. Bringt Simson hierher. Der Junge soll ihn führen. Er sieht ja nichts. Und beeilt euch.
0: Was hast du vor?
1: Das wird der Höhepunkt unseres Festes.
0: Sag schon, was soll Simson hier? Warum lässt du ihn holen?
1: Er soll uns auf der Harfe zum Tanz aufspielen. Das wird die tiefste Demütigung für ihn. Der Mann, vor dem die Philister einst gezittert haben, wenn sie nur seinen Namen gehört haben. Dieser Mann soll uns jetzt zum Tanz aufspielen.
0: Großartig. Infam und gemein, aber großartig. Da kommt er ja schon. Ein Knabe führt ihn.
1: Gebt ihm eine Harfe. Philister, Fürsten, Hauptleute, Männer und Frauen. Hier seht ihr den Mann, vor dem ihr euch so gefürchtet habt. Ein Bild des Jammers. Blind und schwach von den Monaten im Kerker. Von einem Kind muss er geführt werden. Und jetzt wird er uns auf der Harfe zum Tanz aufspielen. Er hat Harfe spielen im Gefängnis gelernt. Ob er ein guter Schüler war, werden wir gleich hören.
3: Knabe, führ mich an die Säule, auf der das Haus steht. Ich bin zu schwach. Ich muss mich daran festhalten.
4: Komm mit darüber. Es sind 2 Säulen, dicht nebeneinander.
3: Ja. Ich taste sie.
5: Was redest du da mit dem Knaben, Simson? Du sollst uns was vorspielen. Los, fang an.
3: Mein Herr und mein Gott, erhöre mich. Gib mir noch einmal meine Kraft zurück. Nur noch dieses eine, einzige Mal.

0: Mit seinen Armen hat Simson die Säulen umfangen und sie geknickt wie dünne Hölzer. Der Palast ist zusammengebrochen. Und die schweren Steine haben die Fürsten des Philister und tausende Männer und Frauen erschlagen. Alle wurden unter den Trümmern begraben.
1: Und was ist mit Simson geschehen?
0: Männer aus seiner Familie haben ihn gefunden, unter den Trümmern. Tot. Sie haben ihn beerdigt im Grab seines Vaters Manoah. Aber seine Tat war der Beginn für die Befreiung Israels von der Herrschaft der Philister. So wie Gott es durch seinen Engel vorausgesagt hatte.

Liebe Kinder, wir sind am Ende unserer Sendung angelangt. Ich hoffe, es hat euch gefallen. Es ist mein Gebet und mein Wunsch, dass diese biblischen Geschichten euren Glauben in Jesus Christus stärken und euch auch ermutigen, anderen Kindern von Jesus Christus zu erzählen. 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Ich verabschiede mich nun und ich würde mich freuen, euch beim nächsten Mal wieder willkommen zu heißen. 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

Hallo, liebe Kinder. Jeden Tag werden in der Welt Tausende von Büchern geschrieben. Aber wisst ihr, welches das wichtigste Buch auf der Erde ist? Ja, es ist die Bibel. Und warum ist die Bibel so wichtig? Weil die Bibel anders ist als andere Bücher, denn sie wurde nicht von Menschen geschrieben, sondern es ist ein Buch Gottes. Gottes Worte für uns. Er hat zwar Menschen gebraucht, um die Worte niederzuschreiben, aber der Inhalt kam von Gott selbst. Deshalb ist es so wichtig, liebe Kinder, dass wir jeden Tag in der Bibel lesen, dass wir jeden Tag Gott zu uns reden lassen.

0: 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Hier wird Ihnen und Ihrer Familie die Liebe Gottes in Jesus Christus mitgeteilt.
1: Sie hören nun die gute Nachricht aus Gottes Wort. Unser Wochenvers steht in Psalm 27, Vers 14. Harre des Herrn, sei getrost und unverzagt und harre des Herrn. Das war unser Merkvers aus Psalm 27, Vers 14.

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1: Genesis, das Buch der Anfänge. Die Bibel ist das Buch der Christen. Sie ist die Grundlage unseres christlichen Glaubens. Wenn wir Fragen über Gott oder den Sinn unseres Daseins haben, so finden wir in der Bibel die göttliche Antwort darauf. Die Bibel ist auch das meist übersetzte Buch der Welt. Alle christlichen Kirchen, Gemeinden, Denominationen und sogar viele Sekten berufen sich auf die Bibel. Sie ist die Basis für ihre Lehren. Auch die Regierungsform, die Grundgesetze und Ordnungen vieler Nationen haben die Bibel als Vorbild. Ja, die Bibel ist ein ganz besonderes Buch. Was mich jedoch immer wieder traurig macht, ist die Tatsache, dass die Bibel trotz allem ein recht unbekanntes Buch ist. Sie wird übersetzt, verkauft, zitiert und sogar kritisiert, aber die meisten Menschen kennen sie doch nur wenig. Ich möchte in dieser Sendereihe versuchen, dir die Bibel interessant und verständlich zu machen. Ich möchte versuchen zu zeigen, wer Maleachi oder Sacharja war und was das Buch Josua oder Könige uns heute zu sagen hat. Dabei werden wir nicht zu sehr in Einzelheiten gehen, sondern uns mit den wichtigsten Aussagen begnügen, die jedermann wissen sollte. Ich glaube nämlich, es gehört mit zum Allgemeinwissen eines Christen, dass er in groben Zügen weiß, worum es in der Bibel geht. Heute beginnen wir gleich mit dem ersten Buch der Bibel. Es heißt Genesis. Und das ist der lateinische Name für das erste Buch Mose. Genesis bedeutet Ursprung, Anfänge. Und genau das ist der Inhalt von Genesis. Es ist das Buch der Anfänge. Einige Anfänge werde ich heute aufzählen. Erstens finden wir den Bericht der Erschaffung der Welt und des Universums. Nun ist der Ursprung der Welt ein sehr heikles und viel diskutiertes Thema. Seit vielen Jahren stellt die Wissenschaft schon Forschungen darüber an, wie die Welt entstanden sein könnte. Weil das Ganze schon ziemlich lange her ist und niemand dabei war, geht man von Theorien aus. Trotz mancher plausibler Theorien gibt es eine Reihe von schwer erklärbaren Problemen. Im Grunde bleibt die Entstehung der Erde ein Geheimnis. Allerdings gibt uns die Bibel einen sehr kurzen und einfachen Bericht in Genesis über die Schöpfung. Dieser Bericht ist manchen Leuten zu simpel, um ihn ernst zu nehmen. Für einige steht er in einem krassen Widerspruch zu ihren wissenschaftlichen Erkenntnissen. Andere aber, sogar Wissenschaftler unserer Tage, glauben diesem Bericht. In der Tat will der Schöpfungsbericht in Genesis Kapitel 1 nicht eine exakte wissenschaftliche Erklärung für den Ursprung des Alls sein. Er wurde nicht in erster Linie für Geologen, Biologen und Astrologen mit den entsprechenden Fachausdrücken geschrieben. Vielmehr geben die ersten Verse der Bibel eine kurze, allgemeinverständliche Erklärung über ein unbegreifliches Geheimnis. Viele Menschen in aller Welt und aus allen sozialen Schichten schätzen diesen leicht verständlichen Bericht und glauben ihm. Einige besonders studierte Leute können auch noch vieles zwischen den Zeilen lesen und mit wissenschaftlichen Begriffen erklären. Aber für den einfachen Mann kann der Schöpfungsbericht eine befriedigende Antwort auf die Frage sein: Wie ist die Welt entstanden? Wo kommen die Pflanzen und Tiere und wo kommen die Menschen her? Obwohl die Erklärungen in Genesis nicht vollständig und ausführlich sind und sicher noch manche Fragen offen lassen, so haben sie doch einen großen Vorteil. Sie weisen auf Gott als den Schöpfer und Ursprung alles Lebens und Seins hin. Das ist die beste und befriedigendste Antwort, die ein Mensch auf die Frage nach der Entstehung der Welt bekommen kann. Lies einmal den Schöpfungsbericht in Genesis durch und sieh, mit welcher einer Autorität und Selbstverständlichkeit und mit welcher einer tiefen Erkenntnis und mit welcher einer Schlichtheit hier von gewaltigen Dingen berichtet wird. Als zweites berichtet uns Genesis von der Entstehung der Sünde. Sicher kennst du die Geschichte vom Sündenfall, wie Adam und Eva im Garten Eden von der Schlange verführt wurden, von einer Frucht zu essen, die Gott verboten hatte anzurühren. Eva missachtete das Gebot und war ungehorsam. Das war die erste Sünde. Ungehorsam gegen Gott ist auch bis heute das Wesen der Sünde. Der Bericht im ersten Buch Mose gibt uns Antwort auf drei sehr wichtige Fragen, die viele Probleme in unserem Leben erklären können. Die erste Frage ist, wie kam die Sünde in die Welt? So denken wir, wenn wir die viele Ungerechtigkeit, Gewalt, Hass und Lieblosigkeit um uns sehen. Und viele Menschen möchten Gott für Sünde und Unrecht in der Welt verantwortlich machen. Die Bibel zeigt jedoch, dass der Teufel, der Widersacher Gottes, zuerst Eva zum Ungehorsam verführte. Sie gab nach und widerstand der Versuchung nicht. So kam die Sünde durch die Schuld der Menschen in diese Welt. Niemand anders als wir selbst sind verantwortlich für alles Unrecht, das heute geschieht. Eine weitere Frage, auf die dieser Abschnitt eine Antwort gibt, heißt, was ist eigentlich Sünde? Die ersten Menschen im Garten Eden missachteten den Willen Gottes und sein Gebot. Das ist Sünde, auch heute noch. Missachtung der Autorität Gottes, Gleichgültigkeit gegen seinen Willen, Ungehorsam gegen seine Gebote, Rebellion gegen den Schöpfer. Gott hat Normen gesetzt und gesagt, was gut und böse ist. Sünde und Schuld ist keine Einbildung, kein Gefühl. Sie geschieht jedes Mal dort, wo ein Mensch die Gebote Gottes übertritt. Aber noch auf eine dritte grundlegende Frage gibt dieser Bericht vom Sündenfall eine Antwort. Es ist die Frage, woher kommt all das Leid und Elend auf der Welt? Wo man hinschaut, sieht man Krankheit und Tod, Kriege und Hungersnot, Leid und Elend. Im Bericht vom Sündenfall wird uns ganz deutlich gezeigt, dass die Sünde eine große Veränderung für die Menschheit brachte. Adam und Eva wohnten zuerst im Paradies. Das war ein Ort, wo sie Gott sehen und mit ihm sprechen konnten. Im Paradies gab es keine Krankheit, keine Schmerzen, keinen Tod und es gab keinen Hunger, keine Mühen und keine Arbeit und keine Sünde. Es war eine Welt, wie wir sie uns wünschen und erträumen. Aber das Paradies ging uns durch die Sünde verloren. Die Folgen der Sünde waren Tod, Schmerzen, Mühe und Trennung von Gott. Diese Konsequenzen trafen aber nicht nur Adam und Eva, sondern alle ihre Nachkommen bis heute. Die Folgen der Sünde sind furchtbar. Nicht nur damals, sondern auch heute. Jedes Mal, wenn jemand sündigt, hat das sehr weitreichende und oft unüberschaubare Folgen, an die wir leider oft viel zu spät denken. Über den Ursprung des Elends und der Not auf der Welt wird heute viel philosophiert und politisiert. Wer aber dem Leid wirksam begegnen will, muss wissen, woher es kommt. Die meisten Behauptungen über die Ursache von Armut und Not in unserer Welt sind sehr oberflächlich und leichtfertig gemacht. Die Lösungen, die manche politischen Führer uns anbieten, sind Trugschlüsse, die keine Resultate bringen können. Wir leben auf einer verfluchten Erde. Ja, die Menschheit selber steht unter einem Fluch, weil sie sich gegen Gott aufgelehnt hat. Diesen Fluch kann nur Jesus Christus von uns nehmen, der Sohn Gottes, der am Kreuz starb, um Sünder selig zu machen. Gott wird eine neue Erde schaffen, die nicht von dem Fluch der Sünde belastet ist, wo die Menschen leben werden, denen Jesus ihre Schuld vergeben hat. Siehst du, wie die Bibel schon auf ihren ersten Blättern ganz wichtige Fragen der Menschheit beantwortet? Drittens müssen wir von noch einem Anfang im Buch Genesis sprechen. Es ist der Ursprung des Volkes Israel. Das Volk Israel ist das auserwählte Volk und für den Heilsplan Gottes von größter Bedeutung. Durch das Volk Israel wissen wir etwas über den lebendigen Gott und Schöpfer der Welt. Durch Israel haben wir die Gebote, die Offenbarungen Gottes durch die Propheten, die Lehre des Heils durch die Apostel, ja die ganze Bibel bekommen. Die Schreiber der einzelnen Bücher waren fast ausnahmslos Juden. Der Gott, der die Welt geschaffen hatte, redete nicht zu anderen Menschen als zu den Juden. Ihnen offenbarte er sich, ihnen vertraute er eine Botschaft an, die lebenswichtig für alle Völker und alle Rassen auf der Welt war. Wäre das Volk Israel nicht, so hätten wir keine Bibel, keinen Schöpfungsbericht, kein Evangelium. Außerdem kam Jesus, der Heiland der Welt, durch eine jüdische Frau auf die Erde. Darum sagen wir auch heute noch, das Heil kommt durch die Juden. Nun sind die Juden nicht unbedingt ein sehr geliebtes und geachtetes Volk. Auch sind sie nicht etwa besser als andere. Dennoch sind sie aber Gottes Volk, auserwählt, um ein Segen für alle Menschen zu sein. Über das Volk Israel erheben sich immer wieder viele Fragen. Warum hat Gott gerade dieses Volk als sein Eigentum erwählt? Was heißt es eigentlich erwählt? Wozu erwählt? Um Antwort auf diese Fragen zu bekommen, müssen wir Genesis Kapitel 12 lesen. Hier erwählt Gott einen Mann und macht einen Bund mit ihm. Es ist Abraham, der Stammvater der Juden. Und ab Genesis Kapitel 12 folgt der biblische Bericht nicht mehr den Nationen und Völkern, sondern einem Volk, dem Volk Israel. Das ganze Alte Testament behandelt eigentlich die Geschichte dieses Volkes. Seine Geschichte ist aber ganz eng mit dem Handeln Gottes verwoben. Und so ist die historische Vergangenheit der Juden eine Offenbarung des Wesens und Denkens Gottes. Die Bücher des gesamten Alten Testaments enthalten die Geschichte des Volkes Gottes, aber der Held der Geschichte, die überragende Persönlichkeit ist Gott, der Herr. Ihn lernen wir kennen durch sein Handeln mit seinem Volk. Vielleicht müssen wir an anderer Stelle noch einmal etwas auf die Erwählung der Juden durch Abraham eingehen. Für heute soll es erst einmal genügen. Wir wollen aber noch zusammen beten. Gott, unser Vater, wir danken dir von ganzem Herzen für die Offenbarung deiner selbst in der Bibel. Wir danken dir für die zuverlässigen Antworten, die wir auf wichtige Lebensfragen schon in den ersten Kapiteln der Bibel bekommen. Hilf heute einem jeden Hörer, der noch Reserven gegen dich hat und deinem Wort nicht glaubt, dass er seinen Widerstand aufgibt und sich ganz kindlich dir anvertraut. Amen.
0: Das war ein weiteres Kapitel aus der Reihe Bibelpanorama mit Rüdiger Klaue. 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Nochmal, rklaue, das ist ein Wort, @gmail.com. Rüdiger und Dorothea Klaue verabschieden sich nun und wünschen Ihnen gottesreichen Segen.

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1: Alle und jeder sind gefragt. Und da gibt es eben verschiedene Gnaden.

0: Gnadengaben. Gnadengaben, sie werden nachher aufgelistet, das heißt nicht vollständig, sondern einfach beispielsweise, um zu zeigen, wie vielfältig das sein kann. Es gibt noch andere Stellen, Römer 12 listet noch andere Gaben auf, dann Epheser 4 nochmals andere Gaben, dort zum Beispiel wird von Evangelisten, Hirten und Lehrer gesprochen. Aber es wird deutlich, jeder hat eine Gnadengabe bekommen. Das ist ganz wichtig. Und wer das nicht glaubt, aufgrund dieser Stelle, der sei verwiesen auf 1. Petrus 4, dort ist es noch ausdrücklicher. 1. Petrus 4, Vers 10, dort heißt es, je nachdem ein jeder eine Gnadengabe empfangen hat, dienet einander damit als gute Verwalter der mancherlei Gnade Gottes.
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1: Hallo und herzlich willkommen zu der Sendung Missionswerk Mitternachtsruf, für Sie gelesen. Heute hören Sie den sechsten und letzten Teil aus dem Taschenbuch von Norbert Lied mit dem Titel Messianisches Licht im Dunkel Israels. Einblicke in das prophetische Wort der Heiligen Schrift werden zu Ausblicken in die Zukunft. Gottes Handeln an Israel drängt zum Ziel hin und der messianische Aufbruch zeigt, Jesus kommt wieder. Wir wünschen Ihnen beim Hören dieser Sendung Gottes reichen Segen. Es liest für Sie Andreas Klinne.
2: Die gläubigen Juden werden dem modernen Pharisäertum zum Ärgernis. Was dieser Blindgeborene erlebte, zeichnet sich in Israel heute immer deutlicher ab. Er geriet durch die leitenden Pharisäer in Bedrängnis. Einerseits wird Israel immer fragender nach dem Messias, andererseits aber wird auch der Widerstand, besonders der streng religiösen Juden, immer stärker. Ein Teil der ultraorthodoxen Juden, der moderne Pharisäer, tut heute genau das, was die Oberen damals gegenüber dem Blindgeborenen taten. Als er von der göttlichen Sendung Jesu sprach, griffen sie ihn an, verleugneten ihn und stießen ihn letztlich aus der Synagoge hinaus. Die Nachbarn und diejenigen, die ihn vorher als Bettler gekannt hatten, fragten den einst Blindgeborenen in Johannes Kapitel 9, Vers 10, »Wie sind denn deine Augen geöffnet worden?« In vielen Israelis wird heute die Neugier wach und sie beginnen, die messianischen Juden zu fragen, »Wie seid ihr sehend geworden?« Als der Geheilte seinen Fragestellern antwortete, dass Jesus ihn geheilt habe und er nicht wisse, wo er jetzt sei, in den Versen 11 und 12, heißt es in Vers 13, sie führen ihn, den einst Blinden, zu den Pharisäern. Diese hatten damals trotz der Besatzungsmacht Rom die religiöse Herrschaft und das Monopol über das Volk inne. Ähnlich ist es heute wieder. Die streng religiösen Juden entscheiden darüber, was koscher und nicht koscher ist. Sie sitzen in der Regierung und üben als Zünglein an der Waage einen starken Einfluss aus. Damals, als der geheilte Blinde vor den Pharisäern stand und ihnen sagte, wie er geheilt worden war, lesen wir in Johannes 9, die Verse 16 und 17, da sprachen einige von den Pharisäern, dieser Mensch, Jesus, ist nicht von Gott, denn er hält den Sabbat nicht. Andere sagten, wie kann ein sündiger Mensch solche Zeichen tun? Und es war Zwiespalt unter ihnen. Sie sagen nun wieder zu dem Blinden, was sagst du von ihm, weil er deine Augen geöffnet hat? Er aber sprach, er ist ein Prophet. Daraufhin ließen sie die Eltern kommen, die bestätigten, dass ihr Sohn blind geboren worden war und nun sehe. Aus Angst vor den Folgen aber taten sie so, als wüssten sie nicht, wer ihren Sohn geheilt habe. Dies sagten seine Eltern, weil sie die Juden fürchteten, lesen wir in Vers 22, denn die Juden waren schon übereingekommen, dass, wenn jemand ihn als Christus bekennen würde, er aus der Synagoge ausgeschlossen werden sollte. Darum riefen sie zum zweiten Mal den Menschen, der blind gewesen war, und sprachen zu ihm, gib Gott die Ehre. Wir wissen, dass dieser Mensch, Jesus, ein Sünder ist. Vers 24. Als er ihnen widersprach und sagte, dass kein anderer als Jesus ihn geheilt habe, und ob sie etwa auch seine Jünger werden wollten, heißt es in Vers 28, 29 und 34, sie schmähten ihn und sprachen, du bist sein Jünger, wir aber sind Moses Jünger. Wir wissen, dass Gott zu Mose geredet hat, von diesem aber wissen wir nicht, woher er ist. Sie antworteten und sprachen zu ihm, du bist ganz in Sünden geboren, Und du lehrst uns? Und sie warfen ihn hinaus.

Die Bibel berichtet in ihren prophetischen Aussagen über die Endzeit, dass es innerhalb des jüdischen Volkes noch zu einer großen Spaltung kommen wird, nämlich zwischen denjenigen, die sich als Überrest herauskristallisieren, und denjenigen, die Jesus bis zum Schluss ablehnen werden. Es ist kaum zu glauben, aber wahr. Die Führer des Volkes Israel, die von den Religiösen mit beherrscht werden, werden mit dem Antichristen, den sie wahrscheinlich zum König salben werden, einen Bund mit dem Tod schließen und mit dem Scheol einen Vertrag machen. Vergleichen Sie dazu Jesaja 28, Vers 14 und 15. Dadurch werden sie sich mit dem Teufel selbst verbünden, der die Macht über den Tod hat. Wahrscheinlich wird ja der Antichrist oder der falsche Prophet selber ein Jude sein, von dem es aber heißt, dass er selbst auf den Gott seiner Väter nicht achten wird. Wie es in Daniel Kapitel 11, Vers 37 heißt und Offenbarung 13, ab Vers 5 die folgenden. Der Prophet Daniel spricht sehr deutlich von der Spaltung im Judentum der letzten Tage. Einerseits wird die Erkenntnis zunehmen, wie beim Blindgeborenen und heute bei den messianischen Juden. In Israel wird ein immer größeres Fragen nach dem Messias aufbrechen. Zu Daniel wurde gesagt, in Daniel 12, Vers 4, und du, Daniel, verbirg diese Worte und versiegle dies Buch bis auf die letzte Zeit. Viele werden es dann durchforschen und große Erkenntnis finden. Manche werden Jesus als den Messias erkennen. Andererseits wird die Differenz zwischen den Juden immer größer werden. In Daniel 12, Vers 10 lesen wir, viele werden geprüft und gereinigt und geläutert werden. Aber die Gottlosen werden weiter gottlos handeln. Und die Gottlosen werden es alle nicht verstehen. Die Verständigen aber werden es verstehen. Meldungen wie folgende verwundern uns deshalb nicht. Brandanschlag auf messianische Juden. In Israel ist ein Brandanschlag auf das Gebäude der messianischen jüdischen Gemeinde Ohalai Rachamim, was so viel heißt wie Zelte der Barmherzigkeit, in Kiryat Yam nördlich von Haifa verübt worden. Das Feuer zerstörte Büro- und Lagerräume für Hilfsgüter. Menschen kamen nicht zu Schaden. Die Gemeinde von etwa 100 Juden, die Jesus Christus als Messias ansehen, nutzt das Gebäude als Versammlungsstätte und Verteilzentrum für Hilfsgüter an Neueinwanderer. Neben der Büroeinrichtung verbrannten Kleider und Bibeln in verschiedenen Sprachen. Die meisten Gemeindemitglieder kommen aus der ehemaligen Sowjetunion. Für Pastor Eitan Shishkov ist der Anschlag ein Schlag gegen die religiöse Freiheit in Israel. Es legen deutliche Hinweise vor, dass extreme orthodox-jüdische Kräfte hinter dem Brand stünden. Seit 2 Jahren erhalte die Gemeinde Drohungen aus dieser Richtung. Allgemein habe sich in Israel das Klima gegenüber allen religiösen Anschauungen, die nicht das orthodoxe Judentum repräsentieren, verschärft. Der orthodoxe Innenminister will den messianischen Juden, die nach Israel einreisen wollen und von denen bekannt ist, dass sie an den Herrn Jesus Christus glauben, die Einwanderung und die Erteilung der Staatsbürgerschaft verweigern, was auch bereits wiederholt geschehen sein soll. In naher Zukunft werden sich alle wahren Glieder der Gemeinde Jesu nicht nur hinter Israel, sondern vermehrt auch hinter die messianisch gläubigen Juden stellen müssen und nicht mehr aus Angst vor den orthodoxen Juden schweigen, wie die Eltern des Blindgeborenen. Und sie fragten sie und sprachen, ist dies euer Sohn, von dem ihr sagt, dass er blind geboren wurde? Wie sieht er denn jetzt? Seine Eltern antworteten und sprachen, wir wissen, dass dieser unser Sohn ist und dass er blind geboren wurde. Wie er aber jetzt sieht, wissen wir nicht. Oder wer seine Augen geöffnet hat, wissen wir nicht. Fragt ihn, er ist mündig, er wird selbst über sich reden. Dies sagten seine Eltern, weil sie die Juden fürchteten.
Denn die Juden waren schon übereingekommen, dass, wenn jemand ihn als Christus bekennen würde, er aus der Synagoge ausgeschlossen werden sollte. Johannes Kapitel 9, die Verse 19 bis 22. Vergleichen Sie auch dazu Johannes 19, Vers 38. Der Herr kommt für alle, die auf ihn warten. Jesus Christus wird für den Überrest Israels wiederkommen. So lesen wir es in Römer 9, Vers 26 bis 27 und Römer 11, Vers 5. In der Zeit der großen Trübsal werden viele an Jesus gläubig gewordene Juden den Märtyrertod sterben. Sie werden sozusagen wie der Blindgeborene aus der Synagoge geworfen werden. Jesus sagt das in seiner Endzeitsrede sehr deutlich, und er spricht hier zuerst vom jüdischen Volk. In Matthäus 24, Vers 10 lesen wir: Und dann werden viele verleitet werden und werden einander überliefern und einander hassen. Nach dem griechischen Urtext kann es auch übersetzt werden mit Anstoß nehmen oder sich ärgern. Noch konkreter und drastischer sagt der Herr es in Lukas 21, Vers 16. Wir lesen dort: Ihr werdet aber sogar von Eltern und Brüdern und Verwandten und Freunden überliefert werden, und sie werden einige von euch töten. Nach der Trübsalzeit wird Jesus wiederkommen und alle, die durch ihn sehend wurden, auferwecken und in sein Reich führen. In Johannes Kapitel 9, die Verse 35 bis 39, wird das in etwa prophetisch beschrieben. Jesus hörte, dass sie ihn hinausgeworfen hatten, und als er ihn fand, sprach er: Glaubst du an den Sohn des Menschen? Er antwortete und sprach: Und wer ist es, Herr, dass ich an ihn glaube? Jesus sprach zu ihm: Du hast ihn gesehen, und der mit dir redet, der ist es. Er aber sprach: Ich glaube, Herr. Und er warf sich vor ihm nieder. Und Jesus sprach: Zum Gericht bin ich in diese Welt gekommen, damit die Nichtsehenden sehen und die Sehenden blind werden. Warum kommt der Mann erst jetzt zum Glauben, obwohl er schon vorher sehend wurde und Jesus ihm Glauben bezeugt hat? Wohl einfach deshalb, weil er ein Bild für die Juden ist, die in der großen Trübsal zum Glauben kommen. Sie sind ja nicht zu vergleichen mit der Gemeinde. Sie werden Jesus als Messias erkennen und bezeugen. Weil dann aber wieder alttestamentliche Verhältnisse herrschen, werden sie erst richtig sehend werden, wenn er wiederkommt. Das wird prophetisch angekündigt in Jesaja 32, die Verse 1 bis 3. Wir lesen dort: Siehe, ein König wird in Gerechtigkeit regieren. Da werden die Augen der Sehenden nicht mehr verklebt sein, und die Ohren der Hörenden werden aufmerksam sein. Wenn Jesus nach der Trübsalzeit, der großen Nacht, wiederkommt, wird er Gericht halten. Die an ihn gläubig gewordenen Juden wird er auferwecken und zur Ehrenstellung in sein Reich bringen. Hier werden sie verherrlicht werden wie der Glanz des Himmels. Dies erinnert uns an das Gleichnis der 10 Jungfrauen, an das Hochzeitsfest. Die anderen Juden werden später, am jüngsten Tag, auferweckt und gerichtet werden. Deutlicher als in Daniel 12, die Verse 1 bis 3, kann es nicht gesagt werden. Dort steht: Und in jener Zeit wird dein Volk errettet werden, jeder, den man im Buch aufgeschrieben findet. Und viele von denen, die im Land des Staubes schlafen, werden aufwachen. Die einen zu ewigem Leben und die anderen zur Schande, zu ewigem Abscheu. Und die Verständigen werden leuchten wie der Glanz der Himmelsfeste. Und die, welche die vielen zur Gerechtigkeit gewiesen haben, leuchten wie die Sterne immer und ewig. Wenn wir Israel wirklich segenbringend helfen wollen, müssen wir die Wahrheiten der Bibel beachten. Wir dürfen sie nicht verschweigen, denn das käme einer Verleugnung Jesu gleich. Zusammenfassend: Israel hat noch eine Zukunft, aber dieses Volk geht durch eine Spaltung und Trübsal.
Am Ende wird der Herr mit einem jüdischen Überrest zum Ziel kommen und mit diesen Erretteten regieren. Wir gehen der Nacht entgegen. Viele von der Bibel prophezeite Endzeitsereignisse zeichnen sich bereits immer deutlicher ab. Damit gehen wir aber auch der Wiederkunft Jesu Christi und dem hellen Licht seines Reiches entgegen. Kaufen wir die Zeit wirklich fruchtbringend aus? Sind unsere Ziele richtig gesteckt? Wenn sie noch in der Nacht oder auf der Schattenseite des Lebens stehen und ihnen kein Licht leuchtet, dann sagt ihnen Jesus in Johannes 8, Vers 12: Ich bin das Licht der Welt. Wer mir nachfolgt, wird nicht in der Finsternis wandeln, sondern wird das Licht des Lebens haben. Kommen Sie deshalb erstmals oder ganz neu zu Jesus. Er bringt sein Licht in Ihre Nacht. Und wenn Sie sich um Ihre eigene Zukunft oder diejenige Ihrer Familienangehörigen sorgen, dann nehmen Sie doch jetzt vielleicht ganz neu in Ihr Herz auf, was in Jesaja 45, Vers 11 geschrieben steht. Dort lesen wir: So spricht der Herr, der heilige Gott und Schöpfer Israels. Wenn ihr euch Sorgen um die Zukunft macht, dann kommt damit zu mir. Ich weiß doch, wie ich mit meinen Kindern und mit all meinen Geschöpfen umgehen muss. Vertraut euch mir an.

Liebe Zuhörer, wir hoffen, dass Sie durch diese Sendung reich gesegnet wurden. Sie hörten den 6. und letzten Teil des Taschenbuchs von Norbert Lied mit dem Titel Messianisches Licht im Dunkel Israels. 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

0: Geht es Ihnen auch so, dass Sie Gott um Hilfe flehen, damit Sie die richtigen Gedanken pflegen, die richtigen Worte finden? Wir können Davids Gebet zu unserem machen. Lass die Worte meines Mundes und das Sinnen meines Herzens wohlgefällig sein vor dir, Herr, mein Fels und mein Erlöser. 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
1: Sie hören nun die gute Nachricht aus Gottes Wort. Unser Wochenvers steht in Psalm 27, Vers 14. Harre des Herrn, sei getrost und unverzagt und harre des Herrn. Das war unser Merkvers aus Psalm 27, Vers 14.

Welche Einstellung haben Sie zu Ihren Sünden? Wie nähern Sie sich Gott? Im Psalm 51 haben wir ein lebensnahes Beispiel der Buße und Bekehrung eines Mannes, der vor dem Herrn kapitulierte, seine Sünden bekannte und auf Gottes Gnadenangebot vertraute. Gott, sei mir gnädig nach deiner Güte und tilge meine Sünde nach deiner großen Barmherzigkeit. Wasche mich wohl von meiner Missetat und reinige mich von meiner Sünde, denn ich erkenne meine Missetat und meine Sünde ist immer vor mir. An dir allein habe ich gesündigt und übel vor dir getan, auf dass du Recht behaltest in deinen Worten und rein bleibest, wenn du gerichtet wirst.

0: Himmlischer Vater, danke, dass dir meine Gebete so wichtig sind. Bitte hilf mir, mich auf dein Reich vorzubereiten, indem ich heute treu bete. Wenn Gebet die Erde beben lässt. Dr. Gary Greenberg hat eine Handvoll Sand von Stränden auf der ganzen Welt fotografiert und vergrößert. Er hat dabei oft überraschende, leuchtende Farbspritzer aus den darin enthaltenen Mineralien, Muschel- und Korallenfragmenten entdeckt. Er hat entdeckt, dass in Sand mehr steckt, als man auf den ersten Blick wahrnimmt. Die mikroskopische Analyse des Mineralgehalts von Sand kann viel über Erosion, Küstenströmungen und deren mögliche Auswirkungen auf die Küsten aussagen. Selbst ein wenig Sand kann sehr wertvolle Informationen liefern. Ein einzelnes Gebet kann, wie ein Sandkorn, ein großes Gewicht haben. Die Bibel weist auf die mächtige Rolle des Gebets bei der Ankunft des Reiches Gottes hin. In Offenbarung 8 sieht Johannes einen Engel am Altar vor seinem Thron stehen, der eine goldene Räucherpfanne hält, die die Gebete derer, die zu Gott gehören, enthält. Dann füllte der Engel die Räucherpfanne mit Feuer vom Altar und warf sie auf die Erde. Da donnerte und blitzte es und die Erde erbebte. Verse 3 und 5. Unmittelbar nachdem der Engel das mit Feuer und Gebet gefüllte Weihrauchfass geschleudert hat, machen sich sieben Engel bereit, in die Posaunen zu blasen und kündigen damit die letzten Tage dieser alten Erde und die Wiederkunft Christi an. Vers 6. Manchmal haben wir vielleicht das Gefühl, dass unsere Gebete nicht viel wert sind, aber Gott lässt kein einziges aus. Er schätzt sie so sehr, dass sie in gewisser Weise sogar eine Rolle bei der Vollendung seines Reiches spielen. Was uns wie das kleinste Gebet erscheinen mag, kann bei ihm eine weltbewegende Auswirkung haben. Sie hören den Bibeltext aus Offenbarung 8, Verse 1 bis 6.
1: Das Lamm bricht das siebte Siegel. Als das Lamm das siebte Siegel öffnete, herrschte etwa eine halbe Stunde lang Stille im Himmel. Und ich sah die sieben Engel, die vor Gott stehen, und es wurden ihnen sieben

0: Launen gegeben. Dann kam ein anderer Engel mit einer goldenen Räucherpfanne und trat vor den Altar. Ihm wurde viel Räucherwerk gegeben, damit er es mit den Gebeten derer, die zu Gott gehören, auf dem goldenen Altar vor dem Thron darbringe. Der Rauch des Räucherwerks stieg mit ihren Gebeten von dem Altar, auf dem der Engel sie ausgegossen hatte, zu Gott auf. Dann füllte der Engel die Räucherpfanne mit Feuer vom Altar und warf sie auf die Erde. Da donnerte und blitzte es, und die Erde erbebte. Die ersten vier Posaunen. Dann machten sich die sieben Engel bereit, um in ihre Posaunen zu blasen.
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herzlich willkommen zu unserem Programmbeitrag BBN Bibelstunde mit Pfarrer Winrich Schäffbuch. Heute hören Sie einen weiteren Beitrag zum Epheserbrief, Epheser 6, die Verse 10 bis 24 und das Thema ist die geistliche Waffenrüstung. Hören Sie heute den zweiten und letzten Teil zu diesem Beitrag. Und heute schließen wir auch den Epheserbrief mit dieser Folge ab.

Auch bin ich überzeugt, wenn wir Aktionen machen, also andere einladen, wenn wir evangelisieren, dass der Teufel Großalarm macht und da wird manches da sein plötzlich mit Störungen. Wir hatten doch vor Jahren diese unvergessliche Evangelisation in der Schleierhalle. Und das war ja ein Wagnis, weil da so ein großes Sportprogramm war und da waren wie viel 8000 junge Leute da. Und Parzani hatte nur wenig Zeit am Schluss, was waren es, 20 Minuten, wo die evangelistische Verkündigung kam. Und genau da, wo es Totenstille war, waren 8000. Bombendrohung. Polizei verlangt die Räumung der Halle. Und ich bin heute noch dankbar, dass Konrad Eiser die Ruhe hat in Sache und es wird weitergemacht. Es ist ja nicht leicht, dann auch solche Entscheidungen zu fällen. Die hatten Verständnis. Man kann nur dankbar sein, wenn immer wieder Beter da sind, dass Gott auch dann das lenkt, dass das durchgezogen werden darf. Denn da kann man nicht abbrechen, das kann man auch nicht mehr wiederholen, das aus. Der Teufel will nicht, dass Menschen sich bekehren. Und er hat nur eine Sorge, dass das wahre Gotteswort und die Verkündigung von Jesus zunichte gemacht wird. Gegen Weihrauchkerzen hat der Teufel nichts. Gegen Adventskränze auch nicht. Verstehen Sie? Es geht auch darum, um das Wort, wo Menschen sich bekehren, wo das Böse gerichtet wird, wo etwas in Bewegung kommt. Und auch in unserem Leben, da sind so viele Hindernisse, so wird es bei Ihnen sein, wenn Sie sagen, ich suche Gemeinschaft oder ich will in eine Gebetsgruppe. Und da kommen alle Hindernisse, just in dem Augenblick, wenn man sich zur Stille hinsetzen will. Und Sie müssen das bekämpfen, weil der Teufel Sie an der Versorgungslinie matt setzen will. Da kommen die Hindernisse da, wo wir alle verführbar sind und wo wir verletzbar sind. Damit ihr Widerstand leisten und alles überwinden könnt und das Feld behalten könnt. Das ist so schön an dieser geistlichen Waffenrüstung, dass der Paulus sagt, wir können das nicht. Wir sind alle verletzlich. Und wir wissen nicht, wie wir jeden Tag im Glauben bestehen. Und das ist eigentlich entmutigend, dass jeder von uns sagen müsste, ob wir das durchstehen, weiß ich nicht. Und wenn wir unsere Missionsleute raussenden, wissen wir nicht, ob die nicht zu Schanden werden. Und zurückkommen, ich habe das erlebt. Ich vergesse es nie, in Südamerika einen jungen Stuttgarter Missionar getroffen, der sagt, ich will nie mehr etwas von eurem Jesus hören. Weg. War kein Vollmissionar, ein Hilfskraftmissionar. Und es sind so viele, die den Glauben auch verlieren in diesem Dienst. Weil sie sich reiben an den Mitchristen. Und das ist auch so eine Gefahr in einer Gemeinde, dass man sich plötzlich auseinanderlebt. Und es gibt viel Grund, dass man verletzt ist an der Lieblosigkeit. Auch von mir und von anderen. Und dann auf einmal hat der Teufel einen Anlass. Dann kommt die Bitterkeit, dann redet man gegeneinander und dann zerfällt alles. Und das, was man miteinander eigentlich tun wollte, ein Zeugnis von Jesus geben, kann man nicht mehr tun. Und wir haben nicht die Kraft, das zu überwinden, sondern wir können nur immer neu im Glauben dieses Wunder fassen. Wir waren zu dritt vorher unten in der Gebetsgemeinschaft der Männer. Wir sind nicht viele. Es wäre schön, das Beten ist das Wichtigste. Und einer hat mitgebetet, Herr, den Frieden musst du erhalten. Den, dass der Teufel nicht zwischen uns was hineinbringen kann. Ist gar nichts Akutes da, aber das, wenn der den Fuß dazwischen hat, dann bringt er jede Ehe auseinander, dann bringt er Kinder und Eltern auseinander, dann spaltet er jede christliche Familie. Und keiner kann sagen, ich bleibe dabei. Keiner ist auch vor Torheit geschützt. Herr, bewahre mich davor. In Luthers Morgensegen heißt, dass der böse Feind keine Macht an mir finde. Ja, doch, der finde doch. Ich kann was Gott bitten, bewahre du mich. Oder breit aus die Flügel beide. So wunderbare, schöne, einfache Liedverse, die uns seit der Kinderzeit begleiten. Anders kann man das nicht tun. Nicht die Bewahrung vor den äußeren Gefahren ist das Brennende, sondern bewahre unsere Herzen und Sinne in dir. Die Fürbitte für die anderen und für uns. Und dann kommt so, steht nun. Ihr könnt stehen in diesem schweren Kampf. Es ist ein Geisteskampf, auch jetzt im Jahr 1991. Nicht die Fragen der deutschen Vereinigung sind für uns die bedrängenden. Nicht die Frage der politischen Auseinandersetzung. Es ist mir immer leid, wenn in Gemeinden der Eindruck entsteht, es geht um politische Parteien oder um irgendwelche Programme. So sehr wir uns als Bürger unseres Staates dafür interessieren, uns interessiert der Geisteskampf. Und gerade das Lied, das wir neulich gesungen haben, Ein feste Burg, da hat mich wieder angesprochen und ich habe gedacht, wir müssen es doch wieder öfter singen, war ja in der Reformationszeit so erkannt, dass es ein geistiger Kampf ist, nicht gegen Kaiser und Reich, nicht gegen irgendwelche Kardinäle oder den Papst, sondern ein Kampf um die Reinheit der Jesusverkündigung. Und die Gemeinde Jesu ist nur stark, wenn sie in ihren geistlichen Waffen bleibt, nicht mit weltlichen Mitteln das verknüpft, nicht mit Macht kämpft und Einfluss und Ehre, sondern guckt, dass das Evangelium so verkündet wird, dass sich die Geister scheiden. Und das ist ganz wunderbar, wenn das Gott uns in diesen Tagen wieder schenkt.
Wo liegt das heute, wo alles wieder ideologisiert wird? Das sind ja wie religiöse Bewegungen manchmal. Wir sprachen heute Mittag einmal Seniorenbibelstunde, das ist so ein netter Kreis. Da habe ich kurz mit diesen Leuten drüber gesprochen. Sie merken das auch selber, jeder Christ hat Tierliebe oder ist für die Umwelt. Aber das ist ja heute fast eine Religion geworden. Und was liegt es eigentlich? Weil die Menschen, in dem allem geht es ja denen nicht um die Tannenbäumle, sondern das ist ja fast eine göttliche Mutter Erde, die man hier rührt. Wo ist eigentlich der Gott? Für Christen ist doch die Natur deshalb verehrt worden, weil sie den Schöpfer ehren. Darum ehren sie seine Kreatur. Aber da hört man bei den jungen Leuten nichts mehr vom Schöpfer. Die ganzen großen Leute, die ganzen großen Bewegungen, geht es bloß noch um die Tiere oder bloß noch um die Natur. Wie sagt der Paulus? Sie haben das Geschöpf mehr geehrt, denn den Schöpfer. Und das ist der Punkt, wo wir nicht gegen eine grüne Bewegung sind, aber sagen, da fehlt denen doch das Entscheidende. Und darum können wir nicht einfach mit vollen Segeln mitfahren. Weil der Schöpfer für uns erst der Grund ist, warum wir einen Zugang zur Schöpfung kriegen. Die ganze religiöse Verklärung auch einer Friedensbewegung, die wir wollen oft gar nicht davon reden, um niemanden vor den Kopf zu stoßen, aber in diesem Kreis darf man es mal tun, da fallen doch auch geistige Auseinandersetzungen heute an, wo wir diskutieren müssen und sagen, warum können wir hier nicht mitgehen? Wir sind doch auch Menschen des Friedens. Ich habe keine Handgranaten unter dem Bett liegen oder so. Ich war auch nicht beim Bund oder so. Aber wir können nicht mit dieser Leidenschaft eine politische Frage in den Mittelpunkt rücken und auch dort das Heil so erwarten, wie diese Menschen das Heil von diesem erwarten. Wenn das kommt, dann wird die Welt erneuert werden. Oder wenn man die Versuche sieht, wie heute die Welteinheit in den Religionen getrieben wird, dann müssen Sie mal den Küng hören in Tübingen, ist unheimlich. Das Friedensgebet von Assisi, da laufen Entwicklungen, die christlichen Kirchen müssen einen Kontrakt mit den Religionen schließen und sich gegenseitig anerkennen. Wo wir sagen, Entschuldigung, es ist nur ein Heil und ein Retter und ein Weg und eine Wahrheit. Und es ist auch oft dann gar nicht mehr möglich, das zu sagen, weil man schon beschimpft wird, intolerant. Ich habe vorgestern einen Brief bekommen, haben von ein paar Mitarbeitern kopiert, weil wir unseren Prospekt beigelegt haben in den Gemeindeblättern. Da hat sich eine Frau so wahnsinnig aufgeregt, weil da drin steht, noch tausende von Völkern leben gefangen in Aberglauben und Dämonenfurcht. Und ich schrieb mit einem Hass zurück. Interessant, dass sie so aufgeregt hat. Und das ahnt man oft gar nicht. Was wollen Sie hier sagen? Die Menschen sind glücklich, die mit den Dämonen, was sie mit Dämonen vorschreiben. Nur das Christentum hat Menschen unglücklich gemacht. Und alles Elend kommt nur von den christlichen Missionaren her. Das ist eine Leserin eines Gemeindeblattes gewesen, in der Hannover, vom hannoverischen Gemeindeblatt, wo sie den Prospekt las. Da läuft eine geistige Auseinandersetzung. Aber jetzt wollte ich mal sehen, wie es in unserem Leben oft läuft. In ihren Familien, in den Schulklassen, in den Gesprächen, wo wir sagen, Herr, jetzt wollen wir dein Wort wieder hören. Und nicht in irgendwelchen menschlichen Linien laufen, sondern immer wieder vor dir uns beugen. Und da gibt er uns ein paar Tipps zum Feststehen, umgürtet an den Lenden mit Wahrheit. Was ist denn die Wahrheit? Es ist die Wahrheit, dass ich schwach bin. Dass ich ein Mensch voller Fehler bin und auch voll Sünde. Ich bin nicht der Held. Es ist gar nichts Heldisches in dieser geistlichen Waffenrüstung drin. Das, was sonst die Soldaten haben, gar nicht. Sondern da darf einer ganz schlicht die Wahrheit sagen. Seine Ohnmacht, sein Versagen, all das, was er nicht kann. Aber angetan mit dem Panzer der Gerechtigkeit, dass ich sagen kann, aber Jesus hat mir vergeben. Ich bin ein Kind Gottes. Haben Sie Heilsgewissheit? Heute Abend, da fragen Sie, sind Sie gewiss, dass Jesus sie angenommen hat. Können Sie heute Abend einschlafen und sagen, ich stehe in meines Herrn Hand und ich falle nicht raus. Sonst suchen wir heute Abend noch seelsorgerliche Aussprache. Müssen wir drüber reden. Sie sagen können, ich bin gewiss, nichts kann mich von der Liebe Gottes scheiden. Ich bin angetan mit dem Panzer der Gerechtigkeit. Nochmal, ich bin ein Mensch voller Fehler, mit allen Schwächen, aber angetan mit dem Panzer der Gerechtigkeit. Und an den Beinen gestiefelt, bereit einzutreten für das Evangelium des Friedens. Sehen Sie, so wie der Teufel das trickreich macht, das ist nicht diese Ideologie des Evangelium des Friedens. Es ist ja interessant, dass wir Friedensdemonstranten haben, die Schaufenster einwerfen. Die Welt wird immer noch nicht schlau, das stimmt auch nicht. Aber das sind ja nicht die Bösen, es ist in unserem ganzen Kopf ja immer diese verwirrte Ideologie. Der Paulus war ein Gefangener, zu Unrecht im Gefängnis und sagt, ich vertrete ein Evangelium des Friedens. Indem er nicht streitet mit seinen Gefängniswärtern, er lässt sogar alles Unrecht mit sich geschehen, aber er meint den Frieden Gottes, den er hat, weil er in Jesus seinen Lebensweg geborgen weiß. Auch im rasendsten Getümmel hat er Frieden in der Glaubensheiterkeit, so wie es im Lied heißt. Das ist der Frieden Gottes. So wie Jesus den Frieden hatte, auch wenn sie ihn mit Stangen im Garten Gethsemane verhaften, hat den Frieden Gottes. Weil er weiß, meine Sache steht in der Hand Gottes. Das ist der Frieden.
einzutreten für das Evangelium des Friedens, laufen, das ist ja so wichtig, dass man Gänge tut. Das Evangelium des Friedens kann man nur sagen, wenn man auch gerne geht. Sie wissen, wie schwer mir es fällt, auf die Königstraße runterzugehen. Auch die Besuche fallen mir jedes Mal wieder schwer. Trepp auf, trepp ab. Übrigens, unsere Gemeindedienstmappen sind schon gerichtet. Man kann sie am Sonntag mitnehmen, aber unten liegen sie schon im Clubzimmer. Dass man wieder jetzt, mal 14 Tage Zeit, unseren Leuten da mal wieder Einladung zu bringen. Mit der Bibelwoche unserer Freunde, wo man jemand antrifft, ein paar nette Worte zu wechseln. Und ich freue mich, mit wie viele Leute auch dadurch den Weg finden. Zur Verkündigung, zum Wort. Wir sind Zeugen des Evangeliums, wir müssen da nicht predigen, aber irgendwo wollen wir die Einladung weitergeben, das Evangelium des Friedens. Vor allen Dingen ergreift den Schild des Glaubens, der schützt uns, Glaube an die Zusagen Gottes und mit dem Glauben, das ist mit der Jesus-Verbindung, kann ich alle feurigen Pfeile auslöschen. Die können mich nicht mehr treffen. Die können mir nichts mehr anhaben. Und neben den Helm des Heils, und das, da denken wir an so einen Schutzhelm von den Bauarbeitern mal zwischendurch, weil unsere Soldaten, die haben auch einen Stahlhelm. Also den Helm des Heils und das Schwert des Geistes, wie es ist, das Wort Gottes. Das Wort, das wir verkünden, das dringt durch. Wir sind oft verzagt, wenn wir auch keine Frucht sehen auf unsere Gespräche. Aber das Interessante ist, dass das Wort so viel bewirkt. Ich habe das auch immer wieder beobachtet bei Menschen, die etwa im Gottesdienst waren oder auch in der Bibelstunde, im Hauskreis. Wie auf einmal in den Wochen, entweder haben sie es nicht mehr ertragen, sind weggeblieben oder sie sind unter dem Wort umgewandelt worden. Weil das Wort eine unheimliche Kraft hat. Und zwar liegt das in diesem äußerlich so menschlichen, anstößigen Wort drin. Welches Wort sie auch nehmen, das schafft den Menschen. Und oft sind es ganz verschiedene Worte. Wenn man mal drüber reden würde, das können Sie auch mal im Hauskreis machen, wenn Sie Zeit haben, und sagen, heute machen wir was Besonderes, dass jeder nur über das Bibelwort redet, das ihm im Leben am wichtigsten wurde. Oder das in seinem Leben das ausgelöst hat, das zum Glauben kam. Das sind völlig verschiedene Bibelworte. Aber ganz wunderbar, wie es dort anfängt, in uns zu arbeiten. Und dann sagt er noch, betet alle Zeit mit Bitten und Flehen im Geist. Das fehlt in unserer Gemeinde sehr, eine Gebetsbewegung, liebe Freunde. Ich weiß, Sie beten auch sehr für sich, aber das Miteinander beten ist eine Hilfe, weil wir uns dann die Zeit wirklich nehmen. Ich bin dankbar für alle, die sonntags kommen oder dienstags oder sonst in einer Gebetsgruppe teilnehmen. Alle Zeit mit Bitten und Flehen im Geist. War so schön bei unserer Jugendkonferenz für Weltmission, dass da eine ganze Reihe junger Leute sagten, wir kommen zu diesem Tag, wir wollen den ganzen Tag nur in einem Raum sitzen und für diese Konferenz beten. Und auch gestern waren wir zusammen, haben den Gemeindetag 1992 auf dem Killesberg vorbesprochen. Und wir haben gesagt, von 8 Uhr ab lassen wir eine Gebetsgruppe den ganzen Tag durchlaufen. Weil wir wissen, nur Gott kann das wirken und er tut es nur durchs Gebet. Nur durchs Gebet. Und wir haben doch in unserem Leben so massiv das Eingreifen Gottes erlebt und erfahren. Ich könnte stundenlang Ihnen erzählen, was wir hier in der Gemeinde durch das Gebet erlebt haben. Dinge, die wir nicht verstehen, die höher sind als alles begreifen. Gerade wie wir wieder über den Gemeindetag gesprochen haben. Wer das noch weiß, wie das damals war, als diese schrecklich dunklen Gewitterwolken kamen und wir nicht wussten, ob wir die Schlussveranstaltung im Tal der Rosen absagen sollte. Wie das vorher, das im Jahr 78 war, vorher das so, dass das Gartenbauamt sagt, Sie können unmöglich am Donnerstag ins Tal der Rosen auf die Wiese. Da können Sie mit Gummistiefel rein. Und wir haben ohne Probleme die Schlussveranstaltung dort gemacht. Das haben die noch am Mittwoch gesagt, dass die Klavierhäuser noch um 6 riefen sie da unter, das war da im Lädle, war das drin, da haben wir gesagt, jetzt nehmen wir gar kein Telefon mehr ab, jetzt sollen die mit dem Klavier wissen, wo sie es hinstellen. Wir sagen, es regnet, wir können es nie abstellen. Da waren, im Neckartal waren Keller unter Wasser. Die Leute sagen, wir können nicht kommen, wir müssen unseren Keller leer schöpfen. Und wir wollten das im Freien wagen und Gott hat es geschenkt. Und das ist manchmal so atemberaubend, wie das Gott möglich macht. Es war so ein harter Winter und wir konnten unsere Jugendkonferenz mit Schlussversammlung im Freien am 13. Januar machen, weil Gott die gnädige Witterung geschenkt hat. Und ich bin überzeugt, er hat es um unsretwillen getan. Und das sind keine Zufälle. Und das erleben wir auf Schritt und Tritt. Auch in großen Dingen, so haben wir es bis zu unserem Enkelkind erlebt, und in vielen Dingen, wo wir Gottes Wunderkraft so massiv erfahren. Wenn ich den Konfirmanden als erzähle, das atemlose Stille, weil sie das wissen. Als ich im ersten Jahr vor 20 Jahren hier unten war, da hatten wir solche Probleme mit unserer Kirchenverwaltung. Die hatten uns finanziell strangulieren wollen, in der übelsten Weise. Und dann hat Gott Tür um Tür geöffnet. Es war wunderbar. Diese Holzverschalung im unteren Saal ist mir jedes Mal noch ein Gottesgeschenk.
Das war wieder alles. Die wollten uns zwingen, dass wir die Räume fremd vermieten sollten, um zu Einnahmen zu kommen. Ich sage, ich brauche die Räume, brauchen wir für Jugendarbeit. Und Gott hat alles gelöst, wo wir bei Menschen, ich habe damals das Wort geprägt, Gott kann alle Wunder tun, aber er kann nicht eine Kirchenverwaltung verändern. Und Gott hat auch das fertiggebracht. Und Gott hat uns, wer die Geschichte kennt, die schönste Pfarrwohnung der ganzen Welt geschenkt, wo wir damals auch mutlos waren in der engen Verhältnisse damals. Und plötzlich hat es Gott gelöst. Weil das Haus Staffnenbergstraße 22, das vorgesehen war, wurde plötzlich nicht frei, gewusst nicht, wo sollten wir hin, und da war kein Platz. Und dann plötzlich, binnen 24 Stunden hat es Gott gegeben, als man darum gebetet hat. Und das ist oft so wunderbar, wie Gott Gebet beantwortet, betet alle Zeit mit Bitten und Flehen im Geist und wacht dazu mit allem Beharrlichkeit im Gebet für alle Heiligen und für mich, dass mir das Wort gegeben werde, wenn ich meinen Mund auftue, freimütig das Geheimnis Evangeliums zu verkünden. Paulus sagt, es ist ein Geheimnis, es kapiert nicht jeder. Es kapiert nur der, wo es der Heilige Geist möglich macht, indem er den Riegel wegzieht. Es ist immer ein Wunder des Heiligen Geistes. Und das allermassivste Wunder ist, wenn Gott das schenkt, dass jedes Mal ein Eingriff gerade runter vom Himmel, wenn ein Mensch plötzlich glauben kann. Das kann ich nicht aus eigener Vernunft noch Kraft, sondern der Heilige Geist hat mich durchs Evangelium berufen, mit seinen Gaben erleuchtet. So sagt Luther. Jedes Glauben ist ein Wunder Gottes, wo eine totale Erneuerung und Erleuchtung nötig ist. Übrigens, das Wort Erleuchtung war ein Begriff, der dann später in der Aufklärung von den Atheisten benutzt wurde. Aber für uns ist das so entscheidend wichtig. Ich brauche die Erleuchtung, die Gottes Geist mir nur geben kann. Sonst blind, ich kann das lesen, sagt mir nichts. Und ich kann nur darum beten, dass Gott dieses Wunder heute schenkt. Nur aus dem Gebet heraus kommen Menschen zum Glauben. Ohne dies nicht. Und das war Paulus wichtig, dass er Beter hinter sich hat. Ohne diese Beter läuft nichts. Und wir können diesen Dienst auch heute nicht tun, ohne dass Menschen für uns beten. Rufen Sie morgen jemanden und sagen, bete für mich. Ich habe Schwierigkeiten. Denk an mich. Das meinen wir ja, wenn wir das sagen. Auch ich habe da eine schwierige Sache oder ich habe ein Problem und du denkst an mich, du betest für mich. Und so wunderbar, wenn wir uns dann auch austauschen, wie wir die Eingriffe Gottes erfahren haben. Dass ich mit Freimut davon rede, das heißt unerschrocken. Früher hieß immer Freudigkeit, dann haben Leute immer gemeint, man müsste zu grinsen. Das heißt eigentlich unerschrocken. Freudigkeit, das heißt Freidigkeit, das heißt frei, ungehemmt. Dass sie das Wort Freudigkeit nie mehr nehmen, das ist in der Sprache Kanaans wirklich falsch genommen. Freudigkeit heißt unerschrocken. Ob man lacht oder nicht lacht, ist nicht wichtig. Sondern das Entscheidende ist, nicht Angst vor Menschen. Wir dürfen überhaupt nie Angst vor Menschen haben. Und wenn sie uns drohen oder wenn sie uns das Leben nehmen wollen, aber wir sollen ihnen das Wort der Wahrheit in Liebe und Geduld sagen und ein klares Bekenntnis ablegen. Und dann erzählt er noch Persönliches und sagt, der Tychikus wird euch das alles erzählen. Und das ist auch schön, wenn man miteinander die Dinge teilen kann, die zum Leben gehören und die Lebenserfahrung der treue Diener. Er soll eure Herzen trösten und voneinander erzählen. Und er schließt noch mit diesem herrlichen Segenswort, die Gnade sei mit allen, die lieb haben, unseren Herrn Jesus Christus. Die Gnade, diese unbegreiflich liebe, erbarmende Zuwendung Gottes, die sei mit euch. Der Herr sei mit euch in all euren alltäglichen Diensten und Verrichtungen. Wir haben in dem Epheserbrief nun viel Schönes und Anschauliches bekommen, auch vor allem wieder diese Ausrichtung auf Christus hin. Und jetzt noch eine ganz praktische Ermutigung zum Leben im Glauben.

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Im 2. Timotheusbrief, Kapitel 4, lesen wir: Predige das Wort, halte an, es sei zu rechter Zeit oder zur Unzeit. Diese Anweisung ist heutzutage umso wichtiger, denn es wird eine Zeit sein, da sie die heilsame Lehre nicht leiden werden, sondern nach ihren eigenen Lüsten werden sie sich selbst Lehrer aufladen, nachdem ihnen die Ohren jucken, und werden die Ohren von der Wahrheit wenden und sich zu Fabeln kehren. In genau dieser Zeit leben wir jetzt. Lasst uns wahrhaftig sein und unsere Ohren nicht von der Wahrheit wenden, sondern wirklich im Wort Gottes beharren und die Verkündigung des Wortes tatkräftig unterstützen, in unserer örtlichen Gemeinde und in jeder sich bietenden Gelegenheit. 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
1: Sie hören nun die gute Nachricht aus Gottes Wort. Unser Wochenvers steht in Psalm 27, Vers 14. Harre des Herrn, sei getrost und unverzagt und harre des Herrn. Das war unser Merkvers aus Psalm 27, Vers 14.

0: 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Pastor Wilhelm Busch ist ein wahrer Rufer zu Jesus Christus. 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Es war das, was er geglaubt hat und gelebt hat. Hören Sie heute seine Botschaft. Wie komme ich zum Frieden meiner Seele?
1: Wir wollten ausgewählte Psalmstellen besprechen. Psalmstellen, bei denen man beim Lesen hängen bleibt, weil sie ausgefallen oder auffallend sind. Und wir lesen heute ein Wort aus Psalm 131. Ich wandle nicht in großen Dingen, die mir zu hoch sind. Ja, ich habe meine Seele gesetzt und gestillt. So ist meine Seele in mir wie ein entwöhntes Kind bei seiner Mutter. Israel, hoffe auf den Herrn. Herr, heilige uns in deiner Wahrheit. Dein Wort ist die Wahrheit. Amen. Es ist vor ein paar Wochen in einem deutschen Verlag ein amerikanischer Roman erschienen. Es ist ein sogenannter Pfarrerroman. Das ist augenblicklich die große Mode, nicht? Über Priester oder Pfarrer Romane zu schreiben. Dieses Buch heißt Die Karriere. Das ist der deutsche Titel. Es läuft tief hinein, so ins Leben der Pfarrer und der Gemeinden. Und da kommt ein Gespräch vor, das mich sehr bewegt hat. Da sitzen zwei völlig ungläubige, gebildete Herren, ein älterer und jüngerer, beieinander, trinken Wein und unterhalten sich. Und dann schimpft einer über die Pfarrer. Das ist ein nicht ausgehendes Gesprächsthema. Und dann sagt der andere, und das hat mich bewegt, sei nicht so streng mit ihnen. Es ist ja schließlich nicht so einfach, wenn jemand einen überholten Glauben hat und dennoch ein modernes Publikum zufriedenstellen soll. Stellen Sie sich meine Lage vor, nicht? Wenn jemand einen überholten Glauben hat und dennoch ein modernes Publikum zufriedenstellen soll. Und wie ich das las, habe ich lachen müssen, habe gedacht, also so denkt zum Beispiel ganz Bredeney, tut sicher nicht, die armen Kerle, die überholten Glauben, dass ein modernes Publikum zufriedenstellen soll. Lieben Freunde, wer so spricht, hat keine Ahnung von der Bibel, von wegen überholten Glauben. Sehen Sie, in demselben Gespräch kommt nämlich nun noch ein merkwürdiger Satz vor. Da sagt der jüngere Mann, ja, also völlig ungläubig, in der letzten Zeit habe ich mal einige Teile der Bibel durchgelesen. Und ich bin erstaunt, wie wesentlich die Bibel ist. Wenn ihre Aussagen glaubhaft wären, so, also sie sind es nicht, denkt der Mann, ne, so böte sie die Lösung für das ganze hoffnungslose Durcheinander, in dem die Welt sich jetzt befindet. Der Mann ist ja doch so ein klein Lichtchen aufgegangen, wie wesentlich die Bibel ist. Wenn die Aussagen der Bibel glaubhaft wären, dann hätten wir wirklich hier ein Rezept, die Welt zu heilen, sagt er. Nun, meine Freunde, ich möchte Ihnen sagen, Gott sei Dank ist die Bibel glaubhaft. Ich habe laut gelacht, als ich gestern einen Leitartikel über der Welt las, einer großen Zeitung. Fängt an, nicht wahr? Es sei so eine biblische Legende. Einfach die Bibel ohne weiteres als Mythos und Legende abgetan, nicht? Im Leitartikel einer Tageszeitung. Ich möchte Ihnen sagen, mit tiefster Überzeugung, Gott sei Dank ist die Bibel glaubhaft und ihre Aussagen glaubhaft, denn hier spricht der lebendige Gott. Und darum ist das wirklich nicht ein überholter Glaube. Nein, ich bin nicht in dieser dämlichen Lage, dass ich diesem hochachtbaren, modernen Publikum überholten Glauben anreden muss. In dieser Lage bin ich nicht. Im Gegenteil, ich bin überzeugt, wir sind die Einzigen, die heute was zu sagen haben. Die Einzigen, die Bibel ist die Einzige, die was zu sagen hat. Hier ist nicht ein überholter Glaube, sondern dieses Buch ist unheimlich aktuell. Hier ist von der ersten bis zur letzten Seite davon die Rede, was die Menschen heute im Jahre 59 umtreibt. Nehmen Sie nur unseren heutigen Text. Da ist davon die Rede, wie unsere friedelosen Seelen zum Frieden kommen. Na, ist das ein Thema oder nicht, das uns beschäftigt? Das ist keine überholte Frage. Wenn ich diese arme Menschheit um mich herum ansehe, dann sage ich, es gibt überhaupt keine wichtigere Frage als die, wie kommen unsere friedelosen Seelen zum Frieden? Ich muss den Text nochmal lesen. Mein Respekt vor der Aufmerksamkeit der Gemeinde ist nicht unbegrenzt. Darf ich lieber nochmal lesen? Ich wandle nicht in großen Dingen, die mir zu hoch sind. Wunderbar. Ja, ich habe meine Seele gesetzt und gestillt. So ist meine Seele in mir wie ein entwöhntes Kind bei seiner Mutter. Israel, hoffe auf den Herrn. Wir überschreiben den Text und die Predigt. Wie komme ich zum Frieden meiner Seele? Ich möchte so vorgehen, dass ich drei Worte aus unserem Text unterstreiche. Erstens das Wörtlein, doch Herr. Wir wollen zunächst einmal darauf achten, dass der David, der diesen Psalm gedichtet, der König David, der könnte auch ein Buch schreiben, vom Hirtenjungen zum Königsthron, nicht? Dass dieser David rühmt herrlich den Frieden, den er gefunden hat, den Frieden seiner Seele. Er sagt, ich habe meine Seele gesetzt und gestillt. Wo Luther gesetzt übersetzt, da steht im Hebräischen ein Wörtlein, das gebraucht wird zum Beispiel, wenn ein Bauer mit der Egge über den Acker geht. Habt ihr schon gesehen, mit so einer Egge, mit so einem Haken, da wird der Acker planiert. Da werden so die kleinen Hügel eingeebnet. Wenn es uns möglich wäre, etwa ein stürmisches Meer zu beruhigen, dann stände dieses Wort hier. Das ist gemeint. Ich habe die wilden Wogen meiner Seele zur Ruhe gebracht. Nun, meine Freunde, das möchte man gern können, ne? Die wilden Wogen, Leidenschaften, Sorgen, was alles da ist, zur Ruhe bringen. Kann man das denn? David, wie hast du das gemacht? Und da sagt David, Israel hoffe auf den Herrn. Der Herr, ohne ihn gibt es in seinem Leben keinen Frieden in der Seele. Meine Freunde, keine Urlaubsreise, kein Nervenstärkungsmittel kann das ersetzen. Nur der Herr kann Frieden in der Seele geben. Und sehen Sie, das ist die Katastrophe unserer Zeit. Dass man zwar Gott gelten lässt, man würde genieren, Atheist zu sein. Aber dass man ihn bei allem und jedem ausklammert. Und darum sind wir friedelose Leute. Wir machen unseren Beruf ohne den Herrn. Wir machen unser Familienleben ohne den Herrn. Unser Privatleben ohne den Herrn. Unsere Ehe ohne den Herrn. Das ist doch wirklich friedeloser Kram. Ich möchte Ihnen ein Beispiel sagen, das mich gerade in den letzten Tagen sehr bewegt hat. Es hat eine große öffentliche Diskussion stattgefunden, die sehr interessant ist. Das fing so an, dass die Vertriebenenverbände große Tagungen hatten. Da wurde lauthals gefordert, das Recht auf Heimat. Das wurde nun von Pastoren theologisch und von Philosophen philosophisch und von Großmüttern sentimental begründet. Der Mensch hat ein Recht auf Heimat und das ist ja sicher richtig, nicht? Und daraus nun die politischen Konsequenzen. Und da hat ein Professor Iwand, ein wackerer Mann, den Mut gehabt und hat an die Zeitung Die Welt ein Eingesandt geschrieben. Und hat geschrieben, überlegt mal, wie das deutsche Gebrüll vom Recht auf Heimat wirken muss auf die östlichen Völker. Wir sind in die Völker der Welt im Kriege reingebrochen und haben Millionen Menschen ihrer Heimat geraubt. Wir haben Juden, die unter uns waren, 6 Millionen, die ein Recht auf Heimat hatten, weggenommen aus ihren Häusern und umgebracht. Wir haben 100.000 Fremdarbeiter aus der Heimat weggeführt, wir Deutschen, und haben sie in der Fremde umkommen lassen. Und dann sagt der Professor Iwand, überleg mal, wie das wirkt, wenn wir, die wir Millionen Menschen die Heimat geraubt haben, wenn wir schreien vom Recht auf Heimat. Wir sollten vielmehr jetzt, so schreibt Professor Iwand in dem Eingesandt, mal überlegen, ob die Heimatlosigkeit von Millionen Menschen nicht ein Zeugnis davon ist. Irret euch nicht, Gott lässt sich nicht spotten. Gottes Mühlen mal langsam mal aber trefflich fein. Er sucht die Sünde auf der Völker. Professor Iwan schreibt in einem anderen Blatt der Jungen Kirche, er habe darauf eine Flut von Briefen bekommen, zum Teil unerträglichen Briefen. Und nun veröffentlicht er einen Brief einer Studentin. Und diese Studentin, schade, dass ich Ihnen die ganzen Briefwechsel nicht vorlesen kann, das wäre allein schon 3 Predigten, nicht? Ja, diese Studentin schreibt so, lieber Professor, wir müssen uns regen, nicht wahr? Und so, lassen Sie doch bitte mal in der Sache Gott aus dem Spiel. Mir ist die Gerechtigkeit Gottes im Geschichtsablauf sehr zweifelhaft, schreibt sie. Und dann kommt immer wieder der Satz, nun wollen wir den alten Herrn aus dem Spiel lassen. Den alten Herrn, das ist also Gott, aus dem Spiel lassen. Und ich bin überzeugt, dass Millionen ihr zustimmen. Und ein Spiel, das ist eine politische Frage. Und das ist interessant, der Brief von Professor Ivan. Da sagt er, verehrtes Fräulein, Sie wollen Gott aus dem Spiel lassen. Da, wo es Ihnen unbequem ist, von ihm zu reden. Das ist die Situation in Westdeutschland, schreibt er. Dass wir, wenn es darauf ankommt, Gott aus dem Spiel lassen. Und wir maßen uns an, wir wollen die östlichen Gebiete befreien von der Herrschaft der Gottlosigkeit. Wir sind ja genauso gottlos, nur sagen wir es nicht. Wir tarnen das. Alles so ankommt, dass wir Gott aus dem Spiel. Und dann fährt Professor Ivan weg. Sie wollen Gott aus dem Spiel lassen. Verehrtes Fräulein, das ist ja gerade das Unheimliche. Dass man das nicht kann. Gott spielt nämlich immer mit. Das kann man nicht. Und sehen Sie, weil wir dieses irrsinnige Ding machen, dass wir in Wirtschaft, Politik und überall Gottes im Spiel lassen, darum kann nicht Friede werden in der Welt. Und weil Sie in Ihrem persönlichen Leben genau dasselbe tun, zwar glauben, dass es Gott ist, aber Gottes im Spiel lassen, nur Ihr Mädel, Ihr Verhältnis zu jung, da hat Gott nichts zu sagen, nicht? Im Sexualleben hat Gott nichts zu sagen, lassen wir es im Spiel, nicht? Und im Schätzleben lassen wir Gottes im Spiel. Sehen Sie, das ist unser Unglück, weil es so ist. Darum haben wir keinen Frieden im Herzen. Frieden im Herzen, das hängt zusammen mit dem lebendigen Gott. Und dass man ihn im Spiel seines Lebens mal wirklich dabei sein lässt. Und nun sagen Sie, ja, wie komisch, mir geht's so, sagen mir viele, wenn ich mich um Gott gar nicht kümmere, dann bin ich ganz ruhig. Aber wenn ich an Gott denke, dann werde ich ja gerade erst unruhig. Gott macht mich nicht ruhig, sondern Gott macht mich unruhig. Da sage ich richtig, so muss es sein. Denn wenn du mit Gott nur leise anfängst, dann kommst du in die Welt der Wirklichkeit hinein. Und dann wird auch die Wirklichkeit deines Lebens offenbar. Da wird deine Sünde offenbar. Jawohl, wenn wir mit Gott zu tun kriegen, dann ist von unserer Sünde die Rede. Da wird man sehr unruhig. Und darum sage ich Ihnen, dann gehen Sie schleunigst mit all Ihrer Unruhe, Schuld und Sorge dorthin, wo dieser Herr uns am allerfreundlichsten erscheint, nämlich an seinem Kreuz. An seinem Kreuz. Lassen Sie uns unter Jesu Kreuz gehen. Da darf man abladen. Schuld und Vergangenheit. Da gibt es Vergebung. Da gibt es wirklich Frieden durch Vergebung der Sünden und Frieden im Herzen. Da ist Befreiung von der Vergangenheit. Israel, hoffe auf den Herrn, auf den Herrn, der am Kreuz für mich starb. Es ist eine Ruhe gefunden für alle fern und nah, in des Gottes Lammes Wunden am Kreuz von Golgatha. Das ist die Antwort auf die Frage, finde ich Frieden meiner Seele. Und nun will ich ein zweites Wörtlein unterstreichen. Entwöhnt. Darf ich den Text nochmal lesen? Ja, ich habe meine Seele gesetzt und gestillt, so ist meine Seele in mir wie ein entwöhntes Kind bei seiner Mutter. Wir wollen den David fragen, David, du rühmst dich, ich habe Frieden hier drin. Zeig mir den Weg dazu. Und David antwortet uns. Und da finde ich es einfach großartig, dass der David uns jetzt nicht eine großartige philosophische Rede hält oder Atemübung, Matsatsnano oder so irgendwas empfiehlt. Nicht? Yogi. Innen gucken, so lange, bis alles abgestorben ist, oder irgendwas Komisches. Der David ist viel nüchterner. Ein alter Hirte und jetzt König. Der David sagt, ich will euch einen Weg zum Frieden zeigen, und ich will euch ein Beispiel sagen. Dann nimmt ein Beispiel aus der Kinderstube. Und habt ihr davon, meine lieben Jungs, wenig Ahnung, trotzdem ihr selber mal Babys gewesen seid, aber ihr erinnert euch schlecht daran. Aber hier diese Mütter und Väter, die verstehen es gut. David führt in die Kinderstube, sagt, da ist also ein Baby. Das ist lange Zeit von der Mutter an der Brust genährt und gestillt worden. Und nun soll dieses Kind entwöhnt werden. Das ist ein Kampf.

Ich wandle nicht in großen Dingen, die mir zu hoch sind. Man muss entwöhnt werden von großen Dingen, die einem zu hoch sind. Was ist das nun? Vielleicht trifft das einen Menschen, der im Leben von Gott einen kleinen Lebenskreis hat und das Gefühl hat, ich könnte mindestens Minister sein. Nicht? Oder so eine Hausfrau nur am Herd stehen. Ich habe mir das anders gedacht. Dass man Ja sagt zu seinem kleinen Lebensbereich. Aber ich will hier nicht weitermachen. Sehen Sie, als Jugendpfarrer muss ich mal eben sagen, ich möchte jetzt nicht gegen Ehrgeiz allzu viel sagen. Denn ich könnte mir denken, dass ein Penäler jetzt sagt in der Mathematikstunde, wenn es schwierig wird, ich schalte ab, ich wandere nicht in hohen Dingen, die mir zu groß sind. Und so ist das dann, so ist das bestimmt nicht gemeint. Ich will Ihnen sagen, was nach meiner Überzeugung damit gemeint ist, mit den hohen Dingen, die uns zu hoch sind, von denen wir entwöhnt werden müssen. Dies sind die hohen Dinge, von denen wir entwöhnt werden müssen. Dass wir Gott mit dem Intellekt verstehen und begreifen und fassen wollen. Dass wir über Gott diskutieren und reden und reden. Oder gar, dass wir den lebendigen Gott kritisieren. Wie kann Gott dies zulassen? Wie kann Gott jenes zulassen? Das sind Dinge, die Ihnen allzu hoch sind und mir auch. Ah, liebe Freunde, wir finden erst Frieden, wenn wir von diesem Hochmütchen tun, als wenn wir Gott gleichgestellt wären, entwöhnt sind. Es ist nötig, dass wir ganz einfach schlichte Kinder des lebendigen Gottes werden, die ihm gehorsam sind und vertrauen. Und ein anderes, wovon wir entwöhnt werden müssen, wenn wir Frieden der Seele haben wollen, das ist unsere eigene Gerechtigkeit. Lieben Freunde, ist etwas Eigentümliches, wie wir alle miteinander in uns selbst verliebt sind, wie Narziss, den Spiegel des Baches schaut und alles darüber vergisst, weil er sich selber sieht, nicht? Wir sind alle in uns verliebt. Und wir können es ja einfach schwer fassen, was die Bibel sagt. Wenn in uns auch nur ein einzig Gutes wäre, hätte der Sohn Gottes nicht für uns sterben brauchen. Wir sind wie Schornsteinfeger, sage ich immer. Was der anfasst, das ist dreckig. Unser bestes Werk ist befleckt. Dann ist Hochmut dran, nicht? Wenn ein einzig Gutes in uns wäre, hätte Jesus nicht für sie sterben brauchen. Das fassen wir schwer. Und da sagen wir, also wir Christen. Nein, so ist es doch nicht. So schlimm steht's nicht. Also natürlich, wir sind allzumal Sünder, sagen wir. Natürlich, wir haben manches zu bereuen. Natürlich, wir haben unsere Fehler, wir sind Menschen. Aber, und sehen Sie, mit diesem Aber beginnt der Lobgesang auf die eigene Gerechtigkeit. Nicht? Es ist unerhört, wie die Bibel spricht. Die sagt, du musst mal Gott so ernst nehmen, dass du das sagen kannst. Es ist auch unser Tun umsonst, auch in dem besten Leben. Oder an mir und meinem Leben ist nichts auf dieser Erde. Ach, meine Freunde, dass wir uns doch vor Gott so verloren geben wollten mal, damit er uns endlich begnadigen kann. Und sehen Sie, da kommt der Friede. Solange wir unsere eigene Gerechtigkeit dastehen, ist immer Friedelosigkeit da. Immer Friedelosigkeit. Erst wenn ich von Gott einmal verloren gehe, die Hölle verdient, ist richtig. Und dann kann die Gnade Gottes in Jesus mein Leben kommen. Und der Friede, ne? Da brauche ich nichts mehr entschuldigen. Da kommt auch ein bisschen mehr oder weniger Sünde gar nicht mehr an. Herr, ich brauche nur Gnade. Und da ist der Friede. Und entwöhnt werden müssen wir, meine Freunde, von unserer elenden Liebe zu unserer Sünde. Ich kriege immer gesagt, der moderne Mensch weiß nicht, was Sünde ist. Sie wissen alle ganz genau, was ihre Sünde ist, die sie friedlos macht. Und die sie nicht lassen wollen, weil sie ihnen zu lieb ist. Sie sollte jetzt Zettel ausgeben und Bleistifte und sagen, 3 Minuten Pause, schreiben Sie ihre Sünde drauf und stecken das ein. Und überlegen Sie eine Woche, ob Sie wirklich hier entwöhnt werden wollen. Es kann nicht Friede werden, ehe nicht der Schlüssel auch von der letzten Kammer unseres Herzens dem lebendigen Gott ausgeliefert ist. Lassen Sie doch unseren Heiland uns bitten, dass er uns entwöhnt von unserer Sünde. Ach, und entwöhnt werden müssen wir, um noch eins zu nennen, von unserem eigenen Ich. Es ist schrecklich, wie wir alles um unser eigenes Ich drehen. Das ist ein Schritt bis dahin, ich bin mit Christus gestorben. Lieben Freunde, solche Entwöhnung von der eigenen Gerechtigkeit, von den hohen Dingen, dem Stolz Gott gegenüber, von unserer Lieblingssünde, das ist kein leichtes Ding. Die Bibel nennt an anderer Stelle dies entwöhnt werden. Wissen Sie wie? Sterben mit Jesus. Das ist kein Kinderspiel. Aber

0: Dieses Sterben ist das Tor zum Frieden. Anders geht's nicht. Billiger kriegen das nicht. Und wenn jemand Christentum billiger verkaufen will, glauben sie ihm nicht. Und diese Entwöhnung, fahren wir in die Hölle. Und wenn wir nur noch eine kleine Sünde festhalten wollen, fahren wir in die Hölle. Sie muss zum Feind werden. Sie muss zum Feind werden. Kann sein, dass sie nicht fertig wird, aber sie muss zum Feind werden. Oh, dass wir entwöhnte Kinder würden. Und lassen wir noch ein drittes Wörtlein unterstreichen. Bei seiner Mutter. David soll uns den Weg zum Frieden zeigen. Und da sagt uns David, ich bin wie ein entwöhntes Kind bei seiner Mutter. Ist das nicht ein schönes Bild, dass Gott verglichen wird mit einer Mutter? Ich fürchte, dass viele das gar nicht verstehen, weil es heute keine Mütter mehr gibt, keine richtigen Mütter. Was sind das für Mütter, die eine Scheidung willigen? Ganz egal, ob die Kinder darüber kaputt gehen, was ich als Jugendpfarrer bei Jungs da von der Not erlebe, dass ein Junge den Aufwuchs ohne den Vater oder ohne Liebe der Mutter. Oh Gott, ist jede Ehescheidung Sünde. Das sollen Sie wissen. Ohne Ausnahme. Was sind das für Mütter, die ihre Kinder auf die Straße schicken und arbeiten gehen, damit sie eine Fernsehtour oder ein Auto ersparen? Als wenn die Kinder nicht tausendmal wertvoller wären als so ein elendes Auto oder so eine Fernsehtour. Ich bin froh, dass Gott besser ist als die beste Mutter. Und nun schildert David so schön, wie ein Kind da im Schoß der Mutter sitzt. Und er sagt, so bin ich nun bei meinem Gott. Wie ein entwöhntes Kind bei seiner Mutter. Da sitzt so ein Kind auf dem Schoß der Mutter. Völlig geboren. Das ist eigentlich komisch, denn eigentlich müsste das Kind der Mutter böse sein, finden Sie nicht? Das Kind müsste der Mutter böse sein, weil es entwöhnt ist. Das Kind müsste der Mutter böse sein, sagt Mutter, du gibst mir nicht mehr, was ich will, nämlich die Milch, die du hast. Und merkt, wie das Kind ist der Mutter nicht böse. Da geht in so einem Baby eine große Veränderung vor. Früher wollte es etwas von der Mutter. Jetzt geht es ihm nur noch um die Mutter selbst. Und sehen Sie, das ist die große Veränderung, die den Weg zum Frieden bedeutet. Vorher wollte ich was von Gott. Oh, die vielen unerfüllten, unerfüllbaren Wünsche. Unsere Wünsche, ich will was von Gott. Er tut nicht für die Böse. Und sehen Sie, es ist die große Wandlung, dass ich nicht mehr etwas von ihm will, sondern ihn will. Ihn. Sehen Sie, ich sah euch mal, am Grabstein stand geschrieben, hier ruht in Gott David Osemugel oder was nicht. Da habe ich gedacht, also das möchte ich von mir schon zu Lebzeiten sagen. Das möchte ich auf mein Haus geschrieben haben. Hier ruht jeden Tag in Gott Wilhelm Busch. Das soll hier beim Grabstein stehen, in meinem Leben möchte ich das stehen haben. Er ruht in Gott. Das ist hier gemeint. Danach sehnt sich unsere Seele, nicht? Da sagst du, ruhen in Gott, das wäre das schön. Aber Gott ist zu fern. Jetzt sage ich es noch einmal. Darum ist Gott in Jesus zu uns gekommen. Und ganz nah geworden. Und in diesem Jesus, in diesem Heiland, darf unsere Seele nun ruhen wie das Kind, das entwöhnte Kind bei seiner Mutter. Wir singen so gern den Vers, von allen Kirchenmusikern verworfen, von meinem Herzen erwählt, sicher in Jesu Armen, sicher an seiner Brust, ruhend in seiner Liebe, da finde ich Himmelslust. Ach, ich wünsche Ihnen diesen herrlichen Frieden. Wir wollen beten. Herr, unser Heiland, wir danken dir, dass du uns arme Menschheit nicht einfach laufen lässt, sondern dass du uns in Jesus den vollen, großen, ganzen himmlischen Frieden jetzt anbietest. Hilf uns, dass wir ernst machen. Amen.
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0: Wenn Absalom in seinem kostbaren Prinzenmantel auf dem königlichen Wagen stand und durch Jerusalem fuhr, begleitet von einem Gefolge von bald 50 Dienern, dann glänzte der Goldstaub auf seinem Haar. Er hatte besonders schöne lange Locken. Dann blieben die Leute stehen und schauten dem ältesten Sohn ihres Königs bewundernd nach. Er war der schönste Mann des Landes, und sie verneigten sich ehrerbietig. Und schon in aller Morgenfrühe stand dieser Kronprinz Absalom, den sie abends in Glanz und Pracht hatten vorüberfahren sehen, wie ein einfacher junger Mann am Tor und unterhielt sich ganz ungezwungen und freundlich mit jedermann. Wenn sich dann einer tief verbeugte oder gar vor ihm knien wollte, dann streckte er ihm die Hand entgegen und ließ ihn aufstehen. Manchmal legte er ihm auch den Arm um die Schulter, wie einem guten Freund, und küsste ihn. Das vergaß dieser dann nie wieder. Das wusste Absalom, und eben das bezweckte er auch. Kam einer in die Stadt, um sich beim König Rat zu holen, dann fing Absalom ihn ab und ließ sich alles erzählen.
1: »Du bist durchaus im Recht«,
0: sagte er dann,
1: »aber der König wird vielleicht anders darüber denken. Wenn ich dir nur helfen könnte, wenn ich nur Richter wäre in diesem Land, wenn ich nur erst König wäre.«
0: Dies vor allem wünschte sich dieser eitle Prinz. Deswegen zeigte er sich in dem prunkvollen Wagen mit seinen Dienern und seinem schönen Haar. Deswegen auch tat er so freundlich. So stahl er die Herzen des Volkes. Das ging 4 Jahre lang so. Dann unterbreitete er dem König einen scheinbar ganz demütigen und frommen Wunsch.
1: »Lass mich nach Hebron gehen, um dort dem Herrn zu opfern.«
2: »Geh hin in Frieden«,
0: antwortete David arglos. David ahnte nichts Böses. Absalom begab sich nach Hebron, wo die meisten seiner Freunde wohnten. Seine Knechte zogen mit Blasinstrumenten durchs Land und warteten auf den Hügeln. Und wenn von einem Hügel bei Hebron Hörnerschall erklang und das Signal weithin über das Land schallte, dann übernahmen sie es und gaben es weiter. Und schon bald schmetterten die Hörner bei jedem Stamm in jeder Stadt. Das war das Zeichen zum Aufstand. Boten eilten durch das Land und riefen aus:
3: Absalom ist König in Hebron.
4: Absalom ist König in Hebron.
5: Absalom ist König in Hebron.
6: Absalom ist König in Hebron.
0: Tausende kamen von allen Seiten herbei, um ihren vergötterten Kronprinzen beim Kampf um die Macht beizustehen. Sogar Ahitophel, der schlaueste von Davids Ratgebern, schloss sich Absalom an. Er war ein Verwandter Urias und hasste den König. Er wollte schon lange Rache nehmen, und hier bot sich ihm eine Gelegenheit. Atemlos eilte ein Diener die Treppen des Palastes hinauf und meldete David, dass das ganze Land in Aufruhr stand.
7: »Das Schwert soll nicht mehr weichen von deinem Haus«,
0: hatte der Prophet Nathan gesagt. Laut schreiend lief das Volk in den Straßen zusammen, Hörner schmetterten, Absalom näherte sich mit seinem Heer Jerusalem. Musste David jetzt gegen die Verschwörer, gegen seinen eigenen Sohn kämpfen? Sollte Jerusalem, die Friedensstadt, zum Schlachtfeld werden? Nein, das wollte David nicht. Er dachte an seine Sünde und senkte den Kopf. Fast die ganze Stadt eilte mit Jubel zum Südtor Absalom entgegen. Da floh der Held, der im Krieg noch niemals geflohen war, vor seinem eigenen Sohn, begleitet von Joab und seiner Leibwache und von allen, die ihm treu geblieben waren, zog er durch die Straßen. Am letzten Haus der Stadt blieb er stehen und ließ alle, die noch zu ihm hielten, an sich vorüberziehen. Wie gehetzt eilten sie vorbei und wagten kaum, den König anzusehen. Da waren die alten Kameraden aus der Höhle von Adulam, die mit ihm durch das Land gezogen waren, als Saul ihn verfolgte. Im Laufe der vielen Kriege waren ihre Reihen stark gelichtet worden, denn immer hatten sie an vorderster Front gekämpft. Auch Uriah war nicht mehr unter ihnen, zu Absalom aber war keiner übergelaufen. Auch ein Philister zog vorbei, Ittai aus Gath mit 600 Mann. Vor kurzem erst war er zu Davids Heer gestoßen und hielt ihm jetzt die Treue, während Davids Volk sich treulos von ihm abwandte. David redete ihn an.
2: »Willst du nicht wieder zurück?«
0: fragte er. Aber Ittai erwiderte entschieden,
3: »Wo mein Herr, der König, sein wird. Auch wenn es um Leben oder Tod geht, da werde ich auch sein.«
0: Dann kamen auch die Priester Zadok und Abiatar und alle Leviten mit der Bundeslade. Aber das wollte David nicht. Er war nicht so leichtsinnig wie Elis Söhne, als sie die Bundeslade den Gefahren des Kampfes aussetzten.
2: »Bringt die Bundeslade wieder in die Stadt«,
0: befahl er.
2: »Wenn der Herr Erbarmen mit mir hat, so wird er mich zurückbringen. Dann wird er mich die Bundeslade und sein Haus wiedersehen lassen. Wenn aber nicht, so soll er mit mir tun, was er für richtig hält.«
0: Dann stieg David mit seinem Gefolge den Ölberg hinauf und weinte unterwegs. Die Priester gingen in die Stadt zurück. Sie blieben Davids Freunde und ließen ihre Söhne Ahimaaz und Jonathan vor dem Tor beim Brunnen von Rogel zurück.
3: »Bleibt, haltet euch hier auf«,
0: sagten sie.
3: »Wenn wir eine Meldung für den König haben, müsst ihr sie überbringen.«
0: Da versteckten sich die beiden in der Nähe des Brunnens. David hatte den Gipfel des Ölberges erklommen. Da kam ihm noch ein alter Freund entgegen, Huschai, einer von seinen Beratern. Aber der alte Mann würde dem König nur zur Last fallen, wenn er mitzog. Darum schickte ihn David in die Stadt zurück, um in Absaloms Nähe zu sein. Dann konnte er David warnen, wenn Gefahr drohte. Der König zog weiter in die Wüste. Er ging gebeugt und barfuß, wie ein Büßer, und hatte seinen Kopf verhüllt. Der König war sehr traurig. Viele seiner Begleiter hörte man schluchzen, aber David wusste, dass er diese Strafe verdient hatte, und er fügte sich. Leicht fiel ihm das nicht. Als der Zug durch ein enges Tal an einem Bach entlang musste, folgte ihnen am gegenüberliegenden Abhang ein Mann, Shimi aus dem Stamm Benjamin, dem Stamm Sauls. Er schrie Flüche und Verwünschungen herüber.
4: »Mach, dass du fortkommst, du Bluthund! Nun hast du die Strafe für alles, was du an Saul verbrochen hast!«
0: So schrie er und warf mit Steinen nach David und seinen Männern. Abishai ging neben dem König und empörte sich.
8: »Warum verflucht dieser Hund uns? Lass mich hinübergehen und ihm den Kopf abschlagen«,
0: stieß er wütend aus. Er zog schon das Schwert aus der Scheide, aber David sagte,
2: »Lasst ihn fluchen. Mein Sohn trachtet mir nach dem Leben. Warum jetzt nicht auch der Mann dort? Lasst ihn in Ruhe. Vielleicht wird der Herr sich über mich erbarmen.«
0: Fluchend und schimpfend zog Shimi immer weiter mit ihnen und wirbelte viel Staub auf. Aber David schwieg. Absalom war in Jerusalem eingezogen und saß jetzt im Palast auf dem Thron seines Vaters und trug die Krone auf dem Haar. Nun war er der König des Landes. Seine ersten Diener waren bei ihm, zum Beispiel Ahitophel und der alte Huschai. Der tat, als ob er von da an ein treuer Diener Absaloms sein wollte. Sie hielten Kriegsrat. Was musste Absalom unternehmen, um das kleine Heer seines Vaters zu schlagen? Ahitophel wusste das genau. Er sprach,
9: »Ich will 12.000 Mann nehmen und David noch diese Nacht nachjagen und ihn überfallen, solange er erschöpft und mutlos ist. Wenn dann alles Volk, das bei ihm ist, flieht, will ich allein den König töten.«
0: Das war ein schlauer Rat. Absalom nickte zustimmend. Aber Huschai hatte Angst. Doch verzog er keine Miene. Und als der König auch ihn um seine Meinung fragte, tat er, als ob er tief nachdächte, um Absalom einen besonders guten Rat zu geben. Schließlich sagte er langsam,
10: Ahitophel ist ein weiser Mann, aber es ist kein guter Rat, den er diesmal gegeben hat. Du kennst deinen Vater und seine Leute genau. Du weißt, dass sie stark sind und erbittert kämpfen, wie eine Bären, der man die Jungen geraubt hat. Außerdem ist dein Vater ein erfahrener Soldat und wird dem Volk keine Nachtruhe gönnen. Er hat sich jetzt vielleicht verkrochen und lässt sich bestimmt nicht überrumpeln. Du solltest besser noch ein bisschen warten und erst ein ganz großes Heer sammeln, zahlreich wie der Sand am Meer. Wenn du damit ausziehst, ist dir der Sieg sicher.
0: Erfreut nickte der eitle Absalom. Das war so recht etwas für ihn, an der Spitze eines gewaltigen Heeres zu reiten. Er sagte,
1: Der Rat Huscheis ist besser als Ahitophels Rat.
0: Kurz darauf ging Huschai in aller Stille aus dem Palast zu den Priestern Zadok und Abjatar.
9: Warne David rasch, dass er nicht über Nacht in der Wüste bleibt. Noch diese Nacht muss er mit allem Volk den Jordan überqueren.
0: Eine Magd brachte die Meldung zum Brunnen Rogel. Sie trug einen Krug auf dem Kopf und ging hin, als wolle sie Wasser schöpfen. Dort sprach sie mit Ahimaaz und Jonathan. Aber einer von Absaloms Spionen sah die Priestersöhne davonlaufen, und als sie sich ein Stückchen entfernt hatten, folgten ihnen Absaloms Leute. Es wurde eine wilde Jagd. Die Feinde, immer dicht auf den Fersen, rannten Ahimaaz und Jonathan über die Felder und dann ins Dorf Bahurim, wo sie in den Hof eines kleinen Hauses drangen. Dort sahen sie einen Brunnen, in dem kein Wasser war, und hastig ließen sie sich hinab. Die Frau aus dem Haus hatte es gesehen und legte schnell ein Tuch über die Brunnenöffnung und streute Getreidekörner darauf, als ob sie hier in der Sonne trocknen sollten. So fiel keinem etwas auf, und als die Verfolger zu ihr kamen und nach den Flüchtigen fragten, schickte sie sie weiter. Sie suchten die ganze Gegend ab, ohne eine Spur von den beiden zu finden, und kehrten enttäuscht nach Jerusalem zurück. Die Boten waren gerettet und konnten David den Bericht überbringen. Da brach der König noch zur gleichen Stunde auf und zog mit allen, die bei ihm waren, durch eine flache Stelle des Jordans nach Mahanaim, das tief in den Bergen jenseits des Jordans liegt. Dort waren sie fürs Erste sicher. Dort wohnte der alte Barsilai und andere Freunde. Die sorgten jetzt für den König und seine Leute. So konnten sie sich in aller Ruhe für den Kampf rüsten. Huscheis Rat hatte den König gerettet. Ahitophel wusste, dass jetzt alles verloren war. Er ritt erbost nach Hause, weil man seinen Rat nicht befolgt hatte, und machte seinem Leben ein Ende. Er hatte einen scharfen Verstand, aber die wahre Weisheit besaß er nicht. Ahitophel heißt Bruder der

Das war gerade die Geschichte Absalom aus dem großen Erzählbuch zur biblischen Geschichte. Ich hoffe, ihr kommt wieder, denn es gibt noch viele spannende Geschichten für euch.

seinem Wort gibt uns Gott viele Beispiele von Menschen, die vor uns gelebt haben, die genauso wie wir Probleme und Schwierigkeiten, Zweifel und Versuchungen hatten. Von einigen dieser Menschen können wir die Gottesfurcht lernen. Josef ist ein gutes Beispiel dafür. Als er noch ein junger Mann war, passierte etwas, das ihn vor einer sehr großen Versuchung stellte. Seine Reaktion darauf war einfach toll. Wie sollte ich denn nun ein solch großes Übel tun und wieder Gott sündigen? 1. Mose 39. Hier lernen wir, dass jede Sünde zuallererst gegen Gott ist. Und wir lernen auch, dass wir in jeder Versuchung uns entscheiden können, Gott zu fürchten oder unseren Gefühlen, Gedanken und Verlangen nachzugehen. Bitte Gott um Hilfe, dass du lernst, ihn zu fürchten, dass du lernst, so zu reagieren wie Josef.

Sogar die intelligentesten Menschen müssen lernen, müssen zuhören, brauchen Informationen. Nur Gott weiß alles, kann alles und hat es nicht nötig, dazu zu lernen. Wir aber brauchen Hilfe. Wir brauchen Luft zum Atmen, wir brauchen Essen und Trinken, Kleidung. Und alles, was wir brauchen, gibt Gott uns auch. Er ist gut und er sorgt für seine Schöpfung. Und weil Gott gut ist, hat er uns auch sein Wort gegeben und das brauchen wir sehr, um ihn kennenzulernen, um seinen Willen tun zu können, um den Weg zu ihm zu finden. Ich will dich ermuntern, die Bibel zu schätzen, als ein Geschenk Gottes an dich. Im Psalm 119 lesen wir: Wie wird ein Jüngling seinen Weg unsträflich gehen, wenn er sich hält nach deinen Worten? Ich suche dich von ganzem Herzen. Lass mich nicht abirren von deinen Geboten. Ich behalte dein Wort in meinem Herzen, auf dass ich nicht wider dich sündige.